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Heute machen wir einen Mix durch das Genre. Querbeet, Reggae.

Für euch am Mikrofon, Selectris Dyer. 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

Willkommen zu Haus auf der Wüstenwelle 96,6 MHz. Ihr seid zu Gast bei der kleinen groovenden Sendung zum Wochenendbeginn. Und zur, ich hoffe, dieses Jahr letzten Mixtape-Session. Das ist etwa die 8. Ausgabe. Und diesmal wieder ein echtes Tape, was ich gefunden habe in einer meiner vielen Kisten. Stand nicht viel drauf, außer die Tracklist und ein High on the Happy Side. Tracklist war lustig, habe ich gemeint, spielen wir. Dazu wünsche ich euch jetzt viel Spaß und das Ganze bis 20 Uhr. An den Turntables ungefähr zweiter im Jahr 2000. Am Mikrofon zeitversetzt, aber im Hier und Jetzt begrüßt euch Micha Drüsch.

Ihr hört die Wüstewelle 96,6 MHz mit der Sendung Willkommen zu Haus. Und heute mit der nicht achten, wie ich eingangs erwähnt habe, sondern siebten Ausgabe der Lost Mixtapes Session.

Ja, Auto Reverse kaputt, deswegen folgt er hier live der berühmte Kassettenseitenwechsel. Das Ganze hier bei den Lost Mixtape Sessions und der Sendung Willkommen zu Haus. Und weiter geht's mit Michi Lange und Brothers and Sisters.

Und das war's auch schon wieder für heute. Die Lost Mixtape Session geht zu Ende. Wenn euch die Sendung gefallen hat, dann könnt ihr die wiederhören ab ca. 7:45 in der Mediathek auf usd-welle.de. On-Air-Wiederholung gibt's selbstverständlich auch. Heute Nacht, beziehungsweise morgen früh. Von 1 bis 2. Dann gleich am Samstag nochmal. Na, Entschuldigung. Den darauffolgenden Sonntag natürlich um 5 Uhr morgens. Direkt von meiner Sendung an dem Donnerstag um 3 Uhr morgens oder natürlich in der Mediathek 7 Tage lang. Jetzt heißt es für euch schön dranbleiben bei der Sendung Domkulture mit Magic Ma. Ansonsten wünsche ich euch ein schönes Wochenende. Den Leuten in Sachsen-Anhalt, bitte, bitte bleibt stabil. Und ihr bleibt gesund, bleibt friedlich. Und bleibt der Wissenwelle treu. Bis in 2 Wochen. Ciao, tschüss, sagt Micha Drüsch.

0: Hallo und herzlich willkommen. Guten Morgen, guten Mittag, guten Abend und gute Nacht. Ich grüße euch aus allen Zeitzonen heraus und durch alle Dimensionen hindurch. Mein Name ist Luis Lori und ihr hört Solo Gathers Hour of Madness. Hier auf der Frequenz 96,6 der Wüstenwelle auf dem offenen Sendeplatz. In meiner heutigen Sendung geht es um nichts anderes als besondere Musik. Unterschätzte, vergessene oder schlicht und ergreifend unbekannte Musik. Diese Sendung ist für all die unter euch, denen bekannt ist, dass sich hinter dem Horizont des Mainstreams noch eine ganze Wunderwelt von Melodien verbirgt. Für all die Musikschätzer, Musiksammler und Entdecker unter euch und all die, die es noch werden wollen. Hier gibt es Musik zum Träumen, zum Nachdenken, zum Staunen, zum sich verlieben, zum sich gruseln oder zum sich totlachen. Alles ist dabei. Hier gibt es keine Grenzen. Und wir beginnen gleich mit einem ganz besonderen Genre. Habt ihr schon einmal etwas von Plunderphonics gehört? Nein? Plunderphonics hat viel mit Sampling zu tun. Im Grunde geht es um exzessives Sampling, um ausschließliches Sampling. Aber was wiederum bedeutet Sampling? Was ist ein Sample? Ein Sample ist zunächst ein Ausschnitt aus einem beliebigen Lied, beispielsweise ein Drumloop oder eine beliebige Stelle. Ja? Und Sampling bedeutet, dass man eben diese Stelle aus dem Lied herausschneidet und in einem neuen Kontext wiederverwendet. Das kann aber auch ein Filmzitat oder etwas aus einem Gedicht sein. Es geht eben um die Wiederverwendung und Rekontextualisierung. Und das Genre Plunderphonic steht dafür, dies in sehr exzessiver Weise zu tun. Also aus anderen Liedern, Filmschnipseln und Gesangszitaten neue Musikkompositionen zu basteln. Und die Könige dieses Genres sind und bleiben wohl The Avalanches. Das australische Duo, naja, es sind eigentlich mehr als zwei, die Mitglieder wechseln auch immer wieder mal. Es ist eben eine australische Band aus Melbourne. Und die haben mit ihrem Debütalbum Since I Left You, das am 27. November 2000 in Australien erschienen ist, gehörig für Aufmerksamkeit gesorgt. Denn dieses Album bestand aus nicht weniger als 3500 Samplen. Das ist bestimmt ein Weltrekord. Und eines der Lieder auf dem Album samplet so exzessiv wie kein anderes. Zitate aus Filmen werden einem um die Ohren geworfen, verrückte Geräusche wechseln sich mit besonderen Klangsamplen ab und sogar ein Violinensample ist dabei. Und deswegen fackeln wir gar nicht lange, sondern hören sofort rein in Frontship Psychiatrist von The Avalanches.
1: Mr. Kirk, Dexter's in school.
2: I'm afraid he's not, Miss Fishmore. Dexter's truancy problem is way out of hand. The Baltimore County School Board have decided to expel Dexter from the entire public school system.
1: Oh, Mr. Kirk, I'm as upset as you to learn Dexter's truancy. But surely expulsion is not the answer.
2: I'm afraid expulsion is the only answer. It is the opinion of the entire staff that Dexter is criminally insane.
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Ja, und das war es auch schon. Frontshirt Psychiatrist von The Avalanches, ein Klangmosaik, das seinesgleichen sucht und mit ganz vielen Schnipseln aus verschiedenen Kontexten sogar eine kleine witzige Geschichte erzählt. Das ist wahre Kunst, aber auch vor allem harte Arbeit. Für ihr darauffolgendes Album Wildflower haben sie sage und schreibe 16 Jahre gebraucht, denn Sample Clearing, das bedeutet, dass man die Copyrights für die ganzen Samples, die man benutzt, bekommt, kann mitunter sehr, sehr aufwendig und eine sehr penible und nervige Arbeit sein. Aber The Avalanches haben sich davon nicht aufhalten lassen und seit Since I Left You noch 2 weitere Alben produziert und dabei auch mit teilweise namenhaften Stars zusammengearbeitet. Es lohnt sich also auf jeden Fall, auch in die anderen Songs und Alben der Band reinzuhören. The Avalanches. Nun habe ich ja schon in die Kunst des Sampling eingeführt und möchte deswegen noch einen weiteren Künstler präsentieren, der dies ebenfalls tut, und zwar Pogo. Pogo ist vor allem durch die Plattform YouTube berühmt geworden, und zwar dadurch, dass er Disney-Filme remixt und sampled. Er macht Lieder aus Disney-Filmen und benutzt ebenso wie das gerade The Avalanches getan haben, aus verschiedenen Disney-Filmen Gesangsschnipsel, Sprechschnipsel und macht daraus eine ganz besondere Form der Musik, indem er diese in Melodien packt, rekontextualisiert und einen Fashion Beat darunter legt. Ich präsentiere euch jetzt Wishery von Pogo, ein Song, in dem ausschließlich Samples aus dem Schneewittchen-Klassiker von Walt Disney verwendet werden. Mal sehen, ob ihr bestimmte Teile wiedererkennt. Viel Spaß! Hier ist Wishery von Pogo.

Verzeihung, etwas hat gerade nicht funktioniert. Seltsam, seltsam. Ich probiere es gleich noch einmal. Keine Sorge. Nein, es will gerade nicht mehr. Einen Moment bitte. Das ist mir bisher noch nie passiert. Vielleicht gehen die Boxen ja gleich wieder ein. Kurzen Moment bitte. Okay, es funktioniert jetzt. Also, verzeihen Sie bitte die Störung und es geht jetzt weiter mit Wishery von Pogo. Viel Spaß!

Ja, das war Pogo mit Wishery, auch ein wunderschöner, märchenhafter Song. Und obwohl die Melodien und Schnipsen natürlich in ganz anderer Weise zusammengefügt wurden, erkennt man deutlich Schneewittchens Gesang und natürlich den Gesang der Zwerge. Hi-ho, wer kennt es nicht, das fröhliche Lied der Zwerge aus dem Walt Disney-Klassiker Schneewittchen. Und da wollen wir jetzt auch gleich anknüpfen, denn das Original ist natürlich jedem weitreichend bekannt. Aber wusstet ihr auch, dass niemand Geringeres als Beach Boy-Mitglied Brian Wilson seine ganz eigene Interpretation des Klassikers aufgenommen hat? Eine wunderschöne Version, bei der er auch einen anderen Disney-Klassiker, nämlich A Pirate's Life for Me, noch gleich mit reingemixt hat. Diesmal kein Sampling, sondern Covering. Viel Spaß mit Hi-Ho von Brian Wilson.

Und da sind wir wieder. Ihr hört immer noch Solo Gathers Hour of Madness und das war Brian Wilson mit Hi Ho, A Pirate's Life for Me. Genug von Disney, doch trotzdem bleiben wir märchenhaft. Wir kommen zu einer ganz besonderen Indie-Pop-Künstlerin mit dem nicht weniger märchenhaften Namen Princess Chelsea. Sie hat sich einen Namen damit gemacht, den klassischen Indie-Pop-Sound mit verzerrten Gitarren und hoher Stimme mit märchenhaften und teilweise fast an den Soundtrack der Tim Burton-Film erinnernden Klängen zu kombinieren. Und eines ihrer bekanntesten und vielleicht auch gelungensten Lieder ist das Cigarette-Duett. Ein Beziehungsproblem eingehüllt in eine märchenhafte Atmosphäre. Ich wünsche euch viel Spaß beim Cigarette-Duett. Und bitte beim Hören das Träumen nicht vergessen.

Das war Princess Chelsea mit dem Cigarette Duett. Und naja, jetzt sind wir an einem Punkt in der Sendung, wo auch mal ein bisschen Improvisation gefragt ist. Ne? Und ich spiele ja gerne Klavier, freizeitlich so ein bisschen nebenher. Ne? Ich bring's mir selber bei und ja, ich habe da jetzt ein kleines Stück mitgebracht. Mein kleines Keyboard liegt vor mir, das hat nur 2 Oktaven. Und ich spiele euch da jetzt eine kleine Fingerübung vor, mehr nicht. Also wirklich ein total einfaches Lied, was wirklich eigentlich jeder können sollte, der öfter als einmal Klavierunterricht hatte. Ne? Also spiele ich euch etwas Kleines vor. Viel Spaß dabei, ne?

Ja, vielen Dank, vielen Dank. Autogramme gibt's später, ne? Wie? Ihr glaubt mir nicht, dass ich das gespielt habe. Ja, gut, habt ihr mich ertappt, ne? So gut sind meine Klavierskills dann leider doch nicht. Das war nämlich Rush E, nichts Geringeres als das komplizierteste und schwierigste Klavierstück der Welt. Es gilt als unspielbar. Und auch die Version, die ihr gerade gehört habt von Sheet Music Boss, war sicher keine echte Klavieraufnahme, sondern ein digital programmiertes Piano. Ich frage mich, ob es überhaupt jemals jemand geschafft hat, dieses Lied auf einem echten Klavier zu spielen. Wäre doch mal eine Aufgabe für euch. Googelt doch mal. Ne? Googelt doch mal. Ist doch spannend. Naja, wo waren wir? Wo waren wir? Bei besonderer Musik. Naja, wenn man nach besonderer und genreübergreifender und horizonterweiterter Musik sucht, da sind die 80er natürlich der größte Fundus. Denn ob man die 80er nun mag oder nicht, eines ist Fakt. Es war wohl die experimentellste Zeit für Musik aller Zeiten. Aber trotzdem gibt es neben den ganzen tollen Hits und Underground-Hits der 80er auch Lieder, die einfach untergegangen sind, die keiner kannte und keiner kennt. Und für eins dieser Lieder werde ich nun ein wenig Aufmerksamkeit gewinnen. Und zwar für Concertina Ballerina von Alternative Radio. Und weil wir ja auch ein Alternative Radio sind, passt dieses Lied ja super hierher. Das Lied hat einen Walzertakt, eine fast schon Gothic anmutende Atmosphäre und passt super dazu, wenn man im Schnee durch den Wald Auto fährt oder abends nach einer Ballettstunde im Dunkeln nach Hause laufen muss. Viel Spaß bei Concertina Ballerina von Alternative Radio.

Was für eine wunderschöne Atmosphäre. Ich bin überwältigt. Aber überwältigt bin ich auch von den Resonanzen, die ich für meine Sendung bekomme. Beschreiben mehrere Bekannte, wie toll es sei. Mein lieber Cousin Bela möchte gegrüßt werden. Aber das hier ist ja keine One-Man-Show. Hier geht es ja nicht um mich, sondern um die Musik. Denn diese Sendung ist für alle da draußen. Sie schließt niemanden aus, weil jede Musik, jedes Gefühl hier ihren oder seinen Platz findet. So, wenn wir aber schon von besonderer Musik reden, dann kommen wir um die Band They Might Be Giants nicht herum. Ihre Blütezeit hatte das Duo, bestehend aus John und John, ja, kein Witz, aus John und John, in den 90er Jahren. Und ihre Musik zeichnete sich dadurch aus, dass sie wirklich in keine Schublade passen konnte. Denn sie passte in alle Schubladen zugleich und damit auch in keine so richtig. The Might Be Giants verfügen, wenn sie Musik machen, über abertausende Instrumente, die sie alle selbst beherrschen, kreieren Musik aus allen Genres heraus, manchmal mehrere Genres in einem Lied, und jedes neue Lied ist und war eine Überraschung. Aber ihr wohl verrücktestes Lied entstand folgendermaßen. Stellt euch vor, ihr habt so viele Ideen für Lieder, dass ihr nicht mal aus jeder Idee, aus jeder Zeile, aus jeder Melodie ein ganzes Lied machen könnt. Was macht man denn da, um die Idee nicht einfach wegzuwerfen? Natürlich, ich mache ein Lied aus ganz vielen Miniliedern. Und genau das haben The Might Be Giants gemacht unter dem Titel Fingertips auf ihrem Album Apollo 18 von 1992. Ein Lied bestehend aus ganz vielen, nur ein paar Sekunden langen Liedern. Ein Mix, ein witziges, verrücktes Sammelsurium an Ideen, die es nicht zu ganzen Liedern geschafft haben. Hier vereint in Fingertips. Und das hört ihr gleich. Jetzt kommt Fingertips von They Might Be Giants.

Also auf eins können wir uns ja festlegen, Freunde, ne? Also jede Person, die behauptet, ja, ich höre ja eigentlich alles und dieses Lied nicht mag, lügt. Naja, jetzt brauchen wir aber mal was Fetziges, was richtig abgeht, ja, wo ihr aufstehen und tanzen könnt. Und deswegen kommen wir jetzt zu einem ganz besonderen Rave-Song, aber nicht irgendeinem, sondern einem Rave-Song, der sogar einmal den Hardcore Award Best Hardcore Track of the Year gewonnen hat. Und das liegt wahrscheinlich auch an seiner Einfalls. Moment, das Wort gibt's nicht. An seinem Einfallsreichtum, genau. An seinem Einfallsreichtum. Denn dieses Lied, das da heißt We Killed the Rave von den DJs Gamma und Wizkid, ist kein gewöhnlicher Rave-Song, sondern kombiniert harten Rave, Techno und harmonische Klassik. Ihr werdet es gleich hören. Auch ein Klavier und eine Violine spielen wieder eine Rolle, also schließt sich der Kreis. Hier ist also gleich We Killed the Rave.

Ja, was ein Trip, meine Freunde. Warum gewinnt nicht so ein Song mal bei den Music Awards? Naja, das ist ja Ansichtssache. Aber nun natürlich, um die Abwechslung zu wahren, wieder ein wundervoll harmonisches Lied. Und zwar diesmal aus den 50er Jahren. Die 50er Jahre sind ja bekannt für Elvis, aber auch für den Doo-Wop, jenen wunderschönen harmonischen Gesang, der auf den Straßen von New York erfunden wurde, um Instrumente nachzuahmen, für die das Geld nicht gereicht hat. Aber auch in diesem Genre gibt es bekanntere Vertreter wie Ramalama Ding Dong, das sogar heute ab und zu noch auf Partys gespielt wird, und Liedern, die keine Seele kennt. Und eines dieser Lieder stelle ich euch nun im Folgenden vor. Und zwar The Wow von The Philadelphians mit einem der schönsten Violinen-Intros, das ich je in einem solchen Oldie gehört habe. Ich wünsche euch also viel Spaß bei The Wow von The Philadelphians.

Wunderschön. Panda Bär mit Edge of the Edge. Ja, es neigt sich schon langsam dem Ende zu, unsere wundervolle Musiksendung voll kunterbunter Magie. Und jetzt habe ich noch für euch etwas ganz Besonderes. Nicht, dass der Rest nicht besonders gewesen wäre, aber alles ist hier besonders. Und so kommen wir noch zu einer Band mit dem witzigen Titel Welle Erdball, die sich selbst als fiktiver Radiosender ausgibt. Mit analogen Elektroinstrumenten bewaffnet, bewegen sie sich auf den Spuren zwischen Kraftwerk, Oldschool-Techno und der neuesten deutschen Welle und kreieren analoge Elektromusik, die ihresgleichen sucht, vor allem in der heutigen Zeit. 2010 veröffentlichten sie ein Album zu einem Amateurfilm, den sie gedreht haben. Und eines der Lieder auf dieser CD heißt Marie-Sophies Reise. Ein witziger Elektropop-Song, der klingt, als wäre er aus den 80ern oder sogar aus den 70ern, wenn man nach Kraftwerk geht. Aber er ist tatsächlich erst 12 Jahre alt. Hier ist also Marie-Sophies Reise von Welle Erdball.

Welle Erdball mit Marie-Sophies Reise. Und das war auch schon der letzte Song für heute. Ach, wie schade, ein Blick auf die Uhr sagt mir, es ist mal wieder Zeit. Oder anders gesagt, und wieder ruft die Zeit. Denn mit diesem Lied verabschiede ich euch für heute. Es hat mir wahnsinnig Spaß gemacht. Ich hoffe natürlich, dass sich das vielleicht mal wiederholen wird. Und wenn ihr auch Lust bekommen habt, mal einen offenen Sendeplatz beim Freien Radio Wüste Welle zu belegen, so wie ich es jetzt hier getan habe, und einfach spielen möchtet, was ihr wollt oder etwas erzählen wollt oder was auch immer, dann geht doch einfach mal auf die Seite und guckt. Oder meldet euch. Es ist immer ein Platz für euch frei. Und somit sage ich Tschüss, bis zum nächsten Mal. Wir sehen uns hoffentlich bald wieder. Das war ich, mein Name ist Luis Dori und das war Solo Gathers Hour of Madness. Bis zum nächsten Mal. Ciao, ciao.

0: Genau mit diesem Rhythmus, den ihr gerade hört, steigen wir jetzt voll ein. Kamerun steht heute auf unserer Playlist. Und wie X-Malea so schön sagt, juste pousse défoulé. Also wenn du Makossa oder Tanzen machst, dann bist du hier richtig. Hallo und herzlich willkommen bei Stimme des Südens. Eine Radiosendung mit Bildungsreferenten und Referentinnen in Baden-Württemberg. In Zusammenarbeit mit der Wüstewelle und dem Programm Bildung trifft Entwicklung. Ihr hört uns im freien Radio Wüstewelle Tübingen für die Region Reutlingen, Tübingen und Umgebung auf UKW 96,6, Kabel 97,45 und natürlich weltweit im Livestream auf www.wüste-welle.de. Ich bin Francine Fenet, Autorin und Moderatorin dieser Sendung, weil ich Bildungsreferentin bin. Und ich bin heute da mit einem jungen Mann. Er wird sich selber kurz vorstellen. Hallo.
1: Hallo.
0: Wer bist du denn?
1: Mein Name ist Aimé. Ich bin 12 Jahre alt und ich gehe in die Bodelschwingschule Nürtingen. Ich bin Klasse 6b. Ich liebe Klettern und auch Fahrradfahren für Radsport und einen Job machen und kochen.
0: Sehr schön. Ich freue mich, dass du hier bist. Freust du dich auch?
1: Ja, klar freue ich mich drauf. Und du?
0: Ja, ich freue mich sehr, mit dir zu sein, Aimé. Vielen Dank, vielen Dank. Also, vielleicht fragt ihr euch, warum ihr genau heute das Thema Frieden und Zusammenleben am Beispiel Kamerun habt. Der Impuls kommt aus meiner aktuellen Arbeit, ganz nah von hier. Genau, vor einigen Wochen war ich an der Bodelschwingschule, die Schule, wo der Aimé, der gerade bei mir sitzt, ist. Und da sprach ich mit den Kindern über Afrika, über Frieden. Wir tauchten ein in die Vielfalt und das Leben des Kameruner, der Leute, die in den Kontinent sind. Und ein Unterthema, das die Kinder dabei hatten, war Friedensbaum und hieß auf Französisch oder heißt noch L'Arbre de la Paix und in der Romala-Sprache Fücking. Genau, das hat mich inspiriert und deshalb habe ich heute fürs Titel unsere heutige Sendung Frieden und Zusammenleben am Beispiel Kamerun. Und weil wir heute 26. August, Jahr 2026 sind, ein Tag, der uns gleich an mehrere wichtige Daten erinnert, möchte ich diese Gelegenheit nutzen, um über Frieden, Erinnerung und Verantwortung mit euch zu sprechen. Also fangen wir an mit dem 2. August. Was wurde da? Also es war ein Gedenktag für den Genozid an den Sinti und Roma. Eine Mahnung, dass Ausgrenzung und Verfolgung niemals vergessen werden dürfen. Und den 19. August, Welttag der humanitären Hilfe, ein Tag, der uns daran erinnert, dass Hilfe dort ankommen muss, wo sie gebraucht wird, unabhängig von Herkunft und von Religion. 22. August, Internationaler Gedenktag für Opfer von Gewalt aufgrund von Religion oder Weltanschauung. Ein Tag, der zeigt, wie zerbrechlich Frieden ist, wenn Menschen wegen ihres Glaubens verfolgt werden. Und dann der 23. August, Internationaler Tag der Erinnerung an den Sklavenhandel und dessen Abschaffung. Ein Tag, der uns an die dunkelsten Kapitel der Menschheit Geschichte erinnert und an die Verantwortung, heute für die Gerechtigkeit einzutreten. Eine kurze Frage an dich, Emmy. Du hast ja auch am 24. August etwas. Was hattest du denn? Weil ich habe ja gerade verschiedene Daten gelistet. Was hast du am 24. August?
1: Ich bin im 24. August 2014 geboren.
0: Sehr schön. Das ist auch so eine tolle Erinnerung, gell? Und ja, wir machen dann weiter. Schön, dass ihr alle noch dabei seid. Und jetzt möchte ich eine Musik von der kleinen weißen Raupe euch hören lassen.

0: Hallo, Frieden brauchen wir alle. Ja, hallo und herzlich willkommen zurück zu Stimme des Südens. Ich bin Francine Fenet und ich habe bereits erzählt in dieser Sendung mehrmals, was Stimme des Südens ist. Und ihr wisst alle, dass es eine Sendung, die offen ist für alle Perspektiven, für ganz viele Perspektiven. Und hier stehen die Stimme des globalen Südens im Mittelpunkt. In Wort und Musik geben wir vielfältigen Erfahrungen Raum und behandeln Themen wie nachhaltige Entwicklung, Kultur, soziale Gerechtigkeit, Frieden und Verantwortung. Und Stimme des Südens ist einfach so diese ganze Perspektive, Öffnung an die verschiedenen Perspektiven. Und die Sendung ist entstanden, weil viele Geschichten noch fehlen, weil viele Stimmen noch nicht gehört sind oder weil bestimmte Bilder noch nicht passen. Hier geht es nicht darum, für andere zu sprechen, sondern Raum zu öffnen, damit Erfahrungen, Wissen und Sichtweisen nebeneinander bestehen dürfen, ohne Hierarchie, ohne vorschnelles Urteil. Und das ist besonders wichtig, wenn wir über Frieden sprechen, denn Frieden ist nicht nur große Politik, Frieden ist auch Alltag, Frieden ist Sprache, Frieden ist Zuhören. Und heute, 26. August, füge ich hinzu, Frieden ist auch Erinnerung. Die Gedenktage dieser Woche für die Opfer an Genozid, für die Opfer von Gewalt aufgrund von Religion, für die Opfer des Sklavenhandels, sie alle erinnern uns daran, dass Frieden kein Zustand ist, sondern eine tägliche Entscheidung. Ja, ich freue mich, dass der Aimé bei uns ist, der 12-jährige Aimé aus der Bodelschwing-Schule Nürtingen. Mhm. Und er hat auch seine kurze Definition, was in Frieden ist. Was ist Frieden, Aimé?
1: Frieden ist, wenn man nicht Blödsinn macht. Zum Beispiel, Frieden bedeutet Gerechtigkeit, Zusammenleben, Toleranz, Menschlichkeit, sich selbst und die anderen mögen, zum Beispiel.
0: Sehr gut. Dankeschön.

Ich freue mich sehr, dass der Emmy uns eine Antwort denn gegeben hat, dass man in Frieden leben darf und nichts Böses an den anderen machen soll. Genau, also unser Thema lautet heute Frieden und Zusammenleben am Beispiel Kameruns. Ich habe vorhin schon den Friedensbaum erwähnt, L'Arbre de la Paix, über den ich mit den Kindern an der Bodelschwing-Schule in Nürtingen gesprochen habe. Für die Kinder war es ein neues, aber verständliches Bild. Genau, ein Baum, unter dem die Menschen zusammenkommen, bevor Gewalt entsteht. Ein Ort des Zuhörens, der Vermittlung, der Erinnerung. In meiner Heimat Kamerun heißt dieser Baum Pfeking oder Pfeking, je nach Region oder Sprache. Also meine Muttersprache lautet Romala. Und da in meiner Muttersprache sagt Friedensbaum Pfeking. Es ist kein Mythos, er ist eine gelebte Realität. In vielen Dörfern, vor allem in den Westen von Kamerun, genau, gibt es dann diese mächtigen Mangobäume, manchmal auch unter einem Affenbrotbaum, da wo die Ältesten sich versammeln, um Konflikte zu schlichten, um Geschichten zu teilen, um Entscheidungen zu treffen, die die Gemeinschaft betreffen. Er ist ein Ort, an dem gesprochen wird, bevor Gewalt entsteht. Genau, und dann ist da noch der Jujube, ein kleiner, unscheinbarer Baum, ja, und der so trockene Region Kameruns, dort wird dieser Baum wachsen. Also seine Früchte sind süß und nahrhaft. Sein Holz ist hart und seine Wurzeln schützen die Erde vor dem Austrocknen. Ja, und bei Hochzeiten wird der Jujube zusammen mit dem Friedensbaum überreicht. Zum Beispiel, ich erinnere mich, bei meiner Hochzeit hatte mir meine Oma einen Friedensbaum genau geschenkt. Und das war das Beste, was sie mir geben konnte. Und es war viel, viel besser als die teuren Geschenke, die die anderen Gäste für mich gekauft hatten. Und ja, es war so wie ein Wunsch für ein harmonisches Leben. Und die Bamilikés, also in Kamerun diejenigen, die im Westen leben, nennen dann diese Samen von dem Friedensbaum, die nennen das auch Samen des Harmonies in deinem Leben. Und dann sprechen die Leute gute Worte und überreichen dann dieses Friedensbaum. Und wenn man sich nach einem Treffen verabschiedet, öffnet man eine Schotte der Jujube und isst einen Samen als Zeichen der Freundschaft und des Friedens für die Familie des anderen. Diese beiden Bäume sind keine Pflanzen, sie sind lebendige Geschichten. Sie erinnern uns daran, dass Frieden nicht abstrakt ist. Frieden wächst wie ein Baum. Er braucht Zeit, Geduld, Pflege und den richtigen Boden. Der Brauch des Jujube zeigt, Frieden ist nicht nur ein großes Ziel, er ist auch ein kleines tägliches Ritual oder Routine, ein Samen, der geteilt wird, ein Wort, das gesprochen wird, eine Geste, die Vertrauen schafft. Aber wir müssen auch ehrlich sein, in Kamerun ist der Frieden noch zerbrechlich, kann ich so sagen. Seit 2016 zum Beispiel hat die anglophone Krise tiefe Wunden hinterlassen. Aus friedlichen Protesten von Anwältinnen und Lehrkräften gegen die französischsprachige Dominanz wurde ein bewaffneter Konflikt in dem Teil. Also es heißt nur so, also Nordost und Süd,
Ostkamerun, genau, es ist also West, Nordwest und Südwest. Dort sind die Konflikte. Und die Regierung reagierte mit militärischen Einsätzen. Separatistische Gruppen riefen die Unabhängigkeit des sogenannten Ambazonia aus. Seitdem sind tausende Menschen gestorben und viele, viele dieser Menschen wurden vertrieben, Familien wurden getrennt, Dörfer wurden zerstört in dieser Nozo-Region. Und der Alltag vieler Menschen ist von dieser Unsicherheit, das auch Angst genau gegründet hat und Misstrauen geprägt hatte, genau uns gekostet. Eine solche Krise verändert nicht nur die Region, sie verändert Beziehungen im ganzen Land. Sie verändert Sprache, sie verändert Nachbarschaft, sie verändert die Art, wie Menschen einander ansehen. Auch außerhalb der Konfliktregionen. Weil stellt euch vor, die Leute, die zum Beispiel aus dem Nordwestkamerun waren, die sind jetzt nach dem Hauptstadt ja umgezogen und da ist es auch nicht einfach, das Zusammenleben. Und genau darum habe ich diese Sendung, für diese Sendung gewählt, dass wir über Frieden reden. Wie können wir über Frieden sprechen, wenn das soziale Gewebe verletzt ist? Wie handeln wir, wenn Spannungen wachsen? Wie sprechen wir über Herkunft, Zugehörigkeit und Identität, ohne Menschen zu stigmatisieren? Ich möchte heute, ja, ein kleines Ding einfach klarstellen. Ich spreche nicht pauschal über bestimmte Regionen, ich spreche einfach so über Frauen, über Männer, über Jugendliche. Und es gibt einen besonderen Fall bei den Bamileke in Kamerun, ja, genau, wo es in der Zeit so einen konkreten Fall gibt. Ein Vorfall, bei dem Frauen aus einer anderen Stamm, nicht Bamilekes, dann marschiert sind gegen die Bamilekes. Und solche punktuelle Situationen zeigen, wie schnell gesellschaftliche Spannungen im Alltag sichtbar und hörbar werden können. Aber wir dürfen daraus niemals eine verallgemeinernde Erzählung machen, denn Sprache kann beruhigen, aber sie kann auch verletzen. Ich habe auch ein konkretes Beispiel von einer Influencerin. Ich möchte den Namen hier nicht eingeben. Sie ist zum Beispiel von der Stamm von der Ekan. Also es gibt die Bamilekes, es gibt die Betis und sie von dem Stamm von den Ekan, die Betis, genau, sie. Sie hat sich nicht gewehrt, als die von ihrem Stand die Bamilekes beleidigt hatten. Ihr wisst ja, ich habe hier schon mehrmals über unsere heilige Stoff aus dem Westkamerun, Zedorp, geredet. Und die Bamilekes sind in einer Veranstaltung gewesen und hatten zum Teil auch Kleider mit ihrer Stoffe, den Dorp, dabei, also als Accessoire oder einfach so getragen wie ein Bubu. Und die Leute haben sie rausgeschmissen. Also es hat so noch wie Tribalismus beherrscht bei dieser Veranstaltung. Und die Leute jetzt bei den Social Media, die sind ein bisschen angepisst, also weil diese Influencerin hätte etwas sagen können darüber und da hat sie nicht gemacht, obwohl sie ganz viel immer über ja, die Zusammenhalt, die Einheit der Kameruner redet. Und ja, das ist es, wenn man diese Spaltung erlebt, auf diesem Grund, dass die Leute nicht in Frieden leben. Also die International Crisis Group warnt ausdrücklich davor, dass politische und ethnische Spannungen in Kamerun durch Stereotype, Sprache und Hassrede verschärft werden.
Und genau deshalb braucht es Medienräume wie diese hier beim Radio Wüste Welle, die nicht anheißen, sondern einordnen, Perspektiven öffnen und deeskalieren. Genau das möchte Stimme des Südens sein. Ein Raum für differenziertes Sprechen, für ehrliches Zuhören und für gemeinsames Nachdenken. Jetzt wollen wir kurz eine Musik von On écrit sur les murs von Kids United. Wir schreiben auf die Wände.

0: Ja, hallo und herzlich willkommen zurück bei Stimme des Südens. Ich bin Francine Fenet und ich sitze hier heute mit Ebe. Hallo Ebe.
1: Hallo zusammen.
0: Ja, wir haben gerade ein Lied gehört, On écrit sur les murs. Was bedeutet das, Ebe?
1: Also das heißt, wir schreiben in den Wand.
0: Genau, und was ich auch da gehört habe, also die schreiben die Namen von den Leuten, die sie mögen, die sprechen über Liebe, die haben auch gesprochen über Liebe, oder? In der Musik.
1: Hey, ja klar.
0: Genau, und dann haben die auch erzählt, dass sie malen, was sie dann in ihre Herzen haben, um zu erzählen. Kannst du auch malen, Emmy?
1: Natürlich kann ich malen.
0: Genau. Und wenn du etwas zu den Erwachsenen sagen möchtest und die Erwachsenen können das nicht hören, was machst du denn?
1: Ich muss sie helfen.
0: Genau, indem du das malst oder sagst, oder? Ja, alles klar. Also danke. Jetzt kommen wir zurück zur Stimme des Südens und ja, nun sprechen wir darüber, wie man konkret handeln kann. Ja, um Frieden und Zusammenleben aktiv zu gestalten. Die Nachhaltigkeitsziele der Vereinigten Nationen geben uns Orientierung. Sie wurden 2015 von allen Mitgliedstaaten verabschiedet und sie gelten für den globalen Süden genauso wie für den globalen Norden. Für uns heute sind zwei Ziele besonders relevant: SDG 16 und SDG 17. Also SDG steht für Sustainable Development Goal. Also SDG 16 steht für Frieden, Gerechtigkeit und starke inklusive Institutionen. Es geht darum, friedliche und inklusive Gesellschaften zu fördern, allen Menschen Zugang zu Gerechtigkeit zu stärken und die Bevölkerung vor Gewalt zu schützen. SDG 16 erinnert uns daran, dass Frieden nicht nur die Abwesenheit von Krieg ist, sondern auch die Anwesenheit von Rechtsstaatlichkeit, von Teilhabe und von Vertrauen in die Institutionen. SDG 16 steht für Partnerschaften zur Erreichung der Ziele, viele uneingelingendes Zusammenleben können nicht von einer Seite allein hergestellt werden. Es braucht Zusammenarbeit zwischen der Zivilgesellschaft, lokalen Initiativen, Frauenorganisationen, Jugendlichen, Schulen, Medien, religiösen Gemeinschaften und Institutionen. Keine Organisation, keine Regierung, keine Gruppe, also im Allgemeinen, kann Frieden allein schaffen. Es ist eine Gemeinschaftsaufgabe. Und was bedeutet das für unser heutiges Beispiel Kamerun? Es bedeutet, Frieden wächst dort, wo Menschen miteinander reden. Also Frieden wächst dort, wo Frauen in ihren Gemeinschaften aktiv mitentscheiden. Also Frieden wächst auch dort, wo Jugendliche nicht nur als Problem gesehen werden, sondern als wichtiger Teil der Lösung. Wo Gerüchte im Alltag nicht stärker werden als die Wahrheit. Also wo Sprache nicht spaltet, sondern verbindet. Ein Bericht zu der SDG in Kamerun empfiehlt ausdrücklich Frauen und Jugendliche stärker in Entscheidungsprozesse, Konfliktprävention und Konfliktbearbeitung einzubeziehen. Genau, das ist der Kern eines stabilen Zusammenlebens. Und hier kommt die Arbeit des Programms Bildung trifft Entwicklung im EPIS Reutlingen ins Spiel. Wir bringen Referenten aus dem globalen Süden in Schulen, in Vereinen, in Radiosendungen wie diese. Genau, und nicht nur um zu belehren, sondern um Perspektiven zu teilen. Wir schulen Multiplikatorinnen, Multiplikatoren, wir entwickeln Bildungsmaterialien und schaffen Räume für Begegnungen. Genau das, was wir auch hier heute tun bei dieser Sendung. Die Gedenktage dieser Woche, 2. August, 19. bis 23. August sind alle keine zufälligen Daten. Sie sind Erinnerungen an das, was passiert, wenn Gerechtigkeit und Frieden fehlen. Sie sind Mahnmale für eine Welt, die wir besser gestalten können, wenn wir zusammenarbeiten, wenn wir uns zuhören, wenn wir Verantwortung übernehmen. Nun wollen wir kurz eine Musik von Les Poppies hören und danach bin ich wieder bei euch.

0: Hallo und herzlich willkommen zurück bei Stimme des Südens. Ich bin Francine Fenet und Moderatorin dieser Sendung. Wir reden heute über Frieden und ja, Zusammenleben am Beispiel Kamerun. Und ich bin hier heute mit Aimé. Hallo Aimé.
1: Hallo zusammen, ich bin froh, dass ihr mir zuhört.
0: Dankeschön. Und jetzt gibt es diese Musik von Rien n'a changé, Les Poppies. Kannst du uns vielleicht sagen, was du da gehört hast in dieser Musik?
1: Ja, also das Lied heißt Nein, Nein. Das Lied heißt auf Französisch Nein, Nein, nichts hat geändert.
0: Genau. Und ich denke, auch die Kinder, die da in dieser Musik singen, die singen empört, weil es gibt keine Liebe mehr. Wisst ihr, wenn wir nicht in Frieden leben, dann spüren die Kinder am meisten das, oder?
1: Ja.
0: Mhm. Ja, und ich habe auch etwas gehört, also die haben sich gewünscht, dass die Sachen sich ändern, dass es keine Waffen mehr gibt, dass es keine Kriege mehr gibt, aber leider hat sich nichts geändert. Ja, und das ist so schade. Ja, nun machen wir weiter und reden über die Rolle der Medien in diesem Zusammenleben-Thema. Genau, Community Radio kann weit mehr sein als nur reine Informationen. Es kann ein Raum des Zuhörens sein, es kann ein Raum ja, der Vermittlung, der Spannung hören, die offen sind für was die anderen zu sprechen haben, ohne dass neue Gewalt entsteht. Genau, die UNESCO beschreibt am Beispiel Kamerun sehr konkret, wie Lokalradios die Friedensbildung unterstützen, mit Programmen in lokalen Sprachen, mit Live-Debatten, mit kurzen, verständlichen Formaten und mit Jugendbotschafterinnen und Botschafter und ja, sowie gezielte Dialoge zwischen verschiedenen Gemeinschaften und die Sensibilisierung gegen Gewalt im Allgemeinen. Auch Berichte der UN zu Community Radios in Kamerun zeigen, dass Radio gerade in Krisenzeiten die Gemeinschaft tragen kann durch Bildung, durch lokale Nähe und durch echte Beteiligung der Menschen. Und deshalb passt dieses Thema so perfekt zu Stimme des Südens und auch zu meiner Arbeit mit den Kindern. Also vor allem was ich in der Schule von Aimé gemacht hatte in Nürtingen. Denn eine Sendung wie diese fragt nicht nur, was ist passiert, sondern vor allem, wie leben wir weiter zusammen? Wie hören wir aneinander zu? Wie bleiben wir menschlich? Wie schaffen wir es, dass aus Konflikten oder Schmerz nicht automatisch dauerhaft Ausgrenzung wird? Zum Ende dieser Sendung möchte ich noch über ganz praktische Schritte sprechen. Was können wir tun im Dorf, in der Stadt, in Kamerun oder auch hier bei uns? Erstens Zuhörkreise schaffen, Menschen hören, gemeinsam eine Sendung oder einen Beitrag und sprechen danach ehrlich darüber. Zweitens Frauen und Jugendliche bewusst ans Mikrofon holen, nicht nur als Betroffene von Spannungen, sondern als aktive Handelnde. Ja, und drittens Mehrsprachigkeit und einfache Sprache ernst nehmen. Genau. Und ja, Frieden braucht Barrierefreiheit und Verständlichkeit für alle. Und ja, das wollen wir auch machen. Und viertens kann man auch vielleicht Gerüchte und Vorurteile nicht ungeprüft weitertragen. Das ist wirklich sehr wichtig. Und ja, und eine echte Friedenskultur braucht Geduld, Prüfung und Verantwortung beim Sprechen. Fünftens, Partnerschaften aufbauen zwischen Schule, Vereine, Organisationen, zwischen Fernseher, Radio, Gemeinschaft, ganz im Sinne von SDG 17. Und der vielleicht wichtigste Punkt, den wir auch am Beispiel Kameruns sehen, nicht verallgemeinern, bitte, nicht ethnisieren, nicht demütigen, nicht vorschnell von denen sprechen. Ja, Frieden und Zusammenleben beginnen oft mit einem kleineren, aber dafür genaueren und verantwortlicheren Satz. Wenn ihr heute etwas aus dieser Sendung mitnehmt, dann vielleicht das. Frieden ist mehr als ein schöner Wunsch. Frieden ist tägliche Arbeit. Frieden ist Sprache, Haltung und Partnerschaft. Ja, und nun wollen wir nach dieser Musik von Michel. Genau, er heißt Michel Sardou und er hat ein Lied Attention les enfants gesungen, weil es ihm darum geht, was die Kinder auch darüber denken, wie wir leben. Und das haben wir auch bereits in dem vorigen Musik gehört von diesen Poppies, wo die Kinder sagten, sie hätten sich gewünscht, dass die Sachen sich ändern und bis jetzt hat sich nichts geändert. Also hören wir auf, ohne Frieden zu leben. Und jetzt los mit dem Attention les enfants.
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0: Hallo und herzlich willkommen zurück bei Stimme des Südens. Ich bin Francine Fenet, Moderatorin der Sendung. Ich bin Autorin und Bildungsreferentin beim Programm Bildung trifft Entwicklung. Und heute sitze ich hier mit Aimé.
1: Hallo zusammen, schön, dass ihr mir zuhört bei dem Radio Wüstewelle.
0: Genau, und diese Musik, was sagt sie uns, Aimé?
1: Also das Lied auf Französisch heißt Achtung auf die Kinder, Gefahr. Also das heißt, wir müssen uns aufpassen, damit es uns nichts passieren.
0: Genau, danke schön. Und jetzt möchte ich noch zurückgreifen bei unserem Thema Frieden und Zusammenleben am Beispiel Kamerun. Wir haben gerade über die Macht der Medien zusammentreffen und wie die Leute sich in Partnerschaft treffen könnten, um das mit dem Frieden zu regeln. Und ich habe ein Beispiel

ein empowerndes Angebot für die Kinder, die da ankommen, und sie kommen von da wirklich verstärkt und können nicht mehr so verletzlich sein wegen Probleme. Und ja, also die nächste Veranstaltung findet am 20. September 2026 von 14.30 Uhr bis 17 Uhr statt. Und eine Anmeldung ist erwünscht und der Eintritt ist frei. Genau. Und ja, ihr könnt einfach dort gehen, also ohne Hierarchie, ohne irgendetwas, geht einfach hin. Es wird so eine tolle Zeit sein, ohne Vorurteile. Also genau solche Orte braucht man, damit Frieden und Zusammenleben nicht nur Theorie bleiben, sondern wirklich gelebt werden. Genau. Und ja, wir haben während dieser Sendung genug über den Friedensbaum und ja, und der Jujube geredet, über die Zerbrechlichkeit und die Hoffnung auf Frieden in Kamerun. Aber ich möchte jetzt einen Moment innehalten und auf etwas schauen, das erst vor wenigen Tagen passiert ist. Etwas, das uns alle angeht, auch wenn es weit weg erscheint. Ja, ich zeige Ihnen jetzt die Weltkarte. Mein Finger wandert nach Kamerun, in den Osten des Landes, an die Grenze zur Zentralafrikanischen Republik. Dort liegt ein kleines Dorf mit dem Namen Tsamboi, auch Tsamboi genannt. Ein Ort, der vor einer Woche kaum jemand außerhalb der Region kannte. Und heute ist dieser Ort ein Symbol für etwas, das wir nicht ignorieren dürfen. Weil am Dienstag, 18. August, gegen 14 Uhr, es war ein Tag wie viele andere Tage in der Region. Und ja, und was ist da passiert? Der Boden war ausgetrocknet, aber die Regenzeit hatte bereits ein bisschen begonnen. Und in einer handwerklich betriebenen Goldmine, wenige Kilometer außerhalb des Dorfes, arbeiteten Dutzende Männer und Frauen tief unter der Erde in engen, ungesicherten Stollen. Sie suchten nach Gold, sie nicht für große Konzerne, nicht für internationale Firmen, sondern um ihre Familien zu ernähren. Und dann geschah es, ein heftiger Erdrutsch. Die Erde gab nach. In Sekundenschnelle wurde die Arbeit da verschüttet. Diejenigen, die an der Oberfläche waren, hörten nur ein Donner und dann Stille. Der Erdrutsch war so massiv, dass die Rettungsarbeiten nur unter größten Schwierigkeiten beginnen konnten. Mit bloßen Händen gruben die Überlebenden aus Angst, dass schwere Maschinen weitere Stollen zum Einsturz bringen würden. Also die aktuellen Zahlen sind erschütternd. Über 100 Tote, also 107 Leichen, wurden bereits geborgen. Viele wurden schwer verletzt und die Suche geht weiter. Unter den Opfern sind Menschen aus Kamerun, aus der Zentralafrikanischen Republik, aus dem Tschad, aus Burkina Faso, Mali. Und die Menschen kamen, um Arbeit zu finden, um zu überleben. Und ja, ein Mitglied des Jugendrats von Tsamboi sagte, wir sind traurig und gebrochen, wenn wir sehen, wie junge Männer und Frauen sterben, die in die Mine kamen, um ihre Familien vor der Verzweiflung zu retten. Ja, das ist wirklich erschütternd und es ist kein Einzelfall leider, weil bereits im Juni 2026 gab es ähnliche Einstöße.

0: in eine Goldmine in derselben Grenze mit mehreren Dutzenden Toten. Und jetzt fragen Sie sich vielleicht, was das mit Frieden zu tun hat. Ja, ich sag's Ihnen alles, der Friedensbaum steht für Versammlung zu hören. Ja, und die Sonden, ja, die Jubel kann man auch annehmen. Aber was passiert, wenn Menschen nicht mehr unter den Baum, um Konflikte zu lösen? Ja, was passiert, wenn es nicht mehr so der Fall ist? Frieden ist mehr als die Abwesenheit von Krieg. Frieden bedeutet auch, dass Menschen in Würde arbeiten können, ohne Angst vor dem Einsturz einer Mine. Frieden bedeutet, dass Wirtschaftlichkeit, Fortschritt nicht auf Kosten von Menschenleben geht. Also die grüne Wende, von der wir so oft sprechen, die Energiewende, die E-Autos, die Solaranlagen. Sie alle brauchen Rohstoffe, Gold, Kupfer und so weiter. Und oft kommen die Rohstoffe aus genau solchen Minen wie der in Sambui. Also ich könnte weiter reden, weiter erzählen, aber es ist wirklich unfassbar, was da passiert ist. Und was man nur hoffen kann, ist das, was man über Radiosendungen erzählt, dass die Leute auch selber angreifen und sehen, was sie machen können, damit die Leute nicht in solche Zustände arbeiten müssen. Genau. Ohne Gerechtigkeit gibt es keinen Frieden. Ja, ohne gute Arbeitsmöglichkeit gibt es keinen Frieden. No justice, no peace. Ja, und ich wollte euch das einfach mitteilen. Ja, wer hat das Gold dafür geschürt? War es auch eine Mine wie der in Sambui? Und diese Arbeit beginnt bei sich selbst jetzt. Frieden ist kein Zustand. In Gesprächen und auch digital, auch über Grenzen hinweg, sollten wir in Frieden leben. Ich bin Francine Fenet und das war Stimme des Südens. Und Aimé war auch dabei. Hallo Aimé, sagst du ein Tschüss?
1: Tschüss alle zusammen.
0: Danke, dass du da warst, gell?
1: Dankeschön. Mhm. Und das hat mich sehr gefreut, dass Sie mir zugehört haben.
0: Dankeschön. Also wir sehen uns also in den nächsten 4 Wochen. Nächste Sendung am Mittwoch im September, da wird mein Kollege Matthias bei der Sendung sein und er hat ein ganz besonderes Thema für euch. Bis dahin wünsche ich euch eine gute Zeit. Bleibt neugierig, bleibt verbunden und denkt daran, jeder von uns kann etwas tun für Frieden, Gerechtigkeit und für eine Welt, und wo wir alle in Frieden leben. Bis bald. Ciao.

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1: Und auch die Folge 5 des Subsound Mixtapes ist fast schon wieder vorbei. Vielen Dank fürs Zuhören, sagt Gernot Rotha. Musikzusammenstellung und am Mikrofon hat der besorgt. Wenn ihr eine Playlist dieser Sendung haben möchtet, dann könnt ihr die anfordern unter büro@vueste-welle.de. Dann wird die euch gleich zugeschickt. Also zumindest umgehend. Ja, ich bedanke mich fürs Zuhören nochmal und wünsche euch weiterhin viel Spaß mit dem Programm des Freien Radios Wüste Welle. Stay tuned. Bis bald. Ciao.

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1: Wir sind immer noch im Festivalsommer 2026 beim Hohenbergsommer in Tuttlingen und da habe ich noch Gotthard im Programm und Dark Sky. Dark Sky aus Rottweil und Gotthard aus der Schweiz in Lugano.
2: Hi zusammen, hier ist Mark Lin von Gotthard und ihr seid jetzt bei der Show mit Dieter Lachermund.

Clock, clock, out of the dark. Nicht Falco out of the dark, nee, nee, das war Clock, clock, out of the dark. Und diese Band, oder diese drei Jungs, muss man ja sagen, sie waren beim Hohenberg Sommer 2026 zu Gast. Ich war leider nicht da, war wohl ein Fehler, denn das hört sich richtig gut an. Das Trio aus Frontsänger Boki, eben noch in der Vox-Show Sing meinen Song zu sehen und dann noch mit Mark und Freezy heißt er, glaube ich, unterwegs. Ich habe Sing meinen Song nicht verfolgt, deswegen bin ich da ein bisschen planlos. Aber hört sich gut an, doch. Was sich auch gut anhört, ist Gotthard. Gotthard, eine Band aus Lugano in der Schweiz. Ich habe es in der letzten Stunde schon ein bisschen vorgestellt, jetzt gibt es ein bisschen mehr noch. Da gibt es auch noch eine eigene Sendung, weil ich habe mit Marc Lynn sprechen können, dem Bassisten. Und da gibt es doch viel Material, das kriege ich in dieser Stunde gar nicht durch, weil ich Dark Sky noch vorstellen möchte und auch die Bilanz von Michael Bauer vom Hohenberg Sommer auch noch ansprechen möchte. Ja, also gehen wir mal rein. Erst gibt es Musik von Gotthard. Sie haben ein Cover gemacht von den Beatles, Drive My Car.

0: Handgemachte Rockmusik aus der Schweiz, Drive My Car und Gotthard. Die neuen Alben von Gotthard heißen Stereo Crush und More Stereo Crush. Ich habe Marc Lünen, den Bassisten von Gotthard, gefragt, wie sich denn die beiden Alben, die neuen Alben, von den Vorgängeralben unterscheiden. Das Vorgängeralbum hieß ja einfach nur Nummer 13.
1: Die Idee war, ein neues Album zu machen, und da geht es natürlich ein Songwriting. Das beginnt ja schon fast ein Jahr vorher. Und wir haben dann geguckt, wer produziert, und wir haben ja schon Bang und Silver mit dem Charlie gemacht und Charlie Bauerfeind und zusammen mit Leo Leoni, und dann haben wir gedacht, okay, komm, gehen wir das an. Jetzt, was natürlich ganz klar war, ist der Flavio, unser Schlagzeuger, das ist das erste Album, das wir mit ihm machen, also mussten wir zusammen so wie eine neue Rhythmusbasis aufbauen. Deswegen klingt das Album auch ein bisschen anders als die anderen. Das ist natürlich auch ein bisschen Geschmackssache.
2: Ist ein bisschen härter, gell?
1: Ja, nee, es ist nicht härter, es ist ein bisschen wilder. Sagen wir es so. Ja, ja. Es ist ein bisschen wilder, es ist nicht alles so präzise, es ist alles mehr auf Groove aufgebaut als auf sauber. So. Und weil du musst ja mal einen Wechsel machen, sonst klingt es ja für Jahre gleich. Und da haben wir 18 Songs aufgenommen, da kamen 13 aufs Album Stereo Crush, und haben wir gesagt, was machen wir mit dem restlichen? Und da war eigentlich die Idee, dass wir die durch die Sommersaison einzeln releasen, also einzelne Singles releasen, und kamen dann irgendwie nicht dazu, weil die Sommersaison ging so ab, wir waren ja nur noch unterwegs. Und dann haben wir gesagt, okay, da kam eigentlich, ich glaube sogar das Label kam mit der Idee auf, komm, lass uns doch eine EP machen. Das haben wir noch nie gemacht im Leben, da haben wir gesagt, hey, warum nicht? Wir haben da noch einen Song, da ein Duett, hat sich ja noch ergeben, dass wir mit Krokus zusammen diese Monsters auf Rock Monsters of Switzerland Geschichten machen. Und da der Sänger Marc Storace kam die Idee, komm, wir machen den Liverpool als Duett, und zum Beispiel der ist auch da drauf, und so erfolgreiche Sachen, einfach gute Sachen. Und noch ein unveröffentlichter Song, der aber nur auf YouTube mit dem Video veröffentlicht wurde. Und das war für Polizei, Feuerwehr so ein Dankeschön in der Pandemiezeit. So. Und das war einfach ein lustiges Video, wo wir gemacht haben. Das heißt Mayday, und da geht es darum, dass die Einsatzkräfte jemanden retten, um die Weihnachtszeit, der im Kamin stecken geblieben ist. Und natürlich klar, wer das ist. Ja, genau. Und das war eine lustige Sache, haben wir gesagt, hey, der Song ist ja auch noch über, komm, lass uns den drauf tun. Es ist aber wirklich so, dass nicht, das sind nicht die übrig gebliebenen Songs, sondern es sind auch ganz tolle Hammer-Songs auf dem More Stereo Crush, wo eben der Nachfolger halt diese EP, weiß eben, es ist noch ein Teil von Stereo Crush, aber wir haben sie nicht released, aber es klingt genau gleich. Wir haben alle in einem Zug aufgenommen und abgemischt und haben dann einfach gesagt, komm, den Song, so was Ähnliches haben wir schon, der bleibt jetzt weg, und den Song tun wir drauf. Haben so eine Auswahl gemacht, und schlussendlich eben diese fünf sind keine übrig gebliebenen Songs in keiner Runde, im Gegenteil, das sind Knallersongs zum Teil. Ja.
0: Single heißt Drive My Car auf dem aktuellen Album, oder eine der Singles, muss man ja sagen. Ja. Das ist ein Beatles-Cover. Beim Vorgängeralbum habt ihr ja SOS von ABBA gecovert. Natürlich in eurem Stil, das klingt ja ganz, ganz anders natürlich.
1: Muss.
0: Wie seid ihr da rangegangen, oder wie seid ihr auch auf die Idee gekommen, der Drive My Car zum Beispiel oder auch beim Vorgängeralbum SOS zu covern?
1: Ja, eigentlich ist es ein kleiner Umweg, weil wir haben ja auch gute Partner in der Schweiz, und der eine Partner ist die AMAG, und das ist der Importeur von Volkswagen, von Porsche, von der ganzen Volkswagen-Reihe sozusagen, also Audi und Skoda. Und die wollten von uns einen Song für die interne Werbung, einfach die Leute motivieren allgemein, und so kamen wir auf die Idee, Drive My Car zu machen. Da haben wir ihnen vorgestellt, da sagten sie, nee, wir dachten eher so an was wie Lift You Up. Und dann haben wir den Lift You Up umgeschrieben auf Charge You Up, weil heute muss man ja einstecken zum Aufladen. Und dann wurde das der Renner, und das war lustig, toll. Und so gingen wir ins Studio und hatten diesen Song übrig. Und da haben wir alle Songs angehört, wo wir haben, und der ist einfach übrig geblieben. Aber ich meine, das ist eine Single, die ist jetzt nie riesig bekannt geworden. Da haben wir Burning Bridges oder Thunder and Lightning, die bekannter wurden von dem Album. So, ja.
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0: So, dann hören wir doch mal Musik aus den beiden Alben. Zum einen Stereo Crush aus dem Jahr 2025 von Gotthard. Hat er eben angesprochen. Thunder and Lightning möchte ich spielen. Und dann hintendran gleich aus More Stereo Crush, dem zweiten Album 2026 erschienen. Hat er angesprochen im Interview Liverpool mit Mark Storaci. Zuerst Thunder and Lightning. Wir sind Gotthard.

0: Aus dem Moor Stereo Crash Album von Gotthard. Liverpool der Titel zusammen mit Mark Storaci von Krokus. Wüstewelle hier mit dem Bundfunk und Gotthard. Sie waren beim Hohenberg Sommer in Tuttlingen zu Gast. Ende 2010 ist der erste Sänger, der Originalsänger Steve Lee von Gotthard, bei einem Motorradunfall in den USA ums Leben gekommen. Zum 60. Geburtstag von Steve Lee im Jahr 2023, da gab es eine orchestralische Geschichte rund um Gotthard in der Schweiz. Und da habe ich Mark Lynn gefragt, gibt es denn solche Stücke von Gotthard auf einem Album auch mal in einer Orchesterversion? Würde sich ja nach dieser langen Zeit vielleicht mal anbieten.
1: Zum 60. vom Steve haben wir im Hallenstadion die Show von Made in Switzerland nochmals nachgespielt. Und zwar, er kam vom Band und das Bild kam vom Band und wir waren perfekt in Synchronisation live gespielt. Da haben wir jahrelang daran gearbeitet, dass es stattfindet, dass es perfekt ist. Und es war eine perfekte Show. Mit klassischem Orchester spielen wir ja für eben unseren Sponsor, diese Amag, spielen wir schon seit Jahren. Haben aber vor 2 oder 3 Jahren haben wir im KKL in Luzern, das ist das Kunsthaus sozusagen, haben als einzige Band 4-mal hintereinander ausverkauft mit dem klassischen Orchester und mit dem Chor. Aber wir waren etwa 60, 70 Mann auf der Bühne und haben von Musik bis gerockt alles zusammen. Und das war einfach ein Riesenhighlight für viele Menschen, die da kamen, und einfach einmalig. Also wir sind ab und zu mal mit dem klassischen Orchester unterwegs, aber zurzeit haben wir das jetzt gemacht. Jetzt müssen wir wieder ein bisschen Pause machen. Vielleicht kommt dann wieder die Idee.
0: Kommen wir noch mal kurz aufs Album zu sprechen. Das aktuelle Stereo Crash. Gibt es so ein Lieblingsstück von euch, von dir?
1: Ja, schwierig.
0: Und spielt auch live?
1: Also, ich mag den Song Right Now, aber den spielen wir nicht live. Weil er einfach nicht ins Set passt. Nicht, weil er nicht gut ist oder weil wir nicht könnten.
0: Warum passt er nicht ins Set?
1: Ja, weißt du, du hast ein paar Must. Du hast im Set ein paar Must, also ein Lift You Up oder ein Anytime oder so. One Life und so, die müssen einfach kommen. Und so hast du deine vielleicht 10 Musts und das sind schon 50 Minuten. Und dann ist die Zeit schon eng. Da musst du schon überlegen, welchen Song tust du rein und welchen nicht. Aber heute Abend spielen wir den Right Now. Der ist auch auf dem More Stereo Crash Album. Weil wir gesagt haben, einen nehmen wir rein. Und der war ohne großen Aufwand. Den konnten wir gleich, klingt gut, kommen, nehmen wir rein. Einfach spontan. Lieblingssongs, es gibt ein paar, die mir gefallen. Und boah, fuck. Gut, gerade so die neuzeitigen, eben wie in Thunder and Lightning, der einfach nach einer Runde, kennst du den schon, der geht dir einfach rein und sagst, okay, den kannst du mitleben. Ohne da groß zuhören oder studieren. Das ist einfach, das sind schöne Momente. Ja.
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0: Thunder and Lightning habe ich eben gespielt, aber jetzt spielen wir doch mal das Findelkind aus More Stereo Crush, weil sie nicht live spielen, aber er sagt ja, ist ein richtig gutes Stück. Right Now aus dem More Stereo Crush Album. Hör mal, Gotthard.

0: Auch eine schöne Ballade, wie ich finde. Burning Bridges von Gotthard. Ja, kann man so ein bisschen kuscheln. Wäre doch was für Kuschelrock Nummer 126 oder so. Ja, wir sind bei den 15 Fragen angelangt an Mark Lynn, dem Bassisten von Gotthard. Geht so. Und nun wieder 15 Fragen an
1: Mark Lynn von Gotthard. Ja.
2: Lieber Mark, welche Entscheidungen in deinem Leben würdest du gern korrigieren?
1: Keine. Weil dann wäre es anders und vielleicht würde mir das gar nicht gefallen. Also lassen wir es lieber so, es ist, ich bin glücklich.
2: Dein Traum vom Abenteuer?
1: Mein Traum vom Abenteuer? Ja, wieder mal so ein Bike Ride machen durch Amerika. Vielleicht mal ein bisschen länger, das wäre für mich schon was Cooles, ja.
2: In welchem Land würdest du gern leben wollen?
1: In jedem Land, wo ich mich wohlfühle. Das ist immer schwierig, man muss es zuerst ausprobieren. Zurzeit wohne ich Deutschland, Schweiz und ich bin zufrieden.
2: Worüber wunderst du dich noch?
1: Über die Entwicklung der jungen Generation. Also wie es manchmal schräg ist und dann geht es plötzlich wieder gerade und dann kommt plötzlich wieder eine schräge Generation. Ist manchmal lustig, das zuzugucken.
2: Dein Motto?
1: Mein Motto? Ja, du, mach jeden Tag zum schönen Tag und also seh positiv in die Zukunft. Ich meine, biet dir was, gib dir was, aber gib auch was zurück. Ja.
2: Was hältst du für den größten Irrtum der menschlichen Geschichte?
1: Ja, kann ich jetzt hier nicht sagen. Ich sag den zwei größten. das ist schwierig. Der menschlichen Geschichte, der größte Irrtum. Ah ja, ist eigentlich ziemlich einfach. Der Gedanke, dass wir für ewig da sind, wird immer enger, oder?
2: Ja, wohl wahr. Dein Lieblingskomponist, Lieblingsmusiker, Musikerin oder Band?
1: Ja, ich denke, da ist schon AC/DC im Vordergrund. Und vielleicht ganz früher noch die Beatles. Weil die einfach tolle Songs komponiert haben. So. Und auch, aber auch ein Bob Dylan mit Komposition. Dafür konnte er es nie spielen. Also ich fand ihn nie so toll, beim wenn du ihn live siehst. Aber die Kompositionen sind halt. Aber da gibt es ganz, ganz viele verschiedene.
2: Ja. Lieblingsschriftsteller?
1: Lieblingsschriftsteller? Also damals, der Dan Brown hat mich schon überrascht mit den Ideen, die er hatte. Weil für mich ist eigentlich nicht mal der Schriftsteller, also für mich ist wichtig, wer kommt auf so tolle Ideen. Also wie damals bei Jurassic Park, oder? Wer kommt auf so eine Idee, überhaupt so ein Buch zu verfassen, das sind für mich tolle Schriftsteller.
2: Du hast einen Wunsch frei, welchen?
1: Lass uns die nächsten 3 Tage 3 tolle Konzerte haben, reicht doch.
2: Mhm. Ja. Mit wem würdest du gerne mal 24 Stunden verbringen wollen?
1: Ja, das ist schwierig, da gibt es viele. schwierig, weil das wäre politisch und das ist blöd bei mir. mit wem würde ich gerne mal 24 Stunden verbringen? Eigentlich mit niemandem. Das passt so. Ich kenne die, die ich kenne, die mag ich auch. Meine Freunde lasse ich näher kommen, die anderen nicht. Und es gibt sicher, ich habe 1000 Fragen an 1000 Leute, aber meistens immer nur 1, 2. Weil schlussendlich, wie sind die Leute drauf, mit denen ich 24 Stunden verbringen soll? Um das geht es ja noch. Weil vielleicht hast du ein paar wichtige Fragen an die, aber gerade 24 Stunden bin ich mit denen nicht zusammen. Aber 24 Stunden verbringe ich immer gerne mit meinen Jungs im Tourbus und auf der Bühne. Das ist immer schön. Wir streiten auch, aber wir saufen wieder zusammen.
2: Von welchem Beruf träumtest du, als du 12 warst?
1: Der Pilot. Pilot. Nachher hat es für einen Mechaniker, Feinmechaniker gereicht. Und es ist ja die Basis damals gewesen, dass man Pilot oder irgendwas sein kann, aber es ging dann nicht weiter. Mhm. Die Musik war größer.
2: Welche Vorbilder hast du?
1: Eigentlich keine. Ich merke, dass bei vielen Großen ist, Entschuldigung, Arschloch nur kurz hinterher. Das heißt, die Leute, die wirklich was bewegen, wo man sagt, wow, die haben was auf dem Kasten, die haben wirklich auch Probleme mit sich selber, mit ihrer Identität und deswegen so viele Vorbilder habe ich nicht.
2: Was kannst du absolut nicht ausstehen?
1: Was ich nicht ausstehen kann? Wenn Leute unhöflich sind und wenn sie keinen Respekt haben. Man muss Respekt haben zum Zusammenleben.
2: Wer würdest du gerne sein?
1: Mich? Weißt, bin ich schon so lange und es ging immer in die richtige Richtung.
2: Und zum Schluss dein Lieblingsessen?
1: Mein Lieblingsessen, ja, ich würde sagen, das ist schon in die asiatische Richtung. Wenn nicht sogar Sashimi, also wirklich rohen Fisch voll. Oder oder in die asiatische Richtung.
2: Ja, prima. Das waren 15 Fragen an.
1: Marc Lin von Gotthard.
2: Lieber Marc, danke dir.
1: Ja, gerne.
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0: AC/DC und Back in Black aus dem gleichnamigen Album. Hier ist der Bundfunk auf der Wüstenwelle in Tübingen. Wir sind beim Festival Sommer 2026 und da beim Hohenberg Sommer in Tuttlingen angelangt. Jetzt gibt es noch ein bisschen was von Dark Sky. Frank Breuninger, Dark Sky, kommt aus Rottweil, die Band und Umgebung. Frank Breuninger ist der Sänger und der Boss in dieser Band und ich kenne ihn auch schon 30 Jahre ungefähr, schon lange, lange, lange. Und so lange gibt es auch schon die Band, 30 Jahre, eine Institution in Rottweil, um Rottweil rum und die gehen auch in die Welt hinaus, also nach Asien, nach Amerika, nach Brasilien, überall hin zieht es die Band auch als Vorbands zu anderen. Und ich habe ihn gefragt, Frank Breuninger, was gibt es denn Neues bei euch in der Band und bei dir?
1: In der Besetzung spielen wir tatsächlich, also in der Besetzung erst seit einem halben Jahr, weil der Bassist gewechselt hat, aber ich sag mal, vor 3 Jahren ging es eigentlich richtig los, wo die Besetzung komplett gewechselt hat nach der Corona-Zeit. Aber die Band an sich, klar, die gibt es schon aus den 80er Jahren. Also ich war damals Teenager, ja, Schüler, 15, 16.
0: Und sie ist immer noch gleich aus, du veränderst dich gar nicht. Irgendwie ist es
1: immer Haare gleich. Ich habe kürzere Haare gekriegt.
0: Kein Fältchen hat der Junge.
1: Na, das schon. Aber es ist, klar, es hat sich halt viel verändert bei der Zeit, muss man schon sagen. Aber es macht teilweise mehr Spaß, teilweise ist es aber auch, muss ich sagen, viel anstrengender, diese Reisen. Und wenn wir unterwegs sind, dann ist man da stundenlang unterwegs und dann spielt man da eine halbe Stunde oder 40 Minuten. Das ist alles toll im Festival, man lernt Leute kennen, andere Bands. Aber es ist wirklich auch anstrengend, tatsächlich.
0: Müssen wir noch sagen, die Musik schreibst du oder man schreibt ja die zusammen? Wie funktioniert das? Aktuell, muss man ja sagen.
1: Also seit dem letzten Album, seit dem Signs of the Time Album, machen wir es eigentlich so, dass ich habe einen Produzenten, mit dem ich schon seit 20 Jahren arbeite und wir haben jetzt das letzte Album eigentlich fast komplett zusammengeschrieben und das neue Album auch ziemlich, die meisten Songs. Der frühere Bassist hat ein bisschen mitgeholfen, der Kevin, der Gitarrist, hat einen Song gebracht, wo er ziemlich viel gemacht hat. Also jeder bringt sich ein bisschen ein, aber klar, also mein Produzent Markus Teske und ich, wir machen schon die Hauptarbeit, das ist schon so.
0: Bassist war der Mario, gell? Oder?
1: Bassist war Francesco, unser Italiener, Francesco Pisano. Francesco. Der hat vor
0: Warum ist er ausgestiegen, warum?
1: Ah, es war schwierig, wir waren auf den Festivals viel unterwegs und ja, er ist dann nach Tschechien umgezogen zu seiner Lebensgefährtin und wir haben dann, es war einfach, sag mal, von der Organisation war es immer schwieriger und dann kamen Unstimmigkeiten und er hat dann immer gesagt, ja, es ist ihm zu viel. Ich denke, heute wäre er lieber noch dabei, aber ja, es war, also einerseits vermisse ich ihn natürlich, weil er war ein cooler Typ, andererseits ist es mit Jürgen auch eine tolle Sache, er ist als Bassist, ganz, ganz ehrlich. Ja.
0: Ja, es gibt halt Veränderungen in Bands, es ist ja Land auf, Land ab, möglich
1: mein
0: einfach.
1: Mein Produzent Markus Teske sagt immer, es sind alles Episoden.
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0: Ja, die stressigen Reisen auf Tour. Jetzt weiß ich auch, warum ich nicht immer ein Interview bekomme, wenn das so stressig ist. Aber gut, wir gucken mal auf das Album Dark Sky. Signs of the Time aus dem Jahr 2023, hat er ja eben angesprochen. Neues Album kommt übrigens im Dezember 2026, hat mir Frank verraten, noch. Wir spielen aus Signs of the Time das 6. Stück und das heißt You and Me.

0: Dark Sky aus Rottweil, You and Me haben wir gehört. Gleich gibt es noch die Bilanz von Festivalbetreiber Michael Bauer aus Tuttlingen. Wer ist denn da?
1: Hier ist Alphonse in der Show mit Dieter Lachormund.
0: Hallo Alphonse.

0: Der 30. Hohenbergsommer hat stattgefunden in diesem Jahr 2026. Ich habe Michael Bauer vom Eigenbetrieb Tuttlinger Hallen und dem Festivalbetreiber natürlich vom Hohenbergsommer gefragt, wie es denn so war. Wie war denn die Bilanz, Herr Bauer, dieses Jahr?
1: Ja, Sie sehen, lieber Herr Lachermund, einen fröhlich strahlenden Festivalverantwortlichen. Wir haben 17 tolle Festivaltage hinter uns, ohne Zwischenfälle. Das ist immer ganz wichtig, mit fantastischem Wetter und mit wunderbaren Veranstaltungen.
0: Gab es ein Highlight, wo man sagen muss, das hat sich ganz besonders hervorgetan in diesen Festivaltagen?
1: Es gab ganz viele Highlights auf der Bühne. Das Highlight für mich insgesamt war das Wetter. Wenn man 17 trockene Festivaltage erleben darf, dann ist es so selten wie schön, weil einfach die Stimmung eine ganz andere ist, wenn das Zelt offen bleiben kann, wenn man den Sommer auch während des Konzerts wirklich spürt. Das ist toll. Und auf der Bühne hatten wir stimmungsmäßig unglaubliche Abende, zum Beispiel bei Alexander Eder, bei Papis Pumpels oder Gotthard. Wir hatten künstlerisch unglaublich gute Sachen, zum Beispiel mit dem Varieté, was mein persönliches Highlight dieses Jahr war. Splendid zum 70-jährigen Bestehen der Artistenschule aus Berlin. Das war das schönste Varieté für mich in all den Hohenberg-Jahren.
0: Wie sehen die Verkaufszahlen aus oder wie haben sie ausgesehen? War einiges ausverkauft, habe ich gesehen zumindest.
1: Ja, wir hatten 9 ausverkaufte oder nahezu ausverkaufte Abende von 16 Abendveranstaltungen. Das ist ein sehr guter Schnitt. Wir liegen, wenn auch noch nicht abgerechnet ist, sicher über 80% Auslastung. Das ist außergewöhnlich gut, haben wir seit Corona so nicht erreicht. Wir dürften insgesamt rund 15.000 zahlende Besucher gehabt haben. Und an Gesamtbesuchern schätze ich, dass es mindestens das Doppelte, also 30.000 waren, wenn man die Gastronomie hinzuzählt. Und es ist ein sehr erfreuliches Ergebnis.
0: Jetzt sind ja überall oder oft überall die Kommunen ziemlich klamm, müssen sparen. Wie sieht das in Tuttlingen aus, auch auf Sponsorenhinsicht?
1: Nicht anders. Wir haben bei den Sponsoren Gott sei Dank längerfristige Verträge in aller Regel. Wir haben auch sehr, sehr treue Sponsoren, von denen viele uns schon angekündigt haben, dass sie uns die Treue halten. Auch wenn in der Wirtschaft natürlich die Margen knapper werden und das Geld nicht mehr so locker sitzt wie noch vor Jahren, was das Sponsoring angeht. Wir werden aber von Seiten der Stadt natürlich mit Sparauflagen zu kämpfen haben. Das ist keine Frage. Wir werden versuchen, das beim Hohenbergsommer so verträglich wie möglich zu machen. Ich bin schon froh, dass der Hohenbergsommer als solcher nicht in Frage gestellt wird.
0: Gab es denn Reaktionen?

0: von Besucherinnen und Besuchern? Haben die sich geäußert, wie es in Zukunft aussehen soll oder auch wie die Preissituation generell ist? Weil die Kartenpreise steigen ja überall auch relativ enorm an, ne?
1: Das ist ein riesiges Thema in der Tat. Also während früher sich viele in Tuttlingen hier 4, 5, 6 Konzertbesuche leisten konnten, kommen viele heute nur noch 2 oder 3 Mal auf den Berg. Und das merkt man natürlich, das ist überhaupt keine Frage. Wir hatten in diesem Jahr nur 2 Veranstaltungen, wo die Karte noch unter 30 Euro kostete. Und das ist ein Problem für viele, ein Problem auch für uns. Wir würden gern niedriger kalkulieren, aber die Gagen haben ein Niveau erreicht und auch die Nebenkosten, dass es fast nicht mehr zulässt. Deshalb gibt es bei uns tatsächlich Überlegungen, im nächsten Jahr neben einigen überregional ausstrahlenden Headlinern auch Tribute-Bands ins Programm zu nehmen. Da gibt es exzellente Kapellen und Bands, die wirklich für Stimmung sorgen und die zum Beispiel jetzt Hits von Bon Jovi, von Dio, von Rainbow, die Purple auf die Bühne bringen in einer erstklassigen Qualität. Und da müssen wir uns überlegen, ob wir solche Sachen mit ins Programm reinnehmen, um auch den Festivalpass noch finanzierbar zu halten, der ja für alle Abende gilt.
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3: Den Hohenbergsommer in Frage stellen. Na, ich hoffe mal, dass das nicht passiert, liebe Kommunen. Ja, das muss erhalten bleiben, die Kultur. Und da habe ich auch noch einen kleinen Wink mit dem Zaunpfahl oder gleich mit dem Gartenzaun an Dick Brave und das Management da. Ja, die haben mich nämlich nicht reingelassen, obwohl das vom Veranstalter ja akkreditiert wurde. Dann hat der Veranstalter von Dick Brave die ganze Geschichte wieder zurückgezogen. Ja, und bei Dick Brave, und da möchte ich noch was spielen, waren Maria and the Rhythm Boosters, die Vorband. Und da gibt es noch was von denen. Und ich sage tschüss, das war's mit dem Festivalsommer, Hohenbergsommer. Ciao. Mikrofon Dieter Laramund.

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Ich heiße Sie herzlich willkommen zur Sendung Purpurzeit, einer Sendung für Seniorinnen und Senioren. Zu dieser Generation gehöre auch ich. Mein Name ist Marga Andresens. Heute spiele ich für Sie die bekanntesten Titel der Bee Gees, denn Barry Gibb, der älteste und einzige noch lebende der Gibb-Brüder, konnte Anfang des Monats seinen 80. Geburtstag feiern. Und natürlich werfen wir auch einen Blick auf seinen Lebensweg. Den musikalischen Auftakt macht der Titel Massachusetts aus dem Jahr 1967, der erste Nummer-1-Hit der britischen Band in mehreren Ländern war, erstaunlicherweise aber nicht in den USA, obwohl der Song sich auf die Region an der amerikanischen Ostküste bezieht. Vielleicht lag das daran, dass mit der Hippie-Bewegung vor allem die amerikanische Westküste in war. Viele junge Menschen zog es damals ja nach Kalifornien, nach San Francisco. Massachusetts, einen Song, der die Kehrseite der Medaille schildert, haben die jugendlichen Aussteiger vermutlich weniger gutiert. Vor allem, weil er zu bedenken gibt, dass man auf dem Weg zu seinen Träumen, zur Selbstverwirklichung, manchmal etwas viel Wichtigeres verlieren kann, nämlich die Verbindung zu den Menschen, die wir lieben, das Gefühl von Nähe, Zugehörigkeit, Vertrautheit, kurzum die emotionale Heimat. Hören Sie nun den Titel, der sich allein in Deutschland über 2 Millionen Mal verkaufte und zu den meistverkauften Singles in Deutschland zählt.

Barry Gibb wurde am 1. September 1946 in Douglas geboren, auf der Isle of Man zwischen England und Irland gelegen. Gibb stammt aus einer musikalischen Familie. Seine Mutter war Sängerin, der Vater leitete ein kleines Orchester. Barry Gibb wuchs mit 4 Geschwistern auf, einer älteren Schwester Leslie und 3 jüngeren Brüdern, darunter das 1949 geborene Zwillingspaar Robin und Morris und das Nesthäkchen Andy, das 1958 die Familie komplettierte. Schon in der Grundschule steht Barry mit den Zwillingen Robin und Morris auf der Bühne. The Rattlesnakes nennen sie sich, die Klapperschlangen. Nach ein paar Jahren in Manchester wandert die Familie 1958 nach Australien aus und der Bandname wird in The Bee Gees umgeändert, was die Initialen der Gibb-Brüder sind, der Brothers Gibb. In Sydney erscheint 1963 die erste Bee Gees-Single 3 Kisses of Love. Hören Sie nun den fröhlichen Teenager-Song, den der 16-jährige Barry schrieb und mit seinen 13-jährigen Brüdern performte, wobei Robin sogar zu tanzen wagte. Kiss me once, kiss me twice, and I am in paradise. 3 Kisses of Love.

Ihren ersten Number-One-Hit landen die Gibb-Brüder 1966 mit Spicks and Specks. Von diesem großen Erfolg, der Nummer-1-Platzierung in Australien, erfuhren die Gibbs, als sie mit dem Schiff ablegten, das sie zurück nach Großbritannien bringen sollte, denn die Familie hatte beschlossen, nach England zurückzukehren, da sie sich dort größere Chancen für die Musikkarriere der Söhne versprach. Der Ausdruck Spicks and Specks meint im Song kleine, bruchstückhafte Erinnerungsfetzen, die von einer vergangenen Liebe im Gedächtnis geblieben sind und die uns mitten ins Herz treffen, wenn sie plötzlich auftauchen. Dieses Lied beginnt mit hämmernden Klaviertönen, die jeweils viermal wiederholt werden, wie ein pochender Gedanke, der nicht verschwinden will. Dieses kleine Motiv trägt den ganzen Song, treibt ihn voran und spiegelt genau das wider, wovon Barry Gibb singt, die Unruhe, die bleibt, wenn wir Verluste verkraften müssen. Das Lied Spicks and Specks greift Basslinien von Johann Pachelbels bekanntem Kanon in D-Dur auf, wobei jeder Basston von den Bee Gees eben viermal gespielt wird.

Zurück in England trafen die Bee Gees auf die Rolling Stones und die Beatles, starke Konkurrenten, neben denen sie bestehen mussten. Ein erster internationaler Erfolg war die Single New York Mining Disaster 1941. Viele Radiomoderatoren hielten den Song wegen seines Beatle-Klangs zunächst sogar für eine geheime Beatles-Veröffentlichung, was dem Titel natürlich zusätzlichen Schwung gab. Berry und Robin Gibb schrieben New York Mining Disaster 1967 in einem Londoner Treppenhaus während eines Stromausfalls. In der Finsternis stellten sie sich vor, wie es wäre, tief unter der Erde eingeschlossen zu sein. Inspiriert wurden sie von der Aberfan-Katastrophe in Wales im Jahr 1966, bei der nach Dauerregen ein verheerender Erdrutsch einer Bergbauabraumhalde eine Schule verschüttete. Um nicht direkt auf dieses reale Unglück zu verweisen, verlegten sie die Handlung in eine fiktive Mine in New York und in das Jahr 1941. Im Lied spricht ein eingeschlossener Bergarbeiter flüsternd mit seinem Kollegen Mr. Jones, während sie auf jedes Geräusch lauschen, das eine nahende Rettung ankündigen könnte und gleichzeitig fürchten, dass ein Nachrutschen stattfindet. In dieser Todesgefahr klammert sich der Protagonist an das Foto seiner Frau und sorgt sich um sie. Geht es ihr gut oder wurde sie auch verschüttet? Immer wieder stellt er die Frage, haben Sie meine Frau gesehen, Mr. Jones, während Sie auf Rettung hoffen. Diese Zeile war ursprünglich als Titel des Songs vorgesehen, von der Plattenfirma aber zugunsten des Titels New York Mining Disaster aufgegeben, der die äußere Situation des Songs besser fasst. Ein dramatischer Titel, der wie eine Zeitungsüberschrift klingt.

Ebenfalls sehr dramatisch ist der nächste Titel I've Gotta Get a Message to You aus dem Jahr 1968, der ein gutes Beispiel für das Storytelling der Bee Gees ist, das ihre Pop-Balladen in den 60er Jahren so beliebt machte. Im Song geht es um einen zum Tode Verurteilten, der vor dem Gang auf den elektrischen Stuhl den Gefängnisseelsorger verzweifelt bittet, seiner Ehefrau eine letzte Botschaft der Reue zu überbringen.

Die Ballade Words, unser nächster Titel, war ein weiterer internationaler Nummer-1-Hit. In Westdeutschland stand er zwei Wochen lang im April 1968 an der Spitze der deutschen Hitparade. Barry Gibb schrieb Words am Klavier. Ein ruhiger Titel über die Kraft der Sprache, auf die er setzt, um im Song ihr Herz zu gewinnen. Sie aber meint, dass er nicht ehrlich ist, nicht wirklich meint, was er sagt. Insgesamt spricht das Lied von Hoffnung, Liebe und der Bedeutung, die der Kommunikation in einer Beziehung zukommt. Bevor Barry Gibb Mitte der 70er Jahre mit seinem Falsettgesang zum Markenzeichen der Bee Gees wurde, war sein Bruder Robin für den Liedgesang der frühen Hits zuständig. Words ist jedoch eine Ausnahme. Hier singt nur Barry und bei Konzerten war dieses Stück ein besonderer Solomoment für ihn.

1970 heiratete Barry Gibb im Alter von 24 Jahren die 20-jährige Linda Gray, die damals Miss Edinburgh war. Das Paar bekam 5 Kinder, 4 Jungen und ein Mädchen, was genau der Geschwisterkonstellation von Barrys Herkunftsfamilie entspricht. Mittlerweile gehören auch 7 Enkelkinder zur Familie. Für Barry Gibb ist es die zweite Ehe, die nun seit 56 Jahren besteht. Eine erste Ehe, die Barry 1966 im Alter von 19 Jahren eingegangen war, war nach 4 Jahren geschieden worden. Streitigkeiten unter den Brüdern, Alkohol- und Drogenprobleme führten dazu, dass Anfang der 70er Jahre der Erfolg der Bee Gees nachlässt. In einer Zeit, in der Rock härter wurde und Soul dominierte, wirkte ihr orchestraler Balladenstil schlicht altmodisch. Nach einer mehrjährigen Durststrecke erfinden sich die Bee Gees in den USA in Miami neu mit einem neuen Produzenten, einem neuen Look und einem neuen Sound. Weiße Glitzeranzüge, offene Hemden bestimmen nun das coole Outfit. Und das neue Album Main Course, das 1975 erschien und in dem Dance, Rhythmen und amerikanischer Soul im Mittelpunkt standen, brachte den Bee Gees das ersehnte Comeback. Denn der neue Synthesizer-Bass, die funkigen Gitarren und die strafferen Beats gaben den Bee Gees einen modernen, clubtauglichen Klang. Main Course war damit nicht nur ein Comeback, sondern der Startpunkt für den Stil, der die Bee Gees wenige Jahre später zu globalen Disco-Ikonen machen sollte. Jive Talking war die erste Single, die aus diesem Album ausgekoppelt wurde. Entstanden ist der Titel auf einer Brücke in Miami. Jeden Tag fuhren die Bee Gees über die Julia Tuttle Causeway und das rhythmische Klackern der Autoreifen wurde zum Puls dieses Stücks. Aus diesem Geräusch entwickelte Barry Gibb das markante Groove-Gerüst. Ursprünglich hieß der Song Drive Talking, bis ihr Produzent erklärte, dass Jive Talking im afroamerikanischen Slang Lügen erzählen bedeutet. Die Bee Gees übernahmen den vom Produzenten vorgeschlagenen Titel und passen daraufhin den Text an, der nun von einer Frau handelt, die ihren Partner belügt. Und dann passierte das Unerwartete. Der Song wurde ein Number One Hit in den USA und den hören Sie jetzt.

1977 kommt Saturday Night Fever in die Kinos. Ein amerikanischer Tanzfilm über das Leben junger Menschen in der New Yorker Disco-Szene. Der Film löste eine weltweite Disco-Welle aus, die sich in der Musik, der Mode und im Lebensstil der Jugendlichen widerspiegelte. Der Soundtrack zu Saturday Night Fever wurde von den Bee Gees sowie weiteren Künstlern beigesteuert. Er gilt als einer der meistverkauften Soundtracks der Musikgeschichte mit über 40 Millionen verkauften Exemplaren weltweit. Spannend ist, dass die Bee Gees anfangs gar nicht in die Filmproduktion eingebunden waren. John Travolta tanzte in den frühen Schnittfassungen zu Stevie Wonder und Boss Skaggs. Erst später beauftragte Produzent Robert Stigwood die Bee Gees, neue Songs für den Film zu schreiben, und diese lieferten Staying Alive, Night Fever und How Deep Is Your Love, drei Nummer-1-Hits, die den Sound des Disco-Zeitalters definierten. Staying Alive wurde zum ikonischen Eröffnungssong des Films und gewann einen Grammy für das beste Vocal-Arrangement. Der markante Beat entstand aus einem Drum-Loop, der ursprünglich nur als Platzhalter gedacht war, nachdem Drummer Dennis Bryan wegen eines familiären Notfalls das Studio verlassen musste. Staying Alive erzählt vom Überleben in einer harten urbanen Welt, vom täglichen Kampf, sich trotz Rückschlägen, Druck und innerer Verzweiflung über Wasser zu halten. Der Song ist somit viel düsterer, als sein Disco-Glanz vermuten lässt. Er ist ein Überlebensmantra. Am Leben bleiben, durchhalten, staying alive.

als ruhigen Gegenpol zu den treibenden Partyhits von Saturday Night Fever schufen die Bee Gees das Liebeslied How Deep Is Your Love, der zu den meistgeliebten ihrer Songs gehört. Barry Gibb selbst hat ihn als seinen Lieblingssong bezeichnet. Inhaltlich geht es um eine Beziehung, die sich behaupten muss, gegen das, was von außen an sie herangetragen wird, und gegen innere Unsicherheit und Zweifel.

Nach dem riesigen kommerziellen Erfolg, den die Bee Gees mit dem Album Saturday Night Fever hatten, stellten sie 1978 den Song Too Much Heaven aus dem Nachfolgealbum vor und verkündeten auf einer Pressekonferenz der Vereinten Nationen in New York, dass sie die gesamten Einnahmen, die dieses Lied erzielt, UNICEF zukommen lassen wollen, anlässlich des Internationalen Jahres des Kindes, das am 1. Januar 1979 begann. Beim großen UNICEF-Konzert A Gift of Song in New York präsentierten die Bee Gees den Titel live, der 7 Millionen Dollar einspielte. Neben dem UNO-Generalsekretär Kurt Waldheim dankte ihnen auch US-Präsident Jimmy Carter und lud sie ins Weiße Haus ein. Hören Sie nun die Ballade, die eine Welt beschreibt, in der Wärme und Mitgefühl kostbar geworden sind und die die Frage stellt, warum echte Liebe, echte Nähe und echte Menschlichkeit oft so schwer zu finden sind.

Anfang der 1980er Jahre war das Disco-Fieber vorüber und die Bee Gees als Band mal wieder weniger gefragt. Allerdings konnten sie in dieser Zeit als Songwriter für andere Superstars große Hits landen. Superstars wie Barbara Streisand, Diana Ross, Dionne Warwick und Dolly Parton. Für sie herausgesucht habe ich den Titel Islands in the Stream, den die Bee Gees geschrieben haben und der von zwei Ikonen der Country Music, Kenny Rogers und Dolly Parton gesungen, in Amerika zum erfolgreichsten Titel des Jahres 1983 wurde. Gewählt habe ich diesen Titel auch, um an Dolly Parton zu erinnern, die eine Altersgenossin von Berry Gibb war und die am 25. August mit 80 Jahren an einer Krebserkrankung in Nashville gestorben ist. Islands in the Stream ist eine Hymne auf eine tiefe, unverbrüchliche Liebe und den Halt, den zwei Menschen einander in einer unbeständigen Welt geben können.

1988 stirbt der jüngste der Gibb-Brüder, Andy, der bis dahin als Solokünstler bekannt war, an Herzversagen. Manche munkeln, beim Tod des 30-Jährigen seien Drogen im Spiel gewesen. Seine Brüder sind natürlich über seinen Tod betroffen, aber er tangiert nicht die Formation ihrer Band. Ganz anders ist die Situation, als Morris Gibb, einer der Zwillinge, 2003 völlig unerwartet an den Folgen einer Darmoperation stirbt. Das bedeutete noch nicht sofort das Ende der Bee Gees, aber es gab keine weiteren gemeinsamen Projekte der beiden übrigen Brüder. Während Barry Gibb ein Album mit Barbra Streisand herausbrachte und auch mit Cliff Richard zusammenarbeitete, unternahm Robin Gibb einige Solotourneen. Offiziell wurde das Ende der Bee Gees im September 2006 bekannt gegeben. Zahlreiche Ehrungen haben die Bee Gees im Laufe ihres Lebens erhalten. Sie gehören zu den erfolgreichsten Popgruppen der Grammy-Geschichte, denn sie haben 5 Grammy Awards gewonnen und 9-mal waren sie dafür nominiert. Eine schöne Anerkennung für ein Werk, das Pop, Disco und Songwriting über Jahrzehnte geprägt hat. 1994 wurden die Bee Gees in die Songwriters Hall of Fame aufgenommen und 1997 auch in die Rock'n'Roll Hall of Fame. 2001 wurden sie mit dem britischen Verdienstorden geehrt und 2004 erhielten Barry und Robin Gibb die Ehrendoktorwürde der Universität von Manchester, die posthum auch an Morris verliehen wurde. Nachdem Robin Gibb 2012 an den Folgen einer langjährigen Krebserkrankung gestorben war, ist Barry, der älteste der Gibb-Brüder, nun der einzige, der noch lebt. Ihm wurden weitere Ehrungen zuteil. 2017 wurde er von der englischen Queen in den Ritterstand erhoben und darf seither den Titel Sir tragen. Und in Amerika erhielt Barry Gibb, der seit 1975 seinen Wohnsitz in Miami hat, 2023 den Kennedy-Preis, was mit einem Empfang im Weißen Haus verbunden war. Schon seit einigen Jahren steht Barry Gibb nicht mehr auf der Bühne. Sein bislang letztes Konzert gab er 2019. Weil es auch zu seinem 80. Geburtstag am 1. September keine große Feier vor Publikum und keine TV-Show gab, ist anzunehmen, dass sein Abschied von der Bühne endgültig ist. Er gehört damit zu den wenigen Künstlern, die sich ohne großes Abschiedsstatement aus der Öffentlichkeit zurückgezogen haben. Was bleibt, ist die Musik der Bee Gees. Und genau deshalb endet diese Sendung mit einem Titel, der wie ein musikalisches Vermächtnis klingt, Immortality, Unsterblichkeit, gesungen von Celine Dion, geschrieben von den Bee Gees und auch von ihnen begleitet. Zuvor darf ich mich verabschieden. Ich bedanke mich für Ihre Aufmerksamkeit und freue mich, wenn Sie in 4 Wochen bei der Sendung Purpurzeit wieder dabei sind. Am Mikrofon war Marga Andriessens.

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0: Hallo und herzlich willkommen nochmal bei der Literaturlotterie. Heute mit mir als euren Host Melanie und als Gast haben wir heute...
1: Hallo, ich bin der Kutscher, ich bin expressionistischer Maler und schreibe auch noch nebenher und ich möchte mich heute dafür bedanken, nochmal eingeladen worden zu sein, diesmal mit Melanie als Host. Dankeschön.
0: Ich freue mich auch sehr, dass du heute da bist. Wir haben ja einiges, worüber wir heute reden könnten. Und zwar hauptsächlich natürlich über dein Werk.
1: Dann? Ja, wenn man das schon so Werk nennen möchte, auf jeden Fall viele lustige Fragmente, angefangene und nie abgeschlossene Projekte, die aber irgendwann noch fertig werden und ein Haufen Kurzgeschichten und ja, darüber hinaus ein paar Bilder, Zeichnungen und allerlei anderes, was so in den letzten Jahren entstanden ist.
0: So gut wie alles, was ich auch gesehen und gehört habe bis jetzt, ist auch fantastisch. Also ich bin auf alle Fälle auch schon sehr gespannt, noch mehr zu sehen.
1: Danke.
0: Aber heute wollen wir dich ja auch dem Publikum vorstellen. Also, dann fangen wir auch gleich mal an. So, warum oder wie genau bist du zu der Kunst gekommen? Wie genau hast du angefangen?
1: Ja, das ist spannend. Ich glaube, ich habe schon als Kind sehr früh gemalt und da einfach Freude dran gehabt. Das ist auf jeden Fall einfach eine sehr frühe Bindung, irgendwie mich da malerisch auszudrücken. Texte auch. Ich habe letztens ganz lustig einen alten Text von mir aus der 2. Klasse gefunden. Da handelt es ein bisschen konservativ, aber dafür, dass ich irgendwie 8 war, ist ganz lustig. Es geht um einen Drachen, der eine Prinzessin entführt und dann wird das irgendwie geregelt, hat aber irgendwie doch nochmal patriarchale Strukturen drin, die ich heute, glaube ich, so nicht mehr schreiben würde. Genau, also früh angefangen, dann zwischendrin natürlich irgendwie wieder ein bisschen den Faden verloren, andere Sachen gemacht, aber ja, im Großen und Ganzen würde ich sagen, früh angefangen und dann Glück gehabt, weil man immer mal wieder Erfolgserlebnisse hatte. Also ich denke, im Wesentlichen sollte man möglichst früh im Leben einfach Spaß haben an künstlerischer Tätigkeit, weil dann bleibt man dran und dann möchte man das vielleicht auch nicht für andere, sondern vorrangig für sich selbst machen.
0: Das klingt ja schon mal ganz toll und auch ganz inspirierend, glaube ich. Weil was würdest du denn dann auch sagen, ist so Sinn und Zweck so für dich selber auch? Also ist es dann einfach die eigene, dass du dich einfach selber mit der Kunst beschäftigst?
1: Wie jetzt vermutlich niemand überraschen wird, ich bin irgendwo depressiv und ich denke, ich habe sehr lange ein Problem damit gehabt, dass man, um Depressionen zu bekämpfen, einfach Dinge tut, die einem Spaß machen. Ich würde sagen, Zeichnen und Malen ist eine der wenigen Sachen in diesem Leben, die mir leicht fallen. Also es ist keine Anstrengung dabei. Klar, manchmal hat man nervige Sachen, die man machen muss. Ich hasse zum Beispiel Haare zeichnen. Das ist eine Fleißarbeit und es sieht immer gut aus, wenn man das ordentlich macht und ich merke jedes Mal wieder, das nervt mich. Aber ja, also ich denke, ich bekämpfe damit aktiv meine Depressionen und versuche da natürlich irgendwie lebensfähiger zu werden, indem ich etwas praktiziere, was mich ja irgendwie voranbringt. Ne? Ich sehe Fortschritte. Es ist irgendwie nicht der Kampf gegen, weiß ich nicht, die Bürokratie, den Staat und sonst was, sondern es ist einfach ein Blatt Papier meinetwegen und einen Stift und dann sieht man einfach über Jahre Erfolge und mittlerweile, ich kann die meisten Medien anfassen und passable Ergebnisse erzielen und das ist irgendwie was ich erarbeitet habe über die Jahre, dass ich grundlegendes Verständnis dafür habe, wie man Bilder konstruieren kann und das medienübergreifend. Und das Tolle ist, dass der Prozess ja auch noch nicht abgeschlossen ist. Das ist etwas, was ich hoffentlich noch viele weitere Jahre fortführen werde. Und na, mal gucken. Also es kann auch viel passieren in den nächsten Jahren.
0: Klingt ja auch schon mal schön. Es ist schön, wirklich schön, wie viel Kunst einfach auch für Menschen machen kann auch. Also dass es halt wirklich mit so vielen Sachen auch weiterhilft.
1: Ja, und gerade wenn, also ich habe ja massive Probleme mit der Monetarisierung von Kunst. Ich bin da leider gerade dabei, einfach weil es notwendig ist, damit man weiter in der Lage ist, Kunst zu machen, das halt auch für Geld zu tun. Aber eigentlich wäre es am schönsten, Kunst eben frei von so profanen Dingen machen zu können. Es gibt die Art Brüt, das ist so Obdachlosenkunst. Und die finde ich finde das Konzept sehr schön. Das sind meistens ungebildete Menschen und Menschen ohne Mittel und Perspektive, die einfach ein intrinsisches Bedürfnis haben, Sachen herzustellen. Und das machen die zum Beispiel aus Müll Und dann basteln die eben aus Sachen, die sie finden, einzelne Kunstwerke. Und die wollen die nicht mal verkaufen, sondern die haben einfach das Bedürfnis, das herzustellen, und dann machen die das. Und ich glaube, das ist die schönste Art, Kunst herzustellen. Einfach nur, weil man das gerade machen möchte.
0: Einfach nur als dieses pure Ausleben von diesem puren menschlichen Bedürfnis, einfach etwas zu machen mit der Umwelt, mit seiner eigenen Kreativität. Das finde ich eigentlich auch sehr schön.
1: Ja, also ich glaube, alle Menschen sollten mehr Kunst machen. Es würde viele, viele Situationen verbessern. Also gerade wenn man kann in jeder Lebenslage Kunst machen. Und welchen Gehalt die hat, ist ja vorrangig auch egal. Es geht ja schon irgendwie darum, dass man selber eine Möglichkeit findet, sich auszudrücken und vielleicht eine kleine Spur zu hinterlassen. Und wenn man Glück hat, dann ist sie sogar bedeutsam.
0: Möchtest du auch noch ausführen, in welchen Medien du am liebsten arbeitest?
1: Das ist schwierig. Also ich weiß, in welchen Medien ich am häufigsten arbeite. Also ich habe seit Jahren, ich habe eine Zeichenroutine. Ich zeichne jeden Tag und habe ja mehrere Blöcke. Und ja, ich mache halt einen nach dem anderen voll und sammle diese Blöcke. Und das Schöne ist, man sieht da drin ganz gut, welche Erfolge man so erzielt hat, aber auch so verschiedene Ideenkomplexe. Es ist letzten Endes eine große Datenbank. Die Kunst oder der Künstler, die Künstlerin fürchtet sich ja ab und zu davor auszutrocknen, keine Ideen mehr zu haben. Und ich sehe das ein bisschen als Option, alles Wirre, was mein Gehirn so produziert, aufzubereiten und dann irgendwann, falls mal notwendig ist, darauf zurückgreifen zu können. Nebenher, ich male eben. Früher habe ich Öl gemalt, dann habe ich aus Kostengründen und weil ich gerade leider kein Atelier habe, bin ich auf Acryl umgeschwungen, weil Acryl ist ein bisschen pflegeleichter, macht weniger Dreck, ist irgendwo als plastikbasierte Farbe auch ein Zeichen der Zeit. Deswegen vielleicht sollte man sogar mit Acryl malen, aber eigentlich wäre das Ziel, wieder zurück zu Öl zu kommen. Das heißt, ja, da male ich eben expressionistische Gemälde, ein bisschen surrealistisch ist es geworden in den letzten Jahren. Genau, dazu, ich schreibe Texte. Ich bin ein großer Horrorfan. Das letzte Mal, wie ich hier war, hatte ich Burrows mitgebracht, mit Naked Lunch. Das ist zwar kein klassischer Horrortext, aber hat auf jeden Fall so viele Elemente des Unangenehmen und Verstörenden. Da fühle ich mich zu Hause. Ich glaube, wir leben in einer Welt, in der viele schlimme Dinge passieren. Und ja, ich verstehe immer die Haltung nicht, warum Kunst ästhetisch sein muss. Also ich denke, man muss gerade das Schlimme abbilden, weil wir vergessen das. Wir wollen das nicht sehen. Wir blicken gerne in die andere Richtung. Und weiß ich nicht. Kann natürlich sein, dass sich das nicht verkauft. Also ich verstehe, dass man nicht einen schreienden Affen, der, weiß ich nicht, aus den Armen blutet, an der Wand haben möchte. Aber das ist mir meist egal.
0: Das ist ja auch das Wichtigste. Ich glaube, wenn man sowas aufgibt, nur um sozusagen der Masse zu gefallen, dann verkauft man sich auch selber damit sehr stark.
1: Ja, und trotzdem ist es natürlich irgendwie eine Gratwanderung. Ich denke, man muss sich anpassen. Ich habe jetzt zum Beispiel von Freundinnen von mir haben Bilder in Auftrag gegeben und auch da werde ich mich verrenken müssen, einfach weil die eben konkret gesagt haben, wir möchten keine Horrormotive haben, aber wir hätten gerne ein Bild von dir. Und das finde ich voll schön. Also das ist eine große Ehre, irgendwie da Teil deren täglicher Inneneinrichtung werden zu dürfen. Aber ich verstehe natürlich auch, dass dann da die Motive halt gefallen müssen. Und es wird spannend. Ich habe Input von denen bekommen und ich werde da auch neue Pfade beschreiten. Das finde ich auch schön, weil gerade wenn irgendwie so Input von außen kommt, dann muss man eben umdenken und neu denken. Und gerade dann da diese Gratwanderung hinzubekommen, tatsächlich immer noch sich selbst treu zu bleiben, aber auch irgendwie eine Kundenzufriedenheit oder in dem Fall Freundenzufriedenheit herzustellen, das wäre mir wichtig.
0: Auch zudem, ich wollte noch mal kurz zurückkommen wegen dem, was du gesagt hast zu Ästhetik. Ich glaube, theoretisch könnte man ja eigentlich auch Horror als was Ästhetisches sehen. Natürlich auf andere Art und Weise, aber es hat ja eigentlich auch was sehr Kathartisches, gerade deswegen, weil es ja auch sehr direkt ist mit dem Inhalt.
1: Also ich denke, gerade die japanische Kultur würde dir da auf jeden Fall zustimmen. Ich glaube, da ist sehr viel, sehr ästhetischer Horror verbreitet. Aber ich finde auch, Horror darf auch eben schmutzig und eklig und dreckig sein und krude verwachsen und eben nicht so poliert. So. Ich mag irgendwie gerade irgendwie dieses Unfertige, das Rohe, das, was einem ins Gesicht springt und das Makelbehaftete, wenn man so will.
0: Gerade Makel sind ja auch das, was es eigentlich auch interessanter macht. Wenn etwas komplett perfekt ist, dann ist es irgendwie auch langweilig.
1: Ja, das merken wir gerade schon. Also ich merke, dass wenn, je nachdem in welchen Bereichen ich arbeite, ich kann schon auch realistischere Tendenzen bedienen, auch wenn mir das weniger Spaß macht. Und ich merke da schon realistischere Sachen, das mögen die Leute lieber als abstrakte Sachen. Sehr schade, ich habe immer das Gefühl, die Leute haben keine Lust, sich anzustrengen. Und so ist das irgendwie auch bei Makel. Makel lässt sich halt sofort erkennen. Und das ist halt die Frage, ist das eine bewusst gesetzter Makel oder ist das eine Unfähigkeit der Person, die es herstellt? Und das wird zur Irritation und anstatt, dass man dann darüber nachdenkt, ist das bewusst oder unbewusst, ja, wird es meistens verrissen. Aber so ist das.
0: Würdest du sagen, dass man Kunst auch zur Aufklärung von über bestimmte Sachen verwenden kann?
1: Muss. Also ich habe gerade eine weiter voranschreitende Politisierung bei mir festgestellt. Wir haben massive Probleme mit einem sich ausbreitenden faschistischen Gedankengut in der Zivilbevölkerung. Klar, das wird hauptsächlich von wenigen Leuten gepusht, aber ja, wir müssen wieder mehr politische Kunst machen. Und das ist nervig, weil ich verstehe das. Wir wollen dem politischen Diskurs entfliehen. Wir wollen irgendwie auch unsere Ruhe haben, gerade wenn wir Kunst und Kultur genießen wollen. Aber ich bin der Meinung, es lässt sich nicht vermeiden. Ich habe mich in letzter Zeit wieder stärker mit Max Ernst auseinandergesetzt. Der ist auch surrealistischer Maler, also nicht nur, ne? Der hat auch Dada und Expressionismus und alles Mögliche abgeliefert. Aber der hatte, ja, vor etwa 100 Jahren hat er gelebt und hat ähnliche Probleme gehabt wie wir heute. Und ich finde das gruselig, dass ich mir jetzt dieselben Fragen stellen muss wie Max Ernst und dass ich mich da auch positioniere und dass ich sagen muss, ja, Faschismus ist nie eine Option und ich möchte auch, dass das durch meine Texte und Bilder deutlich wird.
0: Ja, das ist wirklich spannend, wie da auch die Parallelen sind, dass wirklich auch dasselbe Problem immer wieder kommt und dass immer wieder auch dieselben Gedanken kommen.
1: Ja, vermutlich menschliche Natur, aber ja, es ist wirklich, ehrlich gesagt, zum Kotzen, dass wir 100 Jahre später wieder an dem Punkt sind und dass wir einfach nicht einschätzen können, was als nächstes passiert. Und ich verstehe ja auch die Unzufriedenheit in der Bevölkerung. Es ist extrem viel Unangenehmes da draußen los und wir haben eine komische Außenpolitik, aber wir haben auch eine merkwürdige innerdeutsche Struktur, die so gespalten ist wie schon lange nicht mehr. Die Trennung Deutschlands wurde nie wirklich aufgearbeitet, die Wiedervereinigung hat zu nichts geführt. Ich kann natürlich den Osten auch nicht so ganz nachvollziehen, weil ich halt da schon auch einfach zu wenig Kontakt habe. Aber ja, ich denke, da muss dringend was getan werden und es ist ja auch so, dass ich diese Menschen nicht hassen will, aber gleichzeitig denke ich mir, ich kann halt nicht mit Faschisten kooperieren und auch nicht mehr reden. Also die treten jede kommunikative Praxis mit Füßen, weil die Lügen und Unwahrheiten verbreiten ohne Ende und die haben kein Problem damit. Ich sehe da halt keine Option mehr. Und ich würde trotzdem aber gerne diese Leute erreichen und diesen Leuten helfen, die da irgendwie hoffen, dass es zum Beispiel mit Leuten wie der AfD besser werden könnte. Weil das sind ja keine schlechten Menschen, das sind nur enttäuschte Menschen.
0: Ja, oft so. Oft kann man sie dann trotzdem mit Kunst erreichen irgendwie, wenn sie dann halt tatsächlich verstehen, so, oh, eigentlich liegt das Problem ganz woanders als das, wovon sie überzeugt sind oder wovon sie überzeugt wurden von schlechten Spielern.
1: Ich glaube, ich kann sie nicht überzeugen. Also ich schätze, da bin ich auch zu sehr Feindbild. Die Hoffnung ist natürlich, dass man irgendwie ja sich als Namen etabliert und dann halt auch mehr Zugriff hat auf Menschen, die man bisher noch nicht erreicht hat. Und das ist aber ein Prozess, den man über mehrere Jahre anlegen sollte, wenn man da nicht sehr frustriert werden möchte. Weil das heißt schon auch viel kämpfen und viel Raum suchen, in dem man denn dann stattfinden kann. Und ich beende ja gerade mein Studium nach viel zu langen Jahren und hoffe, dass ich jetzt da die Kapazitäten habe, das so durchzuführen, wie ich das glaube, wie es möglich wäre oder so.
0: Möchtest du sagen, was so eine deiner Pläne ist für jetzt die Zukunft?
1: Oh ja, sehr gerne. Kann auch gar nicht aufhören, darüber zu reden. Ich habe mit einigen befreundeten KünstlerInnen angefangen, ein Künstlerkollektiv zu begründen. Wir haben jetzt diesen Monat unser erstes Treffen und da sollen mal ganz wichtige, wesentliche Sachen besprochen werden. Zum Beispiel, wer sind wir eigentlich? Was wollen wir? Wo sehen wir uns? Wie wollen wir uns nennen? Was ist so Zweck dieser Vereinigung? Genau, ich habe da schon relativ viele Gedanken, aber ja, das ist eben ein zukünftiges Event und ich kann gerne darüber reden, was ich mir so vorstelle, aber ich kann noch nicht für das Kollektiv sprechen, weil das existiert in der Form noch nicht. Aber ich hoffe bald und wenn es dann existiert, dann werden wir auf jeden Fall Ausstellungen planen und Happenings und hoffentlich hier in der Umgebung, ja, Spuren hinterlassen.
0: Das klingt ja schon mal großartig. Da bin ich schon super, super gespannt, wie das so wird. Hast du denn da schon Ideen, zum Beispiel für Namen?
1: Ja, es ist ein bisschen schwierig. Also ich habe Vorstellungen, was ein guter Name wäre. Das wäre möglichst kurz und prägnant, natürlich noch nicht vergeben oder anderweitig aufgeladen. Und das schränkt einen natürlich irgendwo ein. Es gibt merkwürdige Leute wie das Künstlerkollektiv HGICT. Das steht angeblich für heute gehe ich tot, aber wirklich wissen tut's niemand. Man könnte natürlich irgendwie in diese Sparte schlagen. Irgendwie bewusst verfremden und merkwürdig sein. Oder aber wir nehmen einen sprechenden Namen. Ich hatte zum Beispiel mal der Steinbruch im Kopf oder Steinkreis. Ist halt schwierig, weil Wörter haben Konnotationen und dass man dann da natürlich auch also die richtige Deutung im besten Fall vorgibt, in welchem Kontext man dann gelesen wird, das wird schwierig. Aber auch das möchte ich, glaube ich, dann mit dem Kollektiv besprechen. Ich hoffe, die haben sich auch Gedanken gemacht, was die für Namen als Option wahrnehmen. Genau, dann schauen wir mal. Also ich würde, glaube ich, den Steinkreis bevorzugen. Ich finde, das ist ein nettes Symbol. Das Problem ist, glaube ich, dass es mir eben ein wenig zu esoterisch daherkommt. Aber das ist eine Konnotation, die kann man auch umdeuten. Und das wird sich zeigen, ob das ein Name ist, den die anderen annehmen wollen.
0: Klingt ja auch schon mal super cool. Also ich finde, Steinkreis klingt auch schon mal super cool. Ich glaube, von der Konnotation kann man ja dann auch mit dem Logo dann auch zum Beispiel auch spielen, falls man eins hat.
1: Ja, also es wird auf jeden Fall irgendwie eine Art Logo geben. Das wird nicht anders möglich sein. Wir haben leider auch dort die Notwendigkeit, dass wir eben auf Social Media zurückgreifen müssen. Wir leben in einer Gesellschaft, in der wir permanent Informationen von allen Seiten bekommen und alle Leute irgendwie permanent irgendetwas von einem wollen. Und das ist auch etwas, womit ich hadere, weil ich werde mich jetzt daran beteiligen, mit ganz vielen anderen Leuten rumzuschreien und zu hoffen, dass was ich schreie interessant genug ist, dass andere Leute das auch hören wollen über andere Sachen. Und deswegen müssen wir halt aber auch permanent jeden Tag irgendwie über Social Media in Erinnerung bleiben, weil man sonst halt zu schnell vergessen wird.
0: Du hast uns ja zum Beispiel auch von deinem Schreiben etwas mitgebracht heute. Möchtest du schon mal im Voraus kurz was dazu sagen?
1: Ja, ich habe einen merkwürdigen Text mitgebracht, den ich mit der Cut-Up-Methode geschrieben habe. Ich habe ja letztes Mal hier über Naked Lunch geredet, deswegen dachte ich, das wäre ganz passend, weil die Methode wurde von Burroughs erfunden und das funktioniert ein bisschen so, dass man eben, er hat auf einer Schreibmaschine geschrieben, dass man Texte auseinanderschneidet und dann quasi willkürlich wieder aneinander reiht und das dann nochmal abschreibt und versucht, da draußen einen halbwegs sinnhaftigen Text herzustellen. Es ist eine sehr merkwürdige und wirre und vor allem anstrengende Methode, einen Text herzustellen. Ich habe das ausprobiert, weil ich eben nachvollziehen wollte, wie diese Methode funktioniert und habe dafür zwei Texte mitgeschnitten, einen Text über Alkoholismus und einen Text, den ich eigens dafür angefertigt habe. Ja, geht ein bisschen um Suizid, so als Triggerwarnung für nachher. Ein bisschen Suizid ist drin, Depression, Alkoholismus, ja, und eine gewisse Furcht vor Ärzten. Nicht der Band.
0: Ich bin schon super gespannt. Aber davor hören wir nämlich noch ein Lied, das du mitgebracht hast. Und das wäre?
1: Das Beste von Georg Kreisler.
0: Dann hören wir da mal rein.

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0: Ja, das war also das Beste von Georg Kreisler.
1: Ja, spannender Mann, auch irgendwo natürlich kontrovers, aber ja, der ist vom Holocaust geflohen, ist ein jüdischer Kabarettist gewesen und hat dann aus den USA gewirkt und ist tatsächlich zurückgekommen, hat die Nürnberger Prozesse als Dolmetscher begleitet, hat sehr viel von dem Schrecken dann nochmal so mitbekommen, schlägt sich auf jeden Fall in seiner Arbeit nieder, da ist ein gewisser Menschenhass drin und eine große Melancholie. Ich mag ihn sehr, große Empfehlung von meiner Seite, hat sehr viele bösartige Lieder geschrieben und wenn man ab und zu Menschen hassen möchte, dann kommt er gerade recht.
0: Ich mag den Klang auch total gern. Also das ist auch ein super tolles Lied auch gewesen. Dankeschön, dass du es mitgebracht hast.
1: Gerne. Soll ich den Text lesen?
0: Ja.
1: So, ich hoffe, er ist nicht zu lang. Ich habe ihn leider nicht nochmal vorgelesen. Aber ich denke, wir sollten hinkommen.
0: Ja, wenn nicht, dann sage ich nochmal kurz Bescheid.
1: Genau, nochmal die Triggerwarnung. Wir haben Suizid im Text, wir haben Depressionen und wir haben ja die Furcht vor dem Arzt. Ja, schauen wir mal. Hochwasser. Als Sam ihre Füße aus dem Bett schwang, patschte es. Oh Gott, was mache ich hier? Es stand wie ein spiegelnder See. Sam zog ihre Füße aus ihrem Bett. Es war ihr egal, dass sie sich nun eigentlich um das steigende Wasser kümmern sollte. Was ist los mit dir? Warum weinst du denn? Sie hatte wieder kaum geschlafen und sie für kurze, stehlende Momente. Wer will das denn tun? Mein Schlaf war wirr und anstrengend gewesen. Sie hatte immer noch gedacht, er unterhält sich mit dem Widerlichen. Aber da war niemand mehr. Das riesige Bett war leer. Gehörte einst dem alten Krämer Jachana an, den sie vor alten Kleidungsstücken fanden. Sie rieb ihre nassen Sohlen. Den Arzt haben die beiden gerufen. Der soll die Decken einholen, bis sie ein kleines warmes Bündel war. Hilf mir doch. Wie kannst du mir nicht sagen, wie viel Uhr eigentlich war? Die Vorhänge sprachen mit ihr. Es war um sie. Das ganze Zimmer war schemenhaft. Die alten Sessel, Bücherregale. Wenn nur die Tür nicht wäre. Sie kommen, wollten arbeiten. Sie sollte nun wirklich aufstehen. Herren sind nutzlos. Sie werden sie einschlagen. Ins Zimmer drang Musik. Es klang wie ein altes Schlaflied. Sie ist unmöglich. Ich helfe dir, aber das kann ich nicht lange tun. Gab es Tränen damals auf dem Hügel, die ich dir geben kann? Schlaf, schlaf, dann werden Wintertage deutlicher als jedes Gespräch. Nichts gibt es, keine Ärzte mehr. Dort gibt es nur die Einfachheit an der Erinnerung. Der Mond ist auf. Es war, als ob eine gewaltige Hand sie anhob. Ein merkwürdiges Lied, predigte Gottesfurcht. Langsam legte sich, was auf ihre heißen, verkrusteten Kissen, in denen sie versank. Das Dösen war wie in einem Wäschekorb, in dessen Mitte sie sich ausbreitete. Das soll vorkommen. Hab ich Streifspuren? Der Abdruck eines Fußes, ihren Halt zu verlieren. Meine Arbeit ist versunken, wirkte wie graue Federn, die aufs Bett trieben. Suche ich etwas? Ich kann nicht mehr. Sam ging in die Küche. Die anderen waren fort und alles roch nach Erde. Immer wieder im Haus. Schmutziges Geschirr türmte sich, doch es war schwer, sich bei dem Lärm zu konzentrieren. Ich mochte Schubert. In einem halbhohen Stapel schwamm nur das verdammte Wasser. Sam nahm sich zunächst ein Glas. Ist es nicht warm? Warm ist es doch, aber das Wasser war kühl. Sie mochte es so kalt, ja, es aufzuwischen. Aber ich habe den Lappen genommen, wenn man es trank. Es gab noch Brot. Brot, das sie aus dem Fenster gießen würde. Bald steigt es hoch. Es flackerte. Sie hatte meine Herdplatte. Wenn du meinst, dass das hilft? Ich für meinen Fall bin durch das schwarze Glas gebrochen und hatte sie. Ein Flüstern auf dem Flur. Sam fuhr hoch. Das flackernde Licht funkelte merkwürdig. Sie das noch durchhält. Nimm sie ihre... Sich tief in den Herd. Viel tief, als wir einen Arzt rufen. Der kann sie haben. Die Wahrheit ist, dass ich gar nicht... Seid mal still. Ich glaube, sie ist wach. Sam war sich nicht sicher, wer gekommen ist. Man wächst halt hinein und das Aufschneiden. Fieberhaft zuckte ihr Blick, Rausch im Strom. Der Rausch ist nicht verschmiert, aus der Decke wuchs Laub an langen Armen. Einiges interessanter und vielleicht auch bald fort. Den Arzt würde es aufhalten, aber wie ihren Durst löschen. Es war nur ein kahles Stück Wand. Ich sah verfaulte Bücherregale. Sie sah weit auf der anderen Seite des Wassers, gurgelte das Wesen. Trink es. Moosiger Felsen, bedeckt mit Tafeln aus Lehm. Muss in die Küche. Es gibt keine Küche mehr. Bei den Bäumen lag das Fenster, fleckiger, roter Samt. Hast mich gebeten, die anderen fernzuhalten. Sie hatten den weitläufigen Sumpf durchquert, wird dir gut tun. Der Durst durchdrang Samantha, aber sie war barfuß und schneller, konnte kaum schlucken. Um das Bett zogen sie den Anfang des Vorhangs, sie konnten ihn nicht finden. Hab so Durst, nun trink schon. Sie beugte verwachsen, als würden ihre Finger eine bös schwarze, spiegelnde See berühren. Sie stank. Ich wollte rufen, meine Stimme durch den Stoff, reiß es auf, du hast es. Scheint der Mond rund und voll. Ihre Finger gruben sich tiefer in den roten Samt, strichen durch die Dunkelheit. Komm, ich. Endlich drang sie tiefer, spürte die Kälte des Wassers zu halten. Patschen, aber nutzloses Schwappen. Auf der Fensterbank lag die Krähe, zerzauste Schlüssel aus Lehm gebrannt. Sam rieb sich, da sie ihn kannte. Du musst alles geben. Gib alles. Es ist die Tiefe. Hinterlasse eine schillernde Öllache. Und die Ärzte auch, murmelte sie verstohlen, eng wie eine alte Freundin. Sie schob sich aus den Hügeln, quoll Nebel. Die Sonne war gerade aufgegangen, Schlüssel noch im Schloss. Das Holz war dem draußen so anders. Ertrinkende, braune, feine Risse, es gab sie nicht mehr. Sie war um sie, begann zu rauschen und zu blubbern. Und sie, ganzes Gewicht gegen das Glas, einmal, zweimal, was sie aufräumen wollte. Alles fühlte sich in letzter Zeit an wie dickes Gewebe. Brach immer durch, bevor man, das wird besser, sagte sie sich, das wird besser, nur. Sie fiel auf die Knie, im Winter gut, im Winter das Licht der Welt, zum Hals in der stinkenden Brühe kniend. Was ist noch der Gedanke an das Grab, kalte Erde? Mutter, sie wollen mich aufschneiden und mir meine Organe nehmen. Würde gerne rauchen, so gerne rauchen. Aber Bruder, ich hab ihn draußen sprechen hören, die Lungen füllen. Diese Hitze, die Hitze. Du wolltest zum Trödelhändler von der anderen Straßenseite. Du musst mich nicht ermahnen, sie straffte sich. Nur ein paar Stunden und 7 Jahre, den sie aus dem Sumpf gefischt haben. Ein Grund mehr, mit dem Rauchen aufzuhören. Auf dem Tischle mich aufschneiden. Oh Gott, ich hab solche Angst. Faszinierend, wie schnell Spinnen sein können. Sie helfen. Sam zuckte vor und zurück. Das Ding war, Spinnen waren ihr unheimlich. Angst hatte sie. Schien in seinem Atem zu stehen. Was sollen wir tun? Beine, hätte ihr Vater gesagt. Die dem sollte sie immer durch die Tür. Ach, Kind, eine Tür zu versprechen. Ballett? Wie kann es noch weitergehen? Stunden. Du musst die Tür verschwinden lassen. Sie tastete sich langsam an den Gedanken an. Die Klinke nicht umsonst tun. Was hab ich denn noch? Davor das Bett gemacht. Sie drehte sich auf ihrem Ballen. Wir sehen. Ich helfe dir tiefer in die Wildnis, dort falle. Manchmal ist es hier wie in einem Gefängnis und die kühle, sanfte Heilung der Natur. Samantha ausgesprochen. Sam schüttelte unwillig den Kopf, als sie sich ins Bett legte. Die Laken waren kühl und erträglicher. Aber das ist es nicht, denn man hat ja die rechte Wand, wo früher einmal die Tür gewesen war, an sich. Die Anstrengung, die man sträubt. Hab so Durst, krächzte Samantha. Trink doch vor. Die einen noch nicht bekannt sind, erfrischen Körper und Seele. Nein, ich will nicht. Zügellose, ungebundene, freiere Versionen von sich, knarrte es. Du hast mich doch gebeten, das zu tun, deinen Verstand zu trinken. Die Motorik versagt. Das Sprechen muss man einhalten. Komm, trink von dem Wasser. Das Wasser lässt dich einen klaren Gedanken fassen. Und meistens spürte man, es war entsetzlich. Ihr Mund war so trocken. Sie sieht, dass es ihm genauso geht, nur in verschiedenen Abstufungen, Tropfen von der Decke, weite Krise im richtigen Abstand zwischen den Abstiegen über die Kante ihres Bettes, blickte in die Emotionen. Oh, wie könnte man leben ohne diese Sonne? Ein letztes Mal. Dort besucht man das Weggesperrte, das eigene Universale, Glühwürmer der Nacht. Seine knorrigen Arme hatten sie, weil man sie nicht eingestehen kann, dass er ihr trinken hilft. Helf dir. Knotige Hände versuchten, Träume zuzulassen, bedeuteten ihre Zerstörung nahe am Wasser. Ich werde dir eine Schüssel holen. Einen angemessenen Umgang damit finden, nicht immer ihre heißen Augen. Gurgelnd sank das Ding. So akzeptiert ist es, dass man es schon vor der Oberfläche sieht. So ein Durst. Das Wasser, Bedrohungscharakter. Natürlich wird versucht werden, es aufzuhalten, träge durch die Fluten. Die kahle Wand in Wunder und Schrecken war Putz gewichen. Sie fuhr mit ihren Nägeln über die alten Kleider. Sie war nervig. Wozu hatte sie den ganzen Tag in der Sonne gelegen? Aber auf dem Laken waren zwei graue Flecken. Zwei unsinnige Dinge tun. Warum war sie so schwer? Nackenhaare stellten sich auf. Die grauen Streifen, das riesige, viel zu leere Bett. Sam war gefallen, nachdem sie die Laken gewechselt hatte, halbdunkel. Aber sie sah einen hellen Streifen. Sie schien nicht da zu sein, denn es war kalt und still auf dem blanken Holz. Es war trocken. Sam streckte sich nach den absurd hohen Stapeln. Wirklich trocken. Schwarze Augen sahen sie klagend an. Oberster Teil Tomatensuppe. Sie ignorierte das Gefallene. Die kleine, zerrupft aussehende Plüschkrähe, die sie am liebsten mochte. Sie hatte einen kleinen Sprung. Manchmal, wenn Sam keine Ruhe fand oder wenn ihr die Zähne schmerzten, hielt sie sie weinend im Arm. »Was machst du denn da unten?« Sam nahm sie. »Das war gut. Frisch wäre es besser.« Die Deckenlampe klamm. »Vielleicht fehlt dir etwas Sonne?« Sie starkste. Es war wie eine Flasche zurückzuziehen. Roter Samt, ein wenig staubig, unbrauchbar gemacht. Sam starrte auf die Kanten, als wäre sie der Vorhang einer Bühne. Sie steckte die Hand in das Loch. Ihre Hand nebelte in die Bäume, schwarz und kahl, hatten sich nicht bewegt, was kaum möglich war. Das Licht schien sich zu beruhigen, es war sehr viel später, als sie angenommen hatte. Man konnte nicht genau sagen, wie eines zum anderen gekommen war. Die Sessel warfen lange Schatten im Zimmer, Scherben, die sie immer noch nicht weggeräumt hatte. Wie in allem kann man sich darin verlieren. Es stapelte sich zu viel Papier, lebensnotwendig machte das Leben das Wasser. Auf den hölzernen Dielen durch die Welt jenseits der eigenen Kontrolle. Wieder nach oben. Sie wusste, dass sie älter geworden war. Der Freundeskreis aber konnte es nicht. Diese Nacht hatte sie mindestens einmal die Woche Schlaf gefunden. Ihre Träume der Welt erwartet, dass das Gefühl der Jugend nicht alleine im Bett zu liegen gewinnt. Die Maßlosigkeit wird sie irgendwann. Nur sie und die vielen Kissen, Decken und das Lernen, einen gesunden Umgang zu finden. Auf dem Laken trocknen. Rollte sich tiefer in das daran gewöhnen, ein Bündel Genussmittel. Sie konnte nicht mal sagen, ob die vielen Möglichkeiten ihres Zustandes sie quälten. Sam sperrte das Tageslicht aus, alles im Zimmer gepaart mit sorglosem Irrsinn, tiefe Trauer und meilenweit entfernt ihr Schreibtisch. Ihre Sprache veränderte sich, die Motorik und ihre Augen waren so schwer. Auf den Kissen traf sie sich selbst. Etwas Triebhaftes erinnerte sie an ihre Mutter. Das hatte sie sich eingestanden. Zumindest war das beim Friedhof so gewesen. Wieso war das kalte Grab auf der Welt so ein schwieriger Ort, um zu weinen, dachte Sam. Nicht jetzt. Freudig genug darüber. Ich weiß nicht, wie oft man gegangen ist. So hatte das Lied gehießen. Ein Trost ist es dir. Nein, wie fühlst du dich? Wie fühlst du? Sam hatte das Gefühl immer weiter verloren. In den schwersten Zeiten war es nicht zu deuten. Ich kann darüber nur sagen, trink nie wieder. Aber für sie war es zu spannend. Lieder, etwas Kühles und Erfrischendes. Sam saß und begann zu taumeln. Später trank ich dann regelmäßig aufgeschnitten, von den Handgelenken bis zum gefallenen Alkohol. Aus den geöffneten Armen drang brackiges Braunes. Man trinkt eben. In Gesellschaft das Normalste. Ihre Arme schmerzten nicht, aber sie spürte, wie es lief und langsam an ihrem Verstand zog. Der Arzt stand in einer Ecke. Beeindruckend, wie sie ein Gift gefunden haben. Merkwürdige schwarze Käferaugen, die hinter ihr viel zu wenig beisteuerten. Alkohol gab ihr viel. Samantha sah ihn nicht wirklich, sondern spürte, wie sie wieder Emotionen durchleben würde. Manische Fröhlichkeit, sein Klicken und Schaben. Sam, Samantha und Verzweiflung. Alkohol war nicht langweilig. Sieh mir genau zuhören, Samantha. Da waren auch andere jenseits ihrer Erinnerung, der Kopf eines alten Mannes, hinten an der Tür, ein wahres Ich, das aus dem besteht. Aus den Armen quoll, sprudelte es immer lauter in das steigende Heute. Sie lebte in ihrer Mutter. Wie lang hatte sie sich nicht mehr gefragt, wie fühlst du dich? Winterkalte Erde, ein Grab abseits der, die sie gefragt hatten, in diesem Moment, einzige Option. Man konnte hier nichts für sie tun. Ihr Bett im Wasser, es war nur ein wenig gestiegen. Wach, endlich wach! Ich habe die Tür aber nicht das Gefühl zu spüren. Die Tür stand einen Spalt breit offen. Das gelang ihr selten. Aber wenn ich untergehe, sinke ich bis zum Boden. Die haben mein Ich. Oder dieses andere Ich übernimmt. Von Osten scheint es ihr wie die Aufgabe der eigenen Kontrolle. Immer noch lauschend, als versuchte sie zu hören, wie das Ding ihren Platz einnehmen soll. Lass uns Grünes aufbäumen von etwas wie Sargholz. Arzt wird bald hier sein. Sam hielt den Atem an, knittrige, lange Binsenwickel, silbrig glänzende Schritte verhalten, Rauchquoll aus der Pfeife. Das Wasser stand ihr bis zur Hüfte. Das Funkeln der Augen war geschlitzt. Auf der anderen Seite das Wiegen eines Kahnes in brackigen Augen, die sie anleuchteten und durch das Maulquoll Rauch, stellte Samantha fest. Torf. Manchmal glitt er an den Wänden, Reptilzischen als Antwort, aber Sam spürte das Kratzen. Seine Kleidung schien aus Wasser gemacht, transparent. Immer wieder Erde und Faulgase, Schlamm und rundgeschliffene Steine. Sam wollte sie an der Klinke befestigen, das Zähe an ihrem Schreibtisch aus ihren Armen den Durst stillen. Sie wartete zurück, vorbei an den Oberarmen mit zwei langen, klaffenden Schnitten. Tief im Raum ihr Schreibtisch. Sie wollte sich bewegen, aber sie konnte nicht. In sie hineingeritzt worden waren. Dort zwischen ihnen ein Sog, als hätte man einen Stöpsel gezogen. Verdeckt war es. Es waren nur wenige Schritte und er hatte sieben Arme und zwei mit sieben Meilenstiefeln in gewaltigen Gläsern zu verstecken versucht. Jeder Schuh der Erde. Am Fenster konnte sie sehen, wie er sich hinter ihren Augen im Raum und auf den roten Samt mit der lehmigen Wand verschmolz. »Können Sie mich hören?« »Es ist wichtig.« Flusswasser langsam steigend bis zu den milchigen Scheiben in ihrem Zimmer. Ein grotesker Säugling. »Schnell, reiß es auf!« Sie war so unfassbar müde. »Kritischer Zustand!« Als sie ihre Augen aufschlug, war sie allein. »Krankenhaus!« Es roch nach Essig und Verwesung. »Blutiges Sonnenlicht. Sie haben mein Zimmer umgedreht«, dachte sie. Die Sonne war gerade aufgegangen. Schnee war gefallen. Die Welt dort draußen war so anders als der ertrinkende braune Raum aus Schlamm und Laub. Das Wasser um sie begann zu rauschen und zu blubbern und sie zögerte nicht lang. Sie sprang mit ihrem ganzen Gewicht gegen das Glas. Einmal, zweimal, bis es brach. Sie schlug durch das Fenster, wie die Engel aus dem Himmel verdammt wurden, schön und schrecklich. Ein funkelnder Nebel aus Glas und Blut, der in der Morgensonne leuchtete. Hinter ihr das braune, uralte Gurgeln, die Stimme eines Leidenden. »Warum verlässt du mich? Was habe ich dir denn getan? Ohne mich kannst du doch nicht leben.« Aber sie hörte es immer schwächer, als sie weiter in das weiße, reine Licht außerhalb ihres Zimmers getragen wurde. Der Aufprall trieb ihr die Luft aus den Lungen, aber der Schnee war kalt und sie fühlte sich echter an als alles, was in ihrem Zimmer gewesen war. Sie hörte ihre Stimmen durch den Hausflur zu ihr lärmen, ihren Bruder, der neben ihr kniete. Sie fand seine Hand. Es war schwer zu sprechen. »Warum? Warum hast du das getan?« »Ich wollte das Wasser nicht trinken. Ich habe nicht auf ihn gehört. Jetzt kriegt er mich nicht.«
0: Das war so ein toller Text. Arme Samantha.
1: Ja, ich finde ihn auf jeden Fall sehr schwer zugänglich. Also ich hoffe, ich habe jetzt nicht alle verloren. Aber ja, das ist die Cut-Up-Methode. Da passieren wunderliche Dinge. Also klar, ich schreibe wunderliche Texte, aber auf das Level Wunderlichkeit, das erreicht man, glaube ich, nur, indem man den Zufall noch zu Hilfe nimmt.
0: Ich finde das voll toll. Also ich bin nicht so gut darin, Gedanken auszudrücken. Das ist voll toll als Host, aber ich mag wirklich, wie du Sprache verwendest, auch in deinen Texten, weil das reißt einen auch wirklich mit.
1: Ja, ich glaube, da kommt tatsächlich, dass ich eben auch male mir zugute, weil ich eben schon auch sehr oft mir überlege, was sind denn Bilder, was sind spannende Bilder und wie kann ich so einen, naja, also wie würde ich denn dieses Bild beschreiben, also diese Verbalisierung eines Bildinhaltes. Das kann ich natürlich im Schreiben sehr leicht und sehr viel schneller herstellen, als wenn ich jetzt ein Bild male. Das Bild braucht halt einfach mehr Zeit. Und ich glaube, ich möchte in naher Zukunft schon auch mehr meine eigenen Sachen illustrieren. Ich glaube, da können eben spannende Sachen entstehen. Ich habe auch schon für andere Leute illustriert. Das kann ich mir gut vorstellen, das weiter auszubauen.
0: Sagt ja oft, oder zumindest nehmen das manche Menschen ja oft an, dass ja Schreiben und Zeichnen oder halt also visuelle und schriftliche Kunst separate Disziplinen sind, aber eigentlich ist es ja viel stärker verknüpft miteinander.
1: Ja, ich glaube, das Problem ist, dass es um Meisterschaft geht, vielen Menschen. Also zum Beispiel Dürrenmatt. Ich weiß nicht, wie vielen Leuten bewusst ist, dass der Mann auch gemalt hat. Und der hat halt leider nicht so gut gemalt, wie er geschrieben hat. Zumindest ist das die öffentliche Meinung. Und deswegen kennen wir den halt für seine Texte und nicht für seine Gemälde. Ich finde das ein bisschen fies, weil man sieht diese Bilder und merkt natürlich schon, dass die jetzt nicht auf dem Niveau von anderen Meistern seiner Zeit waren. Aber da diese Abwertung vorzunehmen, die finde ich eigentlich Quatsch. Und wenn wir jetzt zum Beispiel Walter Moers nehmen, irgendwie zeitgenössischer Autor, ist ja extrem erfolgreich damit geworden, zu illustrieren und zu malen und sehr gut zu schreiben. Also es ist beides möglich. Ich glaube, es erfordert halt einfach sehr viel Disziplin und man muss sich halt dann abwechseln irgendwie so. Manchmal hat man halt einen Schreibtag und manchmal eher einen Zeichentag oder so. Und ich kann schon nachvollziehen, dass man natürlich dann da seine Aufmerksamkeit aufteilt und vielleicht beides nicht zu dem Potenzial bringen kann, das man hätte, wenn man sich auf eine Sache konzentriert.
0: Das stimmt. Das ist auf alle Fälle schon mal sehr spannend. Also ich bin da wirklich gespannt zu sehen, was man von dir dann noch sieht und hört auch.
1: Ja, also ich weiß auch noch nicht genau, wo das alles hinführt. Ich habe Pläne und mal gucken, vielleicht sind da Leute gnädig und sagen, ja, ich mag die Sachen und ich bin sogar bereit, dafür Geld zu bezahlen. Das wäre doch nett.
0: Ja, du hast uns ja tatsächlich noch ein zweites Lied mitgebracht. Das wäre...
1: Sie kommen von Knorkator. Wer Knorkator noch nicht kennt, das ist die meiste Band der Welt und jeder Mensch sollte Knorkator mindestens einmal in seinem Leben gehört haben. Das sind sehr außergewöhnliche deutsche Künstler und die machen sehr merkwürdige Musik. Und Sie kommen ist ein hämischer Beitrag zu Vorurteilen, würde ich sagen.
0: Da bin ich schon gespannt. Dann hören wir mal rein.

0: Ja, das war Sie kommen von Knorkator.
1: Ja, ich mag an dem Lied, dass das irgendwie eine sehr lange falsche Fährte aufbaut. Man hat eben diese Bedrohungslage, die da geschildert wird, und das wird am Schluss dann aufgelöst. Ich weiß nicht, gerade wenn man die Band nicht kennt, dann ist das vermutlich unverständlich, aber ich glaube, die letzten Zeilen sind tätowiert am ganzen Leib. Vorne Glatze, hinten Zopf, Sonnenbrille, Joint im Maul, sie kommen. Und das ist die Selbstbeschreibung der Band. Und die Band hat dieses Lied geschrieben, um vor sich selbst zu warnen, dass sie einfach eine unangenehme Gastsituation darstellen würden. Genau, aber gerade wenn man eben nur reinhört, dann klingt das eben ja fast nach rechter Propaganda. Und ich finde das eine interessante Idee, irgendwie so eine falsche Fährte über fast das gesamte Lied aufrechtzuerhalten. Ja, also große Empfehlung, Knorkator, viele merkwürdige Lieder geschrieben, und wer die noch nicht kennt, auf jeden Fall mal austesten.
0: Ich mag auch den Vibe total gern. Ich liebe das, wenn Lieder auch eher experimenteller werden.
1: Ja, und der Mann ist auch echt extrem talentiert. Also der Sänger, der hat eine gute Ausbildung und hat eine extrem hohe Stimme, aber auch eine Bandbreite. Ja.
0: Ja, wir sind tatsächlich dann schon bei den letzten 10 Minuten unserer heutigen Sendung. Deswegen würde ich dich dann hier jetzt noch zum Schluss eben auch noch fragen, was so deine Hoffnungen und deine Befürchtungen im Thema Kunst sind, sowohl deine eigene Kunst als auch Kunst allgemein.
1: Ja, Hoffnung habe ich, weil ich glaube, dass man es tatsächlich schaffen kann. Also klar, da gehört immer Glück mit dazu, aber wenn man da mit einem strukturierten Plan rangeht und gerade irgendwie so wie ich auf Networking setzt und eben Leute kennenlernt und Connections herstellt und Ressourcen nutzt, die man halt schon hat, um dann auch Neues aufzutun, dann kann man sich, glaube ich, etablieren. Wenn man nicht locker lässt, wenn man eben auch nicht dieses Gefühl der Abgeschlossenheit entwickelt, sondern merkt, hey, ich habe Potenzial, es ist noch lange nicht zu Ende und ich möchte mich weiterentwickeln. So lange glaube ich, dass man auf jeden Fall Künstler ist und auch noch die Möglichkeit hat, erfolgreich zu werden. Erst an dem Punkt, wo man selber glaubt, seine Arbeit ist nicht mehr gut oder nicht ausreichend,

0: erlebt habe. Das sind halt, weiß ich nicht, manieristische Spielereien, Dekadenz und irgendwie sehr viel Belanglosigkeit. Und ich denke, das liegt unter anderem halt auch daran, dass gerade der Westen viele Themen gar nicht erst ansprechen möchte, weil wir halt irgendwie in dieser Bubble leben möchten. Ja, und da sehe ich Potenzial, dass man eben wertigere Kunst herstellt, weil man eben sich auf Krisen und Probleme beziehen kann, weil man damit versuchen kann, auch wieder zu provozieren. Gerade wenn wir eine faschistische Gesellschaft haben, die das auch wieder mehr nach außen trägt, werden wir konservativer sein. Dementsprechend kann man mit einfachen Themen oder Themen, die wir als selbstverständlich erachten, wieder provozieren. Und klar, ich hätte kein Interesse daran, eine Ausstellung zu haben mit einem Bildersturm, wo dann irgendwelche Rechten meine Bilder kaputt machen. Aber das ist ja auch natürlich beeindruckend, dass man dann so viel Emotionen in Leuten auslösen kann, ne? Also die meisten Leute schauen sich halt ein Bild an und dann gucken die sich das 2 Sekunden an, vielleicht Minute, wenn es hochkommt, und dann sind die zufrieden und dann war es das. Aber diesen Gedankengang nachvollziehen, dass man da Leute hat, die sich in diese Bilder und die sehen diese Bilder als Affront und diese Bilder sind so schlimm, dass man jetzt was dagegen tun muss und deswegen werden die zerstört. Das ist natürlich extrem dämlich, dieser Gedanke, aber es ist schon auch eine spannende emotionale Reaktion, die man da als Künstler ausgelöst hätte. Ja, wollen wir hoffen, dass es dazu nicht kommt, aber möchte mich auf jeden Fall so gut wie möglich darauf vorbereiten. Was habe ich sonst noch für Befürchtungen? Ja, man weiß einfach nicht, wie viel Kraft hat man dafür, weil es ist schon einfach auch viel Konkurrenz da draußen. Ich will die auch gar nicht Konkurrenz nennen, weil eigentlich sollte man ja einfach froh sein, dass man irgendwie zum bestehenden Kanon etwas hinzufügen kann. Aber es ist natürlich schon auch schön, irgendwie was zu essen zu haben. Ein großer Traum von mir wäre, wenn das mit dem Kollektiv klappt, dass man irgendwann in ein paar Jahren ein Künstlerhaus errichten könnte, oder also errichten vermutlich nicht, aber halt ein altes Haus übernehmen und dann herrichten, dass man eben dann, gerade wenn man irgendwie Geld hat, dieses Geld nicht für sich behält, sondern dass man das nutzt, damit andere Leute auch den Zugang zur Kunst finden können. Weil ich glaube, sehr tief in meiner Kunstphilosophie verankert ist der Gedanke, dass jeder Mensch kunstschaffend sein kann. Die meisten Leute haben einfach ihren Zugang noch nicht gefunden. Und das liegt natürlich schon auch an gesellschaftlichen Strukturen und unserem Schulwesen, dass da wir auch gar nicht so gut sind, Menschen zu fördern, die Begabung haben. Und wenn, dann fördern wir eben Begabung und nicht Leute, die keine Begabung offen zeigen, nur weil sie halt eventuell vielleicht nicht so gut da drin sind, Klimt zu kopieren. Und ja, das sind Sachen, da denke ich viel drüber nach. Ich denke, da kann auch viel passieren.
1: Alle Fälle auch spannend. Ich bin auf alle Fälle auch schon wirklich sehr, sehr gespannt, wie das mit dem Kollektiv sich entwickelt. Und ich bin auch schon sehr gespannt, dann zu sehen, auch was ihr dann so macht.
0: Ja, es wird natürlich ein bisschen schwierig. Ich werde nach Berlin ziehen, weil ich schon sage, also ich mag Tübingen sehr. Ich habe jetzt 10 Jahre hier gelebt. Aber Tübingen ist eine sehr schöne kleine Stadt und man ist ein bisschen geschützt vor diesem ganzen Unangenehmen, was da draußen passiert. Klar, es schwappt mittlerweile auch hier in die hübschen kleinen Gassen. Aber ja, Berlin ist ein Drecksloch. Alle Berliner da draußen. Berlin ist ein Drecksloch, weil es eine Großstadt ist. Großstädte sind nicht gut für Menschen. Und deswegen möchte ich dahin, weil ich sage, wenn wir Verfallserscheinungen des Menschen anschauen können, dann halt vor Ort. Und warum nicht dann in unserer Hauptstadt? Da sind so viele lustige, unangenehme Dinge, die da jeden Tag passieren. Das werde ich untersuchen wollen und aufzeichnen. Und das ist auch, glaube ich, eine der großen Motivationen für mich, selbst wenn es sehr schlimm werden sollte in den nächsten Jahren. Also wir wissen ja wirklich nicht, was mit Krieg und politischer Situation ist. Nämlich, dass man sich als Chronist versteht. Und das würde ich auch allen Leuten empfehlen da draußen. Schreibt auf und zeichnet und macht irgendwas mit dem, was um euch rum passiert. Das wird zum Zeitzeugnis. Es ist wichtig, dass wir, gerade falls wir es nicht schaffen sollten, diese Welle an rechtem Gedankengut aufzuhalten, dass wir trotzdem aufzeichnen, dass wir da sind, dass wir Menschen sind und dass wir Ideen und bessere Werte vertreten.

0: Kosten und dass wir für ein Miteinander und eine Gemeinschaft eintreten wollen, weiß ich nicht. Vielleicht wird es Jahre dauern, bis irgendjemand diese Sachen liest und findet, aber vielleicht stoßen wir damit in einer schlechten Zukunft doch wieder Positives an.
1: Ich finde, das ist auch ein wirklich schöner Gedanke zum Schluss. Wir sollten alle einfach mehr Kunst machen.
0: Ja, das kann man nur so unterschreiben. Wir haben noch 2 Minuten. Sollen wir jetzt einfach noch wirres Zeug vor uns hinbrabbeln?
1: Ja, natürlich.
0: Wir hätten auch Musik anmachen können, aber dann entscheiden wir uns für Plan B. Ja, wirres Zeug. Wie viele Affen, denkst du, passen auf eine Stecknadel?
1: Ich glaube, zwei, wenn sie sich gut miteinander festhalten.
0: Naja gut, aber dann können wir ja noch mehr draufsetzen. Aber es ist natürlich
1: Stimmt.
0: blöd für einen Affen, weil der hat die Stecknadel irgendwo in seinem Körper stecken. Vermutlich hat er dann auch schlechte Laune. Das ist ja auch die Frage, ob
1: Ja.
0: die Affen da so gut miteinander kommunizieren können. Ist auch die Frage, ob die Affen das freiwillig machen, weil sie es interessant finden, oder ob das eine bösartige Affenquälvorrichtung ist, wie Hannes Hassmann sie erdacht hätte.
1: Oh, ja. Weil da ist ja kein Ei dabei.
0: Das Ei kam ja auch von mir. ja. So ist das mit Affen und Stecknadeln. Falls noch irgendwelche Fragen bestehen, können Sie uns anrufen unter der 31 74 19 33 35 47 18 9 13 4 und 5. Danke.
1: Wow. Was ist der künstlerisch der Affe?
0: Wer? Der Affe?
1: Der künstlerisch der Affe.
0: Der künstlerischste Affe. Oh, das ist schwer zu sagen. Es gab ja so ein paar Affen, die gemalt haben. Ich glaube, das waren meistens Schimpansen. Ich würde
1: Ja.
0: sagen, der Bonobo.
1: Der Bonobo ist gut. Aber ja, dann kommen wir damit zu einem Schluss. Denkt an den Bonobo und denkt daran, Kunst zu machen.
0: Auch
1: Damit?
0: von mir alles Gute, macht's gut.
1: Tschüss.

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Das Lied eben war Diving Woman von Japanese Breakfast und hat eingeleitet in die folgende Stunde, in der wir uns Musik anhören, die von Frauen gemacht wurde. Dabei folgen wir keinem bestimmten Genre, sondern gehen einfach querbeet durch einige durch. Hier im Studio, am Mikrofon und der Technik bin ich, Mascha. Neben der Musik geht es heute auch um die Wüste Welle als ein Mitmachradio. Ich werde euch also später erklären, wie ihr hier mitmachen könnt. Da gibt es einige Möglichkeiten. Haiti aus Hamburg macht Musik, die kann ich gar nicht beschreiben. Für mich ist an ihr wichtig, dass sie über diese heftigen Beats und diese Sounds von Deutschrap oder Hip-Hop oder was auch immer es sein mag, dass sie darüber, über diese Sounds, die sonst immer zu massiven Männerstimmen gehören, ihre Stimme legt, die so hell und klar, aber gleichzeitig auch brechend ist. Diese Stimme finde ich einzigartig, obwohl sie natürlich von Autotune Gebrauch macht, das gehört zu der Musik einfach dazu. Aber diese Stimme verkörpert für mich so viel Stärke, Coolness auch und Verletzlichkeit zugleich. Und sie ist so ungewöhnlich in der Musikszene, die so sehr von Männern und betonter Männlichkeit belegt ist. Sie kann auf jeden Fall mithalten, wenn es ums Rappen über Geld und krasse Ansagen geht, aber immer wieder ist da was Herzzerreißendes drin. In der Taz gab es im November einen Artikel über sie, weil da gerade wieder ein neues Album von ihr rauskam. Ein Album mit dem Titel Influencer. Und aus dem Artikel will ich euch was zitieren. Haiti ist die am besten funktionierende Projektionsfläche des deutschen Hip-Hop, vielleicht sogar der hiesigen Popmusik. Aber eine Influencerin ist sie nicht. Stattdessen lassen sich in den unzähligen Feuilleton-Texten über die 27-jährige Hanseatin vor allem Wünsche von AutorInnen an sie herauslesen. Hier eine unvollständige Liste mit Zuschreibungen für Haiti. Berlinerin, Cloud-Rapperin, Drogendealerin, Fashionista, Gangster, Gossenpoetin, Kunststudentin, Punk, Rebellin. Eigentlich wäre sie gern ein Star. Doch auch wenn sie auf ihrem zweiten Album in diesem Jahr, das Influencer heißt, schon wieder wie ein Star klingt, ist sie es doch nicht. Die Zahlen beweisen es. Vergleichsweise geringe Followerzahlen in Social Media und nicht gerade exorbitante Streamingzahlen einerseits im Verhältnis dazu, extrem hohe mediale Aufmerksamkeit und unmenschliche Veröffentlichungsfrequenz, 13 EPs, Mixtape und Alben in den letzten 4 Jahren. Es scheint so, als würden viele lieber über Haiti philosophieren, als ihre Musik tatsächlich zu hören. Oder? Diese Aufzählung zeigt einmal mehr, wie pervers die Fixierung auf Erfolg im Zusammenhang mit Kunst eigentlich ist. Und dass qualitativ hochwertige und eigenwillige Musik trotzdem verlieren und untergehen kann, wenn die messbaren Zahlen fehlen. Sie produziert catchy Slogans am Fließband, nur werden ihre Songs in der extrem kommerzialisierten Welt des Hip-Hop nicht als Hits verstanden, sondern als Kunst. Das war das Zitat. Es stimmt, sie hat unglaublich viel veröffentlicht. Ich muss zugeben, dass ich auch selbst noch nicht alles gehört habe, nachdem sie mich mit dem Album Montenegro Zero von 2018 gecatcht hat. 2018, 19 und 20 hat sie nämlich jeweils 2 Alben veröffentlicht. Man sagt zwar, dass Trap nicht so aufwendig zu produzieren ist, aber trotzdem ist das verdammt viel Musik in sehr kurzer Zeit. Wir machen eine kurze Reise zurück ins Jahr 2018 zu ihrem Song Heartbreak vom Album ATM.

Wir kommen zu einer weiteren Künstlerin, bei der ich auch sagen muss, dass ich ihre Stimme einzigartig finde, so wie bei Haiti eben, und zwar Moonchild Zanelli. Wenn man ihre Stimme einmal gehört hat, dann vergisst man sie nicht mehr. Moonchild Zanelli scheint gerade eine steile Karriere vor sich zu haben oder ist schon darauf. Sie hat mit Gorillaz und einigen anderen Leuten Kollaborationen gehabt, die relativ groß sind. Sie ist ein Energiebündel mit der coolsten blauen Frisur, die ich je gesehen habe. Sie hat große Pläne, will auf jedem Festival der Welt auftreten. Das halte ich nicht für unwahrscheinlich. Wir hören uns den Song With Love to an Ex an, der gemeinsam mit Gorillaz entstanden ist. Sie singt darauf teilweise auf Nasa, das wird in Südafrika gesprochen, wie ihr vielleicht wisst. Hört euch diese Stimme an.

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Was bedeutet eigentlich freies Radio? Wenn ihr euch das schon mal gefragt habt und mehr darüber wissen wollt, dann hört her, hier gibt es Antworten. Die Wüstewelle ist ein Lokalradio und ein freies Radio. Und das heißt, sie wird nicht von der Rundfunkgebühr mitgetragen, sondern von Mitgliederbeiträgen, Stiftungen und vielem mehr. Weil die Wüstewelle eben nicht kommerziell ist, muss man hier nicht darauf abzielen, dass die Einschaltquoten hoch sind oder nach Profit wird hier schon gar nicht gestrebt. Die RadiomacherInnen müssen nicht professionell sein, um senden zu können, so wie ich es auch nicht bin. Die Wüstewelle ist offen für alle. Man kann hier mitmachen, wenn man Lust hat. Sie ist nicht nur Radiosender, sondern auch Veranstalterin und Ausbilderin. Nach dem nächsten Song werde ich euch verraten, wie ihr auch ans Mikro kommen könnt. Mit vielfältigen Möglichkeiten. Der nächste Song ist von System Failure, eine in England basierte Anarcha Feminist Banjo Mayhem Band. Den Bandnamen System Failure schreibt man übrigens mit C-I-S am Anfang. Normalerweise sind die zwei Gründungsmitglieder immer draußen am Umherziehen, schlafen am liebsten im Freien und spielen in verschiedenen Ländern auf Tour. Zu ihrem zweiten Album haben sie eine kleine Message geschrieben, die ich euch nicht vorenthalten wollte. We are removed from that which we put inside our bodies. These rooms that we lock ourselves into are dizzyingly sterile, white and smelling of containment. Of course we have lost the memory of mud between our toes, of the swaying and the singing of the birds that live in them. These headlights root us to the spot as the spectacle unfolds around us. Our desires are buried in muffled shells. Only when we start to have conversations again with ourselves and the natural world around us, we will find reconnection and healing. This album has been our attempt to connect and to address feelings of alienation and powerlessness. Ihr erstes Album ist von 2015 und heißt auch System Failure. Auf dem Cover sind gekreuzt ein Banjo und ein Bolzenschneider. Das gibt schon mal einen Einblick. Ihre Texte sind natürlich sehr politisch und in dem folgenden Song geht es um sexuelle Gewalt. Hartes Thema, aber es ist ein klasse Lied, vor allem wenn man wütend ist, denn die beiden Musizierenden drücken sich sehr deutlich aus und geben Kontra. Hier ist You Should Be Terrified.

Nach diesem Lied von System Failure möchte ich euch wie versprochen endlich erklären, wie ihr zu eurer eigenen Sendung kommen könnt. Wie gesagt, das Radio Wüste Welle ist ein Mitmachradio, ein Ausbildungsradio auch. Das bedeutet, man kann hier zum Beispiel Praktika machen, so wie ich gerade. Deshalb darf ich jetzt hier am Mikro sitzen und eine Stunde lang senden, was ich möchte, obwohl ich noch nicht lange hier mitmache. Wenn ihr ein Praktikum hier machen wollt, dann bewerbt euch. Ich kann es euch empfehlen, wenn ihr Lust darauf habt, Redaktionsarbeit zu machen, also zum Beispiel Nachrichten verfassen und Sendebeiträge machen, wie die, die beim Lokalmagazin laufen. Wenn ihr selbst Ideen habt, worüber man einen Beitrag machen könnte, umso besser. Hier ist Platz für eure Ideen. Außerdem würdet ihr die Nachrichten live lesen, auf Reportage gehen und alles mögliche andere machen, was gerade ansteht und was euch einfällt. Wenn ihr kein Praktikum machen wollt, aber trotzdem senden, dann geht das entweder ganz unverbindlich mit einem offenen Sendeplatz. Den gibt es mehrmals die Woche. Da ist dann immer eine Stunde Zeit. Auf so einem bin ich gerade. Vor allem Initiativen oder einfach Einzelpersonen sind eingeladen, den offenen Sendeplatz zu gestalten. Außerdem gibt es noch medienpädagogische Projekte, bei denen man mitmachen kann. Oder ihr könnt euch bei bestehenden Redaktionen anschließen, zum Beispiel das eben genannte Lokalmagazin oder Bildungsmagazin. Wenn ihr so richtig Bock habt, hier beim Radio öfter zu senden und so richtig dabei zu sein, habt ihr auch die Möglichkeit, Mitglied zu werden. Als Mitglied könnt ihr einen eigenen Sendeplatz bekommen. Dazu ist notwendig, dass ihr erstmal den Einführungsworkshop mitmacht. Dabei lernt ihr Grundwissen wie Verfassen von journalistischen Texten, wie man Interviews führt oder der Umgang mit der Radiotechnik. Und dann könnt ihr für einen Beitrag Mitglied werden und seid sendeberechtigt. Um dann einen Sendeplatz zu bekommen, beantragt ihr einen und stellt euer Sendungskonzept vor, das von einem Plenum angenommen werden muss. Und zack, seid ihr Teil der Wüstenwelle. Übrigens gibt es solche Einstiegsmöglichkeiten auch direkt an Frauen gerichtet. Ihr seid herzlich eingeladen, ans Mikro zu kommen und über nicht nur Frauenthemen, sondern auch alles andere sonst, was euch einfällt, zu sprechen. Ihr könnt zum Beispiel bei der Sendung Frauenhour mitmachen oder bei Girls on Air, wenn ihr euch ausprobieren wollt im Radio. Dabei werdet ihr ebenfalls ans Sendung machen herangeführt. Diese Angebote richten sich übrigens an Frauen und Mädchen aller Altersstufen ebenso. Deswegen ebenso die anderen Angebote richten sich an alle Altersstufen generell. So, das war's erstmal mit den Informationen. Alles, was ich hier gesagt habe, könnt ihr auch auf der Homepage nachlesen auf wüste-welle.de. Meldet euch, macht mit, bringt eure Stimme in den Äther. Und weil heute diese Stunde ihren Fokus auf Frauen gelegt hat, geht es weiter mit Regine Murphy. Falls ihr sie nachschauen wollt, ihren Vornamen schreibt man mit R-O-I-S-I-N. Und einem Song von ihrem Album Regine Machine. Der Song heißt Game Changer. Ich interpretiere den Song als eine Fortsetzung des Liedes Incapable, das vor einer Weile erschienen ist, in dem sie davon singt, dass sie in Beziehungen nie eifersüchtig war und die ihr noch nie das Herz gebrochen haben. Sie sagt, sie sei deswegen unfähig zu lieben. Aber Game Changer spricht eine andere Sprache. Hier scheint es um diese bisher fehlende Romantik zu gehen. Vielleicht liege ich falsch. Hört selbst.

Lapsleys Song Operator, da gibt es übrigens einen schönen Remix von DJ Cozy dazu. Willkommen zurück bei der Wüstenwelle übrigens. Die Lyrics von Lapsleys Song Operator machen das Lied direkt zum Klassiker, finde ich. Ich hatte ja vorhin schon gesagt, wir werden heute querbeet durch die Genres durchspazieren und nach Disco, Pop, Trap, Indie-Rock und Folk-Punk und anderen eher unbenennbaren Genres geht es weiter mit House von der lieben Okto Okta. Bei ihr, finde ich, kann man eine persönliche Wandlung in ihrer Musik nachvollziehen. Mit jedem Album wird ihre Musik angstfreier, positiver, hat mehr Lebensfreude. Zwischen den Alben Between Two Selves von 2013 und den neueren Veröffentlichungen, letztes Jahr gab es eine Single und 2019 ein sehr lebensbejahendes Album, dazwischen liegen Welten. Wenn ihr euch durch ihre Diskografie hören wollt, macht euch auf tiefe Emotionen gefasst, die zunächst von Verzweiflung geprägt sind, dann aber immer positiver werden mit dem Laufe der Zeit. Zwar ist House jetzt nicht dafür bekannt, dass es besonders lyric-lastig ist, aber schon die Songtitel verraten einiges, finde ich, und die Musik selbst natürlich am allermeisten. Wir hören einen Track von der EP Devotion, die zusammen mit Okto Oktas Freundin Eris Drew entstanden ist, und zwar Beam Me Up to the Goddess Mix.

Sleaze von Goat Girl im Radio Wüstewelle auf den Frequenzen 96,6 für UKW und 97,45 für das Kabel. Das freie Radio Wüstewelle ist ein Mitmachradio und ein Ausbildungsradio. Hier könnt ihr bei Interesse einsteigen, reinschnuppern, mitsenden, Mitglied werden, sonst wie dabei sein. Es gibt alle möglichen Möglichkeiten für euch, dass ihr auch mal hier sein und senden könnt. Alle Infos dazu findet ihr auf wüste-welle.de, ebenso wie alle Beiträge und bisherigen Sendungen und den Livestream. Die Stunde ist bald vorbei und ich möchte sie noch mit ein, zwei schönen Liedern krönen. Zuerst gehen wir ein paar Jahre zurück, ein paar Jahrzehnte sogar zurück, und zwar in die 60er zur Chansonsängerin Hildegard Knef. Meinen ersten Zugang zu ihr hatte ich als leidenschaftliche Deep House-Hörerin durch Hausmusiker, die ihre Stimme über die also Hildegards Stimme über die eigenen Beats gelegt haben. Ihre Stimme, die so ungewöhnlich tief ist, klingt aber auch im Original ganz wunderbar. Hier ist ein Lied von 1966. Ich bin zu müde, um schlafen zu gehen, wo sie mal wieder das Nachtleben besingt. Danach noch ein schönes Lied von Joni Mitchell, in dem es ums Weggehen geht. Das war die Stunde mit mir, Mascha. Ich wünsche noch einen schönen Tag. Schön, dass ihr eingeschaltet habt auf dem freien Radio Wüste Welle. Bis bald und auf Wiederhören.

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0: Hallo und herzlich willkommen zu Resonanz Kontrasens. Heute live am Freitag, den
9: 11. September.
0: Der 11. September.
10: Alles Gute an meine Freundin Clara, die hat Geburtstag heute.
0: Das ist doch ein schöneres Jubiläum als das, worüber es heute die ganze Zeit in den Medien geht.
9: Ja, und vor allem auch als das, was damals auch passiert wurde, als Allende in Chile gestürzt wurde.
0: Hm. Wir sind heute für euch live im Studio, die Mina,
10: die Judith
9: und der Pablo.
10: Und wir haben Material mitgebracht, wie immer sehr aktuell vom Rheinmetall-Entwaffnen-Camp, das erst vor wenigen Tagen geendet hat.
9: Genau, und dann gibt es noch was zur Wohnungslosigkeit, denn heute ist Tag der Wohnungslosen vom Radio Korax.
10: Vom Radio Blau aus Leipzig.
9: Ja, eng. Korax ist Halle, glaube ich, und wahrscheinlich mehr in den Medien, einfach wegen der Krise, die sich da gerade abspielt. Dazu gibt es auf jeden Fall auch passende Musik, oder auf jeden Fall, es gibt einiges an Musik, wir müssen mal schauen, ob wir alles auch reinkriegen. Natürlich auch antimilitaristisch.
0: Denn am Ende der Sendung haben wir wie immer einen Haufen Veranstaltungstipps für euch und das liegt, der Haufen liegt einfach daran, dass super viel los ist.
9: Das Sommerloch ist vorbei.
0: Ja, alle wollen wieder auf Party gehen, ein paar Konzerte sich reinziehen, die ein oder andere Demo gibt es auch, richtig, also das dann gegen Ende der Sendung und wir starten mit
9: Musik.
10: Und da habe ich mir ein Lied gewünscht von Georg Kreisler und zwar Wenn alle das täten. Das ist ein Lied, wo es viel um das Verweigern geht und dass alles auch schön sein könnte, wenn wir mehr Dinge verweigern.
0: Mhm. Arbeit verweigern, Wehrdienst verweigern, ganz wichtig. Das können wir vielleicht auch, während du das Lied noch raussuchst, Wehrdienst verweigern. 25.09. in genau zwei Wochen ist wieder Freitag und ist auch der nächste bundesweite Schulstreik gegen die Wehrpflicht. Das kann man ja am Anfang der Sendung auch mal sagen, wenn es ja schon um Verweigern geht.
10: Ha ja, dann mache ich es einfach mal rein, wenn alle das täten, von Georg Kreisler.
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0: Georg Kreisler, wenn alle das täten.
1: Ja, jetzt, mir ist jetzt auch direkt nach Verweigern zumute, dem Alltagswahnsinn die ganze Zeit. Aber nein, wir machen weiter. Wir haben ja auch nur ein Stündchen hier im Studio. Und zwar mit Ausschnitten aus einem Podcast, den die Mina von Jugendinfo rangezogen hat.
2: Genau, der Podcast heißt Durchblick. Und da gibt es verschiedene Interviewschnipsel. Und der erste Teil ist mit Schülerinnen aus Köln. Da hat auch das Rheinmetall-Entwaffnen-Camp stattgefunden dieses Jahr und letztes Jahr. Zu Krieg und Militarisierung, dann zu Köln als Rüstungsstandort. Und es geht auch darum, was die Jugendlichen beschäftigt, was ihnen Kraft gibt, wo ihnen der Krieg begegnet und was sie zum Rheinmetall-Entwaffnen-Camp so denken.
1: Genau. Hören wir vielleicht auch einfach direkt rein, oder?
2: Ja, Jugendinfo, können wir danach noch irgendwie was dazu sagen oder so. Hört einfach mal rein.
3: Herzlich willkommen zu einer neuen Folge Jugendinfo Durchblick. Ich bin Hilde. Wir melden uns zurück aus der Sommerpause mit einer speziellen Folge. Heute ausnahmsweise nicht aus dem Studio, sondern vom Rheinmetall-Entwaffnen-Camp in Köln. Wir wollen euch heute ein paar Einblicke in das Camp, aber auch generell in die Situation in Köln gerade geben. Dafür waren wir auch in der Stadt unterwegs und sind unter anderem mit ein paar Schülerinnen ins Gespräch gekommen. Köln ist ein Standort mit einigen Bezügen zur Bundeswehr. Es gibt insgesamt 4 verschiedene Bundeswehrkasernen im Stadtgebiet. Allein in der Luftwaffenkaserne arbeiten über 5.500 Angestellte. Mit den anderen 3 kommt man auf ungefähr das Doppelte. Doch Kasernen umfassen nur einen Teil der Bundeswehr und der Militarisierung. Auch für die Wirtschaft ist die Militarisierung ein Aspekt, mit dem Profit gemacht werden kann. Das geht bei Investitionen der Banken los. Banken wie die Deutsche Bank, die Commerzbank oder auch die Allianz AG haben wichtige Zweigstellen in Köln und investieren in die Kriegsproduktion. Aber auch Firmen, die wichtige Dinge wie Kommunikationsmittel oder Fahrzeuge für das Militär produzieren, wie Siemens oder Daimler-Benz, haben wichtige Niederlassungen in Köln. Rheinmetall ist zwar nicht direkt in Köln aktiv, dafür aber mit einigen Standorten in Neuss, Bonn und Düsseldorf. Die Diskussion um die Wehrpflicht war groß im letzten Jahr. Wir haben uns mit Kölner Jugendlichen unterhalten. Wir haben mit Luke, Lea, Luca, Alex und Sammy geredet. Sie sind alle Schülerinnen in Köln. Sie sind Schülerinnen des Berufskollegs und des Gymnasiums Kreuzgasse. Wir wollten wissen, was sie momentan so beschäftigt.
4: Also bei mir muss ich sagen, ist hauptsächlich der Krieg in der Ukraine und im Nahen Osten.
5: Also ich glaube, bei mir ist es zurzeit viel der Rechtsdruck in Deutschland. Also ich würde sagen, das macht mir schon irgendwo viel Angst.
6: Der Krieg. Also ich will, wenn irgendwann mal ein Krieg ausbricht, will ich auf jeden Fall nicht sterben oder was auch immer. Also das ist das Ding so. Ja. Also mir geht es eigentlich super. Hauptsache kein Krieg, keine Armut, keine toten Kinder oder was auch immer.
3: Rechtsdruck, Krieg und Armut. Bei diesen Sorgen haben wir uns gefragt, was ihnen in diesen Zeiten Kraft gibt.
6: Meine Familie. Also Leute, die hinter mir stehen und die mich lieben und ich auch liebe, so einfach das.
4: Ich glaube, vor allem bei mir sind es auf jeden Fall Freunde, Familie, auch Sport teilweise, aber einfach alles, wo ich ein bisschen mich ablenken kann.
7: Bei mir Familie, Freunden, alles, was mir eigentlich wichtig liegt, motiviert mich einfach.
5: Ich glaube, bei mir sind es auch hauptsächlich Freunde
8: und dann auch noch meine Katzen.
3: Wir haben die Schülerin gefragt, wo ihnen Krieg in ihrem Alltag eigentlich begegnet.
8: Wenn, dann kriege ich es vor allem so über meine Eltern mit oder wenn meine Mutter mir irgendwas erzählt oder sowas. Und halt die ganz großen Sachen, von denen man hört, die dann sofort in der Schule irgendwie Thema sind.
6: Nur auf Social Media eigentlich.
7: Bei mir ebenso eher nur Social Media.
4: Aber ich habe auch ganz viel Post bekommen von der Bundeswehr mit irgendwie meinem Namen drauf und wo da steht, ja, wir wollen sie in die Bundeswehr und Musterung und all sowas.
3: Das Rheinmetall-Entwaffnen-Camp findet ja dieses Jahr wieder in Köln statt. Viele Menschen haben einen besonderen Bezug zu ihrer Heimat. Wir haben also auch die Schülerin gefragt, was ihnen Köln bedeutet.
5: Für mich Köln auf jeden Fall eine sehr schöne Stadt und ich bin auch wirklich froh, hier zu leben. Aber halt vor allem wegen den Menschen, weil es sehr offen ist.
8: Ja, also ich bin hier aufgewachsen und geboren. Ich habe mein ganzes Leben hier gelebt. Also Köln ist halt einfach komplett meine Heimat. Und auf jeden Fall auch die Menschen. Ich habe mal gehört, Köln ist die Stadt, wo weltweit die Menschen am wenigsten alleine sind. Und ich finde, also ich finde, das beschreibt es sehr gut.
3: Als letztes wollten wir noch wissen, ob die Schülerinnen von dem Camp mitbekommen haben und was sie darüber denken.
5: Also ich würde das auf jeden Fall generell unterstützen und ich bin auch oft jetzt die letzten Tage dran vorbeigefahren und wusste erstmal gar nicht, was da im Park überhaupt los ist, aber mich interessiert das schon und ich muss sagen, ich bin wirklich nicht so sehr, also ich kenne mich nicht so viel damit aus, aber es ist auf jeden Fall eine Sache, die ich schon unterstützen würde und ich glaube, dass es einfach was Gutes ist. So.
6: Ich habe selber erst gestern davon mitbekommen. Ich bin vom Training mit dem E-Scooter vorbeigefahren. Ich habe so voll viele Polizisten gesehen. Ich so, was geht hier ab und so. Und voll viele Zelte. Ich dachte, irgendwas Schlimmes ist hier passiert. Und die Polizei hat so Zelte aufgebaut. Habe ich gefragt, was da los ist. Die meinen so, ja, Demonstration, Rheinmetall. Und da meinst du, ja, ist doch gut und sowas alles. Dass man sich dafür einsetzt, dass nicht viele Waffen in den Krieg geschickt werden. Weil das, wir sind auch irgendwie, also die Leute, die das herstellen, sind, haben auch Blut an ihren Händen deswegen.
8: Also ich habe irgendwie noch gar nichts davon mitbekommen, aber irgendwie nicht. Aber ich werde mal googeln.
1: So, harter Cut. Das war der erste Teil des Podcasts von Jugendinfo, den wir euch zeigen wollten mit den Interviews aus Köln von den Kölnern Jugendlichen. Und jetzt spielen wir antimilitaristische Musik von Across the Border. Kam ja gerade auch zur Sprache, wie Leute Post von der Bundeswehr bekommen und alle. Und wer weiß, ob sie nicht alle auch noch einmal gezwungen werden, doch an die Front zu gehen. Und darüber handelt das Lied. Viel Spaß mit Follow Your Girl von Across the Border.

0: Follow Your Girl from Across the Border.
1: Jetzt hören wir nochmal rein in den Podcast von Jugendinfo. Durchblick, sie haben eine Sonderfolge zum Rheinmetall-Entwaffnen-Camp gemacht. Und vielleicht wisst ihr noch gar nicht, was das ist, Rheinmetall-Entwaffnen. Darum geht es jetzt im nächsten Teil von dem Interview mit Camille. Die war Pressesprecherin von dem Camp in Köln. Und da hören wir nochmal rein.
2: Damit ihr nicht nochmal googeln müsst, wollen wir euch eine kurze Zusammenfassung geben. Rheinmetall Entwaffnen ist ein breites Bündnis von politischen und gesellschaftlichen Organisationen, die sich zusammengeschlossen haben und seit 2018 jedes Jahr im Sommer eine Camp- und Aktionswoche gemeinsam planen. Aus ihrem Vorstellungstext geht hervor, dass sie gegen Krieg, Militarisierung und Aufrüstung kämpfen und für den Frieden. Das Camp ist auf einer großen Wiese im Kölner Grüngürtel im Westen der Stadt. Wir haben mit Camille gesprochen. Sie ist Kölnerin und Pressesprecherin vom Bündnis. Wir haben sie gefragt, was es für sie bedeutet, dass das Camp in Köln stattfindet.
3: Das bedeutet mir auf jeden Fall richtig viel. Ich finde es schon immer ein anderes Gefühl, so in der eigenen Heimat so politisch aktiv zu sein und einfach so, ja, weil ich denke, wir alle ja einfach so auch so eine Heimat haben und die ja auch, also so dann auch sehen, was mit der so passiert und gemacht wird. Natürlich dann auch so die Region oder in Deutschland oder auf der ganzen Welt so. Genau, aber dass so der Ort, wo ich aufwachse, jetzt irgendwie überall immer mehr so Plakate hängen oder dafür benutzt werden soll, um irgendwie so dem Krieg zu dienen. Und ich verbinde mit dem Ort halt wirklich alles andere als Krieg, sondern halt irgendwie so voll viele so Erinnerungen und dass ich so die Stadt doch einfach richtig dolle so liebe und richtig schön finde und eigentlich Köln für mich so für Offenheit steht und auch für so richtig viel Menschlichkeit, für extrem viel Kultur. Und das wird halt komplett kaputt gemacht und so den Menschen auch weggenommen. Also ganz konkret auch durch so die Kürzung, also auch materiell, aber auch durch diese Logik, die einfach immer mehr in den Köpfen der Menschen auch durchgesetzt werden soll. Und das finde ich auf jeden Fall richtig, richtig schlimm. Und aber weiß auch, dass die Bevölkerung in Köln das auch nicht gut findet und dass wir uns da auch einig sind und dass auch Leute aufstehen wollen. Und deswegen finde ich es so richtig schön, dass das Camp hier ist und ja auch vielleicht auch Leuten einfach so Mut macht, auch was zu machen und zu sehen, dass man nicht allein ist und dass so Menschen aus ganz Deutschland halt was machen wollen. Genau, aber dass wir auch Leute hier unterstützen, die schon richtig lange aktiv sind. Also weil Köln hat so viel abbekommen, auch beim Zweiten Weltkrieg und das wissen die Leute auch noch. Also die Leute leben ja auch noch und dem bedeutet schon auch richtig viel, obwohl man sich vielleicht nicht politisch in allem einig ist, aber so alle sind sich darin einig, dass sie keinen Krieg wollen. Ja, deswegen finde ich es auf jeden Fall sehr schön. Man kann ja auf jeden Fall an viel anknüpfen.
2: Camille hat uns außerdem erzählt, dass sich ihre Heimatstadt in den letzten Jahren sehr verändert hat. Sie hat das vor allem mit der Zuspitzung der politischen Lage begründet. Der Abbau des Sozialstaats und die Wiedereinführung der Wehrpflicht sind dabei besonders spürbar, erzählt sie uns. Das macht sich natürlich auch in Köln bemerkbar.
0: Das war jetzt der zweite Teil vom Jugendinfo-Interview mit der Camille. Die war als Pressesprecherin von Rheinmetall Entwaffnen auch schon mal in Tübingen, letztes Jahr beim IMI-Kongress zum Beispiel auf dem Podium gesessen. Kann man auch schon mal vormerken, der wird auch am 14. und 15. November wieder sein. Bestimmt auch wieder mit Vertretern von Rheinmetall Entwaffnen. Und jetzt hören wir, was gerade schon kurz angespielt ist. Das greift auch schon mal vor zu Rheinmetall Entwaffnen. Dem nächsten Treffen, nämlich Ende des Monats, sind die nochmal in Hamburg. Und aus Hamburg kommt auch Desaster. Und der hat eine Version von Meine Söhne gebe ich nicht gemacht.

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1: 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Ein Klassiker mal anders interpretiert.
2: Jetzt wollen wir noch den letzten Teil aus dem Podcast von Jugendinfo hören. Ich sage einfach kurz, worum es geht. Es gab nämlich auch einen Protest vom Camp ausgehend, Rheinmetall-Entwaffnen-Camp, über das wir schon geredet haben, zu den Haushaltskürzungen, und die betreffen auch den Gewaltschutz. Und deswegen hat Jugendinfo auch mit Charlotte vom Netzwerk gegen Femizide gesprochen. Die sagte, genau, es gibt auch ein Bündnis für Empörung, zum Beispiel auch von Frauenhäusern, dass sie diese Kürzungen auch aus dieser Perspektive sehr kritisch sehen. Und dann gibt es auch noch einen Teil, wo nochmal die Aktionen, die vom Camp ausgingen, zusammengefasst werden. Und zu Jugendinfo wolltest du auch noch kurz was sagen, oder?
1: Genau, also habe ich ja vorhin auch schon. Die waren auch schon zum Beispiel in Tübingen beim Kongress der Informationsstelle Militarisierung, sind aber tatsächlich mittlerweile ein ziemlich respektables und Medienprojekt, die News über Instagram und Telegram verbreiten, auch größtenteils tatsächlich ehrenamtlich, wie ich weiß, und sehr gute Zusammenfassungen, so tägliche News-Ticker geben, findet ihr, wenn ihr das da in diese Plattform eingebt. Und genau, haben eben jetzt auch so einen Podcast zum Beispiel auf Spotify und sowas. Kann man mal reinhören.
2: Das machen wir direkt und hören uns den letzten Teil an.
0: Ich bin diesmal ohne die Hintergrundmusik am besten.
2: Oh, das ist aber mit so verschiedenen
0: Dings.
2: Okay, jetzt wirklich.
3: Wir haben eine Demonstration begleitet, bei der ca. 150 Protestierende in Richtung des Kölner Doms gezogen sind. Doch hören wir doch einmal selbst von einer Demo-Teilnehmerin.
4: Genau, ich bin Charlotte vom Netzwerk gegen Femizide von Wir wollen uns lebend hier in Köln. Genau, hier wird heute am 2. September der Haushalt für der nächste Doppelhaushalt in Köln vorgestellt. Und es gab schon letztes Mal, als der Doppelhaushalt vorgestellt wurde, extreme Kürzungen im Kontext von Gewaltschutz, im Kontext von autonomen Gewaltschutzeinrichtungen, also Frauenhäusern und Beratungsstellen. Und damals konnte es auch aufgrund von vielem zivilgesellschaftlichen und lauten Protest zurückgenommen werden, beziehungsweise haben wir das erreicht, und es gab eine Petition unter anderem. Genau, und wir reihen uns jetzt sozusagen auch wieder darin ein. Und tatsächlich gibt es eine Initiative Fempörung, die Institutionen, die Gewaltschutzinstitutionen so zusammenschließt. Wir wollen ihnen vor allem den Rücken stärken darin, das Protestpotenzial sozusagen angeht. Und haben heute eine Demonstration organisiert vom Rheinmetall-Entwaffnen-Camp, um auch nochmal die Themen zu verknüpfen von Gewaltschutz und Militarisierung. Und sehen eben, dass im Kontext von dieser Militarisierung, die hier gerade in der Gesellschaft vorhergeht, extrem im Gewaltschutz gespart wird und auch der Gewaltschutz immer schlechter geredet wird. Das merken wir tagtäglich, und das merken wir aber eben auch in so Haushaltsverhandlungen wie jetzt. Deswegen ist es gerade umso wichtiger, dass wir hier sind und sagen, dass es nicht mit uns klar geht, dass Gewaltschutz hier in Köln gespart wird.
3: Das Bündnis Fempörung, von dem Charlotte geredet hat, ist ein Zusammenschluss von einigen Organisationen, die diesen Gewaltschutz gewährleisten können. Teil des Bündnisses sind zum Beispiel Frauenhäuser, ein Vergewaltigungsnotruf, aber auch ein Vendo-Verein. Vendo ist ein Selbstverteidigungskonzept und bedeutet so viel wie der Weg der Frau. Im neuen Haushaltsgesetz sind Förderungen für solche Projekte und Organisationen gefährdet, da die Gelder dafür erneut gekürzt werden sollen. Wie Charlotte bereits erzählt hat, hat das Bündnis schon einmal erfolgreich gegen solche Kürzungen gekämpft. Ende des Jahres 2024 sammelten sie über 16.000 Stimmen für eine Petition. Auch später gab es weitere Aktionen, die letztlich zu einer Rücknahme der Kürzungen geführt haben. Ob diese Kürzungen auch wieder bekämpft werden können, bleibt abzuwarten.
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3: Das Camp geht fast eine ganze Woche. Wir haben Camille gefragt, wie der Alltag auf dem Camp so aussieht.
6: Vor allen Dingen würde ich sagen, der Tag wird so geführt durch so, naja, das gemeinsame Essen. Vor allen Dingen, das ist immer so die Orte, wo dann so natürlich so alle zusammenkommen, also gemeinsam Frühstück, Mittagessen und Abendessen. so zentral. Und dann dazwischen gibt es dann immer so Slots, wo so ganz sehr, sehr viele so Workshops, also Vorträge, Diskussionen und sowas stattfinden. Genau, deswegen sitzen immer ganz viele Leute in sehr vielen Zelten und diskutieren ganz schön viel. Und genau, und abends gibt es dann noch, also viele Leute einfach rumsitzen, noch quatschen, aber es gibt dann auch immer so eine zentrale so Hauptveranstaltung abends. Das ist meistens eher so ein Podium oder eine Diskussion, aber auch mal irgendwie ein Konzert oder auch eine Demonstration, wo dann so das auch alle gemeinsam machen können. Genau, und auch immer wieder den ganzen Tag über hört man so, da ist eine Aktion, da ist eine Aktion, kommt zu der Aktion, könnt ihr mitkommen oder die Leute kommen jetzt an, das und das wurde blockiert, genau.
3: Während der letzten Tage sind schon einige dieser Aktionen gelaufen. Es gab mehrere Demonstrationen in Köln, die durch die CAM-Teilnehmerinnen unterstützt wurden. Zum Beispiel die Demonstration zum Antikriegstag am 1. September oder die Demonstration zu den Sozialkürzungen. Es wurde auch schon Kriegsinfrastruktur in Köln blockiert. Am Donnerstag blockierten etwa 150 Aktivistinnen den Zugang zur Kölner Lüttich-Kaserne für einige Stunden erfolgreich, sodass Soldaten ihre Arbeit nicht antreten konnten. Davor haben sich ein paar Leute vor das Rheinmetallwerk in Bonn geklebt und den Zugang versperrt. Eine weitere Aktion am Donnerstag haben wir begleitet.
7: Wir stehen hier gerade in der Kölner Innenstadt. Vor uns ist eine große Reiterstatue. Der Platz ist recht belebt, an den Seiten stehen Bänke. In der Mitte zwei große Hochtransbis. Es wird eine
1: Das war's.
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0: Ja, und du wolltest eigentlich noch was zu Hamburg kurz sagen.
2: Ah ja, genau, weil das war jetzt vom Rheinmetall-Waffen-Camp haben wir die letzten Beiträge gespielt. Könnt ihr alles nachhören in der Mediathek, wo-ist-welle.de. Und es wird von den tollen Organisatorinnen dieses Protestcamps diesen Monat noch eine Aktion geben, Aktionstage besser gesagt, vom 23. bis 26. September in Hamburg. Alle Infos findet ihr auf rheinmetallentwaffnen.noblogs.org. Genau.
1: Das wird, werden wir auch gleich nochmal ansagen.
0: Ja, aber vielleicht als Hintergrundinfo, da ist ja, findet ja dieses große NATO-Manöver Red Storm Charlie statt, wo ja auch sozusagen der Krisenfall für die Zivilbevölkerung und so geübt werden soll. Ein Bezug von Krankenhäusern, genau. THW, was weiß ich. Also das ist schon eine große Sache. Ich glaube, da gibt es in Hamburg auch viel, viel Protest und ist ja, genau. Also nur so als Hintergrund, diesmal jetzt nicht der Fokus auf die Rüstungsindustrie als solche, sondern wirklich so auf dieses Manöver da in Hamburg.
1: Das genau, wahrscheinlich damit auch noch aktionsfokussierter vielleicht. Es gibt da Bettenbörsen, weil es dann auch schon vielleicht ein bisschen kalt ist. Da kann man sich informieren. Und genau, dann haben alle ein bisschen Manöver, die wie sie tausende Verwundete ranbringen und genau.
0: Also da findet ihr die Infos auch auf der Webseite von Rheinmetall Entwaffnen, also einfach mal rheinmetallentwaffnen.noblogs.org ist es, genau.
1: Sowas, genau. Und wie gesagt, Hamburg, wir machen nochmal Hamburger den roten Stern der Schanze der Hamburger Rap-Szene, Desaster, und zwar jetzt mit Rolex für alle.

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1: So, Rolex für alle, nochmal von dem Hamburger Desaster. Und mal gucken, ob es da dann Ende des Monats auch ein Desaster geben wird. Oder Rolex für alle. Wir haben ja noch ein zweites Thema für euch vorbereitet. Relativ kurz und knapp, aber deswegen nicht weniger wichtig. Heute ist nämlich der Tag der Wohnungslosen.
2: Und eigentlich hat es das Radio Blau für uns vorbereitet.
1: Ja, richtig.
2: Und wir spielen es.
1: Genau so machen wir es. Wir haben einen Beitrag rausgesucht. Mina hat ihn rausgesucht. Es ist ein Interview mit Becky Wehl.
3: Wehle von Machtlos e.V. Und die ist in der AG Recht auf Wohnen. Und einfach, weil es ein wichtiges Thema ist und weil heute der passende Tag dazu ist, hören wir eine Runde rein, was sie dazu zu sagen hat.
4: Ja, welche Bedeutung hat der Tag der Wohnungslosen für euch? Ihr begeht den jetzt ja schon als AG Recht auf Wohnen geraume Weile, ziemlich lange. Ja, also auch vielleicht in dieser Vernetzung. Es gibt ja auch in anderen Städten, in Berlin zum Beispiel, dann Sachen, und es gibt ja auch so einen Austausch. Vielleicht auch manchmal sind Leute aus Berlin auch da. Welche Bedeutung hat der also für euch?
5: Der Tag der Wohnungslosen hat für Initiativen wie uns, Machtlos e.V., aber auch für die AG Recht auf Wohnen eine wichtige gesellschaftliche und politische Bedeutung, weil wir darauf aufmerksam machen wollen und können, dass das Wohnen ein Menschenrecht ist. Mit dem Aktionstag wollen wir Sichtbarkeit schaffen. Das Thema Wohnungslosigkeit wird im Alltag ja oft verdrängt. Wir wollen aber auch klare Forderungen an die Politik adressieren. Es geht also nicht nur um eine Symbolik, sondern auch um konkrete politische Anliegen wie die Durchsetzung von tatsächlichem Recht auf Wohnen, dem Ausbau von bezahlbarem Wohnraum, den Schutz vor Zwangsräumungen und der Bekämpfung von Obdachlosigkeit. Wir nutzen diesen Tag auch, um die Stigmatisierung von Betroffenen etwas entgegenzusetzen und denen selber eine Stimme zu verleihen, um Empathie und gesellschaftliche Solidarität zu stärken. Aber der Tag, wie du es schon gesagt hast, der dient natürlich auch dazu, zur Netzwerkarbeit und zur Vernetzung. Es gibt die Gelegenheit, dass diverse Akteurinnen, Initiativen und Betroffene ins Gespräch kommen. Und wir wollen aber auch den Blick auf die systemischen Ursachen lenken und nämlich weg davon kommen, dass das immer nur ein individuelles Schicksal ist, sondern auch sozusagen den Blick dahin wenden, dass das ein Resultat von verfehlter Wohnungspolitik, von steigenden Mieten und fehlenden sozialen Sicherheitsnetzen ist.
4: Das ist so ein bisschen der Gesamtblick jetzt auf den Tag der Wohnungslosen. Vielleicht noch mal ein bisschen reinzuzoomen. Was macht ihr konkret beim Machtlos e.V.? Ihr seid ja ein bisschen spezialisiert dann auf junge Leute.
5: Bei Machtlos machen wir mobile Jugendarbeit im Leipziger Süden und setzen uns für junge Menschen in schwierigen Lebenslagen ein. Das heißt auch von Wohnungsnot und Obdachlosigkeit Betroffene. Wir gehen einerseits dahin, wo sich die jungen Menschen aufhalten, was schon mal sehr viele Hemmschwellen abbaut. Wir bieten niederschwellige Unterstützung wie Ausgabe von Verpflegung, Kleidung, aber auch einen geschützten Raum zum Verweilen und Durchatmen. Wir beraten zu diversen Themen. Wir unterstützen bei Behördengängen, beim Ausfüllen von Anträgen und vermitteln in weiterführende Hilfsangebote. Und das möchte ich explizit benennen, wir tun jedes Jahr in Kooperation mit anderen Vereinen und Institutionen und einem Hostel in Leipzig-Konnewitz ein Projekt umsetzen, was Home Planet for Homeless heißt und wo wir gezielt jungen Menschen sozusagen in der kalten Zeit einen sicheren Rückzugsort bieten wollen. Das heißt, von Mitte Dezember bis Ende Februar gibt es ein warmes Hostelzimmer, Verpflegung und sozusagen medizinische und sozialarbeitische Anbindung auf freiwilliger Basis.
4: Wie entwickelt sich die Wohnungslosigkeit im Moment denn eigentlich so? Ich habe jetzt so eine Zahl gelesen, so um die 1000 Wohnungslose. In Leipzig ist aber so eine Schätzung wahrscheinlich, und es gibt wahrscheinlich auch noch eine Dunkelziffer. Und was kann der AG Recht auf Wohnen da dann tun eigentlich? Also es gibt ja verschiedene Maßnahmen und Instrumente, um da ein bisschen zu lindern sozusagen.
5: Also die Zahl der wohnungslosen Menschen in Leipzig steigt stetig an. Seit Jahren durch den angespannten Wohnungsmarkt, die rasant steigenden Mieten und das Fehlen von bezahltem Wohnraum wird es immer für mehr Menschen schwierig, überhaupt eine Wohnung zu finden oder diese zu halten. Und betroffen sind davon nicht nur Menschen, die man obdachlos auf der Straße sieht, sondern halt auch viele verdeckte Wohnungslose, vor allem auch junge Menschen, die vorübergehend bei Bekannten unterkommen oder in Notunterkünften leben oder von Zwangsräumungen betroffen sind. Und was kann die AG Recht da tun? Die AG Recht auf Wohnen ist halt ein Bündnis sozusagen verschiedener Leipziger Träger und Initiativen und auch von Politik und Verwaltung. Und wir können sozusagen uns gut vernetzen und unsere Kräfte bündeln. Einerseits sozusagen, um an einem Tisch Hilfen besser abzustimmen, aber auch um gemeinsam mit einer starken Stimme zu sprechen und das Thema in die Öffentlichkeit zu bringen und diese zu sensibilisieren.
1: Danke an Radio Blau für den Einblick in die AG Recht auf Wohnen aus Leipzig. Und wir spielen jetzt noch einen Song und danach kommen wir zu unseren Veranstaltungstipps.
2: Los geht's. Einen passenden Song.

0: Das Einheitsfrontlied von Hannes Wader.
1: Wir haben alle mitgesungen. Im Studio. Das war so passend.
2: Gut. Und
1: dann kommen wir jetzt zu unserer Veranstaltungsankündigung,
2: ja,
1: oder?
2: Ja, genau. Da ist einiges los jetzt in der kommenden Zeit. Vor allem morgen am Samstag ist schon super viel los. Wir fangen einfach mal an. Also mein erster Tipp wäre ja, morgen zwischen 11 und 14 Uhr ins Gemeindehaus St. Michael in der Hechinger Straße zu gehen. Da findet nämlich der Kinderkleiderflohmarkt statt. Und wem passiert es nicht mal, dass man da die was Rotes mit in die Wäsche tut und alles ist rosa geworden? Ist mir heute passiert mit Kinderklamotten. Deswegen meine Empfehlung an meine aktuelle Mitbewohnerin.
1: Ja, okay, ich dachte
3: auch, du sagst zuerst, wem passiert es nicht, dass du Kinder hast und die haben Klamotten, brauchen voll viele Sachen.
1: Und du sagst es uns nicht.
3: Also, und dann könnt ihr am Samstag, den 12. September von 11 bis 13.30 Uhr auch noch in die Stadtbücherei gehen. Da geht es darum, sichere Passwörter zu erstellen. Wolfgang Neske hält dazu einen Vortrag. Es gibt dann Raum für Diskussionen und vor allem Hinweise zur praktischen Umsetzung. Bringt eure eigenen Geräte mit.
1: Und dann geht der heiße Samstag. Ich dachte jetzt, ich wäre da für den Samstagabend tatsächlich schon eingeteilt. Aber da hat sich jetzt noch das Loretto-Fest eingeschlichen. Aber ich weiß auch nicht mehr dazu. Es fängt um 14 Uhr an und ich schätze mal, es wird sich um irgendwo im Tübinger Stadtviertel Loretto abspielen.
2: Im Stadtfest?
1: Ja.
2: Viertelfest.
1: Ja, okay. Kannst du noch was dazu sagen?
2: Nee, vielfältiges Programm.
1: Okay. Darf ich dann trotzdem die Jala Sommerparty auch sagen? Weil da ist im Afrika-Restaurant im Schlachthaus in Tübingen, also das, was da unten dran ist, gibt es lecker äthiopisches Essen und da ist morgen Jala Sommerparty mit DJs, größtenteils, glaube ich, auch aus Afrika. Und jetzt geht's richtig in die Party, in unsere befreundeten Zelle.
3: In die Zelle nach Reutlingen, wenn ihr mal ein bisschen frische Luft schnuppern wollt, aus Tübingen raus. Von 16 bis 22 Uhr gibt es im Außenbereich der Zelle eine wunderschöne grüne Oase mitten in Reutlingen. Ich bin verrutscht, das ist ein bisschen angekürzt. Science Fiction und das Stardancer-Kollektiv laden zu einem gemeinsamen Event im Jugendzentrum Kultischer Zelle und Makrodose. Ganze 13 Stunden Party mit feinstem Psytrance. Blablabla, von 22 bis 5 Uhr geht die Musik drin weiter. Es gibt Bodypainting, Schmuckstände, Snacks, Workshops und der Eintritt 10 Euro im Vorverkauf, 15 Euro an der Abendkasse. Ticketverkauf auf kulturschock.zelle.de.
1: Und dann auch eben morgen, weil jetzt Goa Psytrance vielleicht ein bisschen viel ist und in Tübingen bleiben will, kann in die Ludwigstraße gehen und da spielen Godzilla Was Too Drunk to Destroy Tokyo und Kappa Copter und genau, das Ganze fängt um 21 Uhr an, die Bar hat schon früher geöffnet, ab 8, gönnt euch. Und das haben wir heute gar nicht angesagt, oder? Heute ist ja auch da schon ein Konzert.
2: Ja,
1: jetzt
2: stimmt.
1: Aber da schafft ihr es vielleicht jetzt auch nicht mehr
2: also
1: hin, vor allem nicht, wenn ihr uns in der Wiederholung hört.
2: Ja, das stimmt. Aber dann kommt ja auch für die jetzige Party, die jetzt hier sagt, auch zu spät. Nee, also gut, heute Abend, jetzt, wenn ihr live hört, auch noch in der Lu-Konzert. Aber morgen Abend gibt es noch eine Party und zwar eine Soli-Party in der Münze 13 unter dem Motto Farben gegen Repression. Da geht es nämlich um die Repressionskosten für die Betroffenen der Nacht vom 16.01.26 erträglich zu machen. Da wurden mehrere Leute verdächtigt, Graffiti zu sprühen. Die wurden dann bei der Polizei angezeigt und am Hauptbahnhof in Tübingen von der Polizei eben nicht nur festgesetzt, sondern auch drangsaliert, mehrfach körperlich verletzt, grundlos, auch mit Bissen vom Polizeihund und was weiß ich, nicht alles ganz übel. Und es liegt nahe, dass die Polizei hier auch rassistische Motive hatte, denn alle der Drangsalierten aus der Gruppe weisen ein migrantisch markiertes Erscheinungsbild auf, so heißt es in der Einladung zur Party. Weiter, wir positionieren uns gegen Rassismus und für Graffiti und laden euch deshalb ein, uns auf unserer Soli-Party zu besuchen. Feiert mit uns und helft dabei, die Repressionskosten zu senken. Es wird auch die Möglichkeit geben, Soli-Shirts zu kaufen. Also Farben gegen Repression für 8 Euro Soli-Eintritt am Samstagabend in der Münze 13.
3: Am Sonntag, den 13., gibt es dann Punkrock in der Hegelstraße 7. Da gibt es verschiedene Künstlerinnen, die machen im Rahmen ihrer Album-Release-Tour Zwischenstopp in Tübingen. Kommt vorbei in der Hegel 7.
1: Und auch am Sonntag, wie ihr seht, Konzert in der Lu. Heute, morgen und übermorgen.
2: Da ist viel los gerade.
1: Ja, ich meinte so jemand da auch, warum markiert ihr ein Festival nicht als solches, wenn ihr eins macht? Aber scheinbar ist das alles ganz unabhängig. Am Sonntag, dem 13. September, spielt nämlich Göbia aus Mailand. Die haben auch da schon ein paar Mal gespielt. Unten im Keller in der Ludwigstraße. Du kannst es schon auch im Hintergrund vielleicht so ein bisschen spielen. Ich finde, das ist nämlich nicer, ruhiger Sound. Der passt in den Sonntag und ich habe mich nur lustig gemacht, dass es nichts damit zu tun hat, weil Godzilla was too drunk to destroy Tokyo, die am Tag vorher spielen, kommt schon auch da irgendwo aus Norditalien, wie ich erinnere. Egal, wir haben das Wochenende durch und es geht aber auch direkt montags wieder weiter.
2: Oh je, oh je. Vielleicht ein bisschen leiser, weiß nicht. Genau, am Montag, den 14.09. lädt die AIDS-Hilfe und die Frauengruppe Zumutung zu einer Lesung mit Ruby Rebelde ein, zum Buch »Warum sie uns hassen«. Ruby Rebelde geht den historischen, politischen und kulturellen Wurzeln der Stigmatisierung von Sexarbeit nach. Und genau, es geht um, ist eine historische Recherche, gesellschaftskritische Analyse und auch einfach ein Essay über Moral, Macht, Ausgrenzung und Sexarbeitsfeindlichkeit. Eintritt ist frei, um 19 Uhr im Club Voltaire geht's los.
3: Am Montag gibt es dann auch noch ein anderes Konzert in der Münze 13 mit Psy, Garage Rock im Blauen Salon. Es spielen Stone Sober ab 21 Uhr. Fertig.
1: Okay.

0: ist oder auch einfach Völkerrecht missachtenden Sachen, wie das die Golanhöhen zu Israel gehören würden oder alles Mögliche, sind da Leute, auch natürlich der Potter, der jetzt von der Zeit zu Springer gegangen ist, und ein Armeesprecher des israelischen Militärs, der natürlich auch die Sachen dort legitimiert, und da davor ruft ein Bündnis zu Protest aus, am Montag, 14. September um 18 Uhr am Marienplatz in Stuttgart, unter anderem mit Uni for Palestine und anderen. Sie sagen, keine München. Bühne für zionistische, rassistische Propaganda in München, und setzen das Ganze auch mit AfD und Gewalt gegen Migrantinnen.
1: Kundgebung in München.
0: Rassismus. Kundgebung in München, okay. Am Marienplatz, am 14. um 18 Uhr.
1: Gut, okay. Genau. Ah, übrigens, hier, Samstag, 19.09. wieder eine Party in der Lu. Und zwar eine Soli-Party, da geht es um Kosten, Spenden für eine geschlechtsangleichende Operation. Musikalisch ist Techno, Groove, Ambient Tech und so weiter geboten.
2: Am Freitag, den 25. September, ist dann der nächste deutschlandweite Schulstreik gegen die Wehrpflicht.
0: News findet ihr vielleicht irgendwann beim Instagram des Schulstreikkomitees in Tübingen. Und dann gibt es noch eine Soli-Party, auch am Freitag nächste Woche, 25. September, die als Soli für die Südstadtshause, also sozusagen voll Kosten von vornherein so ein bisschen decken, kann man da in der Schelling weitere Infos folgen, feiern und dann auch sich schon die Südstadtshause für den 3. Oktober in der ganzen Südstadt, also Sternplatz, Volkspark und so, vormerken den ganzen Tag schon.
1: Ganz genau, ganz kurz noch was anderes für den 3. Oktober. Da stehen schon die anderen beiden draußen, die nachfolgenden. Kommt doch gerne schon mal rein. Gestört ja nicht. Genau, also ebenfalls am 3. Oktober finden wieder große Friedensdemos statt. Einmal in Stuttgart, haltet die Ohren offen. Auch in Berlin sind zwei große angekündigt, wo dann auch zahlreiche Schulstreikkomitees sich auch beteiligen werden.
2: Und es gibt auch einen Protest von Zulev Mondelater in Frankreich gegen Syngenta-Bäcker. Und dann gibt es nämlich noch eine andere auswärtige Veranstaltung in Hamburg, 23. bis 26. September, die letzte, die wir heute durchsagen. Es ist schon mal angeklungen von den tollen Rheinmetall-Waffencamp-Organisatorinnen, wird es weitere Proteste geben. Also schaut mal rein bei rheinmetall-waffen.noblogs.org.
0: Und das waren wir wieder mal mit der Resonanz-Kontrasens. Heute am 11. September 2026.
2: Auf der Wüstenwelle 96,6 MHz im Studio waren für euch Judith,
1: Pablo
0: und Mina.
1: Wir freuen uns, wenn ihr in zwei Wochen wieder einschaltet.
2: Ciao, ciao. Tschüss.

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8: Hallo und herzlich willkommen zu einer neuen Ausgabe von Radio Micro Europa, dem Tübinger Campusfunk hier auf der Wüstenwelle 96,6. Am Mikrofon Ulrich Hägele. Heute wäre Hermann Bausinger 100 Jahre alt geworden. Der Kulturwissenschaftler, Germanist und Buchautor war im Frühjahr 2017 zu Gast in unserem Campusfunkstudio im Tübinger Brechtbau. Anlässlich seines Geburtstages bringen wir jetzt gleich nochmal dieses Studiogespräch. Hermann Bausinger wurde am 17. September 1926 in Aalen geboren. Nach seinem Kriegsdienst und der amerikanischen Gefangenschaft studierte er in Tübingen Germanistik, Anglistik, Geschichte und Volkskunde. 1959 habilitierte er sich mit dem bahnbrechenden Werk Volkskunde in der technischen Welt. Seit 1960 leitete er bis zu seiner Emeritierung 32 Jahre lang die Geschicke des Ludwig-Uhland-Instituts. Er sorgte für frischen Wind in der kalten Herberge auf dem Schloss. Anfang der 70er Jahre war er für die Umbenennung des Instituts in empirische Kulturwissenschaft maßgeblich verantwortlich. Zu seinen Themen zählten die neuen Siedlungen, Comics, Märchen und Alltagskultur. Er betreute eine Vielzahl an medienwissenschaftlichen Doktorarbeiten und Hermann Bausinger war einer der ersten deutschen WissenschaftlerInnen, die sich seit Mitte der 60er Jahre der Aufarbeitung der eigenen Fachgeschichte im Nationalsozialismus widmeten. Außerdem initiierte Bausinger in den 70er Jahren die Medienabteilung im neu errichteten Brechtbau, das heutige Zentrum für Medienkompetenz.
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8: Hermann Bausinger, ich grüße Sie ganz herzlich.
9: Herzlichen Gruß auch Ihnen.
8: Sie haben ein ganz wunderbares Buch mitgebracht mit einem ganz bunten Umschlag, eine schwäbische Literaturgeschichte. Das ist erst kürzlich erschienen und im Vorwort schrieben Sie, das Schreiben einer Literaturgeschichte ist ein aufwendiges und riskantes Unternehmen. Warum ist es so?
9: Ja gut, weil die Literatur ja Tausende von Seiten einnimmt und weil eine Literaturgeschichte den Anspruch erhebt, dass sie einen größeren Zeitraum abdeckt. Und wenn man das alles gelesen haben muss, teilweise eher quer und teilweise sehr detailliert, dann steckt da einiges an Zeit dahinter und natürlich auch an Aufregung und an Nervosität. Das Problem ist, dass es ja jedes Jahr etwa 6.000 germanistische Arbeiten gibt. Davon sind etwa 3.000, 4.000 der neueren Literatur gewidmet. Und es ist völlig unmöglich, da tatsächlich also auch nur einen begrenzten Raum wirklich zu beherrschen.
8: Wir wollen kurz ein bisschen einsteigen. Sie haben das Buch gegliedert in drei Abschnitte. Mythos Schwaben, Station, Person, Konstellation, 19. bis 18. bis 19. Jahrhundert. Dann Region und Welt über das 20. Jahrhundert. Mich persönlich hat zum Beispiel die Geschichte von Wilhelm Waiblinger und Wilhelm Hauff sehr berührt. Es sind zwei Dichter, zwei Schriftsteller, die um 1800 geboren wurden, aber alle mit Mitte 20, beide mit Mitte 20 schon gestorben sind.
9: Das ist eine Parallele, also sie hatten nicht sehr viel miteinander zu tun, aber ich habe eine Episode herausgegriffen, an der sie beide beteiligt waren. Es gab nämlich einen Bestseller-Autor, der sehr, wir würden heute sagen, sehr kitschige Romane geschrieben hat, also sehr süßlich, sehr niedlich alles. Der wählte das Pseudonym Clauren. Und Wilhelm Hauff und Waiblinger haben sich gegen diesen Clauren gewandt, weil sie also einen höheren Begriff von Literatur hatten und da nicht mitmachen wollten. Aber interessanterweise hat Wilhelm Hauff das so gemacht, dass er den Namen von Clauren übernommen hat, dass er einen Roman publiziert hat unter diesem Namen Clauren. Das kann man sich heute sehr schwer vorstellen, aber damals waren die Bestimmungen offenbar noch nicht so streng. Es kam zwar zu einer Gerichtsverhandlung, aber das hat nur dazu geholfen, dass der Roman von Hauff, den er unter dem fremden Namen erscheinen ließ, noch besser verkauft wurde.
8: Wilhelm Waiblinger hatte dann eine unglückliche Liebesbeziehung, er ist dann nach Rom gegangen, ist aber dort auch nicht lange am Leben geblieben.
9: Ja, also er hatte eine schwere Krankheit. Er hat sich in Rom wiedergefunden, nachdem er also aus Tübingen praktisch vertrieben wurde. Aber er hat in Rom dann eine sehr patente junge Witwe kennengelernt, hat mit ihr auch ein Kind gehabt und ist aber wenige Jahre darauf gestorben.
8: Was mich auch noch sehr nachdenklich gemacht hat, ist die Zensur, die Sie in einem Kapitel beschreiben, 18. bis 19. Jahrhundert, das vergisst man heute immer, wenn man Zeitungen liest, wenn man Bücher liest, dass damals die Zensur natürlich hochaktuell war. Nur ein Beispiel, Ludwig Pfau aus Ludwigsburg, Mitbegründer der ersten deutschen Satirezeitschrift Eulenspiegel, ist in Esslingen zu 21 Jahren Festungshaft verurteilt worden, weil er despektierlich sich geäußert hat, weil er Satire gemacht hat. Also da klingen ja die Ohren heutzutage. Er ist dann in die Schweiz geflohen.
9: Ja, da gibt es relativ viele. Also es war absolut kein Einzelfall. Wir denken, wenn wir also an Dichter denken, die ausgestoßen wurden, in erster Linie an Schubert, auch an Schiller in gewisser Weise. Aber das waren im Grunde genommen Hunderte. Wenn es ein Ortsregister gäbe in dem Buch, dann würde der Name Hohenasperg wahrscheinlich am häufigsten auftauchen. Also die Leute mussten verdammt aufpassen. Es waren auch überall Spione dabei, also die versucht haben, irgendetwas rauszukriegen und die Leute dann also entsprechend anzuschwärzen. Also das war eine sehr, sehr schwierige Situation in der ganzen ersten Hälfte des 19. Jahrhunderts.
8: Sie haben das Buch in den letzten Monaten und Jahren konzipiert. Sie sind im September 90 Jahre alt geworden, Hermann Bausinger. Wie arbeitet man im Alter? Wie muss man sich das vorstellen? Sie sind ja schon lang pensioniert. Ist das, Sie fahren ja jeden Tag noch von Reutlingen mit dem Auto ins Büro nach Tübingen.
9: Ja, das hängt damit zusammen, dass ich weder eine Märklin-Eisenbahn habe, noch Briefmarken sammle. Ich will damit sagen, das, was ich beruflich gemacht habe, das war gleichzeitig auch Hobby. Und ich bin in der glücklichen Situation, dass ich dieses Hobby weiter betreiben kann. Mich interessiert die Wissenschaft, mich interessiert die Literatur. Und das ist insofern ein bisschen anders als in anderen Disziplinen. Ich erinnere mich an einen Chirurgen, der todunglücklich war, als er sein Skalpell abgeben musste. Ich brauche kein Skalpell, ich brauche auch keine großen Apparaturen und insofern kann ich eigentlich das fortsetzen, was ich vorher gemacht habe.
8: Mit den Musikern ist ja zum Teil genauso. Wir spielen nun etwas, und zwar Michael Jari und Band mit Das Leben, hat immer zwei Seiten, aber zuerst kommt Billie Holiday mit dem Gershwin-Klassiker Summertime aus dem Jahr 1936.

0: Michael Jari und das Leben hat immer zwei Seiten. Damit sind wir wieder zurück bei unserem heutigen Studiogespräch. Ihr hört Radio Mikroeuropa hier auf der Wüstenwelle. Heute bei uns zu Gast der Volkskundler und langjährige Leiter des Tübinger Ludwig-Uhland-Instituts Hermann Bausinger. Als der Berliner Bandleader Michael Jari seinen Song 1940 einspielte, waren Sie, Herr Bausinger, 14 Jahre alt und damit im besten Teenageralter und lebten in Aalen. Der Jazz galt damals als entartete Musik. Konnte man diese Musik denn überhaupt hören, beziehungsweise wo hat man die damals gehört?
1: Also mit 14 kannte ich wahrscheinlich das Wort Jazz überhaupt nicht und das kannten die meisten nicht. Also wenn überhaupt Jazz in Deutschland zu Gehör gebracht wurde, dann war das in einigen Großstädten. Also da gab es gelegentlich irgendwelche Bars, in denen man Jazz auch hören konnte. Und mir ist der Jazz zuerst begegnet beim Reichsarbeitsdienst. Da war er auch nicht zu Hause. Also wenn wir marschiert sind, dann mussten wir also Marschlieder singen. Aber ich war zusammen mit Abiturienten aus Stuttgart und die gehörten zum Teil zu einer Gruppe, die man also nicht unbedingt als antinationalsozialistisch bezeichnen konnte, die aber doch ausgeflippt sind und die also versucht haben, auch andere Dinge mit hereinzunehmen. Und da war ein hervorragender Jazzpianist dabei. Da habe ich zum ersten Mal überhaupt Jazz gehört.
0: Sie sind dann noch zum Kriegsdienst eingezogen worden am Ende des Krieges, kamen dann in amerikanische Kriegsgefangenschaft. Wie ging es dann weiter?
1: Ja, das ging so weiter, dass ich nach anderthalb Jahren entlassen wurde und dass ich dann nochmals in die Schule gegangen bin. Einerseits aus persönlichen Gründen, weil mein Bruder in der Zwischenzeit gestorben war an einer Kriegsverwundung und ich wollte nicht gleich wieder weggehen von meiner Familie, aber zum Teil auch deshalb, weil ich das Gefühl hatte, dass ich in der ganzen NS-Zeit eigentlich so gut wie gar nichts gelernt hatte. Das ist vielleicht etwas übertrieben, aber ich hatte das Gefühl, dass ich also tatsächlich einiges nachholen muss und dass ich nicht mit diesem Papier, mit dem sogenannten Vorsemestervermerk, jetzt gleich an der Universität anfangen sollte.
0: Sie haben dann Germanistik, Anglistik und Volkskunde studiert, sind dann nach Tübingen gekommen und haben dann irgendwann mal sind zum Ludwig-Uhland-Institut gekommen und haben dort auch promoviert. Wie muss man sich denn diese Zeiten in den frühen 50er Jahren vorstellen in
1: also
0: Tübingen?
1: Man muss vor allen Dingen sich klar darüber sein, dass es sehr starke äußere Belastungen gab. Tübingen lag ja in der französischen Zone, in der insgesamt die Verhältnisse sehr viel dürftiger und sehr viel schwieriger waren als in der amerikanischen. Ich selber lebte an sich in der amerikanischen Zone in Aalen, aber wenn ich nach Hause fahren wollte, dann war das einigermaßen kompliziert. Und ich habe zunächst gewohnt bei Verwandten in Pfullingen. Und das bedeutete, dass ich morgens um 6 mit der Straßenbahn losfahren musste, um 8 Uhr Eduard Spranger hören zu können. Man musste pünktlich sein, denn wenn man zu spät kam, hat er einen rausgeworfen. Und das, solche Dinge waren natürlich schwierig. Es gab auch relativ wenig zu essen. Und insgesamt waren die äußeren Verhältnisse sehr belastend. Auf der anderen Seite habe ich in späteren Zeiten nie mehr so engagierte Studierende kennengelernt. Das waren zum Teil ältere Kriegsteilnehmer, die kamen. Es waren aber auch die Jungen, die einfach also gewissermaßen festen Boden unter den Füßen wollten und die deshalb sich ungeheuer angestrengt haben. Also es war ein sehr, sehr arbeitsames Klima. Die Vergnügungen, die waren relativ gering, aber sie kamen dann so allmählich.
0: Sie haben dann auch mal eine Einladung bekommen in die sowjetische Besatzungszone. Wie kam es denn da dazu?
1: Ich war eben in Sportvereinen und da wurde generell diese Einladung ausgesprochen und ich habe mich dafür interessiert. Es war damals eine Zeit, in der langsam auch eine stärkere Politisierung sich durchsetzte. Also ich erinnere mich, dass damals der Streit um die Wiederbewaffnung Deutschlands war und dass eine größere Zahl von Studierenden, und ich gehörte dazu, sich gegen diese Tendenz gewandt haben. Und da gehörte auch dazu, dass man unbedingt einen Kontakt mit der späteren DDR halten wollte. Und deshalb habe ich also diese Einladung zu den deutschen Skimeisterschaften in Oberhof, also einem Wintersportort in Thüringen, angenommen. Ich bin zwar Ski gefahren, aber ich war also nie olympiareif. Und man ist in erster Linie hingefahren, um das kennenzulernen. Ich war der Einzige aus unserer Stadt. Aus der Nachbarstadt sind noch zwei andere mitgefahren.
0: Und es gab dann auch ein Konzert, das Sie besucht haben?
1: Das ist richtig, ja. Ich habe dort zum ersten Mal eigentlich wunderbare russische Musik gehört. Ich habe dort Schostakowitsch kennengelernt. Also nicht ihn persönlich, sondern seine Musik. Und das war, ich möchte sagen, zusammen mit der amerikanischen Musik, die allmählich immer stärker eintrat, Gershwin und so weiter, war das also eine ganz, ganz wichtige Neuerung.
0: Gleich nachher werde ich mit Hermann Bausinger über ein wissenschaftliches Projekt sprechen, mit dem sich das Tübinger Ludwig-Uhland-Institut Ende der 50er Jahre in eine neue Zeit katapultierte. Es wird die Rede sein von den neuen Siedlungen. Jetzt hören wir aber erstmal den Walzer Nummer 2 mit Pierre Tremblay am Altsaxophon.

0: Elvis Presley mit Wooden Heart aus dem Jahr 1960. Ihr hört Radio Mikroeuropa, heute zu Gast im Studio der Kulturwissenschaftler Hermann Bausinger. Herr Bausinger, 1959 veröffentlichten Sie mit Markus Braun und Herbert Schwedt die Ergebnisse des Forschungsprojekts Neue Siedlungen. Es ging dabei auch um die Wohnsituation der Vertriebenen. Der Hintergrund: nach 1945 waren rund 12 Millionen Menschen aus dem Osten zu uns gekommen. Bevor wir näher darauf eingehen, ein kurzer Einspieler dazu aus einer Reportage des Süddeutschen Rundfunks von 1952.
1: Herr Amtmann Schmidt von der Arbeitsfürsorge beim Wohlfahrtsamt, können Sie uns sagen, wie viele Flüchtlinge wir insgesamt nun in Mannheim haben?
2: Nach dem Stand vom 01.04.1952 wurden in Mannheim 18.521 Flüchtlinge gezählt. Diese Zahl hat sich am 31. März 1953 auf 22.476 erhöht, also um 3.955 in einem Jahr.
1: Ja, und wie viele glauben Sie, dass noch kommen werden?
2: Ja, das steht nicht fest. Das kann nicht gesagt werden. Aber wir sollen ja laufend Flüchtlinge aus der Sowjetzone bekommen. Da haben wir ja in den letzten 14 Tagen allein schon 140 aufgenommen. Am heutigen Tage allein 40. Und diese Flüchtlinge, die verursachen natürlich auch dem Wohlfahrtsamt eine erhebliche Arbeit und vor allen Dingen auch einen erheblichen Aufwand an Geldmitteln.
0: Soweit der kurze O-Ton aus dem Jahr 1952. Worte, die uns in heutiger Zeit wieder ziemlich vertraut vorkommen. Ihr Projekt Neue Siedlungen widmete sich gerade jenen Menschen, die damals zu uns gekommen sind. Es ging dabei um Fragen der Migration, um Prozesse von Einwanderung, Auswanderungen, von kultureller Diversität. Schlagworte, die heute wieder sehr aktuell sind. Wie kam es denn zu diesem Projekt?
3: Ja, es kam so, dass wir zunächst eigentlich volkskundlich eingestiegen sind und die üblichen Fragen gestellt haben, wie die Leute gewohnt haben, wie sie ihre Arbeiten verrichtet haben, welche Geräte sie hatten, was sie erzählt haben, was sie gesungen haben und so weiter. Das hat sich aber sehr schnell wiederholt und ich habe damals gemerkt, dass sehr viel interessantere Fragen eigentlich anstehen und dass die eher übergangen werden.
0: Nämlich die
3: Frage, was wird aus den Leuten? Also wie finden sie sich zurecht? Inwieweit bleiben sie bei ihren alten Überlieferungen? Und wo kommt etwas Neues herein? Laufen sie immer noch mit ihren Holzbandinen herum? Oder tragen sie also Strohschuhe und dergleichen? Um bei der Kleidung das anzudeuten. Aber das gilt natürlich auch für die Sprache, das gilt für das Essen, für die Nahrung und dergleichen. Und das haben wir vor allen Dingen untersucht. Also wir wollten wissen, wie finden sich diese Leute hier in der neuen Umgebung zurecht.
0: Wie ist man vorgegangen? Sind Sie da von Haus zu Haus in diesen Siedlungen, also Giebel zum Beispiel bei Stuttgart, sind Sie von Haus zu Haus gegangen mit einem Tonbandgerät oder mit einem Notizblock?
3: Also Sie haben ja vorher gesagt, das war ein Projekt. Und das war ein Projekt, an dem etwa 30 Studierende beteiligt waren, die jeweils eine solche Siedlung übernommen haben. Und die sind tatsächlich nicht unbedingt von Haus zu Haus gegangen, auch nicht alle mit dem Tonband, das war damals noch gar nicht so üblich, sondern sie haben notiert, was ihnen erzählt wurde, was sie beobachtet haben. Es war doch sehr, sehr detailliert und wir haben ja auch Wert darauf gelegt, dass wir sowohl kleine Siedlungen, also in Dörfern, wo die Leute irgendein Bauernhaus bezogen haben, wie dann großstädtische Siedlungen, wie etwa in Stuttgart, also wo Tausende gewohnt haben, dass wir die untersucht haben.
0: Haben Sie auch Erfahrungen gesammelt, wie die Einheimischen reagiert haben? Die waren ja zum Teil nicht so erpicht, mit den Neubürgern da zusammen zu wohnen.
3: Ja, also heutzutage wird ja gelegentlich gesagt, ja, damals hat es doch auch wunderbar geklappt. So wunderbar war das nicht. In der Tat wurden den Flüchtlingen viele Steine in den Weg gelegt. Man darf auch nicht vergessen, dass für die Bevölkerung damals, also für die einheimische Bevölkerung, sehr viel schwieriger war eigentlich als heute. Bei allen Leuten wurden Fremde entweder Evakuierte aus dem Ruhrgebiet schon während des Kriegs oder später dann Flüchtlinge einquartiert. Und da konnte sich also niemand dagegen wehren.
0: Es hat sicherlich jetzt zwei Generationen gedauert, bis die damaligen vertriebenen Flüchtlinge angekommen sind, richtig angekommen sind, also auch die Kinder. Was lehrt uns dieses Projekt für die heutige Zeit?
3: Also für mich ist zum Beispiel wichtig, dass heute meistens sehr negativ über Parallelgesellschaften gesprochen wird. Da heißt es ja, die schließen sich ja ab und so weiter. Wir haben damals gelernt, dass das notwendig war für die Leute, dass sie erst da die Sicherheit gewonnen haben, sich überhaupt mit den Einheimischen stärker auseinanderzusetzen, beziehungsweise sich mit ihnen zusammenzusetzen und das Gleiche zu machen. Und ich denke, dass also ein ähnlicher Prozess, natürlich ein bisschen anders, weil die ja Deutsch konnten damals, aber dass ein ähnlicher Prozess auch heute eigentlich ganz wichtig wäre.
0: Ja, wir hören nun Mel Torme mit Right Now.

0: Wissen Sie Bescheid? Dann wissen Sie Bescheid.
1: Das Grün spricht aus den Zweigen. Wolf Biermann mit seiner Ermutigung aus dem Jahr 1968 hier bei Radio Mikroeuropa auf der Wüstenwelle. Heute unser Gast im Studio Hermann Bausinger. Herr Bausinger, als ich Sie fragte, welche Lieder Sie denn gern hören, nannten Sie eben dieses Stück von Wolf Biermann. Warum?
2: Ja, weil es von seinem Inhalt her eigentlich die damalige Situation sehr genau trifft und weil es damals eine wichtige Ermutigung war, sicherlich auch für seine Landsleute in der DDR, aber auch im Westen wurde das entsprechend aufgenommen. Du lass dich nicht verhärten in dieser harten Zeit. Also allein schon diese Zeile mit einem relativ ungewöhnlichen Ausdruck, schon die hat damals also eigentlich eingeschlagen und war allgemein bekannt und ist auch wichtig geblieben. Also die kann man genauso gut heute wieder anwenden.
1: Er hat ja praktisch Berufsverbot gehabt dann in der DDR, ist dann 1976 zwangsausgewiesen worden. Er hatte ein Konzert in Köln und durfte dann nicht mehr zurück. Hat 1991 den Büchnerpreis bekommen. Und ich möchte den Bogen so ein bisschen schlagen zu einem vielleicht noch bekannteren Singer-Songwriter, Bob Dylan. Ja. Wolf Biermann ist ja bekennender Dylan-Fan, also er liebt ihn geradezu. Jetzt hat Bob Dylan ja letztes Jahr den Literaturnobelpreis bekommen. Was haben Sie gedacht, als Sie es gehört haben?
2: Ach, ich habe mich gefreut eigentlich, weil damit eine ganze Kategorie der Literatur ein bisschen ins Zentrum gerückt wurde, von der man normalerweise nicht spricht. Als Literaturwissenschaftler bleiben die außen vor. Also man könnte auch dran denken, dem Wecker,
1: Konstantin Wecker,
2: irgendwie mal einen Schillerpreis oder sowas zu geben. Aber das, da muss erst das Eis gebrochen werden. Und ich finde die Strophen von Dylan, finde ich einfach auch literarisch so solide und so kraftvoll, dass ich diese Auszeichnung verstehe. Dass es also nicht überall mit Begeisterung aufgenommen wurde, das verstehe ich auch, weil natürlich also der Nobelpreis nun so ein Schmuckstück der ganzen Literaturszene ist und da passt dann der Bob Dylan nicht ohne weiteres rein.
1: Nun war Bob Dylan, wie vielleicht auch Wolf Biermann, ein Sprachrohr einer ganzen Generation. Das waren die 60er Jahre, bis später dann vielleicht auch noch. Wir haben ja hier ziemliche Probleme gehabt mit der Aufarbeitung des Nationalsozialismus. Sie haben das für das Fach schon sehr, sehr früh gemacht.
2: Sehr früh, da würde ich also widersprechen, aber es war in den 60er Jahren. Also das ist immerhin also 20 Jahre weg vom Kriegsende. Ich glaube 1965 ist hier die erste Ringvorlesung gehalten worden über den Nationalsozialismus und seinen Einfluss auf einzelne Fächer. Da war ich damals beteiligt und das war, glaube ich, eine wichtige Weichenstellung. Insgesamt, denke ich, muss man sehen, dass sich das allmählich entwickelt hat und dass in frühen 60er Jahren eigentlich schon die Wende begonnen hat. Also das wird heute punktuell auf 68 meistens festgelegt. Da ist es etwas wilder zugegangen. Aber wenn ich von unserem Fach ausgehe und von den damaligen Überlegungen, wir haben in den frühen 60er Jahren und schon angefangen in den 50er Jahren Forschungen zum Tourismus gemacht. Das war unüblich. Wir haben versucht, politische Dinge mit ins Spiel zu bringen.
1: Comics?
2: Und dann natürlich, ja, also den ganzen Bereich der Trivialliteratur, der vorher also auch keinen Platz hatte in dem Fach. Also wenn man von unserem ursprünglichen Fach aus ging, dann hat man meinen können, dass die Leute ständig unter dem Lindenbaum sitzen und Volkslieder singen, dass sie Volkstänze machen in alten Trachten und so weiter. Und das entsprach einfach nicht mehr der Wirklichkeit.
1: Medien haben Sie auch sehr stark schon berücksichtigt in den 60er Jahren. Das ist eine Frage, die mich als empirischer Kulturwissenschaftler und Medienwissenschaftler natürlich interessiert. Warum hat man die Medien dann irgendwann mal nicht mehr so richtig am Fach ernst genommen, also in Tübingen? Warum ist es so ein bisschen runtergefallen?
2: Ach, ernst genommen hat man sie schon, aber ich denke, es hing damit zusammen, dass das Fach insgesamt sowas wie ein Pionierfach war für den ganzen Bereich der Kultur und dass das später dann von Spezialdisziplinen übernommen wurde. Und diese Tendenz zur Spezialisierung, die hat sich ja noch verstärkt. Neulich kam mal ein Bericht, dass es, ich glaube, 1680 Berufsstudien gibt, verschiedene. Das kann ja nur möglich sein, wenn eben nicht mehr sagen wir mal, Germanistik studiert wurde mit dem ganzen Drum und Dran, sondern wenn das spezialisiert ist auf medievistische Germanistik innerhalb der Linguistik oder was.
1: Das sind diese berühmten inflationären Bachelor-Studiengänge. Ja. Was mich jetzt noch interessiert, wie kam es denn dann zur Umbenennung des Faches Volkskunde hin zur empirischen Kulturwissenschaft? Das war Ende der 60er, Anfang der 70er Jahre.
2: Also wir waren unzufrieden mit diesem Begriff Volkskunde. Nicht nur, weil er kontaminiert war durch die NS-Zeit. Also in Tübingen war ja durchaus ein Zentrum der nationalsozialistischen Volkskunde mit Gustav Bebermeier, der das entsprechend aufgebaut hat. Aber das war nicht der einzige Grund, sondern vor allen Dingen war mit dem Begriff Volkskunde sowas wie ein Gedanke der Harmlosigkeit verbunden. Also es gibt auch Äußerungen von anderen Fächern her, dass gesagt wurde, ach ja, ihr seid die Knöpfe an der Tracht untersuchen, was nicht völlig falsch war für die damalige Zeit. Und wir wollten wegkommen von diesen einerseits harmlosen und andererseits politisch überhöhten Bild. Man hat ja immer, wenn man also ältere Literatur gelesen hat, dann war da das Völkische immer gegenwärtig.
1: Das Fach hat sich dann in empirische Kulturwissenschaft umgenannt und hat sich dann entsprechend dann in den 70er und 80er Jahren bis heute eigentlich weiterentwickelt, wobei diese traditionellen volkskundlichen Themen natürlich auch immer noch eine Rolle spielen. Bevor wir noch etwas über aktuelle Themen wie den Populismus reden, ein früher Song von Bob Dylan, Song to Woody aus dem Jahr 1962.
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1: Wolle Krivanek mit seinem Strausebau-Song. Zu Gast heute bei Mikro Europa ist Professor Hermann Bausinger. Herr Bausinger, ist der schwäbische Dialekt in der globalisierten Welt noch konkurrenzfähig? Zumindest meine Nichten und Neffen können kein Schwäbisch mehr.
2: Ja, das ist schade, dass die kein Schwäbisch mehr können. Was heißt konkurrenzfähig? Also der Dialekt hat ja immer nur einen begrenzten Spielraum gehabt. Und zum Teil gilt es auch heute noch. Also wenn gesagt wird, niemand mehr spricht Dialekt, das ist völlig falsch. Es gibt genügend Leute, die also sogar nur Dialekt reden.
1: Und wo sind die dann? Und auf der Schwäbischen Alb oder die sind, in der Tübinger Unterstadt?
2: Nein, die sind tatsächlich mehr im ländlichen Bereich. Aber auch hier in Tübingen kann man also sehr viel Dialekt hören. Ich erinnere mich an einen französischen Studenten, der hierher kam, um Deutsch zu lernen oder besseres Deutsch zu lernen. Und der hat dann in den Ferien bei der Post gearbeitet. Und ich habe ihn gefragt, wie es war. Dann sagt er, ach, war interessant, aber sprachlich hätte es ihm gar nicht geholfen. Da habe ich gesagt, ja, arbeiten da jetzt lauter Gastarbeit oder so. Da sagt er, hallo, ich Schwaben. Nicht? Und das kann man tatsächlich erleben, dass also in vielen Zusammenhängen nach wie vor Schwäbisch gesprochen wird. Aber es besteht tatsächlich eine gewisse Tendenz, dass sich das aufteilt, dass also nur noch relativ wenige, vor allen Dingen ältere Leute, Schwäbisch im Alltag reden und dass daneben so was wie ein Inszenierungsschwäbisch präsentiert wird, demonstrativ, auch in den Medien, aber nicht nur in den Medien, sondern auch sonst.
1: Hannes und der Bürgermeister zum Beispiel.
2: Ja, das ist also, wobei Hannes und der Bürgermeister noch relativ nahe beim Alltagsdialekt ist. Es gibt andere Sendungen, in denen also das Künstliche dieser Natürlichkeit sehr deutlich zum Ausdruck kommt.
1: Was uns bewegt, was auch meine Studierenden in den Seminaren bewegen, ist der Populismus, wie sie jetzt aus Amerika auch herübergeschwappt ist, Donald Trump. Diese Sachen mit den alternativen Fakten, mit den Lügen, die da verbreitet werden. Was würden Sie als Kulturwissenschaftler sagen? Wie sollte man diesem Phänomen begegnen? Was soll man da machen?
2: Also ich würde da unterscheiden zwischen einer Forschungsfrage, die mir sehr wichtig scheint, dass man nämlich mal genau untersucht, welche Rolle dabei die Medien spielen. Also man weiß ja, dass also vieles von diesen sogenannten alternativen Fakten über Twitter und über Facebook und so weiter verbreitet werden. Aber etwas Genaues weiß man eigentlich nicht. Man liest immer wieder mal, ja, 150.000 Likes sind da gekommen. Aber eine genauere Untersuchung kennt

0: eben sehr stark auf diese neuen Medien orientiert sind und dass sie zum Teil die traditionelle mediale Übermittlung so gut wie gar nicht mehr in Anspruch nehmen.
1: Sie sind jetzt im 91. Lebensjahr. Gibt es denn noch Projekte, die Sie interessieren, die Sie jetzt noch angehen wollen, wo Sie denken, okay, das wäre noch was, was ich machen möchte?
0: Ja, also das wäre noch was, was ich machen möchte. Da gibt es einiges, aber es ist nicht so, dass ich also nun große Pläne in der Schublade habe. Also dazu bin ich zu sehr Realist und es wäre, glaube ich, ein alternatives Faktum, wenn ich jetzt also einen dicken Roman schreiben würde.
1: Aber Sie haben ja Bücher stapelweise in Ihrem Büro und ich denke, das ist...
0: Aber nicht nur eigene.
1: Ja, ich denke, wir können dann ein bisschen Musik machen. Ja, damit wären wir auch schon wieder am Ende unserer Mikroeuropa-Sendung angelangt, hier auf der Wüstenwelle. Unser Studiogast war heute der Kulturwissenschaftler Professor Dr. Hermann Bausinger. Herr Bausinger, vielen Dank für Ihren Besuch.
0: Bitte sehr.
2: Das war das Studiogespräch mit Hermann Bausinger vom März 2017, ein paar Wochen bevor Bausingers Büro und auch fast das gesamte Archiv des Ludwig-Uhland-Instituts ein Raub der Flammen wurde. Ein Bewohner der alten Villa in der Tübinger Biesinger Straße hatte den Brand gelegt, nachdem die Uni ihm offenbar gekündigt hatte und der Gerichtsvollzieher vor der Tür stand. Hermann Bausinger ist am 24. November 2021 im Alter von 95 Jahren gestorben. Heute wäre er 100 Jahre alt geworden. 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Am Mikrofon war heute Ulrich Hägele. Macht's gut, bleibt gesund und bis bald.

0: Also freut mich erstmal. Ja, wie gesagt, ich bin noch ziemlich jung, auch generell nicht nur vom Alter her, sondern auch im Business.
1: Da war jeder im Stadion und dann ist man nach Hause gefahren, hat die Sportschau angeguckt und dann hat man die Zusammenfassung gesehen.
2: Da geht es dann jeden Samstag um Punkte.
3: Pusht natürlich auch die jungen Spieler. Und deswegen denke ich, dass schon, dass das auf jeden Fall die richtige Entscheidung war, für meinen Weg nach Deutschland zu kommen.
4: So habe ich ihn angesprochen und dann haben wir uns alle so ein bisschen gefunden, haben dann noch einen Bassisten gesucht, hat dann auch nach so 10 Monaten sogar geklappt.
5: Mit 4 Jahren angefangen Fußball zu spielen, war dann erstmal bei einem Dorfverein und zwar beim TSV Mehringen, auch hier in der Region. Und dann kam mit 10 die Anfrage vom SSV, ob ich mal zum Probetraining kommen darf und wurde dann übernommen und spiele jetzt seit der U11 beim SSV.
6: Und man Bock hatte zu kicken einfach und man dann eigentlich nie so mit dem Gefühl im Training ist, boah, wann ist es endlich vorbei oder so, also.
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8: Hallo und herzlich willkommen zu Gesichter und Geschichten hier auf der Wüstenwelle in der Live-Sendung am 5. September 2026 von 16 Uhr bis 17 Uhr oder in einer unserer beiden Wiederholungen. Am Mikrofon und an den Reglern begrüßt euch Timo und als heutigen Studiogast darf ich bei mir den TikToker Fapsel begrüßen.
9: Hallo, hallo.
8: Schön, dass du dir für eine Stunde Gesichter und Geschichten Zeit genommen hast.

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0: Das war Talk to You. Ihr hört Gesichter und Geschichten auf der Wüstenwelle am Samstagnachmittag in unserer Live-Sendung am 5. September. Und heute haben wir wieder einen Studiogast, nachdem wir ja vor 2 Wochen ein bisschen auch das Sommerloch hier in der Wüstenwelle hatten mit keinen Studiogästen und sehr, sehr viel Musik. Geht es jetzt wieder auch an die inhaltliche Arbeit sozusagen der Themen. Heute ist aus der Region Stuttgart Fapsel da. Du machst TikTok. Vielleicht fangen wir ganz klassisch an. Wie kam es überhaupt dazu, dass du überhaupt TikTok gemacht hast?
1: Also ich bin so ein Kind des Internets natürlich. Ich bin 19 Jahre alt. Für alle, die mich vielleicht nicht kennen, kann natürlich passieren. Und ich habe schon immer mit dem Gedanken gespielt, etwas im Internet zu machen, mich da ein bisschen kreativ auszuleben und habe auch relativ früh angefangen, so in einer kleinen Form YouTube-Videos zu machen über Videospiele und so weiter und habe dann immer mal wieder was ausprobiert, was gemacht, was einfach so in diese Richtung geht und das hat sich alles nicht so richtig zu dem richtigen, oder es hat nicht immer das so das Richtige, es war nicht immer so das Richtige am Ende des Tages. Und das hat sich dann immer so im Sande verlaufen und Richtung Abitur habe ich dann mit all diesen Sachen so aufgehört, habe mich darauf fokussiert und nach dem Abitur habe ich dann zu mir gesagt, so, wenn du jetzt nochmal sowas Kreatives machen willst, was Kreatives ausprobieren willst, dann musst du jetzt anfangen und es mal ein Jahr ausprobieren. Habe mich dran gesetzt an das TikTok-Thema, weil es einfach gerade so eine riesige Plattform ist, die quasi omnipräsent ist. Ich habe es eben gerade schon gesagt, es ist eine der größten Plattformen vielleicht gerade. Es ist vielleicht sogar die größte, zum Beispiel Suchmaschine, die Leute in meinem Alter gerade benutzen, was verrückt klingt für eine Plattform, auf der es Kurzvideos gibt. Und habe mich dann einfach dazu entschieden, damit Videos anzufangen. Und es hat sich dann so in Richtung entwickelt, dass ich jetzt sagen kann, ich mache TikTok. Und das nicht nur so als kleines Hobby, sondern so ein bisschen größer als so ein Hobby.
0: Das ist deine TikTok-Vita, aber es gibt ja auch nochmal die Person, die dahinter steht. Vielleicht möchtest du uns ein bisschen mitnehmen, was du sonst so machst. Du hast jetzt dein FSJ erfolgreich abgeschlossen.
1: Richtig, ich habe mein FSJ abgeschlossen. Ich bin jemand gewesen, der nicht wusste, was er nach der Schule machen will und habe mich dann dazu entschieden, ein FSJ zu machen. Ich war immer in der Schule gut unterwegs, habe mich immer drum gekümmert, aber irgendwie gegen Ende habe ich mich dann so ein bisschen verloren und das hat man dann auch darin gesehen, dass ich nicht wusste, was ich nach der Schule machen will und habe dann einen FSJ gestartet in die Richtung Sport und Schule, was mich auch als Person relativ gut beschreibt, weil viele Dinge, die ich mit mir in Verbindung bringen würde, sind Sport und Schule, aus Pflicht Schule und aus Spaß Sport. Und ja, habe mich dann da ein Jahr drum gekümmert und ein Jahr um Kinder und um Sportprogramm gekümmert und habe in der Zeit auch so ein bisschen nebenbei mein TikTok entwickelt und meine Passion für 2 Dinge gefunden und zwar sehr viel Sport und TikTok, ja.
0: Was war das denn für ein FSJ? Was waren das für Kinder, die du dort begleiten durftest?
1: Ich habe an einer Grundschule mein FSJ gemacht, also mit Kindern von 5 bis 10 Jahren. Was immer super interessant ist heute, weil die dann auch echt so in diesen ganzen Themen mit drinne sind. Die sind alle, die wissen alle, was abgeht. Das sind so Sachen, die man gar nicht erwartet, dass so 10-Jährige plötzlich mit einem über so Trends reden, wo man sich so denkt, oh, das wisst ihr jetzt auch schon. Ja, einfach so eine große Bandbreite an Kindern, aber irgendwie dann schon sehr viele Kinder, sehr viele verschiedene Kinder, was einfach so, so cool war zu sehen, wie unterschiedlich Kinder sind und was mich auch im Prinzip eher so, nicht eher, was mich im Prinzip auch so ein bisschen, ja, was mir so ein bisschen die Augen geöffnet hat, wie ich so drüber nachdenke, was ich so für mich früher in der Zukunft will. Irgendwie so viele Eindrücke, das erwartet man im Prinzip gar nicht von so einem Jahr FSJ mit Kindern. Denkt man nicht, dass man danach rauskommt und sagt, ich bin ein ganz anderer Mensch. Aber irgendwie war es für mich der Fall, dass ich aus diesem Jahr rausgegangen bin und gesagt habe, ich bin ein anderer Mensch. Vielleicht auch wegen meinem Hobby nebenbei, aber irgendwie auch diese Arbeit mit Kindern war schon sehr, sehr cool, dass man da was Freiwilliges Gutes machen konnte und darin auch Spaß gefunden hat, ehrlich gesagt.
0: Du hast auch Konflikte beschrieben, die auch entstehen können bei den Kindern. Wie ist es dann gewesen, diese Konflikte zu lösen? War das schwer für dich oder würdest du sagen, nee, also man hat da schon gute Methoden, wo man dann gucken kann, dass die Grundschüler sich wieder verstehen und wieder gemeinsam Basketball in der Pause spielen?
1: Wenn man anfängt und es aus seiner eigenen Schulzeit kennt, dass es immer eine größere Person, eine ältere Person, eine drüberstehende Person gibt, die alles regelt, hat man immer bei so Themen Schwierigkeiten. Man denkt immer als außenstehende Person, es kann nicht so schwer sein, aber ich muss ehrlich sagen, ich habe sehr lange gebraucht, um Wege zu finden, diese Konflikte zu lösen. Und ich weiß gar nicht, es war immer, für mich war das immer das größte Thema herauszufinden, wie ich eine autoritäre Person sein kann, weil ich bin, was alles angeht, immer so eine lustige, man sagt, man würde laid back sagen vielleicht auch, ich bin immer so entspannt, locker, was alles angeht, aber in dem Jahr musste ich auch mal einfach den Teil von mir rauslassen, der autoritär ist, der mal Stopp sagt zu Dingen. Und das ist wirklich interessant, dass die Frage kommt, weil das eins der wichtigsten Themen war in meinem FSJ, die ich lernen musste, wie man damit umgeht, mal reinzugrätschen, zu sagen, so, jetzt ist der Spaß vorbei. Ich bin zwar gerne euer großer Bruder, typischer Typ Lehrer quasi, der so dabei ist und immer einen coolen Spruch hat, aber hier und nicht weiter. Das ist so eine Sache, die muss man echt lernen. Die ist gar nicht so einfach und da habe ich auch echt lange gebraucht, mich da reinzufinden. Und gegen Ende habe ich so ein bisschen was gelernt, was das angeht. Aber es ist nicht einfach, weil Kinder dann doch speziell sind, was das angeht. Manchmal haben die Sprüche auf Lager, die du gar nicht so erwartest. Manchmal denkst du, oh, wenn ich das jetzt sage, habe ich das ganz einfach geregelt und plötzlich kriegst du ein Widerwort und bist komplett überrascht. Du lernst wirklich in so kurzen Bruchteil von Sekunden manchmal mit Dingen umzugehen, die du gar nicht erwartet hättest. Und ja, da reinzugehen ist vielleicht nicht einfach, aber wenn man es mal gelernt hat, dann kann man sich davon auch was rausnehmen. Man lernt ein bisschen selbstbewusster mit sich selber zu sein, weil man eben einfach sagen muss, so Leute, ich weiß, wir machen hier alles Spaß und so, aber ich bin jetzt hier gerade die Person, die auf euch aufpasst. Ich muss diese Rolle übernehmen, ich muss autoritär sein und bis hier und nicht weiter. Und ja, das hat mir persönlich auch ein bisschen was geholfen, einfach das zu lernen für mich übers Jahr.
0: Wie ist es dann mit Handys gewesen? Gab es dann auch schon ältere Schüler, die auch schon mit Handys dort waren?
1: Also ich habe das große Glück gehabt, dass es an meiner Schule, an der ich war, ein striktes Verbot gab, was so digitale Geräte angeht. Natürlich habe ich selber ein Handy, habe in der Zeit auch TikTok gemacht und immer mal wieder was mit meinem Handy zu tun gehabt, mal drauf geguckt, wie läuft es denn gerade. Schlechte Angewohnheit, große Krankheit, wenn ihr mit TikTok oder so ähnlichen anfangt, gewöhnt euch das direkt ab, immer nur auf euer Handy zu gucken zu wollen, wie läuft es denn gerade, was mache ich gerade, weil genau das macht einen fertig. Aber ich habe dann trotzdem ab und zu mal, haben die Kinder gesehen, dass ich mein Handy dabei habe und weil sie eben diese Abkopplung hatten die ganze Zeit in der Schulzeit und wenn sie dann gesehen haben, dass ich mein Handy habe, haben sie immer, wie wild, so, oh, ich will, kann ich auf deinem Handy spielen, kann ich irgendwas machen, bitte gib mal dein Handy, ich will unbedingt dein Handy sehen, ich will unbedingt was spielen, kann ich irgendjemand eine Nachricht schreiben, wo du dir denkst, nee, vielleicht nicht und ich sehe in dem Fall, klingt es relativ negativ, aber ich finde es eigentlich positiv, dass die meiste Zeit dieses Thema keinen wirklichen Wert hatte in der Schule, also es ging nie wirklich um irgendwie Handys oder so, sondern eher darum, also es ging eher um die anderen Sachen, aber man hat das Thema Handy erstmal so klein gehalten und natürlich irgendwie, wenn die Kinder das nicht so oft haben, dann sind sie zwar mal hibbelig, wenn sie dann ein Handy sehen, weil irgendwie doch immer dieses Thema Handy sehr groß ist bei den Kindern, aber man hat das gut geregelt und trotzdem auch über solche Sachen gute Werte mitgegeben, was mich wirklich, also wo ich sehr, sehr froh bin, dass ich an so einer Schule sein konnte.
0: Wenn du zum Thema Handy die Entscheidung treffen dürftest, ab welcher Klasse würdest du die Handynutzung in der Schule erlauben und ab welchem Alter, als zweite Frage vielleicht noch hinterhergeworfen, würdest du überhaupt Kindern ein Handy geben zur Nutzung? Also jetzt nicht ein Handy nur, um zu telefonieren und den Eltern Bescheid zu geben zu können, sondern wirklich diese aktive Smartphone-Nutzung.
1: Also ich habe, also mehr oder weniger habe ich mein Handy in der 5. Klasse bekommen, ein sehr altes Handy, einfach nur um schreiben zu können, eben dieses Thema telefonieren, und durfte auch keine Spiele oder so runterladen, wo ich jetzt von mir sagen würde, dass das eine, für dieses, man nur, dass man nur schreiben kann, eine gute Zeit ist, aber du hast mich ja gefragt, ab wann man das Handy auch so im Prinzip so aktiv benutzen soll, wie ich es jetzt vielleicht in meiner Freizeit gerade aktiv benutze, ab wann das so erlaubt sein sollte. Und ich denke, dass man da vor allem, weil die Schulen einen erst später darauf aufmerksam machen, was da so passiert, und vielleicht auch jetzt langsam anfangen sollten, mehr darauf aufmerksam zu machen, was für Dinge im Internet wichtig sind, wie man darauf aufpassen muss, worauf man aufpassen muss, denke ich schon, dass eher diese aktive Nutzung erst so Richtung Mittelstufe, 7., 8. Klasse sein sollte, dass vor allem die Grundschulzeit und die Anfangszeit der weiterführenden Schule doch einfach davon geprägt ist, andere Dinge zu sehen und das Thema Handy vielleicht zu Hause zu lassen, dass es wenigstens einen Ort gibt, wo es nicht präsent ist als wichtigstes Thema, ja, oder als wichtiger Bestandteil, weil ich persönlich komischerweise sehr davon überzeugt bin, auch wenn ich ein riesiges Handykind bin, sehr davon überzeugt bin, dass man Handys vor allem in den jungen Jahren eher weglassen sollte, um viele Dinge zu fördern, wie auch einfach die Kreativität. Ich finde, viele Kinder, die ich kennengelernt habe, sind super coole Kinder und haben super einen super Humor und super interessante Sachen zu erzählen, aber haben dann auch so Momente, wo ich mir denke, ja, ich bin froh, dass ich nicht mit demselben Volumen an Handyzeit aufgewachsen bin, weil ich dann doch ganz andere Dinge erlebt habe und sehr froh bin, dass ich andere Dinge erlebt habe.

0: Ihr hört Gesichter und Geschichten auf der Wüstenwelle. Heute ist bei uns Fapsel zu Gast. Wir haben schon einiges über sein Leben erfahren, aber haben uns jetzt auch intensiv über die Gefahren von Social Media und Smartphones in der Schule oder im Alltag von Kindern und Jugendlichen ausgetauscht. Er hat auch Erfahrung selbst aus seiner Schulzeit, aber auch durch sein FSJ im vergangenen Schuljahr 25/26, wo er dann halt auch mal sein Handy in der Hand hatte und die Kinder dann direkt spielen wollten mit dem Smartphone oder irgendwelchen seinen Kontakten eine kurze Nachricht schreiben, was sich jetzt erstmal banal witzig anhört, aber man da auch schon merkt, dass es hier schon wieder Suchterscheinungen dann hat, auch für die Kinder, wenn sie dann sofort ein Handy sehen und da auch was machen möchten, was sie vielleicht im Elternhaus daheim sonst machen, abends nach der Schule spielen, während die Mama kocht, während der Papa noch bei der Arbeit ist beispielsweise. Und jetzt haben wir auch diese Gefahren gesehen. Jetzt gehen wir mal vielleicht auch in ein anderes Themenbereich. Du hast vorher ja auch angesprochen, dass du dich dafür entschieden hast für das FSJ, weil du auch für Sport brennst. Gibt es dann auch Vereine, die du gerne anguckst, die du gerne supportest?
1: Also ja, ich bin erstmal selber leidenschaftlicher Sportler und mache selber Sport bei meinem Verein. In dem Ort, wo ich auch mein FSJ gemacht habe, aber wenn es um den Leistungssport oder den Profisport geht, dann bin ich sehr viel dabei, wenn es um das Thema Fußball geht. Ich bin ein VfB-Fan mit Herz, mit Leidenschaft, aber ich bin auch so ein bisschen ein stiller VfB-Fan, wenn ich das von mir sagen kann. Aber ja, wenn es darum geht, beim Thema Fußball, bin ich immer mit dem Verein VfB in Verbindung zu bringen, ehrlich gesagt, ja.
0: Wie bist du dann Fußballer geworden? Also war das dann einfach dein eigenes Interesse oder hat dein Papa schon Fußball gespielt? Wie waren so diese Anfänge, dass du überhaupt gesagt hast, hey, Fußball ist meine Sportart?
1: Also das Thema Fußball hat bei mir im Leben immer irgendwie schon so eine große Rolle gespielt. Natürlich habe ich es jetzt nicht wie andere, die dann von sich behaupten, das hat immer eine große Rolle gespielt, habe ich es nicht auf irgendeine große Bühne geschafft oder so. Ich bin immer noch in einem Dorfverein, in einem Heimatverein unterwegs. Aber es war einfach immer ein Thema. Es war immer ein Thema bei uns zu Hause. Es wird immer Fußball geguckt, egal wo wir gerade waren. Wenn Fußball lief, lief irgendwie auch dann ab und zu mal Fußball. Wenn irgendein Champions-League-Finale war, ob es jetzt, keine Ahnung, Bayern gegen Chelsea 2013 war oder 2012, glaube ich, lief das, als ich kleiner war. Und da habe ich auch natürlich immer zugeguckt und geguckt, was passiert. Und darüber hat sich dann immer so das Interesse aufgebaut. Dann hat man im Garten den Ball rausgenommen nach dem Spiel, weil man auch spielen wollte oder vor dem Spiel. Man hat einfach immer so die Verbindung gehabt und irgendwann haben die Eltern dann halt gesagt, ja, wenn du jetzt immer irgendwas fürs Fußball machen willst, wenn du immer zu Hause spielst, wenn du immer einen Ball irgendwie zu Hause hast, irgendwie auf dem Rasen zu Hause spielst, warum gehst du nicht mal in einen Verein? Und tatsächlich ist es ganz lustig bei mir, wie ich zum ersten Mal oder was mein erster Verein in Anführungszeichen war, weil tatsächlich habe ich mal 3 Jahre im Ausland gelebt, in Malaysia, in Südostasien.
0: Wie kamst du da dazu?
1: Aufgrund der Arbeit von meinem Vater habe ich im Ausland gelebt und da in der Zeit war eben diese für deutsche Fußballfans oder für uns als Familie ganz coole Zeit, wo die Bayern immer gut unterwegs waren. Da haben wir auch Verbindungen nach München immer über meine Familie, wo die dann im Finale 2012 und 2013 waren, das natürlich gewonnen haben. So war Fußball immer ein großes Thema. Wir hatten auch immer irgendwie Platz im Garten, da Fußball zu spielen. Und dann hieß es irgendwann, ja, und hier kann man auch theoretisch in einem Verein irgendwas machen. Und da haben wir uns in einer kleinen Fußballgruppe mit einem malaiischen Mann angemeldet, mit so vielen Leuten von der Schule, in der ich war, und haben uns dann da immer getroffen, um Fußball zu spielen. Und dann, als wir wieder zurück nach Deutschland als wir dann wieder nach Deutschland zurückgekommen sind, war das erst einer der ersten Themen, neben, jetzt fängt die Schule an natürlich, wo kann ich denn weiter Fußball spielen? Und seitdem spiele ich in Deutschland auch im Verein Fußball. Also jetzt locker 12 Jahre, ja.
0: Das ist ja eine sehr, sehr lange Zeit. Du hast jetzt ein bisschen auch über den Rekordmeister, den FC Bayern München, jetzt gesprochen. Bist aber Fan vom VfB Stuttgart, der ja dem FC Bayern München im DFB-Pokalfinale vor wenigen Monaten im Berliner Olympiastadion unterlegen ist. Wieso hast du dich für den VfB Stuttgart entschieden, dass du diesen Verein als dein Herzensverein siehst? Was waren so damals die Beweggründe? Gründe. Damals gab es ja auch noch teilweise andere Vereine, die jetzt nicht mehr, schon lange nicht mehr in der Bundesliga stehen.
1: Also ich bin tatsächlich, auch wenn wir irgendwo im Nirgendwo im Ausland waren, bin ich in Stuttgart geboren worden. Da habe ich natürlich immer dann die Verbindung zu gehabt. Das war immer einer der Vereine, auf die ich immer ein Auge hatte. Tatsächlich muss ich gestehen und ehrlich sein, als Kind, wie es vielen Kindern passiert, wir haben vorhin über mein FSJ gesprochen, ich habe auch vielen Kindern immer gesagt, ja, warte jetzt erstmal ein paar Jahre, ob du dann immer noch Bayern-Fan sein willst, weil mir ist es auch passiert, dass ich eine kurze Zeit gesagt habe, boah, der FC Bayern, der ist schon cool, weil die natürlich immer gewinnen, die haben natürlich immer die besten Spieler. Und dann musste ich irgendwann in der Grundschule mal von einem Freund eingenordet werden und mir gesagt wurde, dann wurde mir mal gesagt, willst du nicht denn eigentlich VfB-Fan sein? Wer möchte denn Bayern-Fan sein? Und seit dem Tag bin ich irgendwie VfB-Fan geworden und glücklicherweise VfB-Fan.
0: Früher gab es ja auch beim VfB schwächere Zeiten, Stichwort zweite Bundesliga, Abstiege, beinahe Abstiege etc. Jetzt steht der Verein zum zweiten Mal in wenigen Jahren wieder in der UEFA Champions League. Nächste Woche ist der Anpfiff direkt mit dem Heimspiel gegen Viking aus Norwegen ein Team und ist also jetzt viel, viel erfolgreicher. Wie hast du das wahrgenommen, die damalige Zeit, als der Verein noch weiter unten gewesen ist und jetzt diese Erfolgszeit?
1: Also es ist erstmal einfach unglaublich geil, wenn ich das so sagen darf, dass es jetzt in eine positive Richtung läuft beim VfB. Ich bin super happy, dass wir nach diesen schwierigen Jahren jetzt diese positiven Jahre haben. Mit der ganzen Champions League und Europa League letztes Jahr jetzt zum Beispiel, auch wenn es da nicht immer ganz perfekt läuft, was aber auch mir persönlich egal ist, weil es einfach schön ist zu sehen, dass der Verein wieder da ist, wo er hingehört. Es war schon immer so ein Thema, der VfB war immer so ein bisschen so, man war irgendwie dann der Fan von einem Verein, der irgendwie ein Riese ist, aber irgendwie dann doch immer irgendwo gezittert hat, gebangt hat, immer so ein, zwei coole Spieler hat, die man auch über alles geliebt hat, aber irgendwie, wenn man drauf zurückguckt, immer so, man hat immer so gemerkt, da waren dann so Spieler dabei, die vielleicht nicht ganz so in das Regal heutzutage reinpassen würden. Aber man hat dann diese langsame Entwicklung gemerkt. Es war immer schwierig, aber diese eine Saison mit dem Sprung nach oben war wirklich das, wo ich dann gemerkt habe, also für diesen Verein, da habe ich mich wirklich für den richtigen Verein entschieden, weil man einfach über diese Jahre nicht aufgegeben hat. Man hat immer sich probiert, wieder zurück reinzukämpfen und dann auch einfach am Ende des Tages halt jetzt mal den guten Weg gefunden, den guten Mann gefunden mit dem Trainer Sebastian Hoeneß, der irgendwie für diesen Verein einfach brennt und einfach diese Mannschaft so weiterentwickelt hat, weitergebracht hat zu einem Punkt, wo wir ein Team haben, was ein Team ist. Also das finde ich wirklich sehr beeindruckend, dass wir einfach aus so einem Haufen, wo immer jedes Jahr irgendwie jemand Neues dabei war, dann ist man abgestiegen, kamen wieder neue Spieler dazu, andere sind dann in der Bundesliga geblieben. Großes Beispiel, eine VfB-Legende, Christian Gentner, der dann nach dem Abstieg, glaube ich, irgendwann mal weggewechselt ist, wo man sich gedacht hat, der wird doch auch nicht, warum geht der jetzt weg im Prinzip? Und dass man jetzt halt irgendwie so ein Team hat, wo Spieler sagen, also ist mir eigentlich relativ egal, ob ich verkauft werde oder nicht, ich möchte hier bleiben, ich werde in keinen Flieger einsteigen an einem Deadline-Day, ich bleibe beim VfB Stuttgart und das ist einfach so cool zu sehen, dass man einen Verein hat, der die Region und die Stadt so cool repräsentiert einfach.
0: Denkst du, das würde nochmal einem Trainer gelingen, einen Verein so weit hochzubringen und dann auch so weit oben zu halten? Oder denkst du, das ist eine einmalige Story, wo Sebastian Hoeneß hier in die deutsche Bundesliga gebracht hat?
1: Das ist eine interessante Frage. Ich glaube, dass das schon für die Zeit, die wir gerade haben, relativ einmalig ist, was da passiert. Natürlich gibt es immer wieder Stories, dass Mannschaften eine Saison super, super gut spielen und super wirklich funktionieren, aber dass man über mehrere Jahre auch mit Abgängen immer wieder es hinbekommt, den Verein ungefähr in derselben Region zu behalten. Man spricht ja immer von dem Thema, dass die ganzen Vereine, die wir hier in der Bundesliga haben, irgendwie so ein bisschen Ausbildungsvereine sind für vielleicht England, für andere Ligen oder am Ende des Tages für den Rekordmeister, für den FC Bayern. Und dass man einen Verein hat, der Spieler immer wieder abgibt, aber trotzdem durch die Idee, durch den Plan, der dahinter steht, den Verein trotzdem so weit oben zu halten, ich finde das schon relativ einmalig, ehrlich gesagt.
0: Denkst du, es liegt auch an den Personen, dass die jetzt wirklich für diesen Verein brennen? Beispielsweise der Vorstandsvorsitzende Alexander Werler hat ja selber früher als Assistent 10 Jahre beim VfB gearbeitet, war dann beim 1. FC Köln, glaube ich, auch nochmal genauso lang. Und jetzt ist er als Vorstandsvorsitzender zurückgekehrt. Oder du hast vorher angesprochen, die Legende Christian Gentner, die jetzt als Sportdirektor hier im Verein gekommen ist. Und dann Spieler wie Angelo Stiller, die jetzt ja auch schon seit vielen Jahren im Verein sind. Oder Dennis Undav, der zum Nationalspieler gereift ist. Einer, wo wirklich von weit unten kam, der auch Mobbing-Erfahrung gemacht hat, der Ausgrenzungserfahrung gemacht hat als junger Spieler, der dann mit dem SV Meppen, die jetzt ja auch wieder zurückgekehrt sind in den Profibereich, die dritte Liga in der Saison, jetzt 26, 27, dass halt wirklich die Spieler, die Funktionäre oder auch der Präsident Dietmar Allgeier, der ja Landrat in Ludwigsburg ist, dass die halt alle wirklich jetzt brennen, total brennen für den VfB Stuttgart und dadurch auch viel Einfluss drauf haben, damit es weiterhin so erfolgreich ist, weil das Gesamtkonstrukt einfach aktuell stimmt.
1: Ja, ich denke schon, dass das ein riesiger Faktor ist für das ganze Thema, dass wir so viele Spieler haben, oder so viele Menschen in diesem Kosmos haben, die dafür brennen. Aber halt auch einfach natürlich aus dem Grund, dass man nicht wegsehen kann, was um den Verein herum los ist, was mit den Fans los ist, wie die Stimmung jeden Spieltag ist. Also ich komme ja quasi aus so einer Zeit, wo, wie gesagt, wo der VfB nicht immer das oberste Regal ist. Die Meisterschaft habe ich quasi so wahrscheinlich im Schlaf mitbekommen als kleines Baby.
0: 2007.
1: Ja, genau, also nicht wirklich als Fan miterlebt habe. Und dann die ersten Erfahrungen, wo ich im Stadion war, und ich bin natürlich nicht blöd, ich konnte immer die Tabelle lesen und konnte immer sehen, was um uns herum passiert, und dass da trotzdem immer so eine unglaubliche Stimmung war, so ein unglaublicher Rückhalt, ist natürlich auch für Spieler unglaublich toll. Und deswegen, ich verstehe einfach, warum man sich für diesen Verein identifizieren sollte, warum man diesen Verein so liebt als Spieler zum Beispiel auch, weil man immer die Leute hinter einem hat. Man hat eben auch Verantwortliche, die probieren zu interagieren, die probieren dabei zu sein. Man hat irgendwie diese Verbindung über mehrere Jahre. Man hat nicht Leute, die man aus anderen Vereinen die ganze Zeit ranholt, sondern man hat irgendwie Leute, die immer was mit dem Verein zu tun hatten und die jetzt in einem Konstrukt sind, was funktioniert, und hoffentlich funktioniert dieses Konstrukt dann auch für länger einfach, dass man das weitergibt eventuell auch, dass dann immer wieder Spieler zurückkommen, vielleicht ein Pascal Stenzel, der sich irgendwie auch, er ist kein überragender Fußballspieler vielleicht, der aber vielleicht auch wieder in den Verein zurückkehrt, eine Aufgabe übernimmt und ja, immer Personen in der Region hat, die sich wieder für die Region einsetzen.
0: Du hast vorher auch gesagt, dass du stiller VfB-Fan bist. Was heißt das für dich, stiller VfB-Fan zu sein?
1: Ich bin persönlich sehr viel, also ich bin ein großer Fan und vielleicht nicht der Fan, der als Fan geboren wurde, mit einer Mitgliedschaft geboren wurde quasi. Habe ich auch ein paar Freunde, die eine Mitgliedschaft seit der Geburt haben für den Verein. Aber ich bin immer da, ich gucke mir die meisten Spiele an, ich probiere immer up-to-date zu sein, was den Verein angeht. Ich interessiere mich für alles, was um den Verein passiert, aber ich bin leider einfach nicht so jemand, der damit groß geworden ist, in der Kurve zu sein, jedes Wochenende im Stadion zu sein. Und es ist mir auch nicht immer möglich, leider, auch wenn ich gerne öfter im Stadion wäre. Aber um alles drumherum ist es mir halt nicht immer möglich. Und deswegen würde ich mich als stillen VfB-Fan bezeichnen, der gerne dort ist und wenn er im Stadion ist, immer gerne Vollgas gibt, immer gerne sich die Seele rausbrüllt, aber leider nicht so oft da sein kann, wie es vielleicht manche dann von einem erwarten würden oder manche einem anders vorleben.

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Wissens hier auf der Wüstenwelle. Und damit geht auch schon wieder richtig zügig eine Stunde Gesichter und Geschichten zu Ende. Vielen Dank an dich für deinen heutigen Studiobesuch.

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September. Macht's gut, bis dann. Ciao, ciao.

0: Hallole und herzlich willkommen zur Sendung Blick ins Radio auf der Wüstewelle 96,6 MHz. Euer freies Radio für Reitlinge, Diebinger und für alle Flecke in der Umgebung. Empfangbar auch unter www.wüste-welle.de. Heute ist der 3.4.25 und wir hören uns heute ausnahmsweise von 4 bis 5. Heute stellen die Beate und ich euch unsere Sendungen vor, nämlich Geschwind geschwätzt und der Kinderliederlade.
1: Ja, und Hallöle, und zwar das Konzept von dieser Sendung, und zwar vom Blick ins Radio, ist, wir werden uns gegenseitig interviewen und Spannendes und Interessantes erfahren von unseren Sendungen. Und jetzt habe ich die Ehre, die Diana, die hier so quietschfidel und im schönen grünen Blumenkleid neben mir sitzt, Fragen zu stellen über deine Sendung. Liebe Diana, wie bist du denn auf diese Sendung gekommen? Wie heißt sie nochmal und was ist dein Konzept denn eigentlich?
0: Die Sendung gibt es jetzt dann fast seit einem Jahr, seit Mai 24. Und sie heißt Geschwind geschwätzt. Und das Konzept ist, dass bei mir klingt alles, vieles, aber nicht alles in Mundart. Und es gibt so alles mögliche Besondere und gerade um Eigenarten von den Schwaben oder von alle anderen Leuten. Lustiges, manchmal ein bisschen Verwirrendes zum Dialekt, zum Leben und was es sonst auf der Welt auch noch so geht.
1: Na, ah, das ist schön. Und jetzt nochmal ganz genau, wann kommt sie denn, deine Sendung?
0: Die Sendung kommt immer am 4. Freitag im Monat um 15 Uhr.
1: Das ist ja richtig Primetime. Und jetzt habe ich natürlich schon zweimal in deine Sendung reingehört und ich fand die so sympathisch. Und eine Sendung, da ging es um eine Freundin, die hat einfach aus ihrem Leben erzählt. Und jetzt ist natürlich die Frage, ja, Diana, wie findest du denn deine Themen? Hast du einen Geheimvorrat oder springe dich deine Themen irgendwie aus dem Straßengraben im Alltag an? Erzähl mal deine Themenfindung.
0: Es kommt ein bisschen drauf an. Manchmal ist es entsprechende Anlässe, so nach der Jahreszeit. Zum Beispiel habe ich Weihnachts-, Silvester Sendung gehabt oder zur Fasnacht habe ich auch eine Sendung gemacht. Dann kommt es darauf an, welcher Gast sich anbietet und was der so mitbringt. Da hatte ich schon einen, der von seiner Fahrradreise nach Frankreich erzählt hat. Dann speziell bei der letzten ging es um Menschen wie du und ich. Dann geht es natürlich auch um Themen, die mich beschäftigen. Das war zum Beispiel Alleinsein, und zwar nicht das Einsamsein, sondern Qualitätsalleinsein, dass das auch einen Vorteil hat. Ja, was man so nicht alles so, das ist ja so ein Leitspruch oft. Ich muss nur das machen und das sollte man. Oder auch Lieblingslieder, Lebenslieder und sowas. Oder auch Cover und ihre Originale.
1: Ja, genau, diese Sendung habe ich auch von dir gehört und ich fand sie super spannend. Und jetzt habe ich noch mal eine Frage, und zwar kannst du unseren Hörer draußen im Ländle einfach mal erzählen, wie ging denn der Weg hin zur Wüstewelle und zu dieser Sendung? Also das ist ja immer ein kleiner Aufwand, den man betreiben muss, bis man das machen kann. Und dann die zitternde Frage, wie waren deine erste Sendungen? Hast du mehr mit dem Mikro gekämpft oder warst du souveräner Profi direkt hier im Studio? Erzähl mal.
0: Also tatsächlich war das schon, ja, es gibt ja immer vor und nach Corona, gell? Schon ja. Vor Corona hat mir tatsächlich ein Kollege, der mal bei der Wüstewelle war, erzählt, dass es das gibt und dass man ins Radio kann. Und ja, dann habe ich aber während Corona noch lange mit mir gehadert und habe es dann erst, ja, Ende 23 mich dann zum Kurs angemeldet. Und während des Kurses war es dann so, dass der Kursleiter so gemeint hat, ja, man kann eigentlich in jeder Sprache senden. Und dann habe ich einfach, und dann habe ich gesagt, ja, auf Schwäbisch. Und dann habe ich gesagt, ja, natürlich auch auf Schwäbisch. Und dann war eigentlich die Idee geboren.
1: Das finde ich großartig. Ich komme ja auch aus dem wunderbaren Oberländle und spreche auch diesen wunderbaren Dialekt. Aber ich habe jetzt eine ganz spezielle Frage an dich, weil ich mache ja eine Kinderliedersendung. Und jetzt habe ich dich schon letzte Woche mal gefragt, was sind denn deine Lieblingslieder aus deiner Kindheit? Wir haben gerade eben schon gehört, oder geschwätzt, eigentlich Frederik Wahle, aber das habe ich jetzt daheim vergessen. Aber es gibt noch ein anderes Lieblingslied aus deiner Kindheit. Erzähl mal.
0: Also natürlich hat man immer, die Schwäbische Eisenbahn war ja immer aktuell. Und dann weiß ich doch, dass wir in der Grundschule das kleine Dorfschulmeisterlein oder wie es hieß und natürlich auch Äffle und Pferdle, die waren ja im Fernsehen immer präsent und deswegen war das ja die Lieder, die mich geprägt haben und natürlich Anne Kaffeekanne, ich weiß nicht, da gab es immer so Kassette, da waren immer spezielle Kinderlieder drauf, ich glaube, da gab es auch Heftle dazu, die gab es alle paar Monate neu und da war natürlich der heißeste Shit für die Kinder immer drauf.
1: Genau, und zwar, ich wollte hin zu einem anderen Lied lenken, und zwar, man hört ja als Kind nicht nur Kinderlieder, das ging dir so, das ging auch mir so, du hast vor allem eben auch eine Lieblingsmusik gehabt, auch ging es um ein Auto oder was war das nochmal? Nein, es ging um David Hasselhoff. Hast du es vergessen?
0: Ach so, ja, doch, klar. Also auch in der Grundschule war David Hasselhoff natürlich überall präsent und für den hat man auch geschwärmt. Und deswegen, Looking for Freedom, weil er hat ja auch gesagt, er hat die Mauer damals fallen lassen.
1: Das ist wunderbar.
0: Genau. Ja, da, Looking for Freedom, das war's.
1: Genau, dann hören wir doch da mal rein in Looking for Freedom und wir wünschen euch viel Spaß.

0: Hallöle, da sind wir schon wieder. Ist du dit? Und die Diana versucht jetzt hier und kämpft mit dem Computer und mit dem Studio. Und ich kann es ja schon mal vorsingen. Wie ging das nochmal? I be looking for freedom. Ratatatatada. Wir haben das auch rauf und runter gesungen. Und die Diana kämpft immer noch mit der Technik. Kommst du schon ins Schwitzen, Diana?
1: Nö.
0: Nein, die ist ganz cool. Und ich kann gar nicht so viel erzählen über David Hasselhoff. Wie hieß die Sendung nochmal? Das war nicht Beach Boys, gell?
1: Nee, jetzt geht es hier aber auch nicht. Das ist ja herrlich. Normalerweise habe ich hier so ein Feld, wo aufgeht. Vielleicht fragst du mich nochmal irgendwas.
0: Vielleicht probieren wir es mit einem anderen Lied. Oder tut die ganze Technik hier jetzt gerade nicht? Ist es nicht wunderbar? Hier lernt man praktisch aus der Panik raus ruhig zu bleiben. Das ist doch eine Skill, die man eigentlich immer bräuchte. Gell? Und ich sehe, die Diana ist ganz ruhig und klickt sich. Ah, jetzt klickt sie sich in Spotify rein. Das ist ja auch schön. Das könnte auch funktionieren, gell? Sollten wir es vielleicht mal einfach hochdrehen?
1: Nein, ich weiß nicht, warum es jetzt war.
0: Oder wir lassen die CD laufen, ist doch auch eine drin.
1: Ja, dann hören wir jetzt halt was ganz anderes, Stumbling In, dann lassen wir jetzt halt die CD laufen.
0: Ja, viel Spaß mit Stumbling In.

0: So, und da sind wir schon wieder. Und wir haben mit der Technik gekämpft, viel, viel mehr. Die Diana hat gekämpft und gewonnen, hat das Problem gelöst. Und wir sind beim Blick ins Radio und deine Sendung, die heißt Gschwind Gschwätzt, gefällt mir großartig. Ich kann auch Gschwind Schwätze. Das tue ich jetzt. Und zwar, Diana, natürlich kommt jetzt die Frage, was ist eigentlich dein schwäbischer Background, dein Dialekt, woher kommst du denn und was ist denn das Schöne an deinem schönen Schwäbisch?
1: Also ich komme aus Kiebingen, das ist direkt bei Roddeburg und seit fast 20 Jahren wohne ich jetzt aber schon in Breideholz. Das ist in Ammerbuch Richtung Herreberg. Und also meiner Meinung nach verschwindet ja der Dialekt immer mehr aus dem Alltag, weil ich schwätze zum Beispiel schon ganz anderes Schwäbisch, als damals meine Oma noch gesprochen hat. Meine Neffe und Nichte sprechen hauptsächlich Hochdeutsch. Und klar, die Sprache verändert sich dauernd. Es kommen andere Wörter aus anderen Sprachen dazu und werden übernommen. Aber auch im Schwäbischen gibt es so viele Wortvarianten. Schon im Dorf nebenan kann es für euren Gegenstand oder euer Wort schon ganz andere abgewandelte Bezeichnungen geben. Und das Schwäbisch wird leider viel zu oft als dümmlich betitelt. Dabei hat es mit seinen Verkleinerungen auch oft etwas Niedliches oder auch Charmantes, so wie ich finde.
0: Du sagst es und es ist einfach... Ich kann mit meinem Schwäbisch mich natürlich viel, viel besser ausdrücken und mit meinen schwäbischen Wörtern viel treffender Sachen beschreiben. Und daher, Diana, kommt jetzt ein schwäbisches Quiz oder ein Quizli. Und zwar habe ich mir aus meinem oberschwäbischen Background, schwäbischer Background, ein paar Wörter überlegt. Und jetzt bin ich mal gespannt, ob du weißt, was die Bedeutung ist. Ich fange jetzt mal an mit was ganz was Leichtem. Und zwar kennst du das Wort, das ist ein Beißzang?
1: Ja, das kenne ich, das ist so für, ich glaube, eher weiblich. Ja. Das kann, glaube auch männlich sein. So eine, die so ein bisschen zickig ist, würde ich jetzt also auf Deutsch sagen. Hochdeutsch sagen.
0: Im Quizometer würde ich auf jeden Fall jetzt ganze obere 10 Punkte kriege. Jetzt geht es ein bisschen weiter. Was sagt ihr denn, was ist ein Grind?
1: Das kenne ich jetzt gar nicht.
0: Und tatsächlich ist das ein Wort, was bei uns noch sehr stark benutzt wird. Also nicht, was meine Mutter und mein Vater oder mein Uroma oder Uropa noch benutzt haben, das benutzen wir. Der Grind, das ist der Melle. Weißt du, was der Melle ist?
1: Der Kopf?
0: Ja, richtig, ganz genau. Also der Grind, der Melle, das ist der Kopf. Wir kommen zum dritten. Und zwar, das tut mich ruhe.
1: Dass es dich reut?
0: Ganz genau. Oh, das ist schön. Und jetzt einmal, das letzte, ist, ich glaube, das ist schwer, lose.
1: Ich glaube, wir sagen Losne und das heißt Zuhörer, oder?
0: Sehr, sehr gut. Also wirklich, du wirst bei uns auch direkt durchkommen in Oberschwaben. Das ist ja wunderbar. Und jetzt lenken wir direkt zum schwäbischen Lied. Das ist auch ein Lied, was ich total gern immer in meiner Kindheit gehört habe. Und das ist das allseits bekannte und beliebte Lied Der Hafer und der Bananenblues vom Äffle und vom Pferdle. Viel Spaß!
1: Und jetzt probieren wir es, ob es

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3: So, das war der Hafer- und Bananenblues und ich krieg's Grinse gar nicht mehr aus die Backe. Was für ein wunderbarer Blues. Danke für diesen Liedwunsch, Diana. Und jetzt habe ich nochmal eine ganz grundsätzliche Frage. Du bist ein kreativer Mensch und es gibt ja bestimmt einen Grund, warum du dich praktisch als Radiomoderatorin auf den Weg gemacht hast. Und was ist es denn, was dich vom gemütlichen Sofa ins Radio treibt? Was hast du für Mottos, für Hobbys, für Leidenschaften? Beschreib dich mal ein bisschen.
4: Also ich bin sehr kreativ. Meine Leidenschaften sind so Singen, Basteln, Dekorieren, Moderieren, lustige Texte schreiben und manchmal auch lustige Videos machen. Allerdings im Moment nur für den Privatbereich. Aber mein Plan ist ja von Wildwood nach Hollywood. Denn wenn man sich so den Weg von vielen bekannten Moderatoren oder so anguckt, die waren zuerst, haben sie Lehramt studiert, da kann ich Norge dran machen. Dann waren sie im Radio und dann ging es ab ins Fernsehen.
3: Ganz wunderbar, da ist ja wirklich ein großer Plan am Horizont. Und erzähl nochmal genauer, du bist schon in einer Band gewesen und ich habe schon gehört von der Liedauswahl, die dir da gefällt. Und erzähl nochmals von der Liedauswahl, weil dann kommen wir schon mit dem Twist zum nächsten Lied.
4: Genau, also ich war ja in zwei Bands. Die erste war Seideco, das ist aber eher nicht so bekannt. Und vor Corona war ich mal ganz kurz in einer Schlager-Oldies-Band, die sich aber leider durch Corona wieder zerschlagen hat. Aber das war so mehr meins und ich konnte fast jedes Lied von Anfang an mitsingen. Und ein Kracher war natürlich auch Ich will keine Schokolade von Trude Herr.
3: Ganz genau. Und das ist ein Lied, auf das fahre ich auch total ab. Ich habe übrigens auch schon so ein bisschen die 60er und 70er Songs gesungen. Und wir sind uns da im Herzen einig. Trude Herr ist eine großartige Künstlerin. Und das Lied obendrauf, Ich will keine Schokolade. Und wir wünschen euch viel Spaß. Und jetzt gibt's doch noch keine Schokolade, es gibt immer noch ein bisschen Technik üben und die Diana klickt und hin und her,
4: ich bin
3: aber
4: zu langsam.
3: Na, du bist
4: wie ist denn jetzt?
3: Nicht zu langsam, du machst es ganz in Ruhe und wir hören von Trude Herr, die aus Köln kam und die auch ein Theater geleitet hat, gleich das Lied. Was eine großartige Künstlerin war, weiß man gar nicht so. Trude Herr war auch Schauspielerin und hat das eine oder andere Theater gegründet und war im Milowitsch-Theater mit dabei, schon als Schauspielerin, und hat dann sich selber auf den Weg gemacht und selber ein Theater eröffnet, habe ich erst gestern nachgelesen. Ich dachte jetzt zwar nicht, dass ich das jetzt sagen kann, weil ich dachte, gleich kommt Trude Herr und ich will keine Schokolade. Aber jetzt dauert es noch ein bisschen und ganz geschickt, dass ich was weiß über Trude Herr zum Sagen. Wir schicken das Liedchen hoch in den Himmel, nach Köln natürlich, da wo sie gelebt hat. Und jetzt, Diana, wie sieht's aus am Mischpult und an der Technik?
4: Das ist der Falsche, jetzt hat sich der Hesselhoff zwischen ein, aber...
3: Ah,

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0: So, das war jetzt ein, sagen wir bisschen lustiger Übergang zum nächsten Lied. Wir verraten nicht, wie es heißt, kommt nämlich dann gleich. Und ich bin schon am Ende mit meiner Fragerunde, und zwar über die Radiosendung Geschwind geschwätzt von der Diana. Und sag nochmal, Diana, wann kommt sie nochmal, deine Sendung, dass wir nochmal schön Werbung machen können?
1: Die kommt immer am 4. Freitag, also nicht am allerletzten, sondern an dem davor, freitags um 15 Uhr um 3 Uhr. Genau.
0: Genau, liebe Leutler, groß und gleich hört in diese Sendung rein. Genau, ich bedanke mich bei der Diana, und jetzt drehen wir das ganze Konzept um. Diana, du darfst mich jetzt fragen, gell? So haben wir es gedacht.
1: Genau, Beate, jetzt darfst du unsere Hörer und Hörerinnen doch mal kurz deine Sendung vorstellen, wie die heißt und seit wann es sie gibt.
0: Also meine Sendung heißt Der Kinderliederladen, und die ist noch relativ neu, also klein und jung wie meine Hörer. Und zwar habe ich angefangen im November letzten Jahres, kam die erste Sendung, und die läuft immer am Sonntag. Die erste Sendung ist morgens um 10 Uhr. Ich habe extra darauf geachtet, dass es vor der Sendung mit der Maus läuft, sodass die kleinen Kinder die Möglichkeit haben, die kleinen und die großen Hörer, gemütlich beim Frühstück oder noch im Frühstück die Sendung zu hören und dann ab aufs Sofa zur Sendung mit der Maus. Genau. Und da ich ja selber schon auch viel mit Kindermusik zu tun habe, war mir klar, dass ich auf jeden Fall eine Kindermusiksendung machen werde. Und genau, die habe ich dann seit genau ein paar Wochen, ein paar Monaten läuft sie.
1: Und wie kommst du auf deine Themen?
0: Ähnlich.
1: Fallen dir die vor die Fies, oder?
0: Ganz genau, Diana, ähnlich wie bei dir. Also die fallen mir manchmal vor die Füße, und zwar, wenn mich selber was umtreibt. Erst kürzlich hatten wir ein Thema, das war Husten, Schnupfen, Heiserkeit. Das ist mir einfach eingefallen, weil ganz Tübingen krank war, mitsamt mir. Und bei uns, ich bin ja Lehrerin an der Schule, da war auch die ganze Mannschaft krank, die Kleine und die Große. Und dann habe ich eine Sendung gemacht über Husten, Schnupfen, Heiserkeit und über Krankheiten. Und dann ist es natürlich auch so viel mit der Jahreszeit. Das heißt, ich habe ja im November angefangen, da ging es ja dann gleich in die Adventszeit rein. Da haben wir eine Sendung gemacht über die Adventszeit und dann über Weihnachten und über alte und junge Weihnachtsmenschen. Das heißt, ich habe auch schon eine Radio-Oma dazu befragt, wie denn früher Weihnachten war, als sie Kind war. Und dann ging es schon lustig in der Februar rein, und da haben wir natürlich eine Fasnet-Sendung gemacht. Also schon immer relativ nah an die Jahreszeit und was eben so los ist und was passiert.
1: Ein Begleiter in deiner Sendung hast du ja schon angesprochen. Vielleicht kannst du nochmal einen Satz dazu sagen. Und dann hast du ja aber noch einen zweiten, der dich ständig begleitet.
0: Ja, also mein erster Partner im Radio, das ist die Kre-Kra, weil ich ja gerne mit jemandem zusammen schwätze natürlich. Und die Kre-Kra, das ist so eine wurstelige Handpuppe mit einem gelben Schnabel, und die ist schon ziemlich alt. Die lag bei mir nämlich wahrscheinlich 50 Jahre im Keller. Und da dachte ich, es ist bestimmt leichter, wenn ich interagieren kann. Und die Kre-Kra ist neugierig, die ist manchmal frech, manchmal ist sie naiv und ganz tierisch. Und die fragt die Kinder und mich auch immer wieder ganz lustige Fragen. Und ich verstelle ihr eigentlich nur die Stimme. Ich mach's mal vor.
2: Also ich bin die Kre-Kra. Und jetzt sitze ich hier bei der Diana auf dem Schoß, und ich mag mal jetzt an ihrer Blumen, an Blumenkleidchen schnuppern, weil es so schön ist, Diana. Hast du denn jetzt auch schon Lust und Freude auf den Frühling?
1: Aber hallo, es kann gar nicht schnell genug warm werden, und es blüht, grünt und blüht ja schon überall, und das kann ruhig so bleiben.
0: Genau, das ist mein erster Radiogast natürlich, ist immer mein Begleiter, und der flattert über die Dächer von Tübingen vor allem, guckt, was los ist im Städtle, flattert aber auch manchmal ziemlich weit über die Schwäbische Alb, über Tigerfeld, über Zwiefalte nach Riedlingen, und da habe ich inzwischen, es ist meine Mutter, eine Radio-Oma, die ich praktisch ganz oft zu den Themen befrage, weil sie wunderbar sprechen kann und natürlich über einen ganz, ganz großen Erfahrungsschatz berichtet. Kann. Also ist mir schon passiert, wenn ich Kinder natürlich interviewe, die erzählen mehr übers Jetzt und Heute. Die leben sehr in der Gegenwart, und die Radio-Oma, die hat so ein langes Leben, ist 84 Jahre alt und kann natürlich ganz, ganz viel erzählen und erklären, eben auch aus ihrer Kindheit. Das sind meine, vor allem meine zwei Begleiter.
1: Schön, dann bist du also nie allein im Studio oder beziehungsweise wenn du am Aufnehmen bist oder deine Interviews machst, oder?
0: Also ich mache es ja im Gegensatz wie zu dir, Diana. Ich mache meine Sendungen praktisch immer daheim am Schreibtisch und produziere vor, weil ich doch ganz, ganz viele Interviews führe. Also ich interviewe vor allem oft meine Schüler in der Schule in Dusslingen, weil da habe ich die große Auswahl an alle möglichen Kinder, die unterschiedliche Erfahrungen haben. Also zum Beispiel die Sanitäter habe ich schon befragt und ich habe auch schon Fasnetz-begeisterte Kinder befragt. Also da habe ich wirklich eine große, große Auswahl an Kindern, die ich fragen kann. Aber ich muss ganz ehrlich sagen, ich bin sehr nervös, wenn es live wäre. Und ich habe ja schon gesehen, Diana, gerade eben, da muss man echt richtig dicke Nerven haben. Deshalb produziere ich viel, viel lieber vor, sitze daheim bei mir in meinem Schreibtisch und mache meine Sendungen und schuster dann eben auch die Interviews rein und unterlege die auch immer schön mit Musik, dass die Atmosphäre auch noch mal ein bisschen besser passt. Genau, das ist so meins. Und außerdem bin ich viel zu faul, am Sonntagmorgen ins Studio zu fahren. Da will ich selber auf dem Sofa sitzen und dann Sendung mit der Maus gucken.
1: Ja, das mit der Technik, da habe ich schon öfters zu kämpfen gehabt, aber es hat auch mal schon ein paar Mal richtig gut funktioniert. Ich weiß jetzt nicht, was mit dem Cardwall-PC da los ist, aber ja, wenn man live sendet, dann lernt man halt auch zu improvisieren und ja, genau. Gibt es denn bei dir Lieder aus der Kindheit, die dich geprägt haben?
0: Ja, es gibt eine ganze Reihe von Liedern aus meiner Kindheit und tatsächlich gab es, als ich klein war, noch gar nicht so viel wirkliche Kinderlieder. Also maximal aus Serien habe ich Kinderlieder gehört. Ansonsten habe ich einfach die Lieder gehört, die bei uns so liefen. Und zwar meine Brüder, die hatten eine richtig große ABBA-Plattensammlung. Und eines Tages war ABBA aber total peinlich. Und mein Bruder kam zu mir und hat gesagt, Beate, nimm alle Platten, sag nicht, von wem du sie hast. Und damit war ich ABBA-Fan und habe ABBA rauf und runter gehört. Und ich konnte diese Lieder auch schon auswendig singen, noch bevor ich Englisch konnte. Also ich habe keine Ahnung gehabt, was ich da singe. Aber ich war geradezu elektrisiert von ABBA und vor allem von Agnetha.
1: Und deswegen hören wir jetzt auch in ein Lied, das ich auch sehr gern mag. Von ABBA, jetzt hören wir in Thank You for the Music. Jetzt weiß ich gar nicht, was ich zuerst probieren soll, aber ich glaube, wir machen die sichere Bank und machen es einfach so. Viel Spaß beim Hören.

0: Ha, schön war's. Du hast ja auch einen schwäbischen Background. Woher kommst du denn genau?
1: Ja, ich komme eigentlich aus dem schönen Oberländle und bin hier in Tübingen bloß reingeschmeckt. Und zwar komme ich eigentlich aus L.A., gell?
0: Und echt? Giltst du auch schon als reingeschmeckt, ehrlich?
1: Ha, natürlich, ich bin komplett reingeschmeckt. Und zwar aus L.A., das heißt eigentlich in Oberschwaben Langeninslingen oder Langeneslingen. Und es liegt am Fuße der Schwäbischen Alb, also schon drüber über der Alb. Und ja, ich glaube, meine Sprache da ist ganz lieblich. Das ist auch eine liebliche Landschaft. Das ist ja das barocke Oberschwaben. Und das ist ein ganz netter Menschenschlag. Und dieses Schwäbisch ist daher auch ein äußerst süßer schwäbischer Dialekt, der, finde ich, jetzt nicht so rau ist wie auf der Schwäbischen Alb oben. Ich habe mal ein Burladingen mein Praktikum gemacht. Und dieser Dialekt in Burladingen, der ist tatsächlich ein bisschen derb und grob. Da bin ich ein bisschen verschrocken. Und bei uns ist man doch sehr, es ist ein schöner Dialekt, finde ich natürlich, weil es mein Dialekt ist. Und ich weiß einen Unterschied zum Beispiel jetzt zum Tübinger Dialekt. Mein Mann kommt ja aus Pfrumdorf und der sagt zum Beispiel immer nett und wir sagen aber in Oberschwaben it. Zu der Verneinung. Genau.
0: Hast du denn, welche Erfahrungen hast du denn schon gemacht mit dem Schwäbischwätzer? Gab es denn auch negative Erfahrungen, wo es nicht so gewünscht war?
1: Ja, wie du eben auch schon erzählt hast, und zwar wird der schwäbische Dialekt ja praktisch nicht so hofiert wie der bayerische oder der berlinerische. Und so ging es mir natürlich in Tübingen, als ich nach Tübingen kam, vor allem in der Theaterlandschaft, da bin ich nämlich gelandet, so dass man mich dann schon manchmal komisch anguckt hat oder ausgelacht hat wegen meinem Dialekt, aber ich konnte gar nicht anders, ich konnte nichts anders außer eben Schwäbisch. Und das fand ich doch ganz überraschend, weil man das so in Oberschwaben natürlich erstmal gar nicht macht. War eine kleine Diskriminierung aufgrund von der Sprache. Und ich finde ja Schwäbisch und ein Dialekt immer was sehr, sehr Wertvolles. Und das ist auch das, was man eigentlich, wenn man es mal als Kind gelernt hat, niemals mehr verliert. Und wenn man es aber als Erwachsener lernen möchte, dann ist es weg. Also zum Beispiel meine Kinder, die habe ich dann, als es so Rückmeldungen gab, auch im Kindergarten, die schwätzen zwar Schwäbisch, haben wir daheim angefangen, dann mit den Kindern auch Hochdeutsch zu sprechen. Und meine Kinder können jetzt tatsächlich nicht wirklich Schwäbisch schwätzen. Sie verstanden es, aber jetzt ist es nämlich andersrum, die beklagen sich alle bei uns und beschuldigen uns, sie hätten uns den Dialekt weggenommen, weil wir mit denen in Schwäbisch geschwätzt haben, kennen sie es jetzt nicht mehr. Und tatsächlich, wenn sie es probieren, muss ich lachen, sie können es tatsächlich nicht mehr und sie können es auch nicht mehr lernen. Also es ist ja, im Gehirn speichert sich ja der Dialekt tatsächlich in der Fremdsprache ab, also im Fremdsprachenareal. Es ist tatsächlich wie eine zweite Sprache. Und eine Sprache mehr ist natürlich immer eine Bereicherung. Und so sehe ich das auch. Und stehe ich da natürlich drüber, dass ich das eine oder andere Mal komisch anguckt war wegen meinem Dialekt. Aber ich sehe das als Bereicherung und als Glück natürlich.
0: Ich denke es auch. Und wie ich dir auch schon erzählt habe, wenn ich mal will, dass mich jemand so ganz versteht, dann schwätze ich halt einfach gerade breit, zum Beispiel beim Chef. Und dann versteht er mich einfach nicht. Genau, und da wir jetzt so schon so im Schwäbischen drin sind, dann kommen wir jetzt auch bei dir zum Schwäbischen Wörterquiz. Jetzt bin ich mal gespannt, ob du die Wörter erraten kannst. Und zwar habe ich als erstes den Gipfel.
1: Ein alter Gipfel, also ein alter Gipfel, das ist, glaub mal, mindestens ein altes Fahrrad, oder?
0: Ja.
1: Vielleicht auch als Auto?
0: Richtig. Sie hätte jetzt mal gesagt, ein klappriges, fast rotreifes Fahrrad oder Auto. Super. Volle Punktzahl. Dann als zweites ist ja auch in Tübingen sehr bekannt. Was ist denn ein Maugenästle?
1: Sodali, ein Maugenästle. Also als ich geheiratet habe, bin ich tatsächlich mit der ganzen Hochzeitsgesellschaft, also das war die Standesamtliche, sind wir ins Maugenästle gegangen zum Essen. Aber tatsächlich, ich weiß nicht, was ein Maugenästle ist. Ich weiß bloß, dass es ein Maugenästle was Gutes zum Essen gibt. Ich würde mal sagen, null Punkte. Diana, du musst mich aufklären.
0: Also Smoke-Nestle ist kann ein heimlicher Vorrat von... Heute haben wir alles
2: dabei. Mein
0: Handy! Heute haben wir alles dabei. Aber so ist das im Radio, so ist das live. Eigentlich ein heimlicher Vorrat. Ursprünglich war es von Getreide und sowas, aber auch heutzutage geht es nur als Vorrat von Schleck. Also Süßigkeiten bei Kindern oder auch Erwachsenen oder einfach ein Haufen oder ein Sammelsurium und eine Unordnung, so kenne ich das. Wenn man immer so einen Haufen hat mit Wäsch, so mit getragener Wäsch oder halt einfach da so lauter Krimskrams rumliegen hat auf dem Haufen, das ist für mich ein Mogenästle.
1: Also dann gibt es bei mir auf jeden Fall daheim auch schon ein paar Mogenästle.
0: Und dann, was sie ja, hat jetzt keine so schöne Bedeutung, aber ich mag das Wort trotzdem, und zwar Hählinge.
1: Hählinge, das benutzen wir natürlich bei uns auch daheim. Hählinge ist hinterrum.
0: Genau, kann auch heimlich, still und leise, aber natürlich auch hinterrum, hinterhältig sowas sein. Sehr gut. Und dann als nächstes, als letztes habe ich noch Sknubler.
1: Sknubler, das ist ein tolles Wort.
0: Oder Nähknubler.
1: Nähknubler, ich kann bloß raten, ich habe keine Ahnung. Knubler heißt vielleicht, Nähknubler vielleicht, Zusammenkuscheln hat sowas. Ist es sowas?
0: Es ist leider nichts Romantisches. Man muss es oft im Garten oder in der Kirche, da muss man oft, also in der katholischen Kirche, muss man viel knubeln.
1: Kenne ich, aber wir haben in der katholischen Kirche nie knubelt. Verrat's.
0: Hätte er nicht nachknien müssen.
1: Doch, knuilen. Bei uns hat es knuilen geheißen.
0: Knuilen. Ja, jetzt frage ich auch die, was ist dein weiterer Plan noch so mit der Sendung oder insgesamt?
1: Naja, insgesamt war der Plan ja eigentlich, dass ich was Nützliches mit was verbinde, was mir einen großen Spaß macht. Und zwar der eigentliche Plan war, dass ich mich bei den digitalen Medien ein bisschen nach vorne bringe, weil ich nicht als Digital Natural aufgewachsen bin und mich dementsprechend so ein bisschen schwer tue, alles was so Computer und digitales Zeugs angeht. Und da dachte ich mir, das Konzept und der Plan ist, ich mache bei der Wüstewelle diese Ausbildung und muss mich viel mit Computer und Technik beschäftigen und verbinde das aber mit was ich äußerst gern mache, und das ist mich natürlich um Kindermusik kümmern. Und es hat super gut funktioniert, das Konzept, weil ich wirklich stundenlang jetzt am Computer hänge und meine Mixes mache und Speichervorgänge und die Ordnung jetzt im Computer volle drauf habe. Also das ist auf jeden Fall das, was es jetzt schon erreicht hat. Und was es jetzt am weiten Horizont, was es mir bringen wird, ist einfach nur Spaß und Erfahrung. Und das ist ja der große Unterschied zum Auftreten. Ich trete ja auch mit der kleinen Kinderband auf. Das sendet man und man empfängt. Und im Radio sind wir eben nur Sender. Ich weiß nicht, wer die Sendung hört, wie sie ankommt und wer sie alles hört. Das heißt, ich bin da im stillen Kämmerchen und mache mein Ding und haut es einfach bewertungsfrei raus und hofft, dass es einfach so ein bisschen Glück bringt und Freude. Yep.
0: Ja, du hast schon angesprochen, du singst auch in einer Band. Deswegen kommen wir jetzt auch zu deinen Hobbys, Leidenschaften oder worauf bist du denn stolz?
1: Also meine Hobbys und meine Leidenschaften sind schon seit ganz, ganz langer Zeit natürlich die Musik. Ich habe angefangen mit einer kleinen Bluesband und dann habe ich weitergemacht mit einer Jazzband, das war so Bossa Nova, und dann bin ich irgendwann nach Tübingen gepurzelt und da gab es eine kleine Punkband, die hieß damals LSD, und dann waren wir erstmal so Mädelsband, Fun-Punk haben wir viel gemacht im Applehaus und sind schon so in Tübingen rumgekommen. Das war wirklich eine coole Zeit. Und dann hatte ich eben diesen langen, langen, ganz tiefen, ehrlichen Wunsch, eine ABBA-Band zu gründen. Und das habe ich gemacht zu meinem 40er. Da bin ich gescheit geworden und habe endlich die richtige Musik aus meinem wahren Inneren rausgehauen. Und das haben wir lang gemacht, sind viel aufgetreten mit der Band, hat mich sehr, sehr happy gemacht. Und dann irgendwann ist mein Söhnchen hier in Tübingen in den Kindergarten gegangen. Und da war sein Erzieher tatsächlich der Martin von der Bam Bam Band. Und die waren damals noch zu dritt, glaube ich, und hatten das Problem, dass sie die Interaktion mit den Kindern nicht richtig machen konnten. Weil wenn der Martin immer von der Bühne runtergestiegen ist und hat mit den Kindern was gemacht, dann war oben niemand, der singen konnte. Und so hat er mich gefragt, ob ich Lust hätte, und ich habe direkt Ja gesagt. Er hat mir eine CD damals geschenkt und hat gesagt, hey, hör mal rein. Und ich habe diese CD ins Autoradio reingesteckt und just in dem Moment ist der CD-Player, hat man damals noch mit CD-Player was gemacht, kaputt gegangen. Und jedes Mal, wenn ich in das Auto reinstieg, habe ich die Bam Bam Band gehört und ich hatte jedes Mal so gute Laune. Es hat mir jedes Mal so gut gefallen, dachte ich, wow, da bin ich richtig, was für eine Ehre, bei der Bam Bam Band mitmachen zu können. Und es ist jetzt inzwischen schon, wow, über 15 Jahre bin ich da dabei und wandere da praktisch durch die Kinderlieder.
0: Schön. Und da du ja den Bossa Nova, obwohl, nee, eigentlich singt sie ja nicht vom Bossa Nova, gell, aber wer dich auch geprägt hat, war Katharina Valente.
1: Ja, Katharina Valente, das hat mich auch geprägt. Oh, das ist ganz, ganz früh losgegangen, noch bevor ich irgendwie selber Musik gemacht hat. Das hat meine Mutter immer beim Spülen, hat meine Mutter immer Katharina Valente gesungen. Ich habe da immer gern geholfen und das hat mich wirklich sehr, sehr berührt, diese Musik. Und die Sängerin und die Akrobatin und die Schauspielerin Katharina Valente. Leider lebt sie schon nicht mehr, aber da lag auf jeden Fall schon als ganz kleines Mädchen bei mir Musik in der Luft.

0: So, Beate, jetzt sind wir schon fast am Schluss. Sag doch unsere Hörer und Hörerinnen bitte nochmal, wann genau deine Sendung kommt, wie sie heißt und was man da so erwarten kann.
1: Also, meine Sendung heißt Kinderliederladen und die kommt immer am Sonntagmorgen, und zwar am ersten Sonntag kommt sie morgens um 10 und für alle absoluten Frühaufsteher kommt sie am zweiten Sonntag morgens um 6. Mal schauen, wer da schon wach ist. Genau, was kann man erwarten? Ganz, ganz viele Kinderlieder natürlich, immer speziell zu einem Thema. Und ich mache es auch so wie bei mir in meiner Kindheit. Da laufen nicht nur Kinderlieder, sondern einfach Lieder, die schön anzuhören sind und die auch direkt zum Thema passen. Und

0: uns musikalisch geprägt hat. Unserem schwäbischen Background haben wir angesprochen und wir hatten ein lustiges Quiz. Und wir haben geschwätzt, wo das mit uns auch noch so nahe gehen soll. Wie gesagt, der Kinderliederladen kommt das nächste Mal am 6.4. um 10 Uhr, stimmt das, Beate?
1: So ist es.
0: Geschwind geschwätzt kommt wieder am 18.04.25 um 3 Uhr. Hört gerne rein in unsere Sendungen. Lennt euch gut gange und denke dran. Es gibt immer etwas Schönes zum Entdecken. Tschüssle, eure Diana und
1: Beate.
0: Und zum Schluss hören wir jetzt nochmal, du darfst sagen.
1: Zum Schluss hören wir jetzt tatsächlich ein Lied von der Bam Bam Band. Und das ist der wunderbare Wanderer.

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3: Und damit hallo und herzlich willkommen zu Femme Rasant heute am Donnerstag, den 17. September. Wir haben heute zwei ganz besondere Gäste bei uns. Wollt ihr euch vielleicht einfach mal vorstellen, wer ihr seid?
4: Gerne. Ich bin Anka und seit dieser Spielzeit Dramaturgin am LTT.

0: Genau.
1: Und ich bin der Tom. Ich bin schon länger Dramaturg am NTT.
0: Das ist gut, dass ihr direkt sagt, dass ihr Dramaturgen seid. Was macht man denn da? Ich glaube, ganz viele kennen, klar, SchauspielerInnen und RegisseurInnen, aber ich glaube, da hört dann bei manchen das Wissen auf. Wollt ihr mal erklären, was ihr macht?
2: Ja, es ist gar nicht so einfach, würde ich sagen. Wir machen ziemlich viel, überwiegend hinter der Bühne. Es geht damit los, dass wir die Stücke gemeinsam aussuchen, den Spielplan erstellen und genau die Öffentlichkeitsarbeit dafür, die Texte schreiben, aber dann auch produktionsbegleitend immer dabei sind und irgendwie Regie-Team beraten. Ja, und ganz großes Ding ist auch Fassung erstellen.
1: Genau, aber ich würde immer so ein bisschen das beschreiben, ne, was ein Kurator im Museumskontext ist, was ein Lektor im Verlagskontext ist. Das sind wir vielleicht am Theater, wir DramaturgInnen.
2: Ja.
0: Das ist eine gute Beschreibung. So muss ich mir merken. Ich hab heute auch wem erzählt, was ich, ja, ich habe ein Interview mit zwei DramaturgInnen, die waren so, hä? Was ist denn das? Was machen die? Und dann war ich auch ein bisschen so, also ich mache halt alles. Und ja.
2: Ja.
0: Das ist eine gute Erklärung.
2: Ja, wir werden auch oft gefragt, ob wir die Stücke schreiben, also ich zumindest. Und dann habe ich so, nee, leider nicht.
1: Das stimmt. Ja, es sei denn, es sind Stückentwicklungen das oder so. Stimmt. Dann ist man ja doch auch oft daran beteiligt. Oder Fassungen bei Prosa-Adaptionen, bei Film-Adaptionen oder so. Da ist man natürlich auch sehr stark dann wirklich am Text beteiligt. Das schon. Ja.
0: Gut. Und jetzt seid ihr heute da wegen einem neuen Stück, das hier auf oder das jetzt auf die Bühne kommt. Das heißt Elisabeth. Um was geht's denn da?
2: Also es geht um Sissy und um ihre Biografie. Also wir haben es das Stück heißt Elisabeth, weil man sich quasi auch von dieser Sissy-Figur, die Romy Schneider verkörpert, distanzieren will und den ganzen Bildern, die von und über Sissy gemacht wurden. Und Elisabeth tritt quasi aus dieser Sissy-Rolle raus, betrachtet sich ihre eigene Biografie in der Vergangenheit. Es werden auch immer Parallelen zu anderen Frauen gezogen. Und genau.
1: Heutigen Figuren. Figuren des heutigen Zeitgeschehens. Giselle Pellicot. Etc.
2: Genau.
3: Ja. Und genau. Und dieser Kontrast wird dann quasi auch schon deutlich allein am Namen, dass ihr quasi sagt: Okay, wir reden über Elisabeth und nicht über Sissy. Also ist das auch Teil des Stückes? Ich kannte die Figur auch nur unter dem Namen Sissy quasi vorher.
1: Ja, würde ich total behaupten. Also ich glaube, es geht schon darum, genau diesem Sissy-Bild irgendwas entgegenzustellen oder sich auch die Frage zu stellen, warum sind wir eigentlich so vernarrt in dieses Sissy-Bild? Warum gibt es denn überhaupt diese ganzen Klischee-Bilder? So, also wir sehen hier eine Kaiserin Elisabeth, die genau damit umgeht, sich diese Fragen stellt, mit all diesen Schichten an Klischees, an Sissy-Bildern, an all diesem überlieferten Kitsch eigentlich umgeht. So.
2: Genau. Ist ja auch eine österreichische Autorin. Ich glaube, in Österreich ist es auch nochmal ein großes Ding, einfach Sissy. Und die findet man in Wien überall irgendwie auf, weiß ich nicht, Schokokugeln, Wasserflaschen und so weiter. Und das ist schon immer noch so eine Faszination, ein Traumbild. So.
1: Absolut. Und da würde ich sagen, genau, der Text ist natürlich deswegen ganz spannend, weil auf einmal hier eine Figur steht, die sagt, naja, ich bin gar nicht dieses Bild, das ihr von mir habt. Ne? Und dann beginnt eigentlich so ein Prozess, sich in die Frage zu stellen, wer bin ich denn eigentlich? Wie feministisch bin ich vielleicht gewesen als Figur oder auch nicht? Wie viel Schuld habe ich auf mich geladen, weil ich jetzt nicht doch eine privilegierte Figur des Adels war? Genau, und so entsteht eigentlich so ein ganz großer Geschichtsbogen auch. Ne?
3: Was macht diese Figur Elisabeth in eurem Stück aus? Also was sind vielleicht Charaktereigenschaften oder Züge? Es klang gerade schon den Fragen so ein bisschen an. Es steht irgendeine Schuldfrage im Raum, steht eine feministische Frage im Raum. Was macht diese Figur aus?
2: Ich würde sagen, ihre Ambivalenz. Also zum einen, wie sie irgendwie von ihrer Zeit, von den Umständen gezeichnet ist und zum anderen, wie sie dann aber auch immer wieder aus dieser Rolle raustritt und das Publikum adressiert. Dann ist ja so eine Mischung aus Wut und Reflexion. Also diese ganz vielen unterschiedlichen Facetten und dass man sie oft auch gar nicht greifen kann.
0: Wieso ist es denn die Auswahl, also klar, ihr habt das Stück jetzt nicht geschrieben, aber wieso ist denn genau Sissy oder Elisabeth quasi die Figur gewesen, die man sich dafür ausgesucht hat und die quasi so der Aufhänger davon ist.
1: Ja, also das ist ein relativ aktueller Text, der vor 2 Jahren, glaube ich, uraufgeführt wurde.
2: Ich glaube, letztes Jahr
1: uraufgeführt wurde in Wien an der Burg. Ne? Das war auch eine Auftragsarbeit von Mareike Fallwickel, einer tollen, gefeierten, ja doch auch mittlerweile relativ ikonischen Autorin. Und ich glaube natürlich schon, dass auch damals schon die Idee war, warum schreibt jemand diesen Text über diese Sissi-Figur, weil man eben natürlich ganz viel, glaube ich, über Weiblichkeitsbilder, über Feminismus, über Intersektionalität und so weiter erfahren kann anhand dieser Figur. Also es kristallisiert sich an dieser seltsamen, sehr schillernden, sehr ambivalenten und ja auch unglaublich spannenden Figur und doch wahnsinnig viel, was uns auch heute betrifft. So.
0: Ihr habt gerade schon gesagt, dass das Stück ja ursprünglich dann für Wien, für das Schauspielhaus,
1: Burgtheater,
0: da geschrieben worden ist. Wieso habt ihr euch dazu entschieden, das Stück jetzt hier in Tübingen im Landestheater aufzuführen?
1: Naja, eben schon, weil wir das Gefühl hatten, das ist durchaus erstmal ein sehr starker Text und eben genau das. Ich glaube schon, dass man einfach sehr viel auch über heutige Fragen anhand dieses Textes erzählen kann. So.
2: Ich glaube auch, weil Sissi ist ja nicht so eindeutig jetzt irgendwie als Feministin zuzuordnen, aber auf der anderen Seite ist sie schon eine irgendwie interessante, emanzipierte Frau gewesen für ihre Zeit. Und sich mit einer Figur zu beschäftigen, die auch diese Ambivalenzen hat, finde ich total spannend.
1: Ja, und es ist wahnsinnig wirksam. Auch das ist super interessant, wie viel Zuspruch man natürlich schon im Vorfeld bekommen hat, ne? Zu diesem Stück. Also es ist ja super interessant, dass diese Sissi-Figur uns heute noch unglaublich interessiert, ne? Und das auch durch Generationen hindurch. Also das ist ja erstmal wahnsinnig spannend festzustellen. Ne? Irgendwas liegt in dieser Figur, das uns heute noch total triggert, fasziniert, vielleicht auch abstößt. Genau. Und damit umzugehen ist natürlich erstmal super spannend.
3: Es ist gerade schon der Name Mareike Fallwickel gefallen. Das ist die Autorin von dem Stück, was quasi letztes Jahr uraufgeführt wurde, richtig?
1: Genau.
3: Könnt ihr zu der Person vielleicht noch ein bisschen was sagen? Mir war der Name tatsächlich vorher kein Begriff.
2: Ja, Mareike Fallwickel ist bekannt durch die Romane Die Wut, die bleibt und Das Anreißt und Alle so still. Und es wurde dann auch fürs Theater adaptiert und es geht ganz viel um Care-Arbeit und irgendwie Frauen, die sich ihrer Pflichten auch entziehen, genau.
1: Ja, also ich glaube, man kann schon wirklich sagen, Mareike Fallwickel ist eine der wichtigen deutschsprachigen Stimmen eines aktuellen Feminismus, der irgendwie sehr klug ist, der intersektional denkt, der gleichzeitig auch sehr schwarzhumorig daherkommt oft. Ja, also wirklich eine wichtige Gestalt, ne, aus Österreich.
3: Total spannend. Und jetzt habt ihr dieses Stück quasi mit ans Landestheater gebracht. Wie läuft denn dieser Abend ab, wenn man sich dafür Karten kauft? Was kann man da erwarten? Was passiert da?
1: Gute Frage. Also ich glaube, wir werden erstmal wirklich mit sehr unmittelbar mit einer Figur konfrontiert, die wir irgendwie zu kennen glauben, die sich aber, glaube ich, sehr schnell einem entzieht oder ganz eigene Facetten bekommt, sich vielleicht auch emanzipiert und ja, ich glaube, dass dem beizuwohnen ist sehr spannend. Mhm.
3: Und steht da dann quasi eine Person auf der Bühne, die Sissi verkörpert und Monologe führt oder?
2: Genau, es ist ein Monologstück. Ja, vielleicht kann man so viel verraten, dass wir so einen großen Bilderrahmen haben und die Schauspielerin Ruby Tissi-Graf ist eben gefangen in diesem Bühnenbild und auch gefangen in ihrer Rolle und daran arbeitet sich das so ab. Und es sind teilweise Passagen auch aus irgendwie den Romy Schneider-Sissi-Filmen dabei. Sie geht raus und adressiert das Publikum. Also es ist auch ein sehr rhythmischer Text mit ganz vielen unterschiedlichen Qualitäten.
1: Ja, das war schon ganz spannend zu sehen, zum Beispiel bei der allerersten Probe, der sogenannten Leseprobe. Das ist die Probe, in der eigentlich die SpielerInnen das erste Mal diesen Text laut im versammelten Team lesen. Ich fand es schon sehr spannend, dass man da das erste Mal begriffen hat, dann doch wie musikalisch, wie rhythmisch dieser Text eigentlich ist. Dass er natürlich schon eine urmusikalische Qualität und einen ganz eigenen Sound hat, der natürlich auch sehr faszinierend ist. So.
0: Es ist ja, ich habe es jetzt richtig verstanden, dass es quasi eine Art Buchadaptierung oder eine Art von dem umgeschriebenen Buch oder ein umgeschriebenes Buch von Marek Feigwinkel ist.
1: Nein, das ist wirklich ein eigener Theatertext. Okay. Das ist ein ganz eigener Monolog, der fürs Theater geschrieben
0: wurde. Okay, also genau. Nicht irgendwie in Anlehnung nee. Zu dem Buch oder nee. Mit irgendwelchen Parallelen. Okay. Interessant.
3: Ich finde das total spannend, auch mit diesem Monologen, dass eine Person quasi alleine auf der Bühne steht und das verkörpert und man da aber trotzdem so eine Dynamik reinbekommt. Also auch schauspielerische Leistung stelle ich mir da immens vor.
1: Auf ganz, ganz vielen Ebenen, zumal da es wirklich viel, viel Text ist. Das muss man auch noch mal sagen.
3: Ne? Ja, den dann irgendwie so alleine auf der Bühne zu verkörpern, dann auch diese Rhythmik irgendwie reinzubekommen, diesen Elan.
1: Absolut. Und das macht auch was mit einer Spielerin. Mhm. Und genau dem wiederum beizuwohnen, wie eine Spielerin sich eigentlich verhält zu einem Text. Ja. Und was dieser Text mit einer Spielerin macht, das ist natürlich auch ganz essentiell. So. Mhm.
3: Und ist das dann quasi auch ein Prozess, den ihr in der Dramaturgie beobachten könnt? Also seid ihr bei den Proben dann dabei? Seht ihr quasi, wie sich das vielleicht auch entwickelt?
1: Absolut, absolut. Also man als Dramaturg ist man jetzt nicht auf jeder Probe, aber doch immer wieder und versucht eigentlich so ein bisschen eigentlich die Funktion des Outside Eye wirklich einzunehmen. Also jemand, der von außen nochmal drauf schaut und feedbackt, was funktioniert und was vielleicht nicht funktioniert und warum das so ist, was man vielleicht ändern könnte. So, das ist vielleicht so ein bisschen die Perspektive, die man als Dramaturg bei Proben einnimmt.
2: Genau, weil irgendwann wird man dann auch betriebsblind, wenn man bei jeder Probe dabei ist. Deswegen ist es ganz gut, auch immer wieder
1: diesen frischen Blick zu behalten. Ich glaube, das ist wirklich auch essentiell als Dramaturg.
3: Eine total spannende Arbeit, dass man da dann irgendwie auch immer mal wieder Einblicke bekommt, Feedback geben kann, dann immer wieder so ein bisschen etappenweise sieht, wie sich da was entwickelt und wieder was wächst.
1: Absolut, ja.
3: Wie lange probt ihr denn oder wie lange steckt da schon Arbeit in diesem Stück?
1: Also die reinen Proben, das ist dispositionell sehr unterschiedlich, aber ich würde mal so sagen, von 6 bis 8 Wochen in etwa wird geprobt. Die konzeptuelle Arbeit davor, die Arbeit an der Fassung, das kann schon sehr viel länger dauern. Also wir am Landestheater machen so einen Spielplan 2 Jahre im Voraus.
3: Wow, wow.
1: Und ja, man arbeitet eigentlich schon innerhalb dieser 2 Jahre immer wieder auch an Texten, an diesen einzelnen Produktionen. Also klar, der Vorlauf ist eigentlich 2 Jahre insgesamt, würde ich behaupten.
3: Wow, das heißt, ihr beschäftigt euch dann auch schon seit ungefähr 2 Jahren mit diesem Stück und wie ihr das im Landestheater auf die Bühne bringt?
1: Ja, schon, genau.
3: Und Fassung bedeutet, dass ihr euch quasi auch damit auseinandersetzt, welche Passagen ihr aufnehmt und wie ihr die aufnehmt oder...
1: Ganz genau, also ne, Theatertexte sind in der Regel viel zu lang, also es geht immer darum, letztendlich irgendwie einen Fokus zu kriegen, also sich die Frage zu stellen, was an einem Text interessiert uns eigentlich, was wollen wir irgendwie herausstreichen, was wollen wir verstärken, welche Aspekte interessieren uns weniger, die kann man vielleicht eher streichen, ne? Also so dünnt man einen Text letztendlich immer aus, also in der Regel sind Theatertexte immer zu lang und eigentlich nicht bühnentauglich in der Originalgestalt. Ja klar, und dann können auch andere Fälle eintreten, dass man vielleicht Fremdtexte verwendet, dass man Texte vielleicht komplett umschreibt und. Also man bearbeitet solche Texte schon relativ stark meist. Bei Prosa-Adaption ist natürlich klar, da muss man sich eh erstmal die Frage stellen, wie bringt man einen Prosatext zum Beispiel auf die Bühne? Löst man den dialogisch auf oder lässt man ihn als Prosatext stehen und, ja.
0: Ist es zu viel gefragt oder nehme ich schon dem Stück zu viel vorweg, wenn ich frage, ob was ihr rausgenommen habt und was ihr drin gelassen habt und wieso ihr euch dazu entschieden habt?
2: Also dazu kann man vielleicht sagen, dass dieses Stück wahnsinnig ineinander verzahnt ist und alle einzelnen Sequenzen auch miteinander zusammenhängen, weswegen es gar nicht so einfach war zu streichen. Deswegen haben wir eigentlich keine großen Abschnitte rausgenommen, sondern eher geguckt, wo kann man Sachen, die sich wiederholen oder so, rausnehmen. Es gibt auch viel historische Abschnitte zum Beispiel, da ein bisschen gekürzt oder... Also eigentlich Wiederholungen raus, würde ich sagen.
1: Ja, das schon, aber zum Beispiel, was ganz spannend wird, es gibt zum Beispiel in diesem Text Passagen, in denen Sissy Elisabeth sich mit Rosa Parks vergleicht. Das waren zum Beispiel Passagen, die uns aus einer auch intersektionalen Sicht ehrlich gesagt politisch eher fragwürdig erschienen. Ne? Ich glaube nicht, ja, dass der Kampf der Rosa Parks einer war, dass sie als Frau nicht ernst genommen wurde. Ich glaube, da wird es wirklich politisch heikel. Da zum Beispiel haben wir uns entschlossen, diese Passagen herauszunehmen. Also das sind schon auch wirklich Gedanken, die man sich macht zum Teil.
0: Wow, das ist sehr vielseitig und in alle Richtungen gedacht und krass.
3: Ich finde es voll spannend, weil man damit ja auch quasi Theaterstücke sich das gleiche Stück oder die gleiche Basis in verschiedenen Theatern anschauen kann und es immer ein bisschen anders ist.
1: Absolut, absolut.
3: Je nachdem, wer da irgendwie mitgearbeitet hat.
1: Klar, klar.
3: Und wie da der Fokus ist. Super spannend. Ich würde sagen, dann kommen wir vielleicht auch schon zur ersten Musikpause. Das erste Lied, was ihr mitgebracht habt, ist Girls von Nina Winder-Lind. Möchtet ihr da noch kurz was zu sagen?
1: Ach, ich glaube gar nicht so viel. Das ist eine wunderbare Musikerin aus Brighton und ich glaube, textlich erklärt sich einigermaßen schnell, warum ich das ausgesucht habe.
0: Dann hören wir mal rein.
3: Viel Spaß!

0: So, und wir sind zurück im Studio. Wir sprechen heute mit zwei Menschen vom Landestheater Tübingen über das neue Stück Elisabeth und haben gerade schon gehört, dass da jetzt im Prinzip schon 2 Jahre Arbeit drin steckt. Anka, du bist dabei jetzt neu quasi so ein bisschen mit reingesprungen zu diesem Stück. Könnt ihr euch noch daran erinnern, was so eure ersten Gedanken waren oder so die ersten Impulse, die ihr vielleicht bekommen habt, als ihr von dem Stück gehört habt, als du jetzt mit dazugekommen bist? Was ging euch da so am Anfang durch den Kopf?
1: Also schon, weiß ich nicht, im Bewerbungsgespräch war das Thema, dass ich es total toll fand, dass das Stück hier gezeigt wird, weil ich finde, es hat eine totale Wucht irgendwie und auch mit den feministischen Themen, das hat mich sehr gefreut, genau.
2: Ganz kurz muss ich doch aus dem Nähkästchen plaudern.
3: Ja,
2: das fand ich nämlich wirklich spannend. Bei besagten Bewerbungsgesprächen, als wir eine neue Dramaturgin gesucht haben, haben wir bei allen BewerberInnen diese Frage gestellt: Was werden die Produktionen, die einem am meisten interessieren würde in dieser Spielzeit? Und das war super spannend, dass fast immer Elisabeth genannt wurde. Das fand ich natürlich schon sehr interessant. Ja. Also, dass irgendwie dieses Thema, diese Figur und vor allem, das würde ich schon auch glauben, diese Autorin einfach irgendwie doch wahnsinnig anziehend ist für viele Leute. Also das fand ich super spannend. Ne?
0: Das ist ja jetzt ein Stück, was auch viel sich irgendwie mit Feminismus, mit Intersektionalität beschäftigt. Ist es oft ein Thema, jetzt gerade auch beim Landestheater oder sonst an Theatern, dass ihr das Gefühl habt, okay, da kann man irgendwie auch Werte, die einem selbst vielleicht auch wichtig sind, mit auf die Bühne bringen und hat da vielleicht auch Einflussmöglichkeit in der Dramaturgie? Oder habt ihr das Gefühl, boah, jetzt Elisabeth ist ein Stück, wo das mal gelingt, es klappt aber vielleicht an anderen Stellen auch noch nicht ganz so?
1: Also ich glaube, gerade in der Dramaturgie hat man da schon gute Möglichkeiten, Einfluss zu nehmen und auch Schwerpunkte zu setzen. Und ich finde auch, ihr habt ja Dorian Gray gemacht letztes Jahr zum Beispiel.
2: Ja, also eben drum, ich glaube schon, also die Dramaturgie ist eigentlich letztendlich die Abteilung am Theater, die die großen Linien bestimmt, den Haus prägt, die sich überlegt, was sind relevante Themen, die verhandelt werden müssen, was kann man dafür spielen, all das. Also würde ich sagen, klar, wir sind eigentlich immer bemüht, genau das zu tun, was sind wichtige Themen, was sind Themen, die uns am Herzen liegen und was kann man dafür spielen letztlich, genau. Das macht den Beruf auch einer zum tollsten der Welt, würde ich behaupten.
0: Ich finde, es klingt wirklich so spannend. Jetzt vielleicht nochmal ein bisschen zu eurem persönlichen Hintergrund. Tollster Job der Welt. Wie seid ihr an diesen tollsten Job der Welt geraten?
1: Also ich habe tatsächlich Dramaturgie jetzt vorher auch studiert und war dann in der freien Szene und habe dann auch so meine eigenen Stücke entwickelt und da nicht nur dramaturgisch gearbeitet, sondern auch so als Performerin selber. Genau. Und ja, ist eigentlich ganz lustig. Ich habe vorher Philosophie studiert und dachte, ich möchte ein bisschen was Praktischeres machen, was dann auch so ein bisschen vielleicht in die Richtung geht, wo man viel irgendwie über inhaltliche Themen nachdenkt und so. Und das ist bei uns schon auch, ja. So, ich würde sagen, so soziologische, philosophische Fragen sind immer auch dabei.
2: Ja, ich habe auch Philosophie studiert, also es ist so außergewöhnlich, ne, dann letztlich in der Dramaturgie zu landen und hatte eigentlich auch eine Zeit lang angepeilt, in Akademie zu bleiben. Ich habe in der Bayerischen Akademie Wissenschaften gearbeitet, in der Kommission für Sozial- und Wirtschaftsgeschichte und komme eigentlich auch eher aus diesem Bereich, aus diesem Background. Und irgendwann ist es dann doch das Theater geworden und damit bin ich sehr zufrieden.
3: Hattet ihr dann vor oder während eurem Studium schon so Theatererfahrung oder so? Wie seid ihr reingekommen? Weil ist es dann schon irgendwie, ich muss jetzt gerade selber über mich nachdenken, also so ich studiere Soziologie und so ich sehe den Zusammenhang, aber dann sehe ich auch gleichzeitig überhaupt nicht, wie ich dann so in Richtung Theater kommen könnte oder wie man da reinrutscht.
1: Also ich habe auch immer in Spielclubs selber gespielt, genau. Ja, es war so, dass, ich glaube, das war so ein Kurs und da wurde uns erzählt, welche Berufsmöglichkeiten es für GeisteswissenschaftlerInnen gibt. Und da waren auch die Dramaturgin vom Theater in Bamberg damals da und haben den Beruf vorgestellt. Und ich kannte den vorher auch nicht so, obwohl ich immer viel am Theater war, aber war für mich nie so greifbar. Und da erst habe ich das erste Mal gedacht, ja, das könnte eigentlich ganz gut passen.
2: Ja, ist ganz spannend. Also diese Spielclubs, das ist, glaube ich, wirklich ein ganz, ganz klassischer Weg. Ne? Also die meisten Theater haben mittlerweile auch genau das. Ne? Also so Gruppen, in denen Laien, also Nicht-SchauspielerInnen, quasi in einem professionellen Kontext über ein Werk ein Stück entwickeln, eine Inszenierung entwickeln, in Kontakt kommen wirklich mit dem Theater. Und es gibt ja die unterschiedlichsten Spielclubs für Kinder, für Jugendliche, für Erwachsene, für Senioren. Und ich glaube, das ist wirklich auf so ein ganz wichtiges Ding geworden, einfach an fast jedem Haus. Und es ist super spannend zu sehen, dass wirklich ganz viele Leute eigentlich durch diese Spielclubs irgendwie in diesen Kosmos Theater hineingeworfen worden sind. Ich bin gar nicht so zum Theater gekommen. Es war dann schon ganz klassisch irgendwie über die Schule, über den Deutschunterricht. In München zur Schule gegangen und hatte eine tolle Deutschlehrerin. Da sind natürlich auch viele Häuser so. Also wir sind alle zwei Wochen ins Theater gegangen.
0: Wow.
2: Und dann ist mir nur bewusst geworden, ja, eigentlich möchte ich genau das werden, Dramaturg. Und dann war eigentlich Akademie eher so ein Umweg. Mhm. Also eigentlich war mir ab der 10. Klasse klar, ich möchte Dramaturg werden.
0: Das ist ja total cool. Mhm. Dass das jetzt geklappt hat und du jetzt sagst, es ist der tollste Job der Welt.
2: Ja, doch. Ja.
0: Was war denn vielleicht auch dramaturgisch ganz besonders jetzt an dem Stück Elisabeth? Oder...
2: Also ich finde, also ne, die Dramaturgie des Stückes ist natürlich wirklich sehr interessant, weil es ein sehr assoziativer Text ist, der sehr viel Unterschiedliches verbindet, der historische Fakten verbindet, der immer wieder assoziativ abbiegt ins aktuelle Zeitgeschehen, zu aktuellen Figuren des Zeitgeschehens und dann wieder zurück zu dieser Sissi-Figur, der gleichzeitig eben auch mit Popkulturellem umgeht, mit eben genau diesen Sissi-Bildern, die wir natürlich aus dem Film vor allem kennen und so weiter und so fort. Und das fand ich natürlich erstmal dramaturgisch super spannend an diesem Text, würde ich sagen. So.
0: Gab es jetzt besondere Herausforderungen vielleicht auch bei diesem Text? Sei es, weil er so aktuell ist, sei es, weil er so viele historische Bezüge hat.
2: Das ist natürlich erstmal immer, würde ich sagen, eine Herausforderung. So einen Text dann wirklich durchzuarbeiten, zu durchdringen. Natürlich sollte man ja dann auch irgendwie auch wissen, wovon dieser Text eigentlich spricht. Das ist schon ein sehr reichhaltiger Text eigentlich historisch. Das ist natürlich wirklich immer eine Herausforderung, das würde ich behaupten. Ich habe es schon ein bisschen angedeutet. Ich glaube, man kann sich auch sehr unterschiedlich zu diesem Text verhalten politisch. Also ich weiß gar nicht, ob ich 100% politisch alle Implikationen unterschreiben würde, dieser Text irgendwie beinhaltet, aber umso spannender ist es eigentlich, diesen Text auf die Bühne zu bringen und eben genau dazu ein Verhältnis zu finden, wie gehe ich mit diesem Text um. So, also eben vor allem dieses Thema der Intersektionalität, es ist natürlich schon sehr spannend, dass in diesem Text wir diese adelige Figur haben, die irgendwie, der heute oft zugeschrieben wird, irgendwie eine feministische Figur zu sein. Man kann sich natürlich fragen, wie sehr sie eigentlich, aber eigentlich doch in einem patriarchalen System verstrickt war. Ne? Und ähnlich, also und klar, da muss man sich schon auch noch fragen, dazu, ne, irgendwie zum eigenen Verhältnis zu diesem Text und letztendlich zu den Aussagen, die dieser Text trifft, irgendwie stellen.
0: Auch das stelle ich mir wie ein total spannender Prozess vor, gerade am Theater, wenn ihr irgendwie auch als Team arbeitet. Ich gehe mal davon aus, dass du nicht alleine den Text, die Fassung erarbeitet hast, Fragezeichen?
2: Nee, das macht man eigentlich vor allem mit der Regisseurin zusammen. Mhm. Also man arbeitet im Team mit der Regie eigentlich.
0: Ja. Wenn man dann quasi auch sagt, okay, an der Stelle, die möchte man vielleicht nicht mit aufnehmen oder da möchte man einen Fokus setzen, dass man sich da auch einig wird von der Grundfassung und dann einen gemeinsamen Weg findet, da irgendwie eine Fassung zu erschaffen, die einem und dem Theater taugt.
2: Ja, aber das ist auch das Tollste daran, also dass diese Dinge dialogisch geschehen, dass man diese Dinge immer aushandelt, auch aushandeln muss. Und das finde ich auch das Spannendste am Theater. Es ist eben nichts, was man für sich allein im stillen Kämmerchen macht, sondern das entsteht im Dialog. Das steht immer im Kollektiv, immer im Gespräch, neben der Regie natürlich auch durch eine Ausstattung, durch eine Bühne, durch natürlich dann auf den Proben mit den SpielerInnen. Ne? Also das ist ja ein großer kollektiver Aushandlungsprozess Theater und das macht das auch so spannend.
0: Du hast gesagt, du hast dich quasi schon beim Bewerbungsgespräch total auf dieses Stück gefreut. Hat es denn die Erwartungen, die du vielleicht auch daran hattest oder die Hoffnung erfüllt? Jetzt die Arbeit daran bisher?
1: Ja, würde ich auf jeden Fall sagen. Also ich glaube, für mich auch einfach mit dem Stoff zu arbeiten und zu sehen, was da für unterschiedliche Bezüge da sind und Facetten. Mhm. Ja, doch.
0: Habt ihr jetzt schon ein besonderes Highlight aus der Vorbereitung? Ich sag mal, das Stück ist ja noch gar nicht auf der Bühne, aber gab es jetzt schon auf dem Weg dahin irgendeinen Moment oder mehrere Momente, die euch so im Kopf geblieben sind, wo ihr so wart, ja, das wird richtig gut?
1: Es wird gesungen. Ja. Und da waren auf jeden Fall schöne Überraschungen auch dabei. Ja.
3: Inwieweit, wir haben jetzt ja schon über Stücke geredet oder so, es ist mal durchgeklungen, welche Stücke ihr davor schon gemacht habt. Ich meine, du hast gemeint, dass du Dorian Gray auch gemacht hast. Inwieweit unterscheidet sich denn die Arbeit an dem Stück dramaturgisch zu den anderen? Oder so, gab es was, Momente, wo ihr gesagt habt, wow, das ist komplett neu, das ist komplett anders? Oder gar nicht?
1: Also ich würde auf jeden Fall sagen, je nachdem, womit man sich beschäftigt, ob es jetzt eine Romanadaption ist oder Stückentwicklung. Also ich habe vorher in der freien Szene viele Stückentwicklungen gemacht und dann auch mit meinem Kollektiv ganz gemeinschaftlich irgendwie anhand von Improvisation zum Beispiel den Text entwickelt. Ja, also eine sehr freie Herangehensweise, die auch länger dauert. Genau. Unterscheidet sich natürlich zu einer Arbeit, wo schon Text da ist zum Beispiel.
2: Ja, aber auch das finde ich halt wahnsinnig toll. Also man muss sagen, es gibt eigentlich nicht Schema F. Also jede Inszenierung ist wieder anders, jede Inszenierung hat wieder andere Herangehensweisen, erfordert andere Herangehensweise, hat andere Herausforderungen. Also man rostet nicht ein. Das ist sehr schön.
3: Das ist super.
0: Es klingt total gut, es klingt total kreativ, es klingt, als hättet ihr wirklich, als weiß ich nicht, hättet ihr einfach auch viel Handlungsspielraum, den man irgendwie nutzen kann, um Dinge, die einem wichtig sind, auch auf die Bühne zu bringen. Und das hättet ihr einen sehr vielseitigen Alltag.
2: Absolut.
1: Auf jeden Fall.
2: Absolut, genau.
1: Ja, man weiß nie, was kommt.
2: Das stimmt total, ja.
0: Auf eine gute Art vielleicht. Wir haben jetzt schon drüber gesprochen, es ging irgendwie schon total lang jetzt die Vorbereitung. Wann geht's denn jetzt los? Ab wann kann man Elisabeth sehen?
1: Also Premiere ist am 27. September, am Sonntag um 20 Uhr.
0: Mhm. Seid ihr aufgeregt vor so einer Premiere? Seid ihr da an der Premiere selbst?
1: Ja, natürlich sind wir da.
2: Auf jeden Fall. Aber es ist ja gar nicht so selbstverständlich für Regie-Teams. Also es gibt vor allem auch viele RegisseurInnen, die sagen, das ertragen sie nicht mehr. Ne? Man probt so lange in einem Stück und hat immer Einflussmöglichkeiten. Und die Premiere ist dann der erste Tag, wo das nicht mehr möglich ist, wo du nichts mehr tun kannst. Also es gibt durchaus viele RegisseurInnen, die nicht drin sitzen in der Premiere. Ja. Danach natürlich schon da sind, aber selber die Aufführung dann doch nicht anschauen. Und ein Stück weit verstehe ich das auch.
0: Aber ihr wollt es euch anschauen?
2: Auf jeden Fall.
1: Ja. Also ein bisschen aufgeregt bin ich trotzdem auch immer so.
2: Ist man immer, ja.
1: Ja. Auch wenn gerade, das ist ja das Spannende, dass man dann keinen Einfluss mehr drauf hat. So.
2: Ja,
1: eigentlich absolut. Könnte man loslassen, aber es ist schon...
2: Ja, und man, das erste Mal gibt es halt ein Publikum, das reagiert auf das, was man da sich irgendwie gedacht hat. Und das ist natürlich eh immer das spannendste und beste Moment überhaupt, ne? Zu sehen, kommt sowas an oder nicht.
3: Dann würde ich vorschlagen, dass wir nochmal eine kleine Musikpause machen. Ihr habt Trophäe von Paula Carolina noch mitgebracht. Wieso denn das?
1: Also ich fand es ganz passend. Irgendwann im Text sagt sie auch, dass sie die Zierde des Throns ist. Irgendwie habe ich da einige Parallelen gesehen.
3: Okay, dann hören wir mal. Ganz viel Spaß.

0: So, wir sind wieder zurück. Wir unterhalten uns heute mit zwei Menschen vom Landestheater Tübingen. Wir haben schon ganz viel über das neue Stück Elisabeth gesprochen, was am 27. September Premiere hat.
1: Sehr empfehlenswert.
0: Sehr empfehlenswert. Wir wollen noch ein bisschen über das Landestheater sprechen. Was macht denn eigentlich das Landestheater Tübingen? Was macht es vielleicht auch als Theater besonders? Wie seid ihr dort gelandet? Warum Landestheater Tübingen?
2: Also ich glaube, was generell ein Landestheater besonders macht, ist vielleicht das, was man erzählen kann. Ne? Es gibt eigentlich, was die großen öffentlichen Theater in Deutschland angeht, quasi drei Formen. Eben das Stadttheater, das städtisch finanziert ist, das Staatstheater, das vom Bund finanziert ist. Und es gibt Landestheater, die auch von der Landesregierung finanziert ist, die aber einen ganz speziellen Auftrag haben, die auch viel Abstecher machen, die viel Gastspiele machen, die also Theater nicht nur für Tübingen selber produzieren, sondern rausgeht in Orte, die kein eigenes Theater haben.
0: Also das spannend.
2: So, ich glaube, das ist erstmal das Interessante an dieser Form Landestheater, und das ist auch mal wieder eine ganz spannende und sehr ehrvolle Aufgabe, würde ich behaupten. Man kommt dann doch auch mit sehr anderen Leuten in Kontakt in der vermeintlichen Provinz, so, die man vielleicht nicht auf dem Schirm hat, ja. Hier selber in Tübingen. Aber das finde ich zum Beispiel auch mal wahnsinnig spannend. Und dann Einführungen, auch das ist eine klassische Aufgabe eines Dramaturgen, Einführungen zu halten.
0: Was bedeutet das?
2: Einen viertelstündigen Einführungsvortrag über Stück, Inszenierung, Autorin und so weiter. Also einfach wirklich ein kleines Impulsreferat über das, was da gleich zu sehen sein wird. Und das ist natürlich eine sehr schöne Erfahrung, weil man dann auch als Dramaturg einfach doch Feedback bekommt von ZuschauerInnen. Das finde ich natürlich dann auch an anderen Orten immer ganz spannend. Und auch wirklich zu sehen, so ein Publikum in Filderstadt ist anders als ein Publikum in Tübingen oder in Horb oder in keine Ahnung wo. Mhm.
0: Wird auch das Stück Elisabeth außerhalb von der Stadt Tübingen quasi laufen?
2: Genau, also es wird Abstecher geben. Wir nennen das Abstecher, klingt ein bisschen martialisch. genau, also auch da werden wir auf Tour gehen sozusagen, genau.
3: Ja. Seid ihr dann, wenn es ein Landestheater ist, ist es dann irgendwie noch ein bisschen daran gebunden an Bildungsaufträge ohne so eine Art von Kulturauftrag oder bestimmte Dinge, die das Theater erfüllen muss? Oder seid ihr da frei, auch eben, wenn ihr gerade irgendwelche neuen Stücke auswählt?
2: Ich würde sagen, wir sind da total frei. Also ich glaube, es gilt generell natürlich für das deutsche Theatersystem, es kommt eigentlich von dieser Nationaltheater-Idee her, von der Idee, das Theater als Bildungsanstalt, also daher kommt das. Aber ich glaube, es wäre wahnsinnig fatal, sich irgendwie als so Ersatzschule zu begreifen. Also, ich glaube, das ist nicht unser Anspruch. So. Genau. Also wir wollen schon erstmal irgendwie ein Ort sein, mit dem einfach irgendwie aktuelle, relevante Kunst stattfindet. Ne? Und weder ein Museum noch eine Bildungsanstalt. So.
0: Ja, aber total cool, dass ihr dann, obwohl es irgendwie Landestheater heißt, da total frei seid von dem, was ihr inhaltlich macht und da quasi nicht irgendwie einen gewissen Bildungsauftrag unbedingt erfüllen müsst. Auch wenn die Stücke natürlich bestimmte Werte.
2: Ja, absolut. Also ich glaube generell, aber das würde ich sagen, ist natürlich generell der Vorteil dieses deutschen Staat- und Stadttheatersystems, dass wir diese hochsubventionierten Theater haben, die zumindest auch nicht am Massengeschmack hinterherlaufen müssen. Yeah. Also wir sind natürlich finanziell sehr viel unabhängiger. Deswegen haben sich natürlich auch ganz andere Inhalte und Ästhetiken entwickelt im deutschen Theater als meinetwegen auf dem Broadway, ne? Oder so.
0: Ankat, du bist da jetzt noch relativ neu am Landestheater und warst vorher nicht bei einem Landestheater, oder?
4: Genau.
0: Sind dir da schon Unterschiede aufgefallen oder Dinge, die du jetzt am Landestheater besonders schätzt, die anders funktionieren als vielleicht bei freien Theatern?
4: Ja.
0: Fragezeichen.
4: Also ich habe vorher in so Kollektiven, in einer, weiß ich nicht, Gruppe von 5 bis 7 Leuten oder so zusammengearbeitet. Und klar, da gibt es große Unterschiede. Also was ich auch super spannend und toll finde, ist, dass so die einzelnen Bereiche sehr viel klarer sind, also die Verantwortlichkeiten sind geklärt und man hat dann auch wirklich die Zeit, sich intensiv so mit den eigenen Sachen und verantwortlichen Bereichen so auseinanderzusetzen. Und freie Szene ist oft schon auch sehr prekär und man hat einen hohen Workload und macht ganz viele unterschiedliche Sachen. Genau. Auf der anderen Seite, Landestheater ist schon, also mit dieser Vorlaufzeit von 2 Jahren, das ist was, was ich jetzt noch nicht so kenne. Mhm. Ja. Was aber also auch irgendwie toll ist, sich so lange mit Sachen beschäftigen zu können, mit den Stoffen und schon irgendwie Monate im Voraus mit den Regiepersonen im Gespräch zu sein und dann wirklich Zeit zu haben, dass sich so Ideen auch entwickeln können.
2: Ja, also ich persönlich finde halt auch diese Kategorie Haus ja nicht so spannend. Also ich glaube, das ist auch das, warum ich auch Dramaturg bin, weil ich schon denke, ich, also nur von Produktion zu denken, ist nett, von Inszenierung zu Inszenierung. Aber ich finde ja eigentlich die Aufgabe so cool, so ein Gesamthaus, also als ein Ort irgendwie vielleicht zu prägen, der cool ist, der anziehend ist für Leute. Also ich finde diese Kategorie so geil, also dass man ein stehendes Haus hat mit einem eigenen Ensemble, mit Leuten, die hier vor Ort leben und für diesen Ort Theater machen, ne, und sich gemeinschaftlich wirklich zu überlegen, ne, wie das als Gesamtort funktionieren kann, auch über eine einzelne Inszenierung hinaus. Das finde ich halt wahnsinnig spannend. Und das ist auch die Chance natürlich an so einem Stadttheater, das fest ist, ne, das in einer Stadt ist und den Anspruch hat, für eine Stadt Theater zu machen. So.
0: Wie viele Menschen arbeiten denn bei euch am Landestheater? Pi mal Daumen.
4: Ich glaube, online stehen 140.
0: Wow. Oh.
2: Roundabout, genau, ja.
0: Und wie viele Menschen hängen da jetzt zum Beispiel beim Stück Elisabeth mit drin?
4: Okay.
0: Also wieder, Pi mal Daumen, ungefähr, dass man so eine grobe Vorstellung hat, von wie vielen Händen da quasi auch Arbeit reinfließt.
2: Naja, also es ist erstmal natürlich ein kleines Stück. Also jetzt rein so von Spielerinnenseite, es ist ein Monolog. Also wir haben nur eine Spielerin. Ne? Genau. Also das heißt, unser Team, das jetzt gerade probt, ist eigentlich erstmal sehr klein. Ne? Also das ist eine Spielerin, Robert Tessie Graf, das ist eine Regisseurin, Annette Müller, das ist ein Bühnenbildner, Ausstatter, Oliver Quastecker, das sind wir. So, das wäre jetzt das Regie-Team, das an diesem Text arbeitet. Klar, dieser Text wurde geschrieben von einer Autorin natürlich. Es findet auf einer Bühne statt natürlich, die entworfen worden ist, die gebaut worden ist, wo natürlich etliche Leute dran beteiligt waren. Das gleiche gilt fürs Kostüm, die Schneiderei, die daran beteiligt ist. Es gibt natürlich so etwas wie Maske, eine Maskenabteilung ist an so einem Abend beteiligt. Eine Requisitenabteilung, die Requisiten herstellt. Und so summiert sich das schon auf, bis natürlich letztendlich zu einer Abteilung im sogenannten Vorderhaus, also von Einlass über Kassenpersonal. Und so summiert sich das schon auf. Es sind schon etliche Leute.
4: Öffentlichkeitsarbeit,
2: Öffentlichkeitsarbeit, also letztendlich sind doch ziemlich viele Leute beteiligt. Auch an so einem vermeintlich kleinen Abend, der nur ein Monolog ist. Ne?
0: Es sind jetzt, glaube ich, 3 Namen gefallen und dann natürlich noch eure beiden. Was ist vielleicht auch der Vorteil, wenn an dem Stück selbst das nicht ganz so groß ist? Also das heißt, man eine Person auf der Bühne hat, anstatt zum Beispiel 20 Menschen, die alle eine Rolle sprechen.
4: Ich denke, man kann schon viel konzentrierter arbeiten und auch ja, sich auf einzelne Sachen fokussieren, besser Dinge wiederholen. Ja. Aber ich glaube, es ist auch ein Irrtum zu denken, wenn eine Person ganz viel Text hat, dass es weniger ist, als wenn ganz viele Leute einzelne Textpassagen haben. Ich glaube, so einen Monologtext zu lernen, ist schon schwierig.
2: Also ich glaube, für SpielerInnen ist sicherlich die Monologarbeit die natürlich absolut intensivste. Weil man natürlich also sehr viel mehr Text hat und eigentlich der Einzige ist, der sich dem jetzt aussetzt. Also es ist natürlich eine sehr viel intensivere, auch gedanklich sehr viel intensivere Arbeit, als wenn du 3 kleine Szenen hast, ne, innerhalb so eines Abends.
0: Ja, ich stelle es mir auch total besonders vor, dann alleine auf der Bühne zu stehen und quasi auch am Anfang zu wissen, wie viel da jetzt gerade noch auf einen zukommt, wie viel man sich merken musste.
2: Das ist ein Ritt. Auch in dem Fall ist das wirklich ein Ritt, ja.
0: Also auch das klingt total spannend. Es ist jetzt schon öfter der Begriff Spielzeit gefallen. Du hast auch gesagt, du bist jetzt zu dieser Spielzeit zum Landestheater gekommen. Wie sieht denn eine klassische Spielzeit aus? Wie lange dauert eine Spielzeit? Vielleicht um nochmal so einen ganz grundlegenden Begriff zu klären.
2: Also eine Spielzeit beginnt eigentlich immer im Herbst, im frühen Herbst oder späten Sommer, September herum und geht dann das Jahr über bis in den Sommer hinein, Juli sowas. Genau, ist immer so ein bisschen gekoppelt wirklich auch an die Sommerferien. Also die unterscheiden sich je nach Bundesland, die Spielzeiten. Mhm. Genau, wir haben, ich weiß gar nicht, wie viele Premieren wir diese Spielzeit haben.
4: Gute Frage.
2: Around about 12 Produktionen sind es bei uns im Abendspielplan. Wow. Und dann haben wir noch das junge Theater, das junge LTT. Da kommen noch mehr Produktionen dazu. Aber genau, das ist so die Größenordnung an Premieren, die stattfinden. Genau.
0: Arbeitet ihr dann immer parallel an verschiedenen Stücken? Oder liegt euer ganzer Fokus jetzt quasi auf Elisabeth?
4: Also produktionsbegleitend ist es immer ein Stück bei uns oder in der Regel. Und was parallel passiert ist, dass wir halt schon an der Fassung arbeiten und in Gesprächen sind. Mhm. Aber man konzentriert sich dann schon auf eine Produktion während der Proben, ja. Wir sind zu dritt.
2: Genau.
4: Ja.
2: Genau, aber eben drum. Man hängt gedanklich natürlich auch schon in 2-3 weiteren Produktionen, an denen man vielleicht gerade an der Fassung arbeitet. Ne?
0: Ja, gerade wenn ihr 2 Jahre im Voraus quasi schon anfangen zu arbeiten, ist ja quasi auch schon die nächste Spielzeit gedanklich
2: ganz genau.
0: Irgendwo da.
2: Naja.
0: Ganz viel parallel läuft.
3: Ja. Dürft ihr schon verraten, was so die nächste Spielzeit, es ist noch sehr, sehr, sehr weit weg. Die neue hat ja noch nicht mal, glaube ich, angefangen.
2: Also die neue fängt jetzt an. Jetzt ist natürlich der spezielle Fall, dass unser Team nach dieser Spielzeit aufhört. Thorsten Weckerlin, der jetzige Intendant, unser Intendant hört auf und es kommt ein ganz neues Team.
0: Wow.
2: Das heißt, an der nächsten Spielzeit sind wir schon nicht mehr beteiligt. Genau.
3: Okay, dann können wir uns ja auf was komplett Neues freuen.
2: Absolut,
3: dann.
2: Was ja auch immer spannend ist.
3: Ja, total.
0: Moment, da habe ich jetzt noch mal kurz eine Frage zu. Also der Intendant ist Intendant eine Person?
2: Genau, ganz
4: genau. In der Regel.
0: Und wenn diese Person geht, geht quasi auch das Team? Oder?
2: In der Regel ist es genau so, dass man, dass die künstlerischen Berufe eigentlich immer sehr stark dann an einer Intendanz hängen. Also man findet sich zusammen als ein Team unter einer Intendanz. Und in der Regel geht man dann auch, wenn die Intendanz aufhört.
0: Geht ihr mit der Intendanz oder sucht ihr eine neue Intendanz?
2: Also es ist oft ein klassischer Weg, ganz klassisch, dass man dann weiter mitgeht mit einer Intendanz. In dem Fall wird das nicht passieren, weil Thorsten Becker in Rente geht. Ne?
0: Total spannend, dann ja auch jetzt richtig besonders, gerade du bist ja auch jetzt schon länger im LTT, die letzte Spielzeit, jetzt die letzten ganzen Premieren, die
2: ganz
0: auf dich zukommen.
2: Ja, und man ist auch ein bisschen wehmütig, es ist eine eigenartige Situation, jetzt wirklich so einen Abschied über ein ganzes Jahr verteilt mitzumachen. Ja.
0: Wow, total spannend. Wir sind schon fast am Ende, deswegen kommen wir vielleicht nochmal kurz konkret zurück zu Elisabeth. Was sind für euch ganz persönlich vielleicht die zentralen Botschaften oder was ist euch zentral total wichtig an dem Stück? Und warum sollten sich das Leute nicht entgehen lassen?
4: Also für mich ist total wichtig, dass diese Elisabeth-Figur so ihre eigenen Privilegien hinterfragt, dass man so wirklich ein gutes Bild davon bekommt, wie die gelebt hat, was vielleicht auch ihre Probleme waren in ihrem Charakter. Also viel von dem, was wir irgendwie über Sissi glauben, kollidiert dann auch mit so Sachen wie, dass sie irgendwie so exzessiv Sport getrieben hat, eine Essstörung hatte und so.
0: Mhm.
4: Genau, also dass man wirklich so ein wirklich vielseitiges Bild von ihr bekommt und sich gleichzeitig aber auch immer fragt, ja, weil die hat ja irgendwie in Saus und Braus gelebt. So. Mhm. Ja.
2: Ja, ich glaube, letztendlich ist es natürlich schon ein sehr komplexer Text, der sich doch sehr komplex die Frage stellt, was denn vielleicht feministische Kämpfe sein können, wie sehr man immer wieder auch selbst sich über seine eigenen Privilegien bewusst werden muss und all diese Dinge. Ne? Also da ist der Text schon einfach toll komplex. So.
4: Ja, was auch so ein gemeinsamer feministischer Kampf sein kann irgendwie.
3: Mhm. Was erhofft ihr euch denn mit welchen Gedanken oder mit was die Menschen aus dem Stück rausgehen?
4: Ich glaube, ich fände es schön, wenn die Leute sich überlegen, wo stehe ich und wie stehe ich eigentlich in Verbindung zu anderen Personen gerade im feministischen Sinne so. Mhm. Ja, also es geht auch viel darum, wie kann man Verbindungen schaffen.
2: Verbundenheit, Schwesterlichkeit, das sind ja alles Begriffe, die irgendwie sehr wichtig auftauchen in diesem Text, die natürlich auch ganz wichtige Konzepte sind, genau. Aber gleichzeitig würde ich schon auch behaupten, das Spannende am Theater ist natürlich genau das, dass man nicht eine Botschaft hat, die man dem Publikum eins zu eins auf den Weg geben will. Voll. Also ich glaube, dann sollte man eher einen Tweet absetzen oder so. Ich glaube schon, wenn man die Kunst, Theater eben sowas macht, dann möchte man sich ja eher, glaube ich, Komplexität, Vielschichtigkeit, Mehrdeutigkeit bewahren. So. Und vielleicht eher Dinge zur Disposition stellen, Dinge verhandelt wissen und wie ich schon gesagt, nicht eins zu eins sagen, so müsst ihr denken. So.
4: Ja. Macht der Text auch nicht.
2: Nee, absolut. Und darüber hinaus, was ist ein toller Text eben drum? Ich glaube, es ist eine super spannende, faszinierende, schillernde Figur, die da auf der Bühne steht. Es ist ein, wie schon gesagt, praller, vielschichtiger, popkulturell sehr informierter Text, der hoffe ich auch einfach dann doch sehr unterhaltsam ist auch.
0: Ich glaube, da wurde jetzt auf jeden Fall beim Zuhören ein bisschen Neugier geweckt. Wie gesagt, die Premiere ist am 27. September und das Stück läuft dann bis...
2: Das wird sich noch zeigen. Es gibt auf jeden Fall etliche Vorstellungen über die Spielzeit.
4: Okay. Ja, im Oktober wird es noch viel gespielt.
3: Ich habe auch schon mal gespickelt, wann ich dann reingehen könnte, und im Februar, März sind ja auch noch Termine. Also ja, ich glaube, man hat noch viele Monate Vorlaufzeit, um sich einen guten Termin auszusuchen.
0: Also ab dem 27. September und dann über die Spielzeit verteilt. Wir sind jetzt auch schon am Ende vom Film Rasant. Wir bedanken uns ganz herzlich, dass ihr heute da wart. Es war total aufschlussreich. Ich habe Riesenlust, mir Elisabeth anzuschauen.
3: Ich genauso.
2: Unbedingt hingehen, ja.
0: Und dann hört uns im Studio morgen wieder von 10 bis 12 im Lokalmagazin. Und bis dahin, bis zum Ende von Film Rasant, hören wir jetzt noch zwei Songs. Das ist einmal Der Politiker von Cozy Müller und danach Galopp von Bibiza und Ikimel. Und dabei wünschen wir euch ganz viel Spaß, einen schönen Donnerstag. Tschüss!

0: Hallo und herzlich willkommen auf der Wüstenwelle. Du hörst die 96,6 Megahertz im Stadtgebiet in Tübingen, Reutlingen und bis nach Rottenburg oder weltweit unter wueste-welle.de. Zur Sendung Heute ist anders begrüßt dich Sven am Mikrofon. An der Technik ist der Magnus. Und heute zu Besuch habe ich die Mary.
1: Hallöchen, lieber Sven.
0: Und ich habe hier noch einen Gitarristen. Stell dich mal noch kurz vor, bitte.
2: Hallöchen, ich bin der Joe.
0: Hallo Joe. Schön, dass ihr in der Wüstenwelle seid. Ich darf sagen, die Mary ist sogar schon zum zweiten Mal hier. Ist ein richtiges Home-Feeling.
1: Ja, du hast recht. Stimmt. 2 Jahre ist es her, ne?
0: Ich hätte gedacht 3.
1: Ist es schon 3 Jahre her?
0: Ja, die Zeit vergeht.
1: Die Zeit vergeht. Wie der Wind.
0: Wie der Wind ist ein gutes Stichwort. Wir haben heute ja schon den Herbst, zumindest meteorologisch, auch wenn es ziemlich heiß noch ist. Und das ist auch so ein bisschen heute unser Thema, was uns durch die Sendung begleitet, der Herbst. Da haben wir aufgeschrieben, Herbstgeflüster. Ich mochte das Wort. Psch, ganz leise kommt der Herbst und stellt sich vor, der eine oder andere Baum ist schon braun. Aber heute geht es ja auch um Mary und um ihren neuen Song, den wir nachher auch hören werden, der wird morgen offiziell released, darf ich das so sagen?
1: Ja? Genau, heute Nacht um 0 Uhr wird mein Song Homeless released und das ist euer neuer Herbstsong, also den braucht ihr definitiv auf eurer Playlist.
0: Und wir hören erstmal noch ein Lied von Simon & Garfunkel, Leave Stetter Brown, und sind gleich wieder zurück. 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

0: Und wieder zurück im Studio der Wüstenwelle. Oh, da haben wir noch was nicht ausgestellt. Heute sind wir zu viert hier im Studio. Das ist natürlich immer so eine Situation. Da muss man sich erstmal sammeln. Wir haben heute die Mary. Und es geht hauptsächlich auch um deinen Song, deine neue Release. Den Song Homeless haben wir vorher schon angesprochen. Und zudem habe ich auch natürlich eine Frage, was steckt da für eine Geschichte dahinter? Wie kam es zu dem Song? Möchtest du da ein bisschen drüber was uns sagen?
1: Lieber Sven, das ist schon eine sehr tiefgehende Frage zu Beginn der Show. Also was ich als erstes definitiv sagen kann, ist, dass Homeless meine Herzensballade ist. Ich habe Homeless 2022 geschrieben, in einer sehr, sehr schwierigen Zeit. Darauf kann ich auch später definitiv nochmal eingehen. Jedenfalls geht es tatsächlich darum, dass man sich innerlich heimatlos fühlt und in schwierigen Lebensphasen sozusagen drinsteckt. Und dieser Song soll definitiv Mut und Hoffnung geben, nicht aufzugeben.
0: Und haben wir, ist da auch das Thema Herbst irgendwo noch verarbeitet oder ist das jetzt einfach unser heutiges Thema zusätzlich?
1: Also was ich dir definitiv sagen kann, dass ich schon das Feedback bekommen habe, dass sich alle meine Lieder nach Herbst anhören.
0: Ah, das ist die Verbindung.
1: Genau, okay. Das ist die Verbindung. Und der Herbst ist auch meine liebste Jahreszeit. Alles fällt, Neues beginnt. Die Blätter gehen schlafen, bereiten sich auf den Winter vor. Und Homeless ist auf jeden Fall ein Song, den man zu Herbstbeginn anhören kann.
0: Und dann hören wir noch ein Lied, das heißt Welcome Home von Radical Face. Das hast du dir gewünscht?
1: Genau, ich habe mir ja ganz viele Lieder gewünscht. Deswegen, ja, Radical Face, Welcome Home.
0: Genau.

0: Willkommen zurück im Studio. Hier bei mir ist die Mary und wir reden über den Herbst und ihre Single Homeless. Und gerade dazu habe ich eine Frage, Mary.
1: Sehr gerne, Sven.
0: Wie, wann oder überhaupt empfindest du Heimweh oder bist du vielleicht auch überall zu Hause?
1: Das ist eine sehr, sehr schöne Frage. Also es gab eine Zeit in meinem Leben, wo ich gedacht habe, dass das Zuhause-Sein ein Ort sein muss. Aber ich habe dann mit den Jahren für mich festgestellt, dass ich eigentlich überall zu Hause sein kann. Ich denke, das Zuhause ist im Herzen von jedem. Und ich glaube, das muss man sich selber für sich auch bewusst machen, dass man überall zu Hause sein kann, wenn man für sich im Herzen rein mit sich ist. Genau, deshalb, ich glaube, ich kann überall zu Hause sein.
0: Mm. Ist das so was, wo du aus diesem Songtext so für dich so erkannt hast?
1: Ja, absolut.
0: Vielleicht, ja.
1: Ich habe das damals wirklich gedacht, dass ich diese vier Wände brauche, diese Menschen um mich herum brauche, diese Möbelstücke brauche, diesen meinetwegen Urlaub brauche. Aber es ist nicht so. Es sind halt dann doch die einfachen Dinge, die mir das Gefühl geben, zu Hause zu sein. Wie zum Beispiel sich abends einen warmen Tee machen oder ein gutes Buch lesen, einen tollen Song hören, Zeit mit Freunden verbringen. Das ist für mich zu Hause.
0: Mhm. Also ist Homeless an sich für dich schon eher auch, du wünschst dir schon ein Zuhause. Das ist jetzt nicht, dass du das glorifizierst, sondern du sagst, das ist ein Teil von dir, der ist heimatlos, aber ein anderer Teil wünscht sich auch dieses Zuhause-Gefühl.
1: Genau, so in etwa. Also ja. Homeless ist eigentlich ein Aufbruch, ein Lichtblick für Neuanfänge.
0: Ja, das heißt, du möchtest definitiv irgendwo zu Hause sein. Weil das habe ich mir so aufgeschrieben, das frage ich dich. Wenn.
1: Okay, dann werde ich dir das so beantworten. Ich bin zu Hause, mit mir, bei mir, in meinem Herzen.
0: Das ist doch eine sehr gute Überleitung zu unserem nächsten Lied. Wir spielen Willow von Taylor Swift.

0: Second Chance und zurück im Studio der Wüstenwelle mit einer weiteren Frage an meinen Studiogast Mary. Deinen Song, hören wir den heute denn auch? Du hast ja uns einen Gitarristen mitgenommen und stell mir vor, ihr spielt vielleicht den Song?
1: Ja, also ich habe heute den Joe Pöllmann dabei, der begnadeter Gitarrist ist, unter anderem in... Er möchte nicht, dass ich sage, ihr seid nicht dabei. Er macht hier schon diesen Cut. Aber er ist ein begnadeter Gitarrenspieler. Er hat auch dieses Jahr auf dem Sommerfest mit mir gespielt. Ich bin begeistert. Und er wird mich heute bei der Akustikversion, die er übrigens mitkomponiert hat, begleiten. Noch 2 oder 3 Songs und dann spielen wir für euch Homeless.
0: Es lohnt sich. Also dranbleiben auf der Wüstenwelle 96,6 Megahertz.

Und der erste Höhepunkt unserer heutigen Sendung, die Live-Performance von Mary mit ihrem neuen Song Homeless hier im Studio mit dem Joe. Ich guck mal kurz, ist die Gitarre schon so weit gestimmt? Gib mir ein Ja, ich sehe da einen Daumen hoch. Das sieht gut aus. Und Mary ist auch schon am Start. Dann würde ich sagen, Bühne frei für Mary und ihren Song Homeless.

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Homeless von Mary live auf der Wüstenwelle 96,6 MHz im Stadtgebiet für Tübingen, Reutlingen und der Welt. Und weiter geht's mit Leave a Light On von Papa Roach und Carrie Underwood.

0: So, eine kurze Verschnaufpause nach deiner ersten Live-Performance im Radio. Kann ich das so sagen? Stimmt das? Erste Live-Performance? Oder von deinem Song?
1: Nee, eigentlich nicht. Von meinem Song, die erste Live-Performance, genau.
0: Stimmt. Wie fühlst du dich jetzt?
1: Meine Frage an dich, wie fühlst du dich?
0: Wie fühle ich mich? Also genau. Ich bin ein bisschen nervös natürlich, weil es immer eine besondere Aufgabe ist natürlich, live im Studio abzumischen, zu gucken, wie ist der Mode, wie klingt es. Aber ich finde, ja, ich fühle mich gut, ich habe es hinbekommen, ihr habt super gespielt, also einwandfrei.
1: Okay, dann stelle ich jetzt die nächste Frage. Joe, wie fühlst du dich?
2: In erster Linie jetzt erstmal erleichtert, wenn man so die Horrorvorstellung hat, dass man das Lied einfach crasht. Ja, das, ja die, der Gedanke muss ganz schnell raus aus dem Kopf. Es war mein Radiodebüt. Ja,
1: Applaus, Leute. Alle Stuttgarter, alle Freunde, die ihm zuhören, Applaus für Joe.
2: Aber ich fühle mich gut. Es ist ein wunderschönes Lied. Es hat so Spaß gemacht, das zu arrangieren und das zu spielen. Und ja, gerne wieder, gerne immer wieder.
1: Wie lange hast du denn gebraucht fürs Arrangieren? Du hast ja die Noten geschrieben. Ich kann mich noch erinnern, die Nachricht. Mary, ich habe jetzt die Noten fertig.
2: Ja, die Tabulatur zu machen. 1,5, 2 Stunden und dann war es gut. Ja. Der Vorteil, wenn man sich damit beschäftigt, ist halt auch, dass man den Text einfach aufnimmt, dass du das quasi inhalierst. Und dann sitzt du davor in deinem Rechner oder an deinem Blog, schreibst die Noten und hast Gänsehaut über die 2 Stunden und dann weißt du, das Ding wird gut.
1: Oh Gott, danke schön, Joe. Und Applaus für den Magnus, der hier an der Technik sitzt und unsere Nerven ertragen muss.
0: Ja, vielen Dank. Vielen Dank, dass du die Technik machst, Magnus. Es ist immer gut, man hat noch ein paar helfende Hände so hinter den Kulissen. Sehr wichtig, auch hier im Studio, wenn man nicht alles selber abregeln muss.
1: Genau, und jetzt zu deiner Frage am Anfang, wie fühle ich mich? Also, ich kann mich noch an vorher erinnern, als ich hierher gefahren bin. Es ist mal wieder alles schief gelaufen. Ich habe die Bahn verpasst, ich konnte nichts essen, dann habe ich mir was zu trinken geholt und so weiter und so fort. Dann musste ich noch aufs Klo, ihr kennt diese Themen, vor allem wir Mädels. Und dann bin ich hier angekommen und dachte mir so, ey, scheiße. Oh, Entschuldigung für die Wörter.
0: Piep.
1: Piep. Nur noch 30 Minuten. Oh Gott, dann fährt da kein Bus hoch. Dann habe ich mir ein Uber angerufen. Leute, ich habe für diesen Uber 12 Euro gezahlt. Ist ja auch egal. Ist ja gar nicht so weit weg. Aber es war dann so, hey, 20 Minuten, dann geht's los. Da hatte ich mal kurz Stress. Aber jetzt ist es so, ach ja. Ich sitze hier mit dem Sven, den kenne ich, der Magnus ist nett, den Joachim kenne ich. Ach ja, easy peasy. Ich bin froh, hier zu sein. Vielen Dank, Sven.
0: Vielen Dank, dass du hier bist. Vielen Dank, dass ihr hier seid. Und weiter geht's mit Musik. Dolly Parton. Jetzt.

0: Und hier noch ein kleiner Nachruf an Dolly Parton. Sie ist letzte Woche aus ihrem irdischen Körper in eine neue Energieform gegangen und ich wünsche ihr alles Gute und möge ihre Stimme weiter unsere Herzen in unserem wunderschönen Universum erwärmen. Zur Playlist möchte ich auch noch was sagen. Erstmal auch ein Danke hier natürlich an die Mary, die hat sich hier einige Songs aus dieser Playlist schon im Voraus überlegt, andere habe ich mir überlegt und wir spielen die heute hauptsächlich von Spotify, was für mich persönlich ein bisschen eine Herausforderung ist, weil ich einfach sehr gerne Vinyl oder Tapes oder so spiele und das einfach ein haptischeres Erlebnis ist, wie die Buchstaben und die Namen da in diesem unendlich scheinenden Internet zu finden. Ich weiß nicht, wie stehst du dazu, Mary, zu Lieder über Spotify? Erscheint dein Song in Spotify? Oder wo kann man den eigentlich hören?
1: Also meinen Song, den kann man auf Spotify heute Nacht anhören. Tatsächlich auch auf YouTube, auf iTunes, Apple Music. Ich habe, glaube ich, alle beliefert. Tatsächlich, Amazon auch. Also ich bin wohl überall drin. Ich bin nur noch nicht überall angemeldet, aber die Songs oder der Song wird dann heute Nacht verfügbar sein, genau.
0: Mhm.
1: Es tut mir leid, lieber Sven, dass du meine liebsten Herbstlieder nicht auf Vinyl hast. Das ist ein riesengroßer Fehler.
0: Ja, ja.
1: Jetzt hast du das Problem.
0: Das stimmt allerdings nur, ich meine, ein großer Vorteil ist natürlich auch der Nachteil von Vinyl. Man hat es in der Hand, aber man muss es auch aus der Hand legen können und dafür benötigt es halt einfach auch Raum. Deswegen ist natürlich eine Sammlung in Vinyl immer irgendwo begrenzt, so physikalisch. Ja, also,
1: verstehe ich.
0: Und man konzentriert sich dann einfach so auf seine Herzenslieder und da darf natürlich immer noch mal was dazukommen. Ich sage ja nicht, ich bin da jetzt fertig, sondern es ist oft so, dass ich dann ein Lied auch höre und gerade wenn ich auf dem Flohmarkt bin, bin ich immer voller Freude, dann beim Stöbern dann diese Lieder dann tatsächlich in der Realität

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Genau, und nun geht's weiter mit Musik. No Man's von Alana Springsteen.

0: Willkommen auf der Wüstenwelle. Die zweite Stunde heute ist anders mit Mary, Joe, Magnus und Sven hier am Mikrofon. Heute ein volles Studio hier überm Sudhaus. Wir haben den Song Homeless schon akustisch gehört und als kleines Preview und Sahnehäubchen, was noch folgt. Also bleibt dran, später die Originalversion vor der offiziellen Release. Also dranbleiben. Und ich hätte jetzt gerne noch gewusst von dir, Mary, kannst du noch ein bisschen näher auf deinen Song eingehen? Was würdest du noch gerne uns darüber wissen lassen wollen?
1: Puh, das ist schon eine sehr tiefgehende Frage, aber ich kann es mal versuchen. Also ich habe damals 2022 eine sehr, sehr schwierige Phase erlebt und durchlebt, und das Schreiben von meinen Liedern hat mir unheimlich geholfen, da durchzukommen und es durchzustehen. Und ich habe dann für mich einfach beschlossen, hey, warum teile ich meine Lieder nicht einfach mit den Menschen? Vielleicht gibt es Anklang. Der Song Homeless ist damals in Stuttgart-Ost in meiner alten Wohnung entstanden. Und ich erinnere mich noch genau, es war nachts, es hat geregnet. Ich schließe gerade meine Augen, weil ich mich da gerade so einfühle. Und ich war ziemlich traurig zur damaligen Zeit, und zur damaligen Zeit habe ich dann Schreiben angefangen. Das war so die einzige Möglichkeit für mich, dass ich Dinge, die mir einfach passiert sind, verarbeiten kann. Es waren natürlich Kerzen an, es hat geregnet, ich habe geweint. Also die ganze Ladung an Emotionen sozusagen. Und ich war einfach in einer sehr traurigen und melancholischen Stimmung. Und von den Gefühlen her war es dann einfach so, hey, ich muss die jetzt einfach in irgendeiner Form und Art und Weise rausbringen. Und das konnte ich mit dem Singen und mit dem Schreiben. Genau, so viel dazu. Und wisst ihr was, liebe Leute? Jetzt darf ich mal Radiosprecher spielen. Denn ich habe mir gewünscht, dass der Sven, der kann nämlich auch voll gut Gitarre spielen, er will es nur nicht zugeben, dass der Sven heute auch für euch live performt mit Shiva Shiva. Applaus für Sven.

0: Hallo und du hörst die Wüste Welle. Bei mir im Studio ist die Mary und wir sind alle gespannt, um was es in deinem Song geht. Nicht alle sind vielleicht der englischen Sprache mächtig, deswegen finde ich es immer auch schön und auch sehr wichtig, da eine Übersetzung und auch vielleicht auch eine Beschreibung, wenn du noch was erklären möchtest, dazu zu machen. Mary.
1: Ja, also ich habe die Übersetzung tatsächlich mir aufgeschrieben, weil mich eine Arbeitskollegin danach gefragt hat, tatsächlich. Und ich würde euch jetzt einfach homeless, für mich übersetzt heimatlos, vorlesen. Genau. 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

0: Und willkommen zurück im Studio der Wüstenwelle. Wir haben vorher schon das Thema Herbst ein wenig angerissen und jetzt gehen wir da noch ein bisschen tiefer drauf ein, was der Herbst mit uns macht, was er für uns bedeutet, ist ja, denke ich, sehr individuell. Noch sind die ganzen Bäume grün, aber sie färben sich manche. Das finde ich immer ein faszinierendes Schauspiel, wenn einfach die Natur auch sagt, hey, wir haben jetzt eine neue Jahreszeit und diese Jahreszeit ist bunt. Das bedeutet es für mich, Herbst. Herbst ist eine bunte Jahreszeit. Und ich würde euch alle einladen, die hier im Studio sind, mal mitzumachen bei so einem kleinen Herbst-Brainstorming, was passiert, gibt's ein Geräusch, was ihr machen wollt, ein Wort, jeder darf mal.
1: Das Rascheln von Laub.
0: Der Geruch von getrockneten Blättern.
2: Wein und Weinrot. Heiße Schokolade.
1: Kürbissuppe.
2: Waldspaziergang.
0: Der Wind in den Blättern.
3: Boah, das wollte ich auch sagen.
2: Getrocknete Blumen.
1: Entschleunigen.
2: Atmen.
0: Der Reif am Morgen auf den Autodächern.
2: Gedeckte Farben.
1: Herbststürme.
3: Boah.
2: Sternschnuppen.
0: Mond.
2: Cowboy Boots.
1: Kuschelabende.
2: Currywurst. Da habe ich voll Bock drauf zu ziehen.
0: Currywurst im Herbst.
3: Ja.
0: Ja. Warm. Gibt warme Finger.
2: Buchlesen am Baum.
4: Fotos machen auf Diafilm.
2: Lederjacke.
0: Wollmütze. Ich hab dich unterbrochen.
1: Ruhige Lieder.
2: Den Fell für die Terrasse rausholen. Das Fell für die Terrasse rausholen.
4: Ein Klavierstück üben, das zur Jahreszeit passt. Wie das vorhin schon gespielte von George Winston.
2: Etwas düster.
1: Melancholie.
2: Nostalgie. Ja, ich glaube, wir haben es, oder?
0: Und ich stelle jetzt noch eine Frage in den Raum vor unserem nächsten Lied. Ist das unsere Heimat, der Herbst, das Zurückkommen?
2: Das kann gut sein.

0: 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Die Sendung heute ist anders. Am Mikrofon spricht Sven. Und nun kommen wir zum Highlight dieser Sendung, nämlich die erste Single von der Mary. Heute das vor dem Release-Datum darf ich hier auf der Wüstenwelle ihren Song Homeless spielen, den wir jetzt sofort hören. Mary, wie ist das jetzt für dich, jetzt zum ersten Mal deinen Song wirklich auch im Radio in der Originalversion zu spielen? Live haben wir dich ja vorher schon gehört. Mhm. Und jetzt wirklich die Version, die es dann auch überall dann zu hören gibt.
1: Ich habe noch keine Ahnung, wie sich das anfühlt. Es ist einfach nur so, es ist ein neues Kapitel, ein Neuanfang, wo ich mir sage, wow, Mary, du erfüllst dir gerade wirklich deinen Kindheitstraum. Das bedeutet mir so viel und ich bin dir so super dankbar, hier sein zu dürfen. Und ich hoffe jetzt, dass alles technisch funktioniert. Ihr hört jetzt vorab vor Release, 4 Stunden vorher knapp, meinen ersten Song, Homeless.

0: Liebe Mary, wie fühlst du dich jetzt? Der Song ist raus, der Äther hat ihn aufgenommen. Viele Menschen haben ihn jetzt gehört. Wie geht's dir dabei?
1: Ich kann gerade gar nichts sagen. Ich bin ohne Worte. Ich check gerade nicht, dass das passiert. Passiert das hier wirklich?
0: Ja, wir haben deinen Song jetzt live gespielt. Ganz Tübingen hat ihn gehört.
1: War das ich?
0: Ja.
1: Oh mein Punkt, Punkt, Punkt. Ich kann nichts sagen. Ich freue mich total. Ich kann gerade fast gar nichts sagen, weil ich gar nicht weiß, was hier gerade abgeht. Ich fühle mich gut. Ich schwitze tatsächlich. Ich bin super aufgeregt. Joe und ich haben gerade getanzt und mitgejammt. Du auch, ihr auch. Das war so, irgendwie geht gerade, ein Traum geht in Erfüllung. Und ich bin mittendrin und ihr seid mit dabei. So fühlt sich's an.
0: Das ist schön, wenn man Träume in Erfüllung gehen sieht. So bunt, so fröhlich.
1: Ja, wie hast du dich gefühlt, Joe?
2: In erster Linie habe ich mich für dich gefreut, weil das sind ein paar Jahre Arbeit, die wir da gerade gehört haben, sei es jetzt im Studio, sei es in dir drin, mit dir drin, die ganze Entwicklung von dem Lied, einfach toll. Und ich freue mich immer noch für dich und werde mich jedes Mal, wenn ich das jetzt im Radio höre oder sonst wo, für dich freuen, dass das jetzt gespielt wird.
1: Dankeschön. Und ganz ehrlich, ich hätte das niemals geschafft ohne Roland Böfgen, bei dem ich aufnehmen durfte. Das ist mein Produzent. Ich hätte das niemals geschafft ohne natürlich Joe, der die Akustikversion komponiert hat. Ich hätte das niemals geschafft mit dem Support von dir jetzt, Sven. Ich hätte das niemals geschafft ohne meine Freundin, ich sag's jetzt einfach, Chiara, Rumi, Nihat, Tim, Mohammed. Also es sind ganz, ganz viele Menschen involviert, so wie auch Ilias, Anita. So viele Menschen, die mich mental unterstützt haben, die einfach für mich da waren in meinen schwierigsten Momenten. Genau. Danke, dass ihr an mich glaubt und danke, dass das hier passiert. Ich muss das jetzt erstmal verdauen.

0: 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Die Sendung Heute ist anders ist fast schon zu Ende und ich möchte noch ein paar letzte Worte an meine Studiogäste sagen. Erstmal vielen Dank, dass ihr alle da wart und mir geholfen habt, hier diese Sendung zu machen an der Technik, der Magnus. natürlich unser Star heute, die Mary, die ihren ersten Hit wirklich hier released hat auf der Wüstenwelle, was ich wirklich toll finde. Vielen Dank, dass du das Vertrauen hattest, dass wir auf der Wüstenwelle deinen Song hier spielen durften. Das ist, finde ich toll. Vielen Dank.
1: Danke, Sven. Ich danke Tübingen, der Wüstenwelle und dir, dass wir hier überhaupt sein dürfen. Ich meine, hey, wir kommen aus Stuttgart. Wir sind Gäste. Deswegen vielen, vielen Dank, dass wir diese Ehre haben durften, hier zu sein. Dankeschön.
0: Sehr gerne. Und natürlich auch Joe, unseren Gitarristen, der die Mary begleitet hat. Vielen Dank, dass du da warst, dass du für uns gespielt hast.
2: Das war mir ein pures Vergnügen, ein absolut pures Vergnügen. Ihr macht es einem so einfach, sich hier wohlzufühlen. Meinen tiefsten Dank dafür.
0: Sehr gerne. Sehr schön, dass ihr da wart. Möchtest du noch was sagen? So die Abschlussworte, dein Ausblick für deinen Song, deine Wünsche vielleicht auch?
1: Also ab heute Nacht wird der Song Homeless euch allen gehören. Ich würde mich sehr, sehr freuen, wenn ihr reinhört, wenn es euch vielleicht sogar gefällt. Einfach weiterleiten, zeigen, liken. Ich bin unabhängige Künstlerin, schreibe alle meine Songs selber. Es sind Geschichten aus dem Herzen, nach wahrer Begebenheit, die ich mit meinen Gefühlen in Songs umwandle. Und ja, vielleicht habt ihr einfach Freude dran. Vielen Dank.
0: Und damit verabschieden wir uns bis nächsten Monat. Dann gibt's wieder Heute ist anders auf der Wüstenwelle. Macht's gut und ciao.

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1: So, noch ein kleiner Nachtrag zur Mary. Ihr Künstlername. Wie heißt dein Künstlername, Mary?
2: Lady Mary Ann. Alles zusammen und alles groß geschrieben. Ihr findet mich unter Lady Mary Ann. Mit dem Song Homeless.
1: Lady Mary Ann auf der Wüstenwelle.

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0: Ja, und ich begrüße euch zur Sendung Eine Stunde Instrumentals vom Feinsten. Und wie heute live am 17. September um 20 Uhr geht es jetzt los. Und zwar im ersten Teil oder im Hauptteil eigentlich ein Interview mit Ralf Illenberger, der am 26. September 26 hier in der alten Seminarturnhalle in Nagold auftritt. Los geht es aber zunächst mit dem Saxophonisten Benny Gebauer mit dem Titel Pelikan.

Benny Gebauer am Altsaxophon und Ivana Drexler Sound Combination mit dem Titel Pelikan aus ihrer CD Spotlight von 1989 war das. Er wird auch in diesen Tagen, also Benny Gebauer, 87 Jahre alt. Ich konnte ihn im Mai für ein Interview gewinnen und auch ihn interviewen. Und das wird wahrscheinlich im Oktober hier in meiner Sendung Instrumental Lounge ausgestrahlt. Und damit nochmal herzlich willkommen zur Instrumental Lounge. Die gibt es alle 14 Tage an dieser Stelle. Also donnerstags in den geraden Wochen um 20 Uhr meist live, so wie heute. Mittwoch dann die Wiederholung in den ungeraden Wochen um 10 Uhr. Und außerdem in weiteren Wiederholungen montags in den geraden Wochen um 23 Uhr. Und von Dienstag auf Mittwoch um 1 Uhr für alle Nachtschwärmer dann wieder in den ungeraden Wochen. In den geraden Wochen habe ich mich glatt versprochen. Ja, und das Ganze natürlich gibt es auch nochmal auf unserer Homepage www.wüste-welle.de nachzulesen unter der Rubrik Sendungen Instrumental Lounge. 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Ja, heute als Schwerpunkt ein Special mit dem aus Fellbach bei Stuttgart stammenden Gitarristen Ralf Illenberger. Er gastiert mit seiner Band hier in der Region und zwar am Samstag, den 26. September um 20 Uhr in der alten Seminarturnhalle in Nagold, also gar nicht weit weg, sind so knapp 30 Kilometer von Tübingen. Mit seiner Band spielt er Songs aus seinen zahlreichen Alben, auch aus dem 2022 erschienenen Album Elements, und Karten gibt es bei allen bekannten Vorverkaufsstellen in der Region und auf meiner Homepage bzw. unserer Homepage www.wüste-welle.de unter meiner Sendung gibt es auch einen Link zur Veranstaltung, kann ich nur empfehlen, und da können wir uns vielleicht auch dann treffen. Ich bin nämlich da auch dabei, als Gast, als Zuhörer natürlich. Mit Ralf Illenberger konnte ich auch letztes Jahr schon ein kleines Telefoninterview führen, aus dem ich heute einige Ausschnitte euch präsentiere. Zunächst Musik aus seinem letzten und bisher neuesten Album von 2022, das erwähnte Album Elements, und der Titel ist Late Arrival.

0: Ralf Illenberger und seine Band mit einem Titel aus ihrem Album Elements von 2022. Das Stück hieß Late Arrival. Er wird es beim Konzert in der alten Seminarturnhalle in Nagold am 26. September um 20 Uhr auch spielen. Karten gibt es bei allen bekannten Vorverkaufsstellen. Ich konnte mit Ralf Illenberger letztes Jahr ein kurzes Telefoninterview führen, bei dem er mehr über sich und seine Musik erzählt hat. Die teilweise schlechte Telefonqualität bitte ich zu entschuldigen. Ralf Illenberger, du bist ja kein unbekannter Künstler in Tübingen. Aus Fellbach bei Stuttgart stammend bist du ja schon mehrmals mit deiner Band und auch am Anfang in deiner Musikerkarriere zusammen mit Martin Kolbe in Tübingen aufgetreten.
1: Ja, haben wir viele Konzerte gehabt, das stimmt. Tübingen ist mir noch in Erinnerung, waren wir bei großen Festivals, waren wir dabei, mal auf dem Marktplatz haben wir gespielt, da waren auch andere noch da. Wirklich, das war ein sehr großes Konzert. Und in der Mensa hatten wir auch mal einen Riesengig in der Uni. Ist mir noch in schönster Erinnerung. Und später war ich auch schon mal im Sudhaus mit der Band Circle. Habe ich da auch schon gespielt. Das war in den 90er Jahren dann. Alles schon ewig her eigentlich. Aber ich war schon an welchen nicht mehr in Tübingen, muss ich sagen. Ich habe ja meinen ganz eigenen Stil. Bei mir ist, ich bin immer schwer einzuordnen. Ich würde jetzt nicht sagen, dass ich Jazz mache oder experimentell, aber ich sage immer, zeitgenössische Gitarrenmusik, aber auf meine Art.
0: Ja, du hast einen ganz unverwechselbaren Stil, zumindest seit Circle. Bei Kolbe Illenberger war es einfach noch so diese klassische Gitarre.
1: Ja, nee, das war bei Kolbe Illenberger auch schon ein bisschen so.
0: Okay.
1: Ich habe eigentlich, war auch Kolbe Illenberger schon so angesehen, auch von den Kritiken, das war auch schon sehr besonders. Insofern hat es auch nie richtig reingepasst. Auch für, weil wir hatten so ein, mit Martin Kolbe hatte ich so einen ganz eng verzahnten Spieltechnik. Der spielt eigentlich ganz ähnlich wie ich. Da konnten die Leute gar nicht unterscheiden, wer gerade was spielt. Das war das Besondere von Kolbe Illenberger. Wir waren da immer eigentlich eine große Gitarre, sagen wir mal so.
0: Dennoch klang dann Circle natürlich ganz anders. War, also auch
1: richtig, mit mehrer größeren Besetzung. Ja. Das war dann Illenberger mehr. Das war dann nicht mehr Kolbe Illenberger, würde ich sagen. Seither mache ich ja auch das. Muss ja auch zugeben, ich kann eigentlich auch nicht viel anderes. Ich bin jetzt keiner, der irgendwie alle Stile spielen kann und jetzt ein reines Jazzstück spielen oder so. Das liegt mir nicht, das war mir auch nie mein Ziel. Ich muss sagen, ich habe immer eigentlich geschaut, mit was für Farben ich arbeiten kann und mit denen habe ich gearbeitet und da meine Stücke komponiert. Und die Sachen, die ich selber persönlich toll finde, habe ich dann sozusagen angewandt auf Gitarre und so komponiert auch. Das ist, die Einflüsse sind bei mir eigentlich nicht von Gitarristen her, sondern eigentlich von allen möglichen Bands, muss ich sagen. Ich bin früher aufgewachsen mit dem ganzen Prog-Rock, nennt man das ja jetzt, Progressiv-Rock-Bands. Da war ich also Konzertbesucher. Hab mir alles angeguckt. Emerson, Lake & Palmer, Jethro Tull und Yes und Genesis und diese schon hochkomplizierten Rock-Symphonien eigentlich. Und das hat mich schwer beeinflusst, einfach die Musik, die ich da hörte. Und bin von der ausgegangen. Ich klinge zwar jetzt nicht so wie die, aber das waren so die Einflüsse, die mich geprägt haben.
0: Na, ist doch der eher sanftere Klang, was du spielst, ne, sozusagen.
1: Ja, ich gehe auch nach Klang und nach Emotionen, was Klänge eigentlich auslösen im Publikum, im Hörer.
0: Dann hören wir nochmal ein Stück von dir aus einem fast Soloalbum, nur mit der Bassbekleidung von Sandro Colino, Frogs.
1: Ja, Frogs ist immer gut, das spiele ich ganz sicher auch. Nehmen wir doch das noch so, super. Das ist eine sehr eingängige Nummer.
0: Ja, sehr eingängig, ne?
1: Und das spiele ich auch immer ein bisschen anders, haben das sicher auch schon gehört.
0: Ja.
1: Das ist immer ein bisschen anderes Gewand bekommt. Das ist eben mit meinen Stücken sehr angenehm. Ich kann die immer in jeder emotionalen Lage spielen. Die kommen dann irgendwie ein bisschen anders an. Wenn ich ruhiger drauf bin, dann spiele ich die Stücke in einem ruhigeren Gusto. Und ansonsten, wenn ich ein bisschen aggressiver bin, dann spiele ich die aggressiver. Und dann klingen die Stücke auch. Es ist trotzdem noch das gleiche Stück, aber das Feeling ist anders. Ich benutze das eigentlich als Vehikel für meine momentane emotionale Verfassung, würde ich mal sagen.

0: Ralf Illenberger mit Frogs hier in der Instrumental Lounge beim Freien Radio Wüste Welle.
1: Weniger bekannt dürfte ja sein vielen Hörerinnen und Hörern, dass du ja auch unter Pseudonym noch was aufgenommen hast.
2: Ja, das sind ja auch nicht.
1: Musikverlage.
2: Richtig.
1: Alain Berger.
2: Alain Berger, da hatte ich für Sonoton eine ganze Serie von CDs gemacht. Die waren ja auch nicht mal im Laden, die Platten. Das war ja eigentlich eher für Rundfunkstationen und für Videoproduktionen. Und es war sozusagen Unterlegungsmusik für irgendwelche Inhalte videotechnischer Art. So wurde das angelegt zumindest. Oder für Radio, für Trailer und ja, eigentlich eher angewandte Musik, sagen wir mal so. Aber das klingt auch nach mir.
1: Genau, hast du dann speziell dafür jetzt komponiert oder hast du einfach aus deinem Archiv irgendwas genommen? Was sagst du,
2: das nehme ich
1: jetzt für Sörgel, das andere nehme ich jetzt für Berger oder so?
2: Nein, bei Berger habe ich schon auch speziell für das gemacht. Da hat man einfach ein bisschen anderen Ansatz gehabt zum Komponieren. Dann habe ich auch nicht alles allein komponiert, da habe ich auch viel mit dem Jörg Reiter gemacht, der lebt leider nicht mehr in Stuttgart, der auch unter Pseudonym gearbeitet hat auf den Platten. Und mit dem zusammen haben wir viele Sachen so komponiert.
0: Ja, und teilweise wurde diese Musik auch für Telefonwarteschleifen eingesetzt. Wer zum Beispiel in Tübingen beim Kieferorthopäden Kieferwerk in der Südstadt anruft, hört zunächst Ausschnitte aus dieser Melodie.

0: Dolcea heißt der Titel mit Alain Bergier alias Ralf Illenberger aus der CD Silent Clouds, erschienen bei Sonoton in München und inzwischen auch im Streaming frei anhörbar mit weiteren CDs von ihm. Ihr hört die Instrumental Lounge heute unter anderem mit Musik von Ralf Illenberger, dessen Musik leider nicht mehr in den gängigen Radioprogrammen zu hören ist, außer hier in der Wüstenwelle mit meiner Sendung Instrumental Lounge, immer donnerstags 20 Uhr in den geraden Wochen. Und obwohl viele seiner Titel durchaus radiotauglich sind und für Abwechslung im oft gleichförmigen Programm der Unterhaltungs- und Popwellen sorgen könnten, wird er leider nicht gespielt. Das meinte auch Ralf Illenberger im Interview.
1: Wobei jetzt meine eigenen Sachen fand ich auch im Rundfunk tauglich.
0: Finde ich auch. Also teilweise so die Circle-Platten, Gemina oder H&B, das ist, habe ich ja öfter schon mal im Südfunk 1 gehört, damals in den 80er Jahren. Ne?
1: Ja, das H&B war auch in Amerika eigentlich mein Durchbruch da drüben. Das war, war in den Instrumental-Charts, war das 4 Wochen auf Nummer 1 in ganz Amerika. Und da hatte ich dann auch eine große Tour mit der Circle. Also da haben wir dann die ganz Amerika eigentlich bereist, 14 Tage lang. Dann war Konzerte von New York bis San Francisco. War ja da noch nicht bekannt in Amerika.
0: Deine Schallplatten ist gerade mit Circle, die sind ja auch von den HiFi-Enthusiasten sehr hochgelobt worden, weil die Aufnahmetechnik so gut war. Sind oft zum Testen auch von HiFi-Anlagen verwendet worden.
1: Richtig.
0: Welchen Wert hast du da gelegt oder mit welchem Equipment habt ihr das aufgenommen? In welches Studio? Oder?
1: Ja, da waren wir im Tonstudio Bauer in Ludwigsburg. Das war schon, also zu der Zeit, ist auch jetzt, glaube ich, noch so, also eins der höchsten Auflösungen mit Aufnahmegeräten. Hatten auch tolle Ingenieure, die Platten, der Johannes Wohleben war das, der die Platten sozusagen gemischt hat und mit mir gemischt. Ich hab immer Einfluss gehabt auf meine Songs. Und mir ist der Sound natürlich wahnsinnig wichtig, weil es muss schon sehr gut klingen. Ist mir auch live wichtig, dass das so rüberkommt, dass das ein Ohrenschmaus ist und ich jetzt irgendwie da irgendwelche Abstriche mache. Und dass es nachher verwendet wurde auf Stereo, in Stereo Play und auch die Stereo-Zeitungen fanden die Platten immer toll zum Ausprobieren. Fand ich wirklich toll, also dass da meine Platten hergezogen werden, weil sie so toll klingen.
0: Genau, jetzt trittst du ja im Moment neben den Solo-Auftritten auch im Trio dann auf. Du hast ja keine festen Musiker mehr wahrscheinlich, sondern immer so Session-Musiker, die dann mit dir auf Tournee gehen oder immer dazukommen wahrscheinlich?
1: Ja, der Sandro, der ist eigentlich fix. Also mein Bassist, den habe ich eigentlich schon seit 10 Jahren oder noch länger. Der Sandro Gulino spielt auch in anderen Bands. Der spielt auch zurzeit bei Gypsy Kings, ist der unterwegs. Mhm. Der ist da weltweit unterwegs ab und zu. Die spielen in Dubai und in Israel und die haben auch Riesenkonzerte. Aber ansonsten, ja, mit Schlagzeugern, da ist es ab und zu variiert, ab und zu, da haben auch nicht immer die gleichen Zeit. Und ich spiele auch gern mit verschiedenen Leuten zusammen. Das macht auch wirklich Spaß, muss ich sagen.

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0: Ja, vor dem Jingle war das der Titel Forest mit Ralf Illenberger und seiner Gruppe Circle aus dem Album Heart and Beat von 1989. Am Saxophon war Büdi Siebert. Heute in der Instrumental Lounge unter anderem Musik von Ralf Illenberger, der mit seiner Band am 26. September um 20 Uhr in der alten Seminarturnhalle in Nagold auftritt. Ich habe mit ihm letztes Jahr im September oder Oktober ein Interview führen können und da hört ihr jetzt ein paar Ausschnitte heute in der Sendung daraus. Hast du auch mal vor, wieder in größere Besetzung wie bei Circle aufzutreten?
2: Im Moment gerade eigentlich nicht. Ich bin gerade hochzufrieden mit meinem Trio, muss ich sagen.
0: Deine letzte CD ist ja 2022 rausgekommen, ja. Elements.
2: Ja.
0: Gibt es denn bei dir auch neue Projekte oder steht das an?
2: Ich würde sagen, schon fast alles aufgenommen für eine neue CD.
0: Ah,
2: ich bin so, sagen wir mal, ich weiß nicht, ob ich es auf den Herbst noch schaffe, aber auf den Frühjahr auf jeden Fall. Da wird eine neue CD von mir kommen. Die wird auch noch, ja, sind auch ein paar experimentellere Stücke drauf, aber insgesamt ist es eigentlich, ist meine Musik. Und ich versuche eigentlich immer die Qualität so gut hinzukriegen, sozusagen, wie meine alten CDs alle. Ist für mich immer eine Herausforderung, muss ich sagen, weil wenn ich meine alten Sachen höre, ich mag die alle noch und finde die alle eigentlich super gut gelungen. Ist aber für mich auch immer harte Arbeit, muss ich sagen, weil ich bin sehr kritisch. Ich habe zu Hause sicher jetzt gerade 20 Stücke und da sind einige dabei, wo ich sage, nee, die sind zwar auch gut, aber nicht außergewöhnlich gut. Und eigentlich nehme ich nur außergewöhnlich gute Stücke auf meine CDs. Bin mein größter Kritiker in der Beziehung.
0: Ja, dann hören wir doch erstmal noch was aus seiner letzten CD Elements von 2022. Hören wir kurz in den Titel Lionsgate rein.

0: Lionsgate mit Ralf Illenberger und seiner Band aus seiner bisher neuesten CD Elements von 2022 in voller Länge beim Konzert ab 26. September in der alten Seminarturnhalle in Nagold zu hören. Aber bald kommt ja eine neue Produktion von ihm und ich wollte wissen, wie da die Titel so angelegt sind.
1: Ja, die wird sehr stilistisch auch ein bisschen farbiger vielleicht als die letzte. Schon auch von klassischen Einflüssen, würde ich sagen, bis zu ein bisschen jazzig. Und auch, das orchestrale Element ist da auch auf jeden Fall wieder voll dabei. Ist auf jeden Fall wieder eine echte Illenberger Platte.
0: Ja. Vielleicht können wir dich dann auch mal wieder in der Region mit der neuen Produktion dann hören mit deiner Band.
1: Ja, da werde ich sicher was ausmachen.
0: Ja, das heißt, die Stücke sind schon geschrieben, aber du warst noch nicht im Aufnahmestudio.
1: Ja, doch, die sind auch schon teilweise fertig aufgenommen. Da fehlen aber noch bestimmte Stellen und bestimmte Teile. Ist halt noch nicht fertig, sagen wir mal so. Der letzte Schliff ist noch nicht drauf.
0: In welchem Studio wart ihr dann zusammen?
1: Das habe ich zu Hause aufgenommen. Okay. Die Elements habe ich ja auch zu Hause aufgenommen, in meinem eigenen Studio.
0: Okay.
1: Da bin ich inzwischen auch wirklich gut. Da hört man eigentlich auch keinen Unterschied mehr zu den alten Aufnahmen, auch von meiner Gitarre her und so. Das ist ja heutzutage toll, dass man das eigentlich jetzt selber machen kann. Muss nicht mehr ein Riesenstudio eigentlich buchen, um den Sound zu erreichen. Den kriege ich eigentlich auch selber hin jetzt. Da bin ich auch sehr, sehr dankbar dafür. Das CD-Geschäft ist ja auch inzwischen ziemlich leider mau geworden. Ja. Ich meine, CDs sind eigentlich out, sagen wir es mal so. Jetzt, es gibt zum Glück noch Leute, speziell mein Publikum noch, die CDs gerne kaufen, aber insgesamt ist es schon, dadurch, dass alles auf Spotify sozusagen frei erhältlich ist, ist eigentlich auch hart für die ganzen Musiker, nicht nur für mich, das geht allen so. Da fehlt eigentlich eine wesentliche Einnahmequelle.
0: Deswegen gehen auch viele wahrscheinlich doch zunehmend live dann auf Tournee oder so.
1: Eben. Ne? Ja. Das ist wirklich wahr. Ich meine, das ist die einzige Chance, eigentlich noch richtig Geld zu machen. Irgendwo, wenn man ein gutes Publikum hat, dass man überhaupt als Musiker leben kann. Ich bin in der dankbaren Situation, muss ich wirklich sagen, dass ich eigentlich jetzt 45 Jahre lang von meiner Musik leben kann. Wirklich. Und bin immer ernährt worden und bin jetzt nicht schwer reich geworden, aber ich konnte immer meine künstlerischen Sachen ohne Leute, die mir reinreden. Zu machen. Das war auch früher schon so. Ich war da immer eigentlich sehr, sehr autonom in der Beziehung und auch habe immer darauf bestanden. Es ist ja auch so eigene Musik, das ist für andere schwer, das zu beurteilen und zu sagen, wie ich was anders machen sollte. Da bestehe ich schon immer drauf, dass ich meinen Sound habe.
0: Ja, und diesen Sound hören wir jetzt noch und zwar Joy aus seinem Album Emerge, aufgenommen 2004 in Ralf Illensbergers Tonstudio Thunder Mountain in Sedona, Arizona.

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Swing Low Sweet Chariot mit dem Orchester Sonny Livingston. Dahinter verbirgt sich der Musiker und Komponist Benny Gebauer, den wir am Anfang der Sendung Instrumental Lounge bei der freien Radio Wüste Welle auch schon gehört haben. Hier hörten wir ihn auf seiner Mundharmonika. Im Oktober wird es ein Special mit seiner Musik und einem Interview geben. Er kann zudem am 26. September seinen 87. Geburtstag feiern. Und am 26. September ist natürlich auch das Konzert von Ralf Illenberger, dessen Musik wir heute in der Instrumental Lounge gehört haben. Und wer noch gegen den drohenden Sozialabbau demonstrieren will, der Deutsche Gewerkschaftsbund lädt ein nach Stuttgart um 12 Uhr am Schlossplatz. Da könnt ihr gegen Sozialabbau demonstrieren. Bin ich auch dabei und abends geht's dann ins Konzert. Ja, und zum Schluss noch ein Stück mit Benny Gebauer, und zwar am Altsaxophon nochmal ein ruhigeres Stück, Light in the Night. Aber vorher noch das Orchester Cliff Carpenter mit Mike Oldfields Titel Moonlight Shadow. Die Stimme von Maggie Reilly wurde hier durch ein Akkordeon ersetzt. Auch zum Akkordeon, das ist das Instrument des Jahres 2026. Da werde ich dieses Jahr noch eine Sendung machen, bei der Akkordeonistinnen und Akkordeonisten aus der Region zu Wort kommen. Ja, das war's dann bei der Instrumental Lounge hier beim freien Radio Wüste Welle. Infos zu den Sendezeiten findet ihr auf unserer Homepage www.wüste-welle.de. Ich bedanke mich dann fürs Zuhören und hoffe, dass ihr meine weiteren Sendungen auch wieder einschaltet. Die nächste ist dann in 2 Wochen am 1. Oktober um 20 Uhr. Dann gibt es die Sendung Instrumental Lounge schon fast 5 Jahre. Die erste Sendung war nämlich am 7. Oktober. Damit danke ich fürs Zuhören und sage auf Wiederhören.

und in den Wiederholungen alle 14 Tage montags um 23 Uhr und mittwochs um 10 Uhr in den ungeraden Wochen sowie in der Nacht von Dienstag auf Mittwoch um 1 Uhr in den geraden Wochen. Jede Sendung ist auch 7 Tage nach der Ausstrahlung in unserer Mediathek zu hören. 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

0: Hallo und herzlich willkommen auf der Wüstenwelle 96,6 MHz und im Livestream unter www.wüste-welle.de. Du hörst die B-Sides Radio Show von und mit Schulle und Liquid Dip.
1: Hallo.
0: Wir begrüßen euch am Abend des 17. September 2026. Wir senden live aus dem Studio zu Tübingen. Und die B-Sides Radio Show, die gibt es immer im Zwei-Wochen-Rhythmus, donnerstagabends in den geraden Kalenderwochen von 21 bis 23 Uhr hier auf diesem Sendeplatz. Wiederholt wird auch, aber live ist halt immer noch am besten. Schulle und ich hier im Studio und am Mikrofon. Die kommenden 2 Stunden, die werden wie folgt ablaufen. Wie immer haben wir ganz viel Musik der letzten Tage und Wochen dabei, nur das Beste eingedampft für euch. Also es ist eine Musiksendung, wie ihr aber hören könnt, halten wir auch nicht ganz die Klappe, sondern erzählen euch auch ein bisschen. Und das Ganze hat in der Regel sowas wie Struktur. Das bedeutet, es gibt 4 größere Runden, volle Pulle Schulle. Da stellt Schulle ein Album, einen Künstler oder ein Werk vor. Heute ist es ein Album, so viel kann ich spoilern, du sagst gleich noch was dazu. Und von meiner Seite gibt es Neuigkeiten, ja, ganz durch ganz verschiedene Genres und auch Künstler hindurch. Und die Halbzeit, die startet gegen 22 Uhr und da gibt es das Sample der Woche, also ein älteres Musikstückchen oder ein kleineres Teil eines Musikstückes, das wieder wo verwendet wurde. Und ganz zum Schluss, also kurz vor 23 Uhr, gibt es das allerletzte, ein Musikstück, das unbedingt mal wieder gespielt und gespielt werden muss und wird. So machen wir das heute. Gibt es organisatorisch noch was oder wollen wir direkt ins Inhaltliche gehen, lieber Herr Schulle?
1: Ich bin bloß in Gedanken gerade bei meinem nicht vorhandenen Ferrari Testarossa, weißt du, den ich nachts auf einer regennassen Highway-Autobahn durch die Gegend fahre, weil die Musik, die regt an dazu.
0: Absolut, ja. Aber apropos Musik, was haben wir denn bei Volle Pulle Schulle
1: am Start? Was haben wir bei mir? Also Freunde dir und Freundinnen dieser Sendung, die wissen ja, dass die Plätze 1 und 2 in meiner ewigen Hitliste vergeben sind an Secure und Depeche Mode, so in wechselnder Reihenfolge, ne? Aber die Plätze sind weg. Platz 3 ist tatsächlich gern auch mal von Interpol besetzt, seit ein paar Jahren schon nicht mehr. Das war eher so zu Antics und Our Love to Admire Zeiten, waren sie auf Platz 3. Jetzt aber wieder mit ihrem neuen Album This Mirror

0: Ways a Ton. Da freue ich mich, dass sie es wieder geschafft haben, was richtig Tolles rauszuhauen. Und da wird es dann diverse Auszüge geben heute Abend.
1: Also 4 Runden volle Bolle Schulle. Und von meiner Seite wieder mal quer über alle Kontinente und Genres hinweg. Wir haben mit dabei Elektropop aus Australien, Indie-Pop aus Norwegen, Neo-Soul aus London, ein Beastie Boy, der sich zurückmeldet und ein politischer Ausruf aus Deutschland im Indie-Gewand. Das und viel, viel mehr für euch und für uns bei der B-Sides Radio Show. Euch und uns ganz viel Spaß. Und jetzt starten wir mit einer Dame namens Cleo Sol. Zu der sage ich vielleicht gleich nachher noch was, aber einfach lassen wir jetzt diesen wunderschönen Track namens Let Me Cry von ihrem aktuellen Album Gentle Woman uns richtig schön anreichern und gedeihen. Let Me Cry, Cleo Sol, bei der B-Sides Radio Show.
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Wir haben gehört Cleo Saul mit ihrem neuen Album Gentlewoman und der Track heißt und hieß Let Me Cry. Und der WDR spricht von einer der aktuell wichtigsten Stimmen im Neo-Soul und sie ist Leadsängerin der Formation Salt, die ich hier nicht zu selten eben auch gespielt habe. Und Anfang des Jahres hat sie die Auszeichnung als bester R&B-Act bei den Brit Awards bekommen. Und jetzt besinnt sie sich wieder mal ganz auf ihre Solo-Karriere. Es ist schon ihr 5. Solo-Album. Das ist mal wieder entstanden mit ihrem Ehemann und Produzenten Inflo, der natürlich eben auch Salt mitproduziert. Und es sind darauf Piano-Balladen zu finden, Dancehall, Bossa Nova. Immer spannend, immer toll, immer zusammengehalten von dieser fantastischen Stimme. Cleo Saul war das, ja. Und gerade eben war es danach noch Phoebe Bridgers, die nicht weniger gut ist. Auch eine tolle Künstlerin, eben aus Kalifornien. Es ist ihr 3. Studioalbum und sie kann sehr schön zwischen wuchtigem Rock und auch ja, eher zerbrechlichem Indie-Folk hin und her springen und hat bei Boy Genius, der Super Mädels Band und auch bei Better Oblivion Community Center mitgemacht. Hier wieder ein Soloalbum unter dem Namen Lost Weekend und Liberty Tree war und ist das Lied, das wir angehören. Ja, und jetzt in den Startlöchern gibt es eine Dame namens Mina Richman. Different Flavors of Being Happy heißt ihr neues Album. Ist ein rundum glückliches Konzeptalbum voller Indie, Rock, Folk und Soul und erzählt zwischen Glücksmomenten der Kindheit bis in die Gegenwart und von Ängsten, die diesem Gefühl immer wieder im Weg stehen. Und sie ist eine deutsch-iranische Musikerin, kam schon früh zur Musik, ist in Berlin geboren und in der kleinen Stadt Bad Salzuflen, aufgewachsen. So, das waren viel Infos und jetzt hören wir doch einfach in die Musik rein. Mina Richman, Show Me, Don't Tell, bei der B-Sides Radio Show. Viel Spaß.

0: Ja, unverkennbar, das waren natürlich das Geschwisterpaar Angus und Julia Stone mit ihrem aktuellen Album Karaoke Bar. Es ist das 7. Album des Geschwisterpaares aus Newport in Australien. Erstmal setzen sie verstärkt auf elektronische Elemente, die den ja, wirklich sehr charakteristischen Sound des Duos erweitern und gleichzeitig die vertraut emotional intime Klangwelt bewahren. Angus und Julia Stone mit dem Track Celestial Bodies. Ja, und jetzt sind wir schon mittendrin in der B-Sides Radio Show. 20 nach 9 ist es. Zeit für die erste Runde volle Pulle Schulle.
1: Ja, und wie schon eingangs erwähnt, haben Interpol wieder mal, oder nicht wieder mal, sondern endlich mal, zumindest aus meiner Sicht, ein fantastisches Album rausgehauen. Die Band gibt's aber auch schon seit einer Weile. Sie zählen zu den prägenden US-Bands des Post-Punk-Revivals, was wir ja so in den frühen 2000er Jahren hatten. Gegründet wurde Interpol 1997 in New York und zur klassischen ursprünglichen Besetzung gehörten Paul Banks als Sänger und Gitarrist, Daniel Kessler als Gitarrist, Carlos Dengler als Bassist und sowie Greg Drudy am Schlagzeug, der noch in der Frühphase etwa so im Jahr 2000 durch Sam Fogarino ersetzt wurde, den Daniel Kessler vom Plattengeschäft in der Nachbarschaft kannte und der irgendwie auch dann, ja, man kann fast sagen zum Glück, noch so eine gehörige Portion Post-Punk mit in die Band brachte. Bei Live-Auftritten hat die Band am meisten noch einen Keyboarder dabei. Ja, die Band entstand ebenso im Umfeld der New Yorker Indie-Szene, die Ende der 1990er und Anfang der 2000er Jahre eben auch Gruppen wie The Strokes, die Yeah Yeah Yeahs, die Liars und TV on the Radio hervorbrachten. Nach frühen EPs und Clubauftritten gelang Interpol mit dem Debütalbum Turn on the Bright Lights im Jahr 2002 der internationale Durchbruch. Das Album war beim Indie-Webmagazin Pitchfork Album des Jahres, war sehr stark von New York inspiriert und verband ebenso urbane Kühle, düstere Spannung mit äußerst präziser Gitarrenarbeit und wurde schnell zu einem Referenzpunkt des modernen Indie-Rock. Auch im Ausland erlangten sie einen beträchtlichen Bekanntheitsgrad. Bereits 2001 traten Interpol in Glasgow, Manchester und London auf und bekamen sogar die Gelegenheit, bei den renommierten John Peel Sessions mit dabei zu sein. Die ja doch sehr retro-fanatische englische Presse damals, die fuhr ziemlich auf die adretten New Yorker Jungs ab. Genau. Ja, und mit Antics, das kam 2004 raus, präsentierte sich die Band dann melodischer und zugänglicher, ohne ihre kontrollierte Melancholie aufzugeben. Ja, sie blieben eigentlich immer so diese morbiden Romantiker, die sie bis heute sind. Und Our Love to Admire, das ist, glaube ich, so mein persönliches Album-Highlight von ihnen, das dritte Album, das erschien dann 2007 und erweiterte den Klangraum um größere, teils klassische Arrangements. Und die Songs bekamen dann noch so eine klarere Studio-Politur verpasst. Genau. Wie es im Interpol weitergeht, das erfahren wir dann im nächsten Take. Aber ich würde jetzt mal zum Album Nummer 8 überleiten wollen. This Mirror Weighs a Ton. Heißt, das gute Stück ist am 28.08. auf Partisan Records erschienen und das gibt es als CD und als Doppelvinyl, natürlich wieder in diversen farblichen Ausführungen. Mittlerweile ist aus dem Trio sogar ein Quintett geworden. Also Carlos Dengler ist irgendwann ausgestiegen als Bassist. Dann hat Paul Banks, der Sänger, auch den Bass mit übernommen. Sie waren eine lange Zeit ein Trio. Jetzt sind sie ein Quintett. Da sind nämlich noch Brad Truax und Brandon Curtis mit dabei. So heißen die Neuzugänge, wobei nur Truax auf dem neuen Album zu hören ist. Er übernimmt eben den Bass von Banks. Und bei Interpol ist der Bass ja keine Nebensächlichkeit, sondern das ist ein integraler Bestandteil beim Rhythmus und auch bei der Melodieführung. New Order lassen da so ein bisschen grüßen. Ja, und für mich ist das Album This Mirror Weighs a Ton ja wirklich das beste Interpol-Album seit 10 Jahren. Die beiden letzten Alben, die haben mich nicht mehr so richtig abgeholt, was irgendwie schade war, denn Interpol sind ja eben bei mir so, ja, immer so auf Platz 3 der Lieblingsbands. Und dann den Platz haben sie sich, glaube ich, jetzt aktuell wieder erspielt. Und vielleicht fragt ihr euch, glaube ich dem das? Und das würde ich euch jetzt gerne beweisen, nämlich mit dem Opener This Mirror Weighs a Ton hören wir jetzt. Und danach gibt es See Out Loud. Und da muss man noch dazu sagen, bei This Mirror Weighs a Ton gibt es weiblichen Background-Gesang. Und der Witz ist, ich bilde mir zumindest ein, irgendwo gelesen zu haben, dass das Paul Banks ihm seine Frau ist, die da singt. habe es aber nicht verifizieren können. Ich weiß nicht, wo diese Information herkam, vielleicht habe ich es mir auch ausgedacht, aber es ist schön. Also
0: hört sich gut an.
1: Wäre schön, oder? Mhm. So ein bisschen Family-Business.
0: Und verkauft sich gut.
1: Ja. Und bei Sea Out Loud singt Daniel Kessler sogar eine Strophe. Also es gibt hier so diverse Innovationen beim neuen Interpol-Album. Und da hören wir jetzt rein. Viel Spaß.

0: Ja, so lange Fadeouts hatten wir schon lange nicht mehr.
1: Ist man nicht mehr gewöhnt heutzutage. Es ging jetzt, glaube ich, 30 Sekunden oder sowas.
0: Ja. Mhm. Und hat sich nicht so richtig entschieden, will ich jetzt raus oder nicht. Aber jetzt ist es vorbei, die erste Runde volle Pulle Schulle und ich mache weiter mit einer Dame namens Erykah Badu. Es ist das erste offizielle Studioalbum seit 16 Jahren und ihr Einfluss auf Musik, Mode und Popkultur ist dabei kontinuierlich gewachsen. Und gemeinsam mit dem renommierten Hip-Hop-Produzenten The Alchemist, der seit Jahren zu den prägendsten und produktivsten seines Fachs zählt, hat sie jetzt ein Album rausgebracht und das verbindet die introspektiven Texte mit sehr innovativen Klangwelten und schaut auf Themen wie Liebe, Erinnerung, Ironie, Träume, Weiblichkeit und persönliche Entwicklung. Und tatsächlich ist auch ein ganz spezieller Sound zu hören, ob mit Soul, Blues, Funk, Rock und Jazz oder natürlich Underground, Hip-Hop. Es ist alles miteinander verwoben und deswegen hören wir am besten mal in dieses wunderschöne Album Before the World Blows rein. Ja, wunderschön, passt in diesem Zusammenhang bei diesem Albumtitel wahrscheinlich nicht so ganz, aber Breezy, der Track ist einfach fantastisch. Erykah Badu mit The Alchemist mit Breezy.

Ja, Soul at its best, das waren und sind The Womack Sisters. Und ja, es ist nicht zufällig, dieser Name, es sind drei Geschwister, drei Schwestern, und sie sind Enkelin des legendären Sam Cooke und Nichten von Bobby Womack. Und demnach stammen sie wirklich aus einer, ja, nicht zu knappen Soul-Dynastie, die tief in ihrem musikalischen Wesen verwurzelt ist. Und das hört man eben auch von ihrem Album. Das ist jetzt ganz frisch draußen. Es heißt The Womack Sisters. Und darauf ist wirklich, ja, so schöne Musik wie eben gehört. All Around war das. Ja, und was auch ganz Spannendes, was jetzt in den Sommerferien hier rauskam, ist Musik von einem Beastie Boy. Und tatsächlich ist es eben so, dass Michael Louis Diamond, den vielleicht einige als Mike D kennen, es ist die erste Musik eines überlebenden Beastie Boy seit Adam Jauchs, also MCAs, Tod. Und ja, es klingt wirklich nach einem Künstler, der endlich mal wieder losrennen will. Und das macht er eben auch mit dem Album namens Thank You. Und er hat sich mit seinen beiden Söhnen Davis und Skyler zusammengetan, die zusammen in der Band Very Nice Person spielen, und eine Begleitband namens 5D. Und tatsächlich der erste Beastie Boys Release seit 15 Jahren, und da mischt er wieder Rock und Rap mit glitschigen und kratzigen Elektrobeats und auch Spritzern von Drum, Bass und Dub, aber auch tatsächlich sehr entspanntere Töne, so eben auch beim Track I Don't Care vom Album Thank You vom Ex-Beastie Boy oder immer noch Beastie Boy Mike D. Alles mal lautstellen, wir hören rein. I Don't Care, Mike D.

0: Ja, diese Stimme gehört zu Eric Francis Schrody, den viele von euch vielleicht als Everlast kennen. Er ist natürlich 1992 mit House of Pain und Jump Around weltbekannt geworden und ist das noch bis heute, und auch sein What It's Like, damals eben auch diese ganz besondere Mischung aus Rap, Blues und Rock, die er neu definiert hat. Ganz grandios, und jetzt sein 8. Album mit dem Namen Embers to Ashes, und wir haben den Track namens 1987 gehört. Und damit springen wir rüber Richtung Interpol.
1: Genau, und dann ermitteln wir noch ein bisschen weiter, wa? Ah, Freunde. So, also mit Interpol geht's weiter, und wir hatten ja so ein bisschen schon Gesundheit, das Profiling begonnen mit ihrer Historie und waren da im Jahr 2007 und dem dritten Album Our Love to Admire stehen geblieben. Mein persönlicher Favorit aus der Bandgeschichte. Nach dem selbstbetitelten Album Interpol, was 2010 erschienen ist, verließ dann Bassist Carlos Dengler die Gruppe. Anschließend wurde Paul Banks, also der Sänger und Gitarrist, eigentlich im Studio verstärkt auch für die Bassparts verantwortlich. In dieser Zeit gab es auch eine künstlerische Zusammenarbeit mit der Regielegende David Lynch. Dieser drehte den Kurzfilm I Touch a Red Button Man zum Interpol-Song Lights. Auch wirklich ein grandioses Stück Musik. Spätere Alben wie El Pintor 2014, Marauder 2018 und das letzte Album The Other Side of Make Believe aus dem Jahr 2022, die zeigten eine Band, die ihren Kernsound bewahrte, ihn aber in Produktion, Dynamik und Songstruktur variierte. Paul Banks hat übrigens neben seinem Hauptjob bei Interpol auch zwei sehr hörenswerte Soloalben herausgebracht, unter anderem unter dem Pseudonym Julian Plenty. Und er hat unter dem Projektnamen Banks and Steels eine Kooperation mit RZA vom Wu-Tang-Clan gestartet. Diese Liaison hat 2016 auch ein Album hervorgebracht, ja, und Interpol werden häufig mit britischen Post-Punk und New Wave in Verbindung gebracht. Joy Division steht da wahrscheinlich ganz vorne. Echo and the Bunnymen, The Chameleons oder Gang of Four gelten als naheliegende Bezugspunkte. Entscheidend ist jedoch, dass Interpol diese Einflüsse nicht bloß kopierten. Sie haben sich auch immer besonders gegen die Joy Division-Schublade gewehrt, denn sie versuchten vielmehr, die Strenge und Kühle des späten 1970er und frühen 1980er Post-Punk in eine New Yorker Gegenwart zu transportieren. Weniger expressiver Rockgestus, mehr kontrollierte Spannung, urbane Vereinzelung und architektonisch gebaute Songs, die sich auch gerne mal in sich selbst verdrehen und irgendwie drei Songgerüste in einem darstellen. Live treten die Jungs auch gerne mit viel Nebel auf und werden dabei oft von hinten angestrahlt. Da sieht man dann eher nur noch so die Silhouetten der Band. Das Publikum wird nur selten angesehen oder angesprochen. Das spricht eben auch optisch klar für Understatement und einen klaren Fokus auf die Musik, anstatt auf plakatives zur Schaustellen von Rockklischees. Einen strikten Dresscode haben sich die Jungs dann eben auch noch auferlegt. Gerade der Gitarrist Daniel Kessler, den sieht man eigentlich ausschließlich im gut sitzenden Anzug inklusive Krawatte. Genau. Und wir machen weiter mit zwei fantastischen Songs aus ihrem 8. nunmehr Album This Mirror Waits a Ton, was jetzt Ende August erschienen ist. Und wir hören jetzt Iron City und Wings on Fire. Viel Spaß.
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0: Es ist kurz nach 22 Uhr bei der B-Sides Radio Show. Die B-Sides Radio Show gibt es immer donnerstagabends in den geraden Kalenderwochen. Also im 2-Wochen-Rhythmus von 21 bis 23 Uhr live auf der Wüstenwelle 96,6 MHz und im Livestream unter www.wüste-welle.de. Und am Mikrofon und an den Reglern sitzen Schulle und Liquid Dip. Und Halbzeit bei der B-Sides Radio Show, das bedeutet natürlich auch das Sample der Woche.
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0: Und das Sample der Woche, das spielen wir immer im Original und meistens in voller Länge. Heute sind das tatsächlich nur eine Minute 19, ein ganz kleiner Soundfetzen sozusagen, auch in einer höchst miserablen Qualität. Aber tatsächlich, was der Künstler daraus gemacht hat, ist natürlich wieder aller Ehren wert, aber der Reihe nach. Es ist nämlich tatsächlich so, es gab mal einen Herrn namens Hugh Tracy, der von 1903 bis 1977 gelebt hat und der hat in den 1920er bis in die 1970er Jahre hinein über 35.000 Feldaufnahmen in ganz Subsahara-Afrika angefertigt. Und seine Absicht war es, die Schönheit und Komplexität der Musik einer Welt zu offenbaren, die ihr wenig Wert beimaß. Und so ist er eben auch mal in Malawi gelandet und hat da eine Sängerin namens Amai Ndule kennengelernt, womöglich. Was da passiert ist, das weiß ich nicht. Ich war nicht dabei und es ist auch nicht überliefert. Aber das Ganze hat sich so angehört.
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Ja, einerseits ein bisschen nicht ganz so bekannter Rhythmus und auch eine Akkordfolge oder zumindest Melodiefolge, die für uns eher westliche Ohren ja ein bisschen besonderer ist. Aber tatsächlich, man hört schon ein bisschen raus, da ist Groove mit dabei. Und wenn einer den Groove raus hat, dann ist es ein Mann namens Simon Green, der unter dem Namen Bonobo seit wirklich vielen, vielen Jahren fantastische Musik macht. Es ist sein 8. Album, aber schon über 20 Jahre ist der Mann am Start. Ich habe ihn von Fleck weg geliebt, alles was er rausgebracht hat auf Ninja Tune und True Thoughts. War das eben damals und jetzt ist eben sein neues, sein 8. Album eben draußen und darauf hat er tatsächlich eben auch wieder mal fleißig gesampelt, so eben auch, das ist sozusagen ein kleines Mini weiteres Sample, das ist eben tatsächlich eine Akkordfolge, die er auch mit aufgenommen hat. Da hören wir noch ganz kurz rein in D-May in den Palladian Edit. Da mal reinhören, das hört sich so an.

sozusagen ein Doppelsample der Woche. Und das neueste Album von Bonobo heißt Distance in Static. Und darauf sind wirklich wieder fantastische Lieder drauf. Und diesmal verbindet er seine klassischen Downtempo- und Trip-Hop-Wurzeln mit globalen Einflüssen. Iranische Vollmusik, wir haben hier, wie gesagt, hier afrikanische Feldaufnahmen aus Walnavi gehört. Oder eben Beiträgen von GastkünstlerInnen wie Aroy Aftab, Nilüfer Yanya oder eben auch andere. So eben auch eine Dame namens Joy Crooks, die wir danach hören werden. Aber wir sind ja beim Sample der Woche, deswegen gibt es sogar auch nicht nur ein doppeltes Sample, sondern auch zwei Lieder von Distance in Static von Bonobo. Bei Me and You hat er das Ganze zusammengebracht und das hört sich so an. B-Sides, wünsche euch viel Spaß mit einem Doppelpack von Bonobo einerseits Me and You und danach Always on Your Side mit der fantastischen Stimme von Joy Crooks. Viel Spaß.

unverkennbar ein Sound, der Band Jungle zuzuschreiben ist. Und das ist Jungle tatsächlich. Sunshine heißt das neueste Album von ihnen. Versucht mal die Band zu googeln. Ihr werdet kläglich scheitern. Schlimmer ist nur eine Band namens International Music. Die haben es noch besser gemacht, das Ganze zu googeln. Das neueste Album von Jungle heißt Sunshine. Ist tatsächlich sehr, sehr gelungen. Und schon der Vorgänger Volcano begeisterte mit einer euphorischen Kreuzung aus Soul, Disco und Hip-Hop und brachte dem jetzt inzwischen Trio den ersten Brit Award ein. Und die neuen Songs klingen sogar noch bunter und sorgen mit Einflüssen von brasilianischer Retro-Musik für jede Menge vertonten Sonnenschein. Wie gesagt, seit dem letzten Album ist das ein Trio, das Duett zum Trio geworden. Jay Lloyd, Tom McFarland und Lydia Kitto haben wir gehört als Jungle. Ja, und vor der nächsten Runde volle Pulle Schulle gibt es noch eine Dame namens Georgia Smith, nur echt mit den zwei J's im Namen. We Are The Odds heißt ihr neuestes Album und 10 Jahre nach ihrem ersten Release reflektiert die inzwischen 29-Jährige auf ihrem neuesten Album das Aufwachsen in der Öffentlichkeit, Beziehungen und Freundschaften und das Ganze zu ganz besonderen UK-Club-Sounds, nämlich Dance, UK-Garage, Two-Step, Grime und Afro-House, meistens über 140 BPM, haben den eher entspannteren Soul und Pop in ihren Alben abgelöst. Es steht ihr aber gut, der Dame, die aus Walsall in den Midlands kommt, und deswegen hören wir mal rein in einen sehr, wie ich finde, frischen Track namens What Are The Odds von dem Album What Are The Odds. Georgia Smith für euch bei der B-Sides Radio Show.

0: Chaucer Smith.
1: Genau, wir machen weiter mit Interpol und ihrem jüngst erschienenen Album Nummer 8, This Mirror Weighs a Ton. So ganz Paul Banks typisch, wieder so ein bisschen kryptischer Titel. Macht er in seinen Lyrics auch ganz gerne mal, dass man nicht immer alles gleich versteht. Für mich war der Einstieg bei Interpol mit Antics, mit Album Nummer 2, geschafft damals. Das hat mich damals auch in sehr schwierigen Lebensumständen begleitet. Ich war irgendwie auf Geschäftsreise, musste bei einem Kunden in München irgendwie was machen, war da eine ganze Woche und dieses Hotelzimmer war komplett rosa. Und der Tag war schwierig beim Kunden und dieses Hotelzimmer auch noch. Also es hätte mich alles, glaube ich, in den Wahnsinn getrieben, wäre da nicht Antics gewesen, was ich dann jeden Abend im Bett liegend hören konnte. Und das war so ein bisschen der Anker, ja, in dieser Woche. Immer witzig, was man manchmal so für Assoziationen hat mit bestimmten Alben.
0: Ein Glück.
1: Ja, Interpol hat mich gerettet in jungen Jahren. Und nicht nur mich, also auch André Bose vom Musikexpress ist deutlich begeistert vom 8. Album der Band um Paul Banks und vergibt 5 von 6 Sternen im Musikexpress und betitelt das Review passenderweise auch mit Vom Keller in den Wintergarten. Ja, weil eben der Sound deutlich luftiger und offener geworden ist. Und in diesem metaphorischen Wintergarten soll es dann auch Tee, Kekse und Gespräche über Meditation und Yoga geben, meint Herr Bose. Ja, die Welt, die Kälte, die wird von Wärme vertrieben hier bei Interpol. Die Gitarre ist akustisch plötzlich und deutlich sanfter. Paul Banks klingt nicht mehr so brüchig und es gibt sogar säuselnden weiblichen Background-Gesang im Album Opener, der von Paul Banks Ehefrau höchstpersönlich beigesteuert wurde. Steht hier auch nochmal. Wahrscheinlich habe ich es dann aus der Musikexpress-Rezension übernommen.
0: Mutmaßlich ist es.
1: Könnte man so deuten.
0: Und der hat ja immer recht.
1: Der hat immer recht, auf jeden Fall. Ja, und André Bose stellte auch eine sehr richtige Frage in seiner Rezension. Und diese Frage würde ich mir auch als langjähriger Interpol-Fan so stellen, wenn ich diese Beschreibung mit dem Wintergarten und dem Sound des neuen Interpol-Albums so lesen würde und nicht hören würde. Ja, und diese Frage lautet: Will man so eine Musik von Interpol wirklich hören? Ja, und die klare Antwort lautet, auf jeden Fall. Und gleich beim zweiten Song, See Out Loud, haben wir gerade schon oder vorhin gehört, dass eben auch Daniel Kessler, der Gitarrist, dann mal das Mikro sich schnappt und eine Strophe mitsingt. Das ist auch ein Novum bei Interpol. Könnte man aber auch als Beweis für den Zusammenhalt in der Band hernehmen. Ja, und Interpol finden auf This Mirror Weighs a Ton weitere Wege, um neue Ideen mit alten Anknüpfungspunkten zu verbinden. Die Gitarren werden hier und da mit Elektronik und einem Glockenspiel kombiniert und es gibt natürlich weiterhin den Indie-Goth der frühen Jahre, nur in einer etwas eingebremsten und nicht mehr so ungestümen Spielart. Und wo mir dann ein Licht aufgegangen ist, habe ich dann gesehen, als ich mich mit den Produzenten beschäftigt habe. Produziert wurde das Album von Andrew Wyatt. Den US-Amerikaner kann man ohne zu übertreiben als Star-Produzenten bezeichnen, also Rosalia steht da aktuell auf seiner Creditliste. Dua Lipa, Billie Eilish, Miley Cyrus oder auch Lady Gaga hat er als Produzent und Songwriter schon zu Ruhm und Ehre verholfen. Und man durfte da schon im Vorfeld ein bisschen skeptisch sein, ob so ein großer Name einer Band wie Interpol wirklich gut tun würde, weil es dann eben ja gleich heißt, ja, sie müssen sich jetzt irgendwie mit prominenter Unterstützung auf Teufel komm raus neu erfinden und da gibt es ein bisschen elektronische Spielereien und so und irgendwelche Produzenten für Elefants. Aber die Angst, die war zum Glück unbegründet, denn dieser Andrew Wyatt hat auch wirklich ein Gespür für Indie und leisere, subtile Töne. Er ist ja nicht zuletzt auch Sänger des Indie-Pop-Trios Mike Snow, was ich ebenfalls hochgradig verehre und ich hätte auch gerne mal wieder ein Album von denen. Das letzte ist nämlich auch schon eine Weile her. Ja, und mit Andrew Wyatt an den Mischpult-Reglern bekommt Interpol mehr Dynamik und Weite. Gleichzeitig werden die Ausschläge begrenzt. Das Online-Magazin laut.de hat es auch recht treffend auf den Punkt gebracht mit der Einschätzung, Interpol sind kein wogender Tsunami mehr. Das ist aber nicht schlimm. Und warum das so ist, das hören wir jetzt vor allem auch beim nächsten Song. So Rides the Reindeer heißt der. Auch wieder sehr, sehr kryptisch und ein bisschen gaga, der Titel. Und irgendein Rezensent war der Meinung, jetzt klingt Interpol plötzlich wie Aphex Twin, zumindest im Intro von diesem schönen Lied. Und danach gibt es Wake Up und das ist, glaube ich, so ein richtiges Überraschungsding auf dem neuen Album, weil es gerade so Calypso-artig beschwingt daherkommt, was eigentlich gar nicht zu Interpol passt, aber dann doch wieder sehr schön ist und einen neuen, frischen Wind reinbringt. Viel Spaß mit Interpol.

0: Ein besonderes Interpol-Stück.
1: Da hat sich ausgeklingelt. Ja, aber schon ein bisschen außergewöhnlich, ne?
0: Eindeutig. Außergewöhnlich gut auch. Sehr schön. Und wir sind im letzten Viertel der B-Sides Radio Show am heutigen 17. September angelangt und kommen zu einer Band, zu einem Duo namens Get Down Services. Die haben ein Album draußen, das heißt Massive Champion. Und dahinter stecken die zwei Jungs Josh Law und Ben Sadler. Sie kommen aus Bristol und sie haben es geschafft, schon auf ihrem Debütalbum Weirdo Disco Tunes mit genial bitterer Selbstironie zu verflechten. Und jetzt gibt es ihr zweites Album, das war heiß erwartet und hat auch gehalten, was das erste versprochen hat. Deswegen hören wir rein in Massive Champion von Get Down Services und den Track Stop Living. Das ist England, wie ich, oder englische Musik, wie ich sie liebe. Wir hören rein. Stop Living, Get Down Services.

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sehr schön weird und auch sehr schön British. Das Duo Get Down Services. Ja, und weiter geht's auch mit einem Duo. Das ist aber wieder ein Geschwisterduo, bestehend aus Tom und Ed Russell. Und die nennen sich zusammen Overmono. 2023 gab es ihr Debütalbum namens Good Lies. Und jetzt 3 Jahre später gab es ihr zweites Album namens Pure Devotion. Sie zeichnen sich aus durch einen wirklich derben Sound mit, ja, fiesen Breakbeats, Basslines und eben auch ja, Synthesizer. Und jetzt kam neuerdings auch noch eine von mir sehr geliebte TB303 dazu. Deswegen hören wir rein in den Track Lock Up von Overmono und ihrem neuen Album Pure Devotion. Viel Spaß!

So hört sich britische Clubmusik an. Wir hören Overmono und den Track Lock Up von ihrem neuen Album Pure Devotion. Ja, und von der Insel, der kleinen Insel, geht es auf eine größere Insel, nämlich Richtung Australien. Wir springen mal rüber über ein paar große Teiche in diesem Fall sozusagen und nach Canberra in Australien. Und da gibt es auch ein Duo, aber da stecken dahinter Ruben Stiles und Adam Hyde. Was für zwei tolle Namen. Die Jungs, wie gesagt, kommen aus Canberra und haben Kollaborateure für ihr Debütalbum gefunden. Matt Corby ist dabei, K-Lo, Rico Nasty, Killer Mike, Jack Thompson. Und sie machen auch eine fantastische Mischung aus Electronic, Dance, House und auch Electropop. So zu hören bei ihrer Kollaboration mit Phantogram. Forever vom Album Paradise und Peking Duke.

Peking Tube zusammen mit Fandogram und dem Track Forever vom Album Paradise. Ganz frisch draußen. Ja, und jetzt kommt der vorletzte Track, den ich in meinem Köcher habe. Ich habe noch viel, viel mehr, aber die ich spielen werde zumindest. Und jetzt kommt nämlich vielleicht auch ein relativ harter Break, aber das muss einfach so sein, weil Kelly Finnegan möchte ich euch und uns nicht vorenthalten. Der hat ein Album draußen, das hört auf den Namen B-Sides, Singles und Forgotten Gems. Bei Coal Mine, seinem Lieblings- und Heimatlabel, ist es rausgekommen. Er ist der Sänger der Band Monophonics, die ich über alles liebe und verehre, und macht Psychedelic Soul. Und hier ist ein Lied, das ist interessanterweise wohl damals nicht auf eine Platte geschafft hat. Umso schöner ist, dass wir es jetzt zusammen entdecken können. Trouble von Kelly Finnegan. Viel Spaß.

Kelly Finnegan für euch. Und Schlag auf Schlag geht's hier weiter. Das letzte Lied der Neuigkeiten der letzten Wochen. Wir hören Timeline von Marlo Großhardt, der tatsächlich wirklich richtig tolle Musik macht, zusammen mit Audio 88. Hier den Track Timeline von seinem Album Bildet Banden. Viel Spaß.

0: Ja, welch feiner Aufruf. Lasst uns dafür sorgen, dass es besser bleibt. Das ist doch auch mal eine Ansage.
1: Das ist ein sehr schönes Motto, genau. Und was mir noch zu Interpol zu sagen bleibt und zu ihrem neuen Album This Mirror Waits a Ton, was Ende August jetzt erschienen ist. Also Laute.E hat da noch einen sehr anschaulichen Vergleich, wie es klingt. Sie schreiben da nämlich, früher klang Interpol wie Indie-Disco um 2 Uhr morgens, heute ist es mehr Schwanken mit Whiskyglas im Wohnzimmer. Also fand ich ganz nett.
0: Wir sind ja alle nicht jünger geworden.
1: Nee, eben, ne? Und der Musikexpress, der schließt seine Rezension mit den Worten, die offenste Platte der Interpol-Diskografie und eine ihrer besten. Und da kann ich mich nur anschließen. Und eine Sache bleibt mir noch eben zu sagen, nach einer großen US-Tour zum neuen Album spielen Interpol dann im November eine Co-Headliner-Tour mit Block Party in Europa. In Deutschland wird es dazu Konzerte in Berlin, Hamburg und Düsseldorf geben. Also eher so große Hallen. Ich glaube, die müssen auch dann zu zweiter antreten, damit die Dinger auch irgendwie ausverkauft werden. Aber ja, wir wünschen Ihnen das Beste. Ich wäre gern hingegangen, aber ist mir dann doch ein bisschen zu weit. Und wir hören jetzt noch zum Abschluss Bird and the Serpent. Das geht eher wieder so in die Indie-Goss-Richtung, aber auch ein wunderbares Stück von Interpol.

0: Und wir kommen leider schon ans Ende unserer heutigen Sendung der B-Sides Radio Show. Die gibt es immer donnerstagabends in den geraden Kalenderwochen, also im 2-Wochen-Rhythmus von 21 bis 23 Uhr live auf der Wüstenwelle 96,6 MHz und im Livestream unter www.wüste-welle.de. Und B-Sides, das sind Schull & Liquid Dip. Und wir hören uns mit Sicherheit spätestens in 2 Wochen wieder. Das ist der 1. Oktober. Da geht es dann schon richtig in den Herbst rein. Wir haben aber bestimmt noch sommerfrische Lieder für euch. Also rechnet schon fest mit uns am 1. Oktober. Und was steht jetzt noch an? Das allerletzte. Das hat Schulli für euch.
1: Stimmt. Oha.
0: Ja, würde ich doch sagen.
1: Das überrascht mich jetzt. Nee, aber klar, war ja auch ein bisschen vorbereitet. Ich kann wahrscheinlich gar nicht mehr so viel sagen, wie ich eigentlich sagen wollte, aber heute geht es ums Kavinsky und Death Cruiser. Ja, Kavinsky war oder ist oder war jetzt eben leider das alter Ego des Pariser French House Produzenten Vincent Belanger, der 1975 geboren wurde und erst nach vielen Jahren als Schauspieler von Mr. Oiseau und Jackson Forgot dazu ermutigt wurde, das dann doch mal mit Musik zu probieren. Und er hat dazu die Kunstfigur Kavinsky erfunden, ein fiktiver 18-jähriger Teenager, der 1986 in einem Ferrari Testarossa ums Leben kommt und seitdem als Zombie herumgeistert. Ja, stets mit stylischer Sonnenbrille, Collegejacke und neben einem Testarossa abgebildet. Sieht super aus, die Musik war auch grandios auf seinem Debütalbum, das hieß Outrun, erschien 2013, ist stark von 80er Film-Soundtrack inspiriert, wurde von Sebastian produziert, vom legendären Ed Banger Label. Und dann gab es eben diesen Song Nightcall, der dann 2010 im Vorfeld zum Album durch die Decke ging, weil er eben sehr prominent im Film Drive eingesetzt wurde. Ein stark von den 80ern beeinflusster Kinoerfolg mit Ryan Gosling in der Hauptrolle. Dann ist Kavinsky abgetaucht, weil er den Erfolg gar nicht so toll fand und sich unter Druck gesetzt fühle. Und 2021 erschien dann das 2. Album Reborn. Und wir hören jetzt was aus dem 1. Album, aber warum hören wir ihn? Naja, wenige Tage vor seinem 51. Geburtstag wird Kavinsky am 31. Juli 2026 tot in seiner Pariser Wohnung aufgefunden. Eine Todesursache wird zunächst nicht bekannt, allerdings berichteten dann der Figaro, dass Belanger seit einigen Tagen über Kopfschmerzen klagte und die Behörden sind dann deshalb von einem Schlaganfall ausgegangen. Genau, und Emmanuel Macron hat ihn gewürdigt und da ist ein großer von uns gegangen. Und warum, das hören wir jetzt bei Death Cruiser noch in den letzten 2 Minuten der B-Sides Radio Show. Und damit sind wir raus und sagen Tschüss.
0: Macht's gut, gehabt euch wohl. Tschüss, ciao und ade.
2: Also, das ist doch jetzt echt das Allerletzte.

Herzlich willkommen beim Stundenplan. Herzlich willkommen auf der Wüstenwelle der 96,6 im Freien Radio Tübingen und Reutlingen. Ja, eine Stunde lang ein Wort, Laberei und Musik. Und das ist heute 50. 50 als Wort, 50 in Musik. 50. Ja, da gibt es dann auch zu gratulieren. Menschen werden älter, Menschen erreichen das halbe Jahrhundert. Bergfest, wenn man so will, werden 50. Herzlichen Glückwunsch zum Geburtstag. So hier eine Geburtstagssendung, aber auch eine Fuffi-Sendung. Eine wunderbar gute 50-Sendung. Ja, 50, boah, da gibt es so viele. Natürlich, selbstverständlich gibt es da einen bekannten 50-Cent-Künstler. 50 Cent, boah, ein halber Euro. Dieses große, runde Bronzen ist es ja nicht. Es ist mehr goldfarbene, geriffelte Geldstück. 50 Cent. Ja, 50 Cent hat zum Beispiel das Intro und danach ein wunderbares Lied, What Up Gangster. Und das Intro, das möchte ich doch spielen, weil dort die 50 Cent zu hören sind. Und zum Thema 50 Cent fällt mir nur der 50-Pfennig-Stück ein. Das 50-Pfennig-Stück war nämlich total winzig. Es war ziemlich klein und silbern. Und es ist immer noch der halbe Rappen der halbe Franken in der Schweiz, ist ja auch noch so winzig. Und genau das waren die 50 Pfennige, der kleine Silberling, den man da übersehen hat können, aber doch so viel wert war. Yo! Wie jetzt? Ja, nochmal dieses, wollen wir nochmal hören, wie das hier auf den Tisch fällt.

0: 50 Cent. Boah, ein Rap-Künstler. Was kann man denn zum 50 Cent noch sagen? Eigentlich nicht so viel, oder? Im Endeffekt kennt man ihn, ein amerikanischer Rapper und Songwriter. Curtis James Jackson der Dritte. 75 geboren und hat Eminem und Dr. Dre als seine Entdecker quasi zu Buche. Was kann man dazu sagen? Ja, New York City, in Queens ist er geboren. Brauchst dazu noch irgendwie was? Man kann natürlich über sein Leben, über seine Karriere jetzt viel erzählen. Und er ist natürlich auch Unternehmer. So hat er das Label G-Unit und verkleidet Bekleidungslinien, Handy-Klingeltöne, Videospiele und Groschenromane. Und da gibt es noch dieses Getränkefirma Glaceau, die mit ihrem Vitaminwasser Formula 50 irgendwas am Start haben, wo er auch mit drin hängt und so weiter. Ja, der ist ziemlich, ziemlich reich mittlerweile. Laut Forbes Magazin verdient er im Jahr 2006 zum Beispiel 32 Millionen Dollar. Also der hat ein Vermögen, was über 100 Millionen Dollar geschätzt wird. Absolut reicher Typ, dieser Kerl. Da brauchen wir nicht mehr zu erzählen. Wir können aber etwas ganz anderes anhören. Zum Beispiel Kraftwerk mit Nachrichten. Da kommen die 50 im Text vor. 50 Atomkraftwerke sollen in der Bundesrepublik Deutschland während der nächsten 10 Jahre errichtet werden. So hört man in den Nachrichten.
1: Hier ist der Westdeutsche Rundfunk mit Nachrichten. 50 Atomkraftwerke sollen in der Bundesrepublik während der nächsten 10 Jahre errichtet werden. Jedes einzelne kann eine Millionenstadt mit Strom versorgen. 1985 soll in der Bundesrepublik
2: von der Hälfte des angemeldeten Strom weltweit sind nun schon 355 Atomreaktoren in Betrieb.
3: Die schon im Betrieb oder im Bau befindlichen Reaktoren eine Betriebszeit von 40 Jahren zu versorgen.
0: Nachrichten von Kraftwerk. Sascha, ein aufrechter Deutscher von den Toten Hosen. Vor gut 50 Jahren hat's schon einer probiert. Die Sache ging daneben. Sascha hat's nicht kapiert. Sascha, auch 50 Jahre alt. Insofern hier in guter Gesellschaft. Sascha von den Toten Hosen.

Der Sascha, dieser aufrechte Deutsche. 50-50 ist so ungefähr die Hälfte, eben ja schon gesagt, auf dem Weg zum 100 ist 50 auch Bergfest und 50-50 ist von den Stieber Twins ein Song mit dem, mit Das Bo, DJ Mario Coolman. Oh ja.

0: Tschüss.
1: So schnell kann das gehen, dass die Stieber-Twins uns hier rauswerfen. 50-50. Weiter geht's mit mehr Musik. Die goldenen Zitronen, um hier noch in dieser punkigen Ecke von eben weiterzumachen. Ich hätte jetzt auch gerne noch was Sprechgesangiges gespielt, aber wir mixen hier ein bisschen, um diesen Freestyle Drive-By zu behalten. Wir hätten 20x20 von den goldenen Zitronen. 20x20, 30x30, 40x40, 50x50. So ist mein Claim.

Slime 20 mal 20. Wie schon gerade eben erwähnt, bei den 50 kann man natürlich so ein bisschen mischen, man kann aber auch 50 erklären, denn 50 ist die kleinste Zahl, die auf zwei verschiedene Arten als Summe zweier Quadratzahlen dargestellt werden kann. So ist 1 zum Quadrat plus 7 zum Quadrat dasselbe wie 5 zum Quadrat plus 5 zum Quadrat und dasselbe wie 50. Natürlich ist 50 auch die Ordnungszahl von Zinn und in der Physik eine der magischen Zahlen von Atomkernen. Die Netzfrequenz in Europa beträgt auch 50 Hertz und in der Mythologie und Religion gibt es natürlich auch die 50. So hat der Meeresgott Nereus 50 Töchter und es gibt auch 50 Töchter des Danaos, der von verschiedenen Müttern, diese natürlich stammen, und dem König von Libya ist. Es gibt 50 Tore in der jüdischen Kabbal und im ersten Buch Moses will Gott Sodom verschonen, falls Abraham in der Stadt 50 Gerechte findet. Was haben wir noch? Das Buch Genesis, ja, hier die Entstehung, die hat 50 Kapitel und Pfingsten am 50. Tag der Osterzeit. Es gibt noch mehr, denn zum Beispiel hier dieses 42 von wegen Marathon und sowas, so ein Bullshit, ne? Kann man doch schön in die metrische Systeme reinpressen und 50 Kilometer draus machen. Beim Gehen haben sie es gemacht, 50 Meter gehen, eine olympische Disziplin. 50 Meter Lauf zum Beispiel nicht, ist klar. Und eine Schwimmbahn ist auch 50 Meter lang. Es gibt die Cricket One Day Internationals, da ist die Anzahl der Overs auf 50 begrenzt und wenn im Schach 50 Züge lang keine Figur geschlagen und kein Bauer bewegt wird, dann geht die Partie Remis aus. Die sogenannte 50-Züge-Regel. Ich habe noch mehr 50er auf Lager, aber ich habe auch 50 Möglichkeiten, seinen Liebhaber loszuwerden.

50 Ways to Leave Your Lover, Paul Simon. 50. In der römischen Nummerierung ist das Symbol quasi das L, die 50. Und der griechische Buchstabe Nü hat den Zahlenwert 50. Der hebräische Buchstabe Nun hat den Zahlenwert 50. Und im japanischen Silbenschriften werden in der 50-Lauten-Tafel sie alle zusammengestellt. 50 ist auch die 17. Zahl, deren Zahlenwort nicht zusammengesetzt ist. Aha. Was es alles gibt. Es gibt auch 50 Bundesstaaten in den Vereinigten Staaten von Amerika. Auch super wichtig, oder? Und während der goldenen Hochzeit beschließt man 50 Jahre Ehe. Wenn man aber 50 Jahre alt wird, dann ist das noch ein Stück dahin. Und 50, 5 könnte auch 505 sein. Aber man kann auch 50, 5 lesen, wie man das so möchte. Auf jeden Fall ein Song von den Arctic Monkeys. Ein bisschen gefuddelt oder ist es eine 50 und eine 5 dahinter? Hm.

505 wird's hier besungen, also nicht wirklich 50 and 5 oder 50, 5. Schon grenzwertig. Da müssen wir jetzt auf jeden Fall einen ordentlichen 50er hinterher packen, wie zum Beispiel Born in the 50s. Das ist ein alter Police-Song. Und den hört man gar nicht so oft. Police kennt man immer nur diese alten Klassiker, die man in der Jugend mit irgendwelchen Mitschülern und vor allem Mädels rumgegrölt hat. Ja, aber Born in the 50s auf so einer alten Platte auch ein Police-Song, den ich tatsächlich daheim hatte. Oh, shame on me oder Respekt? Who cares?

ein sehr, ich würde sagen, einfacher Song. Born in the 50s, The Police. Kann man relativ schnell, relativ gut mitsingen. Der entwickelt sich so überhaupt nicht. Jetzt haben wir schon eine halbe Stunde durch und haben schon viel gelernt über diese ganzen 50er. Und da gibt es natürlich noch mehr zu erzählen, wenn man will. Im Jahr 50 zum Beispiel, das Jahr des römischen Reiches, Gaius Antisius Vetus wird ganzjährig Konsul. Und Köln zum Beispiel, auch hier gar nicht so weit von Hahn, wo der 50er zu feiern ist, erhält die Stadtrechte und wird zur römischen Kolonie Colonia Claudia Ara Agrippinensium. Wow. Es gibt da viele Dinge, die man auch noch so erzählen könnte. Im Jahr 50 zum Beispiel, da regierte im nubischen Königreich von Kusch Natakamani. Und die Heilpflanze Silphium stirbt aus. Das ist natürlich sehr, sehr bitter. Aber ich habe Musik, um jetzt mal noch ein bisschen hier weiter zu schauen, bevor wir nochmal wieder in diese Deutschgesangsecke rutschen, habe ich Can't Stop von Red Hot Chili Peppers. Kommt da 50 etwa drin vor? Ja, natürlich. Comeback Strong with 50 Belly Dancers. Also diese 50 Bauchtänzerinnen, wofür auch immer, aber gekauft, ne?

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1: Bam. Schön. Can't Stop von Red Hot Chili Peppers. Ich möchte noch eine Sache wollte ich noch unbedingt gesagt haben, weil 50 im Jahre 50 ist Chai Lun geboren worden, ein chinesischer Eunuch und Beamter. Das ist etwas, was man sich vielleicht merken kann. Diese anderen Sachen, komm, vergiss es ruhig, aber Chai Lun, dieser chinesische Eunuch, 1950 geboren, wunderbar. Als zweites wirklich zu merkender Tipp wäre, dass so circa um 50 die Heilpflanze Silphium ausgestorben ist. Aber leider ist es Silphium und da gibt es nicht das dementsprechende musikalische Stück dazu. Silizium wäre vielleicht besser gewesen. Wir brauchen aber noch 50er Musik. Ich habe gesagt, dass wir irgendwann in diese deutschsprachige Gesangsecke mal nochmal driften können. Und zwar habe ich die Maurer noch von Spliff. Spliff ist doch auch eine gute alte Carbonara, Euna, Coca-Cola. Das würde natürlich zu einer Italo-Party passen. Aber da ist auch kein 50 drin. Aber bei den Maurern ist die 50 drin. Kommt einer hoch, gehen 50 runter. Die Maurer von Spliff.

Wir sind viel zu gut. Ja, die Maurer von Spliff, auch nicht schlecht. Bereits erwähnt habe ich so ein bisschen Italo-Party-Bars und da kann man natürlich auch sagen, 50 Jahre. Und gibt es da auch Musik, die das untermalen würde? Sowas.

Pachinko. Uiuiui, 50 Jahre. 50 anni. Ich hatte auch schon überlegt, ob ich 50 Lire e Felicità spiele. Bisschen mehr in diese Italo-Disco-Ecke.

von Patrizio. 50 Lire e Felicita. 50 Lire und Glück. Menschheit, wünsche ich dir, altes Haus, mit dieser Sendung. Und da möchte ich doch noch ein Sprichwort aus Frankreich mitgeben obendrauf. Bei 40 beginnt das Altsein der Jugend. Bei 50 das Jungsein der Alten. Und hinten drauf haue ich jetzt Crow mit einem Song. Und zwar hätten wir da Hey Kids, was ja irgendwie zu diesem Jugend des Alters gut passt. Und da kommt Dr. Trey und 50 drin vor. Also, wo ist er? Crow, Hey Kids.

Crow mit Dr. Trey und 50. Hier gehört Hi Kids. Jetzt habe ich noch 24 Sekunden, um Tschüss zu sagen. Und da werde ich doch kurz diesen letzten Song anmoderieren. Es läuft eine Riesenparty, denn die Alten sind nicht da. Auf 50 Quadratmetern sind an die 200 Mann. Die Ramones ballern aus den Boxen, es ist genug zum Trinken da. Also, tschüss. Hoffe, gut gefeiert zu haben. Mach's gut, altes Haus, und bis bald. Wir hören, schönen Gruß, auf Wiedersehen von den Toten Hosen.

das Werkstück abgeben. Unsere heutige Autorin Sonja Sieburg hat eine ganze Podcast-Serie zum Thema AIDS produziert. Insgesamt gibt es 6 Folgen. Sonja Sieburg ist in Südafrika aufgewachsen. Ihr ist aufgefallen, dass das Thema AIDS in Europa und damit auch hier in Deutschland in den vergangenen Jahren ziemlich aus der Öffentlichkeit verschwunden ist. Vorherrschend sei, so schreibt sie es in ihrer Bachelorarbeit, ein gewisses Unwissen im Hinblick auf die HIV-Epidemie, was wiederum zur Ausgrenzung und Diffamierung führen könne. Deshalb sollten die Medien das Thema HIV aufgreifen, in der Hoffnung, dass dies zu einem weiteren Dialog und einer besseren Aufklärung führt. Heute hört ihr die 4. Folge ihrer Podcast-Reihe »Heute ist es vergessen«. Es geht dabei um Geschichte und Gesellschaft. Sonja Sieburg sprach hierfür mit Mustafa Kapdi. Er ist Soziologe und arbeitet als Sozialarbeiter bei der AIDS-Hilfe in Stuttgart. Es geht dabei auch um geschichtliche und gesellschaftliche Aspekte von HIV und AIDS. Bevor es losgeht, etwas Musik, denn auch die Popkultur griff das Thema AIDS auf und es wurden auch schon damals über Auswirkungen und Stigmata von betroffenen Personen berichtet. Genau davon handelt auch der folgende Song, den wir jetzt hören werden. Bruce Springsteen mit Streets of Philadelphia.

Bruce Springsteen mit Streets of Philadelphia. Ihr hört den Tübinger Campusfunk Mikroeuropa auf der Wüstenwelle 96.6. Heute mit einem Radiopodcast von Sonja Sieburg zum Thema AIDS. Der Song thematisiert die Einsamkeit und den Schmerz von Menschen mit der Erkrankung und ist der bekannte Soundtrack zum Film Philadelphia. Für diejenigen, die den Film nicht kennen, der Film stammt aus dem Jahr 1993. Damals war das einer der ersten Hollywood-Filme, die das Thema in der breiten Öffentlichkeit behandelten. Schauspieler Tom Hanks spielt den Anwalt Andrew Beckett. Die Hauptfigur ist an AIDS erkrankt. Dabei kämpft sie mit den Folgen der Krankheit und erlebt auch die gesellschaftliche Diskriminierung.

0: Leider müssen Erkrankte auch heute noch Diskriminierung erleben, wovon Sonja Sieburg und Mustafa Kapti von der Stuttgarter AIDS-Hilfe jetzt sprechen werden. Dabei gehen sie nochmal auf die Situation in Deutschland ein, wie sie zu der Zeit um die 80er, 90er Jahre herum war. Wir starten direkt rein mit der vierten Folge, geschichtliche und gesellschaftliche Auseinandersetzungen.
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7: Hallo und herzlich willkommen bei einer neuen Folge von Heute ist es vergessen. Ich bin heute extra nach Stuttgart gefahren, um mit einem ganz besonderen Gast zu reden. Und zwar sitzt Herr Mustafa Kapti vor mir. Er ist Mitarbeiter bei der AIDS-Hilfe Stuttgart und ist Sozialarbeiter. Er wird sich gleich auch nochmal selber vorstellen. Er kommt nämlich tatsächlich nicht ursprünglich aus dem Sozialberater-Bereich. Ist ein bisschen ein Quereinsteiger, aber macht hier auf jeden Fall einen guten Job. Bei seiner Arbeit bei der AIDS-Hilfe Stuttgart geht Mustafa oft um Aufklärung, Beratung, Betreuung. Und all diese Themen wollen wir heute natürlich auch aufgreifen, in der Hoffnung, dass HIV und AIDS eben nicht mehr heute vergessene Themen sind. Hallo!
8: Hallo, schön, dass du da bist.
7: Freut mich, dass das geklappt hat und dass wir uns endlich mal zusammensetzen können. Ja, magst du uns mal ganz kurz was zu dir erzählen?
8: Ja, ich heiße Mustafa Kapti, arbeite seit fast 4 Jahren bei der AIDS-Hilfe in Stuttgart. Studiert habe ich Soziologie und Religionswissenschaft. Bin irgendwie ein bisschen durch Zufall zu der AIDS-Hilfe in Stuttgart gekommen. Da war eine Stelle offen und ein Bekannter hat gesagt, hey, melde dich doch, weil ich hatte gar keinen Bezug zu der AIDS-Hilfe. Ich dachte, okay, ich versuch's mal, weil für mich auch von meiner Herkunft her, vielleicht nur zur Info, ich habe einen Fluchthintergrund, war es für mich immer sehr wichtig zu sagen, Vielfalt ist unser Reichtum. Und natürlich hat man Kontakte zu queeren Gruppen. Und wenn man an AIDS-Hilfe denkt, denkt man immer an die schwule Community. So dachte ich auch. Aber es kam ganz anders. Ja, und seitdem bin ich hier bei der AIDS-Hilfe in Stuttgart. Und die Arbeit macht mir sehr, sehr viel Spaß, weil die Arbeit ist auch sehr vielfältig hier, was wir alles anbieten.
7: Genau, und zusammen haben wir uns eigentlich dafür entschlossen, dass wir heute mal ein bisschen die Geschichte aufarbeiten von, naja, HIV und AIDS, damit wir auch verstehen können, warum es heute denn überhaupt noch so Vorurteile und so dieses Stigmata überhaupt gibt und was man dann heutzutage tatsächlich dagegen noch machen kann. Der Ausbruch kam ja circa vor 40 Jahren, also so in den 80er Jahren, würde ich mal sagen. Verbreitete sich eben diese Krankheit unter homosexuellen Männern. Und da kommt, also das ist so der erste Baustein für das Stigmata, was oft mit HIV verbunden ist. Genau, da tauchte diese mysteriöse Immunschwäche auf. Und am Anfang wussten erstmal sehr viele Ärzte nicht, was los ist und wussten auch nicht, wie sie damit umgehen können.
8: Ja, wie du es schon erwähnt hast, Anfang der 80er, exakt auch zu sagen 1981, haben in den USA die Ärzte bei jungen schwulen Männern plötzlich eine Lungenkrankheit entdeckt und die wussten nicht, was die damit anfangen sollen. Die Menschen starben innerhalb von kürzester Zeit, weil deren Immunsystem so geschwächt war. 84, 85 hat man erst entdecken können, was für ein Virus das ganz genau ist. Und im Jahr 82 kam das Virus auch nachweislich nach Deutschland. Wenn ich jetzt regional von Stuttgart ausgehe, kam das auch direkt nach Stuttgart in den Anfang 82. Und 1983 hat sich eine Selbsthilfegruppe in Stuttgart gebildet. Das waren vor allem Betroffene, Angehörige, Freunde und Familie. Weil so wie die Ärzte wusste niemand, was für eine Krankheit das ist. Das hat sich leider Gottes in der schwulen Szene verbreitet. Und deswegen hat man auch diskriminierend diese Krankheit auch unter anderem als Schwulenpest bezeichnet.
7: Genau, und zwar, also in Amerika war das ja zum Teil, hatte die Krankheit am Anfang sogar einen ganz anderen Namen. Und zwar, man hat halt immer von GRID gesprochen. Und das ist nämlich, also übersetzt, wäre das dann Gay-Related Immune Deficiency. Und da haben heterosexuelle Paare oder generell einfach Einzelpersonen einfach immer sind davon ausgegangen, dass es sie überhaupt gar nicht betrifft und sehr lange war das ein Kampf nur in der schwulen Szene, bis dann tatsächlich auch das Virus dann entdeckt wurde bei heterosexuellen Menschen. Und erst dann wurde dieser Kampf auch von tatsächlich, also der Regierung und so übernommen.
8: Genau, als man dann festgestellt hat, dass es nicht nur Betroffene der schwulen Szene gibt, gab es ein Umdenken, da hat auch die Forschung dann mitgemacht. Dann hat man sich hingesetzt und hat akribisch nach dem Hintergrund, was das ganz genau ist, was für ein Virus das ist, wie das aufgebaut ist. Erst dann wurde man darauf aufmerksam. Also das war schon diskriminierend gegenüber den schwulen Männern, dass man das als Schwulenpest bezeichnet hat. Aber mit der Zeit hat sich die Begrifflichkeit geändert. Wie gesagt, 83 aus Betroffenengruppe hat sich eine Selbsthilfegruppe in Stuttgart gebildet. Und daraus wurde 1985 die AIDS-Hilfe Stuttgart als Verein gegründet. Also wir sind fast seit 40 Jahren in Stuttgart verankert als AIDS-Hilfe Stuttgart.
7: Genau, und dazu kann man auch sagen, also es gibt AIDS-Hilfen in ganz Deutschland verteilt. War dann Stuttgart so der Ursprung, also der Ursprungspunkt, oder gab es das an mehreren Orten eigentlich gleichzeitig?
8: Also gleichzeitig gab es an mehreren Orten, wo haben sich die AIDS-Hilfen gebildet, aber natürlich in den Städten wie Berlin, Hamburg, Köln, München haben sich die AIDS-Hilfen dort früher etabliert als jetzt Stuttgart. Aber die Stuttgarter AIDS-Hilfen, muss man auch sagen, von den Mitgliederzahlen her und von den Angeboten, Aktivitäten, was die anbieten, sind eine der größten AIDS-Hilfen bundesweit.
7: Das ist schon echt stark.
8: Ja.
7: Um nochmal so ein bisschen in die deutsche Geschichte einzugreifen, also Ende der 1980er Jahren war das in Bayern zum Teil so krass, dass die schwulen Clubs schließen wollten, Erkrankte in Heimen zusammensammeln wollten, ja, schon fast konzentrieren wollten, kann man eigentlich sagen. Also die Diskriminierung da war schon echt groß. Gut, man muss sich ein bisschen in die Mentalität von 1980, also in den 80er Jahren, einfach zurückdenken. Damals waren Schwulsein noch nicht so akzeptiert in der Gesellschaft. Und also genau das Gleiche über die Drogenszene ja eigentlich auch. Und das waren halt am Anfang die Hauptbetroffenen. Und deswegen war das immer so ein bisschen die Verbindung zwischen HIV bzw. also AIDS war immer mit diesen, naja, also wenn man es aus der Mentalität von damals beschreibt, mit den Abschäumgruppen verbunden. Und ja, erst als es dann eben genau überschwappte, wurde es dann auch tatsächlich ein Thema für die Politik und ein Thema für die gesamte Gesellschaft. Und da muss man echt der Bundesministerin für Jugend, Familie und Gesundheit, Rita Süssmuth, ein Riesenlob aussprechen, weil sie hat sich so ins Zeug gelegt, um gegen dieses Stigmata auch so ein bisschen zu arbeiten und halt wirklich das Virus nicht nur als Virus zu sehen, sondern auch so die infizierte Person und da wirklich einen riesen Fokus auf die Person. Es ist immer noch ein Mensch, es ist ein Mensch, der vieles erlebt hat und der das auch erstmal irgendwie verarbeiten muss. Und eben, sie hat halt für die Wertschätzung dieses Menschen gekämpft und das war, glaube ich, so ein bisschen so der Anfang oder halt eben der Anfang der Politik, dass sie da auch mal was gemacht haben.
8: Ja, ich meine, du hast ja Bayern erwähnt, aber wenn ich mit den Menschen spreche, die jetzt seit über 40 Jahren HIV-positiv sind, die sagen zu mir, natürlich Süddeutschland ist eher pietistisch, was auch Bayern und Baden-Württemberg auch angeht, aber die sagen mir, das war ein bundesweiter Trend, dass man die Leute isolieren wollte, die betroffen sind. Das waren, wie du auch erwähnt hast, schwule Männer, Prostituierte, Drogengebrauchende und andere Randgruppen. Nur Bayern hat es wirklich so weit gebracht, dass sie es fast gesetzlich wollten, dass man die Leute einquartiert. Rita Süssmuth ist immer noch eine ganz, ganz große Persönlichkeit in der AIDS-Community, weil ich glaube, ohne ihr Durchsetzungsvermögen wären wir bis heute noch nicht so weit.
7: Hier nochmal ganz kurz, ihr Leitsatz war, wir bekämpfen die Krankheit, nicht die Betroffenen. Das finde ich auch nochmal richtig, richtig schön kurz und knackig formuliert. Genau das, wofür ihr eigentlich steht.
8: Genau, und seitdem hat sich auch die Politik gegenüber dieser Krankheit geändert, wo man dann gesagt hat, okay, jetzt muss man was machen, was Prävention angeht, was Aufklärung angeht. Und da wurde auch sehr, sehr viel investiert. Und natürlich auch dank der Arbeit der ganz vielen AIDS-Hilfen und deren Ehrenamtlichen konnte man einigermaßen in der Bevölkerung dieses Bild bekämpfen, was stigmatisierend und diskriminierend war. Haben wir es heute noch geschafft? leider nicht. Stigmatisierung und Diskriminierung findet auch heute immer noch statt.
7: Ich meine, du hast ja alltäglich mit Betroffenen zu tun. Bekommst du da mal so mit? In welchen Fällen treffen die auf Diskriminierung? Hast du da schon mal was mitbekommen?
8: Das ist traurig, das zu sagen, aber meistens kommt das im Gesundheitsbereich. Die Diskriminierung findet wirklich im Gesundheitsbereich statt. Ich kann ein Beispiel von mir nennen. Ich habe einen Klienten, wir waren beim Orthopäden, also da ist kein Blut im Spiel oder Gewebeflüssigkeiten. Und wir haben am Anfang nicht gesagt, dass der Klient HIV-positiv ist und haben uns so unterhalten mit dem Arzt. Das kam ihm ganz gut, cool rüber. Und dann hat er gesagt, ja, Herr Kapti, was machen Sie überhaupt? Und ich so, ich arbeite bei der AIDS-Hilfe. Ich dachte, ich nehme mir das einfach und sage ihm. Und der Herr ist halt HIV-positiv und ich begleite ihn. Der hat uns fast rausgeprügelt, warum wir das von Anfang an ihm nicht gesagt haben. Ein Mediziner, der eigentlich einen Überblick davon haben sollte, der Moment, das war einer von den Schockmomenten für mich, auch für den Klienten, weil das war ein super netter Arzt, bis er mitbekommen hat, dass diese Person betroffen ist. Und der hat uns wirklich fast rausgeprügelt.
7: Also betreust du deine Klienten auch öfter mal zu irgendwelchen ärztlichen Terminen oder so? Also gerade auch als Prävention, dass sowas nicht passiert?
8: Ja, also unser Ziel ist, dass wir unsere Klienten, dass wir schauen, dass sie selbstständig wie möglich sind, aber immer wieder kommt es, dass wir die auch begleiten. Zum Teil sind es auch ältere Menschen oder zum Teil sind die zum ersten Mal beim Arzt. Natürlich rede ich erst mit dem Klienten, hey, soll man erwähnen, dass du HIV-positiv bist oder nicht? Die meisten sagen ja, die anderen sagen nein, weil die auch dann die schlechte Erfahrung gemacht haben. Vor Ort zu sein, bringt eher was, weil dann kann ich gleich eingreifen und sagen, hey, das stimmt nicht, wie sie da jetzt dann mit dem Klienten umgehen. Aber ich hatte auch einen Fall, dass eine Klientin, ich wollte einen Zahnarzttermin für sie vereinbaren, hat auch alles gut geklappt. Und einen Tag vorm Termin hat die Zahnarzthelferin mich angerufen und hat gesagt, sie müssen einen Termin absagen. Ich dachte, ja, Corona-bedingt oder Personal. Ich habe gesagt, okay, einen Folgetermin. Dann hat sie gesagt, nee, wir nehmen sie gar nicht mehr auf. Ich so, mit welcher Begründung? Ja, sie ist HIV-positiv und mein Chef hat gesagt, wir nehmen sie nicht. Und dann einfach aufgelegt. Daraufhin habe ich zig E-Mails geschrieben, habe aber keine Rückmeldung bekommen.
7: Wie reagiert man am besten gegen so eine Diskriminierung? Also einmal, wie reagiert man am besten direkt und wie reagiert man, also langfristig gesehen, wie kann man das ändern?
8: Ja, ich sage mal so, juristisch ist es ja eine Grauzone. Du kannst jetzt den Arzt nicht anzeigen, weil er dich jetzt nicht aufnimmt. Der kann ja zigtausende Begründungen haben. Für mich ist dann sehr, sehr wichtig, auch in Gespräch zu kommen mit diesen Ärzten oder mit der Praxis. Wenn ich merke, das gelingt auch nicht, dann schicke ich einfach Broschüren und Infomaterialien hin, damit die vielleicht die Barriere überwinden und dann auf uns zukommen und mit uns zu sprechen. Das Problem ist auch in den Praxen meistens die Mitarbeiten, die jetzt diese Menschen nicht betreuen wollen. Wir hatten einen Fall im Raum Stuttgart, wo der Arzt mir gesagt hat, ich kann diese Person nicht operieren, weil ich habe kein Team, die wollen das nicht. Mhm. Also das hing nicht vom Arzt ab und das sind auch unter anderem solche Sachen. Ich erlebe das immer wieder, auch heutzutage noch, dass wenn jemand im Krankenhaus ist, egal wegen was das ist, ob es jetzt wegen ein paar Pickeln sind oder ob er sich den Arm gebrochen hat, dass immer noch auf den Akten von diesem Patienten rot markiert ist, HIV-positiv.
7: Und das dann direkt so, Hände hoch, vorsichtig, mit Samthandschuhen hier zu behandeln, alles desinfizieren.
8: Genau, und ein Betroffener hat das Recht zu sagen, hey, ich will nicht, dass mein Zimmernachbar das mitbekommt. Also man muss das nicht laut hinaus posaunieren, aber das findet leider Gottes immer noch statt. Du hast ja die Frage gestellt, wie man damit umgeht. In erster Linie beobachte ich die Klienten. Manche sind da sehr hart und setzen sich durch und sagen, nee, wir müssen jetzt reden, das stimmt nicht, was sie gemacht haben. Aber das sind meistens nur 10%. Die restlichen akzeptieren das einfach. Die nehmen das einfach so hin. Ich hatte mal wieder einen Fall, der war im Krankenhaus in der Region Stuttgart wegen einer Lungenentzündung, also war nicht so schlimm. Dann habe ich gesagt, ja, wie läuft's hier? Erlebst du Diskriminierung? Der ist so, zum Blutabnahme kommt nur der Oberarzt, die anderen machen das nicht. Dann habe ich gesagt, okay, wenn du magst, kann ich aber mit denen mal sprechen. Also warum, weshalb? Der ist so, nee, ist so, wie es ist. Ich habe es akzeptiert. Also auch eine Resignation, auch diese Hinnehmen, okay, was kann ich da ändern? Und das ist das Traurige daran.
7: Das kann ja nicht der Kampf von einer einzelnen Person sein, jetzt jedem, der ihm begegnet, um den zu belehren. Also das ist ja auch einfach, das kann man nicht machen. Ist das dann auch so ein bisschen, wo ihr dann eure Aufgabe hier zum Beispiel bei der AIDS-Hilfe Stuttgart dann seht? So, ihr seid da, um aufzuklären, um weiterzubilden.
8: Genau, genau. Diesbezüglich machen wir ja sehr viele Präventionsveranstaltungen, vor allem was Ausbildungszentren der Krankenhäuser angeht in Region Stuttgart, medizinisches Fachpersonal. Und wir bieten auch den Arztpraxen zum Beispiel an, hey, wenn ihr Informationen braucht, wir kommen gerne hin. Oder wir schicken eine Betroffene, damit sie mir euch mal erzählt. Es geht eigentlich nicht um dieses Fachwissen, was medizinisch ist. Es ist vielen bewusst, dass man sich nicht infizieren kann jetzt, wenn man Hautkontakt hat oder wenn man Becher angefasst hat. Das sind immer noch die Bilder aus den 80ern und 90ern in den Köpfen von den Menschen. Also man erwartet, da kommt jetzt jemand rein, was weiß ich, wiegt nur 40 Kilo und es sieht wie eine Leiche aus. Das ist aber nicht mehr der Fall. Und da bieten wir Aufklärung in dem Sinne, was Diskriminierung mit einem ausmacht. Natürlich kommt es auch manchmal vor, wenn die sagen, wir wollen nur ein medizinisches Fachwissen. Da haben wir auch pensionierte Ärzte, die ehrenamtlich für uns dann dorthin gehen und dann eine zweistündige Veranstaltung durchführen. Aber in den meisten Fällen ist es so, dass die sagen, hey, könnt ihr eine Betroffene schicken, um von ihrer Sicht die Sachen zu erzählen. Das ist ja das ist eine Mama, das ist ein Papa, das ist ein Partner.
7: Das ist ein normaler Mensch.
8: Genau. Und dann sind die Leute schockiert, sie sind HIV-positiv. So sehen sie aber gar nicht aus. Also die haben immer noch diese Bilder in den Köpfen, dass wirklich so ein abgemagerter Mensch jetzt da reinläuft oder kurz vorm Sterben ist.
7: Ich finde das ja so krass. Also so der Normalmensch hat ja wahrscheinlich die ersten Berührungspunkte mit HIV mal in der Schule. Wenn man halt alle Geschlechtskrankheiten mal durchnimmt, wahrscheinlich in Präsentationen auch noch einfach mal hier zack, zack. Zumindest war das meine erste und tatsächlich auch letzte offizielle Berührungsstelle mit HIV. Gut, von meinen Eltern habe ich natürlich auch ein bisschen was mitbekommen und in Südafrika groß werden ist auch nochmal ein bisschen eine andere Geschichte. Aber sonst so, wenn ich jetzt auch meinen Freundeskreis jetzt mal so mit denen rede, das ist meistens der Rahmen von ihrem Wissen. Also gut, es gibt auch noch viele Gruppen, die da tatsächlich besser informiert sind. Und da muss ich sagen, dadurch, dass das Vorurteil besteht, dass halt die schwulen Szene oder ja zumindest die queere Szene mehr davon betroffen ist, was ja eigentlich nicht stimmt. Aber dadurch, dass es diese Behauptung gibt, finde ich, ist die Aufklärung in diesen Kreisen dramatisch besser.
8: Ich sag mal so, das hat viele Gründe, warum die Leute inzwischen wenig Berührungspunkte mit HIV oder AIDS haben. Erstens, es ist nicht mal medial präsent. Das macht sehr viel aus, weil man beschäftigt sich dann damit nicht. Zweitens, dass die Schwulenszene oder die Community, queere Community darüber informiert ist, ist leider so, dass 65% der HIV-positiven Männer sind, die Sex mit Männern haben. Also da ist die Krankheit noch präsent. Aber das gilt nur für Westeuropa. In Russland ist ja quasi Homosexualität verboten und das meistens Drogengebrauchende, dass die HIV-Infektionszahl sehr hoch ist. Oder Afrika, da sind mehr Frauen betroffen als Männer als Beispiel. Für uns im Westeuropa ist schon ein bisschen spezifisch, dass Männer, die Sex mit Männern haben, eine höhere Infektionsrisiko haben und auch mehr davon betroffen sind. Dadurch informiert man sich auch mehr, man hat mehr Kontakt dazu, man redet auch inzwischen in der Community offen darüber. Früher war es ja nicht der Fall. Und heute sind die Informationsquellen ganz anders.
7: Aber trotzdem passieren diese Gespräche eigentlich immer nur innerhalb der Community. Und das ist genau das Problem. Dieses Gespräch sollte nicht nur in einer Community passieren, sondern eigentlich auf einer viel größeren Skala.
8: Ja, das... Ich meine, wir reden jetzt von HIV. Es ist allgemein in Deutschland so, alles, was mit Sexualität zu tun hat, ist irgendwie
7: tabu. Ja, Tabuthema.
8: Das Gleiche gilt für Chlamydien auch. Das Gleiche gilt für HPV auch. Das Gleiche gilt für Syphilis. Also alle sexuell übertragbare Infektionen, die werden nicht offen kommuniziert. Ich habe immer wieder Workshops. Ich hatte mal Lehrkräfte, also Akademikerinnen, bis ich dann gefragt habe, hat jemand von euch mal Chlamydien gehabt? Da haben drei gestreckt. Ich habe gesagt, redet ihr darüber? Nee. Also man redet nicht darüber. Alles, was mit Sex zu tun hat,
7: ist verschwiegen. Ist
8: ein Tabuthema. Ich denke, es ist schade, dass wir keinen Diskurs, was Sexualität angeht, dass wir keinen Diskurs in Deutschland haben. Weil wenn wir so einen Diskurs hätten, dann wären auch diese Randerscheinungen wie sexuell übertragbare Infektionen, auch Diversität, die wären dann noch präsenter vertreten als sonst. Aber nicht nur HIV, alles, was mit Sexualität zu tun hat, wir reden nicht darüber.
7: Genau, in einer vorherigen Folge haben wir schon mal kurz Präventionsmöglichkeiten besprochen und da haben wir es zum Beispiel auch von PrEP gehabt. PrEP ist tatsächlich nur erhältlich für Risikogruppen. Da habe ich aber gerade eben mit Mustafa nochmal drüber gesprochen und anscheinend ist das doch nicht ganz so einfach mit dem PrEP. Magst du auch mal kurz was dazu sagen?
8: Ja, vielleicht ist es auch spezifisch für Baden-Württemberg. Ich weiß, in anderen Bundesländern geht es anders ab. Wenn jemand jetzt sagt, hey, ich habe mehr oder viele Sexualpartner oder immer verschiedene Sexualpartner oder Partnerinnen, ich will mich schützen, ich nehme die PrEP, ich nehme das freiwillig, dann muss er erstmal zum Arzt, da kommt zum Beratungsgespräch. Aber das Problem ist, dass kein Hausarzt ein PrEP verschreiben kann oder darf. Das kann nur eine Schwerpunktpraxis. Und in Baden-Württemberg sind die ehrlich gesagt rar. Wir in Stuttgart haben noch Glück, dass wir mehrere Schwerpunktpraxen haben, aber die sagen auch zu mir, wir sind voll, wir können niemanden mehr aufnehmen. Und das ist auch ein politisches Thema, wo das eigentlich gesetzlich verankert sein sollte, doch, dass auch andere Ärzte PrEP verschreiben können. Unter anderem ein Hautarzt kann das auch, weil er sich mit sexuell übertragbaren Infektionen sehr gut auskennt. Und wenn diese Schwerpunktärzte keine PrEP-Patienten mehr aufnehmen, dann kommt es nicht dazu. Das ist ein Schutz. Das ist ein Schutzmechanismus, aber die haben keinen Zugang. Und das ist das Traurige in Baden-Württemberg oder in Stuttgart, was wir in den letzten Jahren auch vermehrt erlebt haben. Also wir bekommen fast tagtäglich Anrufe wegen PrEP. Ich finde keinen Arzt, ich finde keinen Arzt.
7: Aber es ist ja auch eine Art von Diskriminierung. Also ich meine, das ist ja schon an sich, würde ich mal behaupten, das kostet schon relativ viel Überwältigung, um sich mal das auch selber einzugestehen, um zu sagen so, ja, du, mit meinem Lebensstil ist das vielleicht eine sinnvolle Entscheidung, bis man die Entscheidung mal gemacht hat und sich tatsächlich auch traut und sich drum kümmert, dass man dann auf so viele Mauern stößt, das sollte eigentlich nicht sein.
8: Ja, da muss ich auf meine These wieder zurückgreifen. Alles, was mit Sex zu tun hat oder Sexualität, ist tabu. Ich meine, PrEP, diese Hindernisse, dass man wenig Zugang zu PrEP hat. Aber andersrum, wenn wir im sexuellen Kontext oder im gesundheitlichen sexuellen Kontext betrachten, eine HPV-Impfung ist ja kostenlos, aber nirgendwo wird dafür eine Werbung gemacht. Oder zu wenig. Also wenn ich in den Schulen Präventionsveranstaltungen habe, wo ich die jungen Menschen darauf anspreche, ich habe mal davon was gehört. Und ja, Frauenärztin, Kinder, Jugendarzt, das wird nicht beworben. Also das ist das Gleiche wie, PrEP ist natürlich wieder ein anderes Thema, aber dass man alles, was mit Sexualität zu tun hat, ist irgendwie nicht relevant in unserer Gesellschaft. Und eine HPV-Impfung schützt vor potenziellen Gebärmutterhalskrebs. Und Gebärmutterhalskrebs ist nach dem Brustkrebs die häufigste Krebsvariante bei Frauen. Und das können wir vermeiden. Ich meine, wir leben in Deutschland und nicht in einer Bananenrepublik. Wir haben die Impfstoffe, die sind kostenlos. Aber da wird dafür nichts beworben, da wird keine Lobby gemacht.
7: Ja, also ich würde mal jetzt behaupten, dass also auch in vielen älteren Generationen das halt eben nicht angesprochenes Thema ist, sondern also alle Gespräche um Sexualität oder um Sex sind automatisch im Kopf verbunden mit Promiskuität. Also viele, die ich kenne, also jetzt also auch in den 20ern, also junge Erwachsene, würde ich mal sagen, die eine längere Beziehung oder vielleicht mal zwei oder drei oder so, die gehen auch meistens davon aus, dass sie eigentlich nicht betroffen sind von irgendwelchen sexuellen übertragenen Krankheiten, da sie ja vorsichtig sind. Aber wenn ich jetzt so darüber nachdenke, ich habe jetzt, ich glaube, dieses Jahr das erste Mal irgendwie nach sexuelle Krankheiten getestet, weil ich mal endlich mal einen Termin bei einer Frauenärztin bekommen habe. Aber das macht auch nicht irgendwie jeder.
8: Ja, das Interessante daran ist, wir vergessen das immer wieder. Jeder Mensch, der ein bis zweimal Sex hat, der hat auch eine sexuell übertragbare Infektion. Aber das heißt nicht, dass diese Krankheit gleich, dass es zum Ausbruch kommt. Meistens handelt der Körper das selber. Aber wenn man dann die ganzen Labortests macht und da würde man immer noch Überbleibsel von HP-Viren oder irgendwelche Bakterien finden. Also jeder Mensch, der ein bis zweimal Sex hat, hat auch eine sexuell übertragbare Infektion. Das gehört einfach dazu. Das heißt aber nicht, dass es was Schlimmes ist.
7: Ja.
8: Nur unser Bewusstsein darüber, wie du auch erwähnt hast, warum soll ich mich testen? Oder weil das wird auch nicht beworben.
7: Aber selbst eine Infizierung ist nicht was Schlimmes. Wir haben ja die Mittel, um auch vieles dagegen zu machen. Also jetzt auch nur nicht mal HIV-spezifisch, sondern komplett. Also wie hast ja vorhin schon gesagt, so die Angebote sind da, aber man redet nicht drüber.
8: Genau, es ist, wie ich auch vorhin erwähnt habe, gibt es uns ja seit 40 Jahren. Wir bieten ja auch HIV, Syphilis und Hepatitis C Schnelltests an. Und obwohl wir seit zig Jahren dafür wirklich Werbung machen, es kommt auch sehr gut an, dass manchmal immer noch Leute kommen und sagen, ich wusste nicht, dass es so eine Anlaufstelle gibt, also die diese Tests anbieten. Da ist auch viel Unwissenheit. Und erst wenn die Leute einen Risikokontakt haben, interessieren sich dafür, okay, schauen wir mal, wo ich mich mal testen kann. Und es muss auch in dem Bewusstsein verankert sein. Ich gehe mal von mir aus, wenn ich weiß, ich lasse mich testen auf, schieß mich tot, plötzlich erfahre ich, ich habe Chlamydien, dann verzichte ich 2 Wochen auf Sex oder Geschlechtsverkehr, nehme meine Medikamente, gut ist es. Aber das Bewusstsein ist nicht da, dass es in erster Linie um meine Gesundheit geht und in der zweiten und dass es auch um meine Mitmenschen geht. Und dadurch kann ich die Infektionskette auch unterbrechen.
7: Mhm.
8: Oder wenn ich weiß, ich habe Syphilis, dann nehme ich meine Antibiotika 2 Wochen und gut ist es.
7: Ja.
8: Aber meistens, das ist mir auch aufgefallen, sind es meistens die Männer, die sagen, mir passiert nichts. Weil unter anderem viele sexuell übertragbare Infektionen symptomfrei verlaufen. Also ich merke es gar nicht, wenn ich irgendwas haben sollte, würde ich es in erster Linie nicht merken. Oder ich bekomme explizit die Symptome mit einem Hautausschlag oder einer Rötung, Juckreiz, Schmerzen beim Wasserlassen und so weiter.
7: Ich meine, das ist ja bei HIV eigentlich auch so. Man hat zwar so gewisse Phasen, wo man dann mal was mitbekommt, eigentlich tatsächlich die akute Infektion. Danach erstmal eine ewig stille Phase, die sehr lange dauern kann. Und eben, wenn man diese Infektion dann nicht wahrhaben will, dann verbreitet man das aber hallo.
8: Ja, statistisch gesehen sind fast 50% der Neuinfektionen, die werden diagnostiziert, wenn fast eigentlich zum AIDS-Stadium gekommen ist. Und das ist das Problem daran. Obwohl wir heutzutage überall die Möglichkeit haben, auch in Krankenhäusern vor den OPs, vor allem bei schwangeren Frauen, dass so ein HIV-Test angeboten wird oder auch gemacht wird. Aber es ist immer noch so, dass die Neuinfektionen die Mehrheit leider Gottes immer die Spätinfektion sind.
7: Mhm.
8: Und das dadurch kann man auch die Infektionskette nicht ganz unterbrechen.
7: Jetzt mal so aus Interesse. Hattet ihr auch schon mal Klienten da, die ein positives Ergebnis hatten und diese Diagnose dann aber nicht wahrhaben wollten?
8: Ich sag mal so, wir haben immer noch Klienten, die wir betreuen und die das nicht wahrhaben wollen, dass sie HIV-positiv sind.
7: Und wie geht man dann mit denen um?
8: Es ist schwer. Natürlich merken die auch mit der Zeit zum Beispiel, man kann ja die Menschen nicht zwingen, HIV-Medikamente zu nehmen. Das geht nicht, das ist freiwillig. Ich hatte mal einen Fall, es war eine ganz ältere Dame, die kam auf mich zu. Ich war im Infostand, hat gesagt, ob wir kurz auf die Seite gehen. Ich so, okay. Die hat gesagt zum Beispiel, ihre Tochter ist seit 6-7 Jahren HIV-positiv, will das nicht wahrhaben und hat seit einem Jahr sich verweigert, die Tabletten zu nehmen. Und sie wusste nicht, wie sie damit umgehen kann. Und man kann es nicht zwingen. Also man bietet es an, hey, wir können mal mit ihr mal sprechen, das und jenes. Oder wenn Krankenhäuser rufen uns an und sagen, wir haben einen HIV-positiven Patient, der weigert sich und will das nicht wahrhaben, dass er HIV-positiv ist. Da versuchen wir auch wieder hinzugehen, mit denen zu sprechen, auch bis der Clown deutlich zu machen, du bist nicht der Einzige, der betroffen ist. Und heutzutage ist es kein Todesurteil.
7: Aber so Krankenhausanrufen oder so, das ist eher so eine Notmaßnahme, oder?
8: Genau. Wenn die nicht mehr wissen, was die damit machen sollen. Also das ist dann für die in erster Linie sehr schwer und wie gesagt, man kann die Menschen nicht zwingen, Tabletten zu nehmen. Ich meine, ich kann auch niemanden zwingen, einen Diabetiker zu sagen, jetzt nimmst du eine Tablette und wenn er es nicht macht, dann kannst du nichts machen. Das ist halt letzte Instanz.
7: Ja. Jetzt nochmal, um so ein bisschen zurück zum Thema von der Folge zu kommen, wegen Diskriminierung und so. Und da wollte ich einmal nochmal fragen, denkst du, die Diskriminierung liegen eher am Unwissen der Krankheit? Also wie es übertragen wird, Angst vor der Ansteckung oder ähnliches? Oder weiterhin wegen Diskriminierung der meist betroffenen Gruppen oder sogar beidem?
8: Ich würde jetzt ganz ehrlich sagen, dass die Diskriminierung leider Gottes in dem Kontext stattfindet. Erstens Unwissenheit und zweitens Tabuthema. Weil wenn es um HIV geht, haben die Leute immer noch in den Köpfen, Gott weiß, was du angestellt hast. Mhm. Entweder bist du Drogengebrauchender und du bist schwul. Oder du bist eine Prostituierte.
7: Ich habe auch schon tatsächlich mit dem Gespräch von Herr Dr. Müller haben wir auch darüber gesprochen, dass er mal gehört hat, so ja, also ein Patient hatte ihm erzählt, dass ihm vorgeworfen so wurde, so ja, er hat HIV und das bekommt man nicht einfach nur so und dann hat er es ja wohl verdient. Und das finde ich eine wirklich absurde, einen absurden Vorwurf.
8: Ja, ich merke das auch immer, wenn ich mit Klienten unterwegs bin oder wenn ich wegen Präventionsveranstaltungen unterwegs bin. Ich finde es schön, dass wir die Zeit und Räumlichkeit geben, dass diese Menschen uns alles fragen dürfen, auch einen Betroffenen, was weiß ich, in einem Pflegeheim, was ist, wenn ich die Bettwäsche wechsle, worauf muss ich achten, bis man den Leuten klar macht, hey, eigentlich die ganz normalen Hygienemaßnahmen reichen. Die reichen aus, da infizierst du dich nicht. Dieses Bewusstsein kommt einfach sehr, sehr schwer durch. Und wir als Aidshilfe Stuttgart haben den Vorteil, dass wir viele Betroffene haben, die auch ehrenamtlich für uns tätig sind, um den Leuten mal zu klären, hey, du kannst dich nicht mit einem Handschlag infizieren. Also das sind banale Sachen, aber das kommt einfach erst schwer bei denen durch. Also ich habe mal einen Klient gehabt, der musste Kurzzeitpflege. Das Seniorenheim hat sich händeringend dagegen gewehrt. Die Leitung war echt super nett. Ich war, glaube ich, 10-mal dort, habe einzeln mit den Leuten gesprochen, dass es eigentlich nicht das ist, was sie sich vorstellen. Und dann, dass die mich unglaublich angeschaut haben. So wie auch wenn er jetzt Blut auf der Decke ist und passiert nichts. Nein, da passiert nichts. Also bis man dann auch im medizinischen Sinne erklärt, hey, das ist eine chronische Krankheit. Das ist eine chronische Krankheit. Ich muss nicht mal sagen, dass ich HIV-positiv bin.
7: Mhm. Also, wenn man in Behandlung ist.
8: Genau. Und dieses Umdenken findet immer noch nicht statt, weil immer noch die Bilder aus den 80ern, 90ern und weil man HIV mit was Bösem verbindet, tabuisiert. Das ist das Problem. Wie gesagt, auch manchmal an medizinischem Fachpersonal, obwohl die dieses Wissen dazu haben, aber immer noch sich, ich sag mal,
7: an diesem Bild festhalten.
8: Genau.
7: Bist du schon mal auf medizinisches Personal getroffen, das zumindest offen war, um sich weiterzubilden und die Fragen gestellt haben und dann auch jetzt sich nicht verschlossen hatten, sondern meinten so, ah, okay, diese Person ist jetzt, oder der Patient ist jetzt HIV-positiv. Bin ich jetzt irgendwie in irgendwelcher Gefahr? Müssen wir besondere Maßnahmen einsetzen oder nicht? Oder also gab es welche, die tatsächlich offen euch oder den Patienten gegenüber waren?
8: Ich sag mal so, von meiner Erfahrung her, Ärzte und Ärztinnen, es gibt zwei Sorten von denen, was HIV angeht. Einmal sind das die Radikalen, die nichts mehr von dir haben wollen, dich rausschmeißen. Die anderen sind, die haben sich vorab damit informiert und ich erzähle mal ein Beispiel. Wir waren beim Zahnarztpraxis und da haben wir gesagt, die Klientin hat gesagt, sie will andeuten, dass sie HIV-positiv ist. Sie wollte es nochmal erwähnen, weil sie auch immer schlechte Erfahrungen gemacht hat und auch natürlich Zahnärzte in den Praxen. Dann hat sie das dem Zahnarzt erzählt, der Zahnarzt hat sie angeschaut und gelächelt. Der ist so, und jetzt soll ich sie applaudieren? Also es ist okay, das stört mich nicht. Ein anderer Fall war, auch positive Erfahrungen zu machen, dass ich mit einem Klienten im Nierenzentrum war, wo die Nierenwerte nicht in Ordnung waren, wo wir das alles aufgeschildert haben und die Ärztin auch sich dann wirklich Zeit genommen hat, nochmal sich die Medikamente, also wollte auch wissen, diese Nierenprobleme kann es sein, vielleicht mit der Infektion, also nicht ablehnend, sondern vertieft interessierend. Und da merkst du, da geht es in erster Linie um diesen Menschen. Und da siehst du nicht den HIV-Status,
7: sondern das ist eine Randerscheinung. Siehst du, das ist ein Teil von diesem Menschen.
8: Diese Erfahrung machen wir auch.
7: Und genau das will man ja eigentlich dann also verbreiten, so diese Arbeitskultur eigentlich unter Ärzten, also besonders auch unter Ärzten, aber auch nicht nur im medizinischen Bereich, sondern dass man halt sagt, so ja, das ist ein Mensch und der kann halt auch diese chronische Erkrankung haben von HIV.
8: Ja, das ist natürlich also medizinischen Wesen, weil es dort häufiger dazu kommt, dass man vielleicht...
7: Dass man es erwähnen muss.
8: Genau. Aber ich hatte meine Klientin, die kam aus Nigeria, Flüchtlingsunterkunft. Und sie hat keinen Termin bei der Ausländerbehörde bekommen. Also das Problem mit der Ausländerbehörde ist nicht neu. Bis ich mal offiziell ich habe sie angesprochen, ob ich über meine E-Mail-Adresse von der EZ-Hilfe schreiben kann, weil da tust du dich automatisch outen. Der hat gesagt, ja okay, lass uns machen, kein anderer Ausweg. Ich habe gesagt, bla bla bla, ich betreue die Dame und ich würde gerne wissen, warum wir keinen Termin bekommen. Es ging nur um Unterschriftbestätigung. Eine Woche später haben wir einen Termin bekommen, dann waren wir bei der Ausländerbehörde, meine Dame und meine Klientin musste unterschreiben, Fragebogen und alles Stifte. Die Frau hat vor unseren Augen das alles desinfiziert. Okay, natürlich vielleicht, weil sie keinen Bezug dazu hat, aber wenn man im medizinischen Bereich immer noch diese Diskriminierung erlebt, wobei...
7: Dann ist die Hoffnung bei normalen Menschen eigentlich so gut wie nicht existent.
8: Genau, deswegen tun viele Menschen nicht erzählen, dass sie HIV-positiv sind, weil es ist soziale Diskriminierung. Die kommen damit dann nicht weiter. Die werden abgestempelt.
7: Das ist ja eigentlich schon fast so ein Teufelskreis. Also wenn man, also jetzt im medizinischen Bereich, wenn infizierte Personen das angeben, dass sie HIV haben, ein schlechtes Erlebnis haben, dann werden sie das auch so schnell nicht wieder preisgeben. Und genau das ist ja eigentlich, wo man gegen arbeiten sollte. Also deswegen, Sie haben das vorhin kurz erwähnt, dass ein Klient von Ihnen das trotz einer schlechten Erfahrung trotzdem nochmal angeben wollte. Und das finde ich wirklich, wirklich stark. Auch das zeigt auch einfach so einen Kampf von auch so einer Person, um dann trotzdem weiterhin noch zu sagen, so das muss normalisiert werden, dass ein Patient auch eine chronische Erkrankung von HIV haben kann. Und das sollte nicht dazu führen, dass man die mit Samthandschuhen anfasst oder gar nicht mehr in den Raum reinlässt oder so.
8: Ja, das ist eben, ich glaube, allgemein unsere, ich sag mal, wir, die Deutschen, wir diskriminieren gerne. Du bist dick, du bist dünn, du bist groß, du bist klein, du bist braun, schieß mich tot. Auch die eigene Erfahrung hier bei der EZ-Hilfe zu machen, das zeigt doch, was für ein Bild oder was für eine Unwissenheit immer noch in der Bevölkerung ist. Da kam, also wir haben telefonischen Testtermin vereinbart, da kam eine gut betuchte Dame, sage ich mal, ich habe die Tür aufgemacht, die ist so, ich wollte zu Herr Kapp, die ist so, ich bin der Kapp, die guckt sie mich von oben nach unten an, naja, haben wir den Test gemacht und dann weiterhin frech fragt sie mich, wir haben uns natürlich ein bisschen unterhalten, wie, sie sind nicht HIV-positiv, sie sind nicht schwul, auch so in der Art.
7: Was machen Sie denn hier?
8: Sie haben Migrations... Was haben Sie bei der EZ-Hilfe verloren? Also man assoziiert gleich das mit, da muss jemand schwul sein, drogenabhängig, Prostituierte oder Betroffener, um überhaupt in solch einer Institution zu arbeiten. Das erlebe ich immer wieder, auch aus meinen eigenen Communities, die sagen, okay, die sind doch alle krank, oder? Ich so, nee, also die sind krank, aber chronisch, also... Dann kommen auch Fragen, ja, wie ist es, wenn du jemanden testest und der ist reaktiv, das Ergebnis ist reaktiv. Was sagst du den Menschen? Und das fand ich immer sehr interessant, bis die Menschen das realisieren, das ist kein Todesurteil mehr. Und ich sage immer, stell dir vor, ich hätte jetzt einen Lungenkrebs diagnostiziert, wo du nur 6 Monate zum Leben hast.
7: Das, ja. Trotzdem, aber so reagieren sie.
8: Genau.
7: Und das ist halt einfach immer noch diese tief verankerte Vorstellung von was HIV ist und dass HIV eigentlich schon automatisch AIDS heißt und...
8: Bist tot, keine Lebenschance.
7: Aber genau deshalb machen wir ja jetzt einen Podcast, um halt ein bisschen mehr drüber zu reden, um ein bisschen dieses Thema zu normalisieren und dieses Gesprächsthema einfach, ja, wieder diesen Diskurs zu öffnen, dass man halt einfach drüber redet, dass es eben ein besprochenes Thema ist, dass HIV nichts ist, wofür man sich schämen muss. Natürlich ist auch gut, über Prävention zu reden und so. Das ist auch ein Teil davon. Aber ich glaube, diese Stigmatisierung zu minimieren und halt die Vorurteile zu reduzieren, das ist, glaube ich, mitunter das Wichtigste, was man momentan eigentlich machen kann.
8: Genau, genau. Weil seitdem es, was heißt hier, gute Medikamente, seitdem es Medikamente gibt, die eine Infektion nicht mehr möglich machen, sterben ja auch die Menschen nicht mehr an die Folgen von HIV oder AIDS.
7: Die leben ein normales Leben und dann...
8: Da man aber, ich nenne es nicht als Randproblem, aber das ist ein Thema, diese Menschen werden alt. Und altersbedingt kommen in Pflegeheim oder sonst irgendwo, nicht weil die HIV-positiv sind.
7: Und da treffen sie wieder auf neue Höhen.
8: Genau, und das wird in den nächsten 5 bis 10 Jahren weiterhin zunehmen, weil wir haben zum Teil HIV-positive betroffene Menschen, die seit 30, 40 Jahren betroffen sind. Und
7: ja, also
8: die werden alt und die Generation wird immer älter.
7: Nur um das mal so ein bisschen in Kontext zu sehen, genau. Hier, die AIDS-Epidemie ist vor 40 Jahren ausgebrochen.
8: Genau.
7: Da muss man sich jetzt mal vorstellen, vor 40 Jahren ein 20-Jähriger, der ist jetzt 60.
8: Yes.
7: Der ist in 10 Jahren ist er 70 und dann irgendwann... Müssen wir mal schauen, wie sich das dann entwickelt, wenn eine ältere Generation eben mit HIV betroffen ist und was das für einen neuen Stigmatas vielleicht sogar mit sich bringt.
8: Ja, es ist ja auch natürlich HIV, aber auch das mit dem Altwerden, wie ist es mit den queeren Menschen, älteren schwulen Mann oder ein Ex-Drogengebrauchende oder eine lesbische Frau, also wie geht man damit um? Also leider wird darüber auch nicht gesprochen. Natürlich, unser Gesundheitswesen, was Pflege angeht, ist jetzt nicht so einfach. Aber ich merke, weil wir an sehr vielen Pflegeschulen sind, nur wenige haben das als Pflichtprogramm im Lehrplan.
7: In der Schulung.
8: Nur also. Wenige. Also das ist bei wenigen Pflichtprogramm, zum Beispiel HIV oder sexuell übertragbare Infektionen, haben ganz wenige. Ich denke mal, wenn es viele das machen würden, wo man viel mehr oder wo es prüfungsrelevant ist, da werden sich diese Menschen automatisch mit HIV oder sexuell übertragbare Infektion konfrontieren müssen und auch dann merken müssen, okay, es ist nicht mehr das, was früher war. Aber es machen sehr, sehr wenige, dass sie das in ihrem Lehrprogramm oder Ausbildungsprogramm aufnehmen.
7: Das heißt, das Ziel ist eigentlich, das Allgemeinwissen von HIV so gut wie es geht, so weit wie es geht, zu verbreiten.
8: Genau. Und da ist die Sichtbarkeit der AIDS-Hilfe wichtig. Ich rede auch mit explizit im Namen der AIDS-Hilfe Stuttgart, weil wir im Raum Stuttgart wirklich sehr, sehr, sehr viele Sachen machen, gut angekommen sind. Trotzdem reicht es nicht. Aber wir haben zum Beispiel zu unserem Weihnachtsball, was jetzt demnächst stattfindet, haben wir Botschafterinnen ausgewählt. Unter anderem ist es unsere Landtagspräsidentin Muhterem Aras, wo es im Raum Stuttgart, Region Stuttgart Werbung gemacht hat. Das ist die Sichtbarkeit. Wir machen sehr viele Infostände. Wir wissen auch, manchmal gucken die Leute uns blöd an, aber die wissen, die nehmen das wahr, es gibt die AIDS-Hilfe. Die gibt es noch, okay. Da hat man automatisch dann, stellt man sich die Frage, okay, warum gibt es die, weshalb, wieso? Dann kommt man zustande und informiert sich. Also Prävention und Sichtbarkeit überall durch die ganze Gesellschaft, ob es Heterosexuelle sind, ob es queere Community ist, ob es ein kleiner Dorffest ist oder ob es eine Riesenparty ist, dass man da immer präsent ist. Das macht sehr, sehr viel aus. Weil, wie wir uns ja vorhin noch ein bisschen unterhalten haben, früher die Arbeit der AIDS-Hilfe bestand, ich würde sagen, zu 75% aus Sterbebegleitung und Restarbeit oder Tätigkeitsfelder waren 25. Heutzutage hat sich das Gott sei Dank geändert. Heute besteht die Arbeit der AIDS-Hilfen 75% Aufklären, Prävention. Und 25% natürlich haben immer noch Klienten, die wir betreuen.
7: Genau, ein Safe Space sein. Genau.
8: Ja.
7: Ja, eben eine Betreuung und so. Aber ja. Vielen Dank, dass du dir die Zeit genommen hast. Ich würde jetzt zum Schluss noch eine letzte Frage stellen, die vielleicht auch ein bisschen frech ist. Aber was war dein Wissensstand von HIV, bevor du hier angefangen hast zu arbeiten?
8: Ich sag mal ganz ehrlich, ich dachte, bevor ich bei der AIDS-Hilfe angefangen habe, dass ich eigentlich ein sehr offener Mensch bin, dass ich mich mit vielem auskenne, da ich ja schwule Freunde habe. also ich habe die Vorurteile bei mir danach gemerkt. Ich habe schwule Freunde und ich kenne mich damit aus. Ich habe auch HIV-AIDS mit Homosexualität ein bisschen assoziiert. Nachdem ich bei der AIDS-Hilfe angefangen habe, habe ich auch gemerkt, es gibt ja zigtausend andere Subkulturen, wo ich mit den ersten Klientinnen in Kontakt war, wo die sagt, mein Sohn ist 25 und solche Sachen. Dann habe ich gemerkt, wow, wie unwissend war ich, was HIV-AIDS angeht. Man hat es mal
7: gehört. Obwohl eigentlich aufgeklärt, relativ aufgeklärt, aber dann doch unwissend und mit Vorurteilen versehen.
8: Genau, oder was ist jetzt, wenn jemand mich umarmen will? Also das war dann ein komisches Gefühl, weil du weißt ja nicht, früher weißt du ja nicht, ob diese Person positiv oder negativ ist. Aber dann, am Anfangszeit war das natürlich so, wo ich gesagt habe, okay, wie gehe ich damit um, wenn jemand mich umarmen will? Natürlich bin ich auch so ein Mensch, der schnell rational denkt, sage, okay, Autodidakt, bisschen, das passiert nichts. Aber dass ich mir solche Fragen gestellt habe, dann denke ich, was wäre jemand, der jetzt gar keinen Bezug oder der diese Offenheit oder diese Vielfalt nicht hatte. Mein Vorteil war auch, das muss ich auch ehrlich zugeben, ich bin 1990 als Flüchtling nach Deutschland gekommen. Damit das Verständnis, ich bin Kurde. Naja, mit der Pubertät, dann merkt man sich auch seine Umgebung, auch Lebensart und warum, weshalb, wieso. Natürlich bist du zum Deutschen gegangen, warst Ausländer. Bist zum Ausländer gegangen, warst ein Türke. Bist zum Türken gegangen, warst du Kurde. Bist du zum Kurden gegangen, warst du ein Alevit, also Religionszugehörigkeit. Diese 7-8-fache Stigmatisierung habe ich alles erlebt.
7: Man wird immer in irgendeine Schublade gesteckt.
8: Genau. Und deswegen war ich eigentlich von Anfang an, ohne Stigma habe ich bei der AIDS-Hilfe angefangen. Aber desto trotz hatte ich auch meine kleinen Vorgeschmack für mich, wo ich gesagt habe, wow, jetzt hast dich dabei ertappt, wie du verurteilig du bist. Obwohl ich diese ganze Stigmatisierung kenne und das weiß, wie es jemandem geht, wenn man stigmatisiert ist durch Herkunft, durch Hautfarbe, durch Religion, durch sexuelle Orientierung. Das hat mir auch sehr geholfen, das schnell was halt zu überwinden. Das war für mich schnell dann, ist alles gut. Und inzwischen habe ich eine tolle Verbindung, Kontakt zu unseren Klienten, auch unseren Mitmenschen, auch zu der Community, weil ich bin der einzige Heterosexuelle bei der AIDS-Hilfe Stuttgart. Das heißt nicht, dass man die Heteros diskriminiert, um Gottes Willen, ganz im Gegenteil. Und immer wieder, wenn ich unterwegs bin, auch in den Clubs, Bars, mir fällt auf, wie viele Leute ich aus der Community kenne und wie offen diese Menschen sind. Ja. Wirklich, wie weltoffen diese Menschen sind. Und auch aus der HIV- oder AIDS-Hilfe-Community, das ist ein Riesennetzwerk, das ist eine Riesenfamilie. Und
7: genau diese Offenheit sollte man eigentlich dann ganz deutschlandweit fördern, nicht nur innerhalb einer Community.
8: Genau. Mein Credo ist immer, Vielfalt ist unser Reichtum. Also wir sehen ja Vielfalt in der Natur, warum sehen wir Vielfalt nicht bei den Menschen? Und wenn eine positive Frau kommt, ich freue mich, weil es darf, oder es ist natürlich, dass bei Frauen findet eine doppelte Stigmatisierung statt. Mhm. Sozialer Absturz, wie ist es mit Partnerschaft, wie ist es mit den anderen Sachen, wie ist es mit Zukunft, wie ist es mit Rente, wenn man nicht richtig arbeiten kann. Und da freut es mich, dass die Leute kommen und für ihre Rechte kämpfen. Oder was ein Steckenpferd von mir ist, das was HIV-Medikamente angeht und die Pharmaindustrie, dass diese HIV-Medikamente gar nicht an Frauen getestet werden. Und natürlich ist biologisch eine Frau ganz anders aufgebaut. Also wir beschäftigen uns auch mit solchen Themen. Und es ist immer schön, dann von den Erfahrungen von diesen Menschen zu profitieren. Und ja, doch, ich habe es verinnerlicht. Vielfalt ist unser Reichtum. Für mich, so sehe ich das.
7: Das ist eigentlich ein schönes Ende zur Folge. Vielfalt ist unser Reichtum. Mustafa Kapiti hier bei der AIDS-Hilfe Stuttgart. Ganz lieben Dank für das Gespräch. Danke, dass du dir die Zeit genommen hast und uns mit deiner Weisheit und deiner Erfahrung bereichert hast.
8: Danke, danke. Ich danke dir, dass du uns so eine Plattform gibst, weil, wie vorhin gesprochen,
7: Reichweite.
8: Aufklärung, Reichweite, genau. Und das ist eine chronische Krankheit.
7: Es ist ein Thema, das heute nicht vergessen sein sollte.
8: Genau.
7: Genau.
8: Danke dir nochmals, dass du bei uns warst.
7: Sehr gerne.
0: Das war der Radio-Podcast AIDS – Geschichtliche und gesellschaftliche Auseinandersetzung von Sonja Sieburg. Gesprochen hat sie mit Mustafa Kapti von der Stuttgarter AIDS-Hilfe. Wie ihr hören konntet, ist das Thema HIV und AIDS auf jeden Fall kein einfaches Thema. Und obwohl AIDS heute aus dem öffentlichen Diskurs ja fast verschwunden ist, war die Immunschwächekrankheit in den 80er und 90er Jahren stark präsent. Trotz der Panikmache vor der Krankheit und der Stigmatisierung von Randgruppen wurden in dieser Zeit erste AIDS-Hilfen gegründet und die breite Gesellschaft setzte sich mit dem Thema auseinander. Es folgt nun ein Song von The Smiths, Please, Please, Please, Let Me Get What I Want.

Damit wären wir schon wieder am Ende unserer heutigen Mikro-Europa-Sendung angelangt. Wenn ihr die bisherigen Folgen von der Hörfunk-Podcast-Reihe Heute ist es vergessen von Sonja Sieburg verpasst habt, findet ihr diese oder weitere Informationen zur Reihe auf unserer Homepage unter mikro-europa.de. 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An den Reglern saß heute Levi Schuffert, Redaktion Ulrich Hegele. Macht's gut und bis zur nächsten Folge von Heute ist es vergessen von Sonja Sieburg. Vom Mikrofon verabschiedet sich Isabel Füssel. Ich wünsche euch eine schöne Zeit.

0: Ja, einen wunderschönen guten Abend da draußen an den Empfangsgeräten wünscht der Subsound heute mal wieder live hier im Studio auf der Wüstenwelle, dem freien Radio für Tübingen, Reutlingen und Umgebung auf 96,6 MHz oder unter www.wueste-welle.de oder unter DVB-C Kanal S41 im digitalen Fernsehprogramm. Ja, hier jetzt rechts, also von mir aus gesehen, ist der Gary.
1: Tjo, und der Heiko ist auch mal wieder mit am Start hier. Genau, ja. Jetzt wieder in der Besetzung von vor den Ferien, wenn man so will. Ich glaube, ja, die letzte Sendung ist ja vom Band gekommen.
0: Ne? Ja, richtig, richtig. Genau. Das war eine sehr alte. Und ich hoffe, ihr habt die Ferien alle ganz gut überstanden, den Urlaub, und seid ein bisschen erholter als vorher und könnt euch jetzt zurücklehnen und 2 Stunden wunderschöne Mucke über euch einprasseln lassen, auf euch einprasseln lassen. Das, was wir gerade eben gehört haben, war von einem Tübinger Sampler. Tübingen Underground Volume 3, dachte mir, nehme ich mal wieder mit aus den Nullerjahren. Das war, ja, so ein Tübingen Underground war ein lockerer Zusammenschluss aus Musikerinnen und Musikern, die

0: einfach präsent zeigen wollten und mehrere Sampler rausgebracht haben und ganz viele Konzerte organisiert haben in und um Tübingen herum. Und da gehörten unter anderem auch The Hoodoo mit dazu. So hießen die. Und diese nur 2 Minuten 17 Sekunden lange Nummer hieß Desk Metal. Auch eine Tübinger Band. Wie der Name Tübingen Underground schon suggeriert.
1: Tja, wir bleiben rustikal und gehen ins damalige Jugoslawien, heutige Serbien, genauer gesagt die autonome Region Vojvodina, nämlich nach Novi Sad. Eine der Hochburgen des Punk, Hardcore, Oi und Underground überhaupt, auch im damaligen Jugoslawien. Und da gründete sich Ende der 80er Jahre eine Band mit dem Namen Ritam Nereda, das heißt so viel wie Rhythmus der Zerstörung oder der Unordnung auch. Ja. Die brachten ihr erstes Album raus, das war, wann waren das, 1990 rum, nachdem sie das Demo hatten, Nikok Nema, keiner hier. Ja, ziemlich knackiger, brachialer Oi. Heute gibt es die Gruppe immer noch. Sie sind zwischenzeitlich zu, kann man sagen, eigentlich Stars geworden im ehemaligen Jugoslawien, vor allem dem jetzigen Serbien. Treten auch mit so illustren Sachen dann auf wie Red Hot Chili Peppers und Co. Und sind eigentlich eher so eine Festival-große Hallband geworden. Ja, hier sind sie noch ein bisschen rustikaler unterwegs. Und da hören wir den Titelsong Nikok Nema, keiner ist hier.

0: und schon ist es aus. Das war 1 Minute 7 Sekunden lang Love Ain't Polite. Ja, oh, wie war's? Wie war das doch? Von Wire, von der Compilation Behind the Curtain, Early Versions 1977 and 1978. Wire, ja, eine Ikone des britischen New Wave. Ja, für die Punks waren sie zu wavig und für die Wafer waren sie zu punkig, so irgendwie kann man das sagen. Haben mehrere wunderbare Alben rausgebracht, habe sie auch mal live gesehen in Straßburg, glaube ich, und in Stuttgart. Und Want to Ask You, ja, ist eine Hymne, auch auf mehreren oder ganz vielen Samplern, wo früher Punk und New Wave vertreten ist, sind Wire natürlich auch drauf. Speziell mit dem Stück. Und ja, wie gesagt, also Love Ain't Polite ist aber so ein Studio-Outtake. Das hat es nie auf irgendeine Platte geschafft. Ja.
1: Genau, davor hatten wir eine Gruppe hier namens Le Wirtschaftswunder.
0: Wunderbar.
1: Von 1982 war das die Scheibe Chevronettes. Und da gab es auch den gleichnamigen Song zu hören. Das Ganze hier ein bisschen mit Sowjet-Ästhetik vorne drauf und dem schmissigen Sowjetski-Sajus noch unten dann als Schriftzug, passt ja.
0: Und aber eine sehr avantgardistische, eine sehr avantgardistische Sichtweise des Pop oder New Wave, wie man damals es sagte, mit sehr, ja,

0: ironisch gebrochener Sichtweise auch durch die Multikulti-Besetzung. Wie hast du gesagt? Glaub einer von,
1: ja,
0: von
1: der, denen der war... Der Drummer war Deutscher und dann hier, wenn ich die Namen so angucke, Angelo Galizia.
0: Ja, das war der Sänger, ja.
1: Genau, dann haben wir ja Tom Dokupil, der war Tscheche und Furtscheller, ich glaube, das war ein Österreicher, soweit ich weiß. Ne? Das impliziert auch der Name schon ein wenig. Ne? Und also eine coole Scheibe, ein bisschen experimenteller als die älteren Sachen von Ihnen noch, die... Waren ja.
0: Das, was war das denn jetzt hier gerade? Sorry, das war mein Handy.
1: Ja, ich dachte gerade, also sehr, sehr obskure Klänge kommen da daher irgendwie.
0: Sorry, ich hätte es ausmachen sollen.
1: Sollen wir dann gleich weitermachen oder wolltest du noch was sagen zu dem?
0: Ja, also ich wollte noch kurz was zu der Wirtschaftswunder sagen. Also auch eine Band, die wie so diese ganze Proto-NDW-Geschichte natürlich auch sehr. Bewusst auf Unkommerzialität gesetzt hat auf der einen Seite und doch ein Stück weit Catchiness, auf der einen Seite schräg und auf der anderen Seite dann doch mit Ohrwürmern, also schräge Ohrwürmer zuhauf und der, jetzt reicht's aber so langsam, und da hat speziell der Sänger, wie heißt er?
1: Angelo Galizia.
0: Angelo Galizia, der hat in diesem gebrochenen, bewusst gebrochen gesprochenen Gastarbeiterdeutsch dann sehr, sehr ironisch auf alltägliche Verhältnisse in der BRD hinweisen können, dadurch, dass er eben diese ironisch gebrochene Distanz hatte von diesem dann auch noch gebrochenen Deutsch. Was dann wie so ein Prisma gewirkt hat für verschiedene Missstände, die er dann vorgetragen hat und die dann, wenn man das Ganze dann so fragmentarisch sieht, dann wieder einen komplett anderen Sinn ergeben oder man macht sich zumindest über den Sinn dann mehr Gedanken, als wenn es jetzt eine eindeutige Aussage gewesen wäre. Aber die fehlt mir noch tatsächlich. Also die habe ich bisher noch nicht. Aber die ersten beiden sind auch toll.
1: Ja, ist auf jeden Fall eine coole Scheibe und wir kommen jetzt hier gleich zu einer Scheibe. Also ich hätte nicht gedacht, dass ich jemals diese Band hier spielen werde. Normalerweise halte ich es da tatsächlich mit den guten Lokalmatadoren. Wie war das noch mit City, Pudis und Karat, Stasis größte Gräueltat oder sowas? Ja, okay. Ich hätte nicht gedacht, dass ich die Pudis hier mal spielen werde. Aber die hatten einmal in ihrer Karriere einen richtig, richtig lichten Moment 1982, als sie gedacht hatten, sie wollten mal ein bisschen was Synthpoppig, fast schon Waviges machen und das Album Computerkarriere rausbringen. Das kam da, glaube ich, auch bei der Hörerschaft nicht ganz so super an. Bei mir umso besser. Deshalb dachte ich, ja... Ich werde jetzt einmal Pudis spielen.
0: Pudis sind ja auch im Allgemeinen, entschuldigt bitte da draußen, wenn ihr Pudis-Fan seid, aber ich finde es ein bisschen dröge, aber...
1: Ja, den Rest, den kann man jetzt eher, also für mich zumindest, in eine Tonne kloppen, aber hier haben sie wirklich einen lichten Moment gehabt und da gibt es den Titeltrack zu hören.
0: Ja, und ich habe noch was vergessen, vor Wirtschaftswunder lief noch was aus Holland. Die wurden tatsächlich oft als deutsche Band, wie du ja auch gesagt hast, irgendwie als deutsche Band gesehen, weil sie in Deutschland am meisten getourt haben und weil sie in Deutschland ihre größte Fangemeinde hatten. Die Rede ist von Gruppo Sportivo, die ich sehr mag und die haben so ein bisschen geklungen wie eine holländische Ausgabe von Divo oder so ein bisschen. Back to 78, das Album ist von 78 und die Nummer hieß Bla Bla Magazines.
1: Aber kam... Richtig cool rüber.
0: Ja, ja, also
1: absolut gut.
0: Ich habe von den, glaub vier oder fünf Platten, also die haben einiges rausgebracht in der Zeit. Also bis so grob Mitte der 70er Jahre, Mitte der 80er Jahre. Also von 76, 77 angefangen.
1: Gute Sache. Dann hören wir noch wieder mal in unsere
0: Pudis rein.
1: Pudis rein. Genau. Ja, wie gesagt, hätte ich nicht gedacht, dass ich die jemals in meinem Leben spiele, aber jeder Musiker hat ja die Chance auf lichte Momente mal und dann werden wir ihnen die auch gewähren.
0: Wir sind gespannt.

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0: So, jetzt, da sind wir wieder.
1: Ja, jetzt haben wir tatsächlich eine Jazzplatte mit eingeschoben, aber so ist das, wenn man blind rauszieht, da kommt auch mal das Jazzfach zum Zuge. Wir haben jetzt gehört Art Blakey's Jazz Messengers mit einer, ja, qualitativ nicht so wahnsinnig hochwertigen Aufnahme, aber das macht ja nichts. Ich glaube, das Feeling kommt rüber, also man merkt speziell bei den afroamerikanischen Jazzern der 60er und 70er Jahre einfach irgendwie, dass sie ihre Wurzeln im Gospel und Blues nie verheimlichen wollten und auch konnten. Und das macht die, so schräg es auch sein mag, auch bei viel schrägeren free-jazzigen Sachen aus der Zeit, merkt man einfach, da ist Soul dahinter. Und wir haben von der Platte Art's Break gehört, die Nummer Whisper Not. Ja, genau. Art Blakey's Jazz Messengers. Und davor, ja, ihr habt's, also wenn ihr es erkannt habt, Chapeau. Von der zweiten Alice Cooper Platte tatsächlich, die noch auf einem Label von Frank Zappa rauskam, nämlich auf Discreet Records von 1970. Easy Action heißt die Platte und wir hörten die letzte und längste und vermutlich auch experimentellste Nummer Lay Down and Die Goodbye. 7 Minuten 30 Alice Cooper. Ja, ja.
0: Ja, und ziemlich guter Spannungsbogen über eigentlich die gesamten 7 Minuten. Also viele verschiedene Musikrichtungen, trotzdem spacey, aber echt trotzdem auf seine Art eingängig. Ja, ja, und dann noch, davor hatten wir noch den guten Leonard Cohen aus Kanada mit seinem Album Greatest Hits hier von 1975. Da gab es Departures anzuhören, so mein persönliches Lieblingsstück von ihm. Ja, sehr charismatische Stimme einfach und Leonard Cohen geht irgendwie gefühlt immer. Kann man nicht viel falsch machen mit.
1: No? Sehr, sehr eigenständige Musik auf jeden Fall. Und ja, also bei Cohen ist es wie bei vielen anderen Sachen auch, also egal ob in Musik oder Kunst, man mag es oder man mag es eben nicht. Also speziell bei seiner Stimme scheiden sich auch oft die Geister. Viele finden sie zu, ja, zu wie kann man das fast sagen, zu einschläfernd. Zu, ja, also fast schon nebulös ein bisschen. Aber ja, je nachdem, ob man eben sowas mag oder nicht. Also ich finde es toll. Ich meine, ich bin ja auch einer derjenigen Leute, die Bob Dylan mögen. Viele mögen das nasale Genöle von Bob Dylan überhaupt nicht. Ich finde es toll. Gerade die frühen Sachen aus den 60er Jahren. Aber ja, eben. Ist halt Geschmackssache, ne? Wie bei so vielen Sachen auch. Klingt profan, ist aber so.
0: So wie bei der nächsten Gruppe, einer der ersten bei Boybands überhaupt gecasteten, wenn man so will. Na gut, so arg wie Boy ist es vielleicht nicht mehr, alte Herrenband vielleicht.
1: Ja. Also wenn irgendwas auf Free Jazz passt, dann das.
0: Dann das. Wir machen ja einen krassen Stilbruch hier. Geht ins Jahr also Gesundheit. 1977 und ja, die Punkrock-Welle war am Laufen und in Deutschland dachte die Industrie sich, naja, sowas in der Richtung sollten wir doch auch hier mal haben. Ne? So arg viele Bands gab es dann damals in dem Genre hier noch nicht und dann hat man in Frankfurt die Straßenjungs aus der Taufe gehoben. Im Prinzip waren das
1: schon
0: ja
1: allein der Name.
0: Straßenjungs, genau, altgediente Musiker. Ja, hier mit Schnauzbart und
1: den man
0: Halbiro und
1: also da hat irgendein Hobby-Stylist, Stylistin hat gemeint, oh ja, jetzt dressen wir die mal so ein bisschen im 77er Punk-Style.
0: Ist nicht so ganz gelungen.
1: Ein bisschen in die Hose gegangen.
0: Genau, und ja, vor allem hier bei dem Frontmann da mit seinem, ja, okay, das kann man dann schon als unter die Kategorie Hair Crimes setzen.
1: Ich meine, das ist schon fragwürdig bizarr, aber auch
0: unfreiwillig komisch.
1: Unfreiwillig komisch, ja.
0: Genau, Dauerlutscher hieß das Album hier von 1977, gilt als eines der ersten deutschen Punk-Alben. Das erste deutsche waren das nicht? PVC war das, glaube ich, sogar. Gell?
1: Das war PVC, ja.
0: Wie hießen die noch? Big Balls and the Great White Idiot in Hamburg.
1: Die waren noch
0: genau,
1: vorher.
0: Die waren sogar 76, noch einen Zacken davor. Ja. So, also die ersten waren es nicht, aber vielleicht die ersten, die einigermaßen ja, in Deutsch intonierten. Und da geht's los mit dem Song, ja, es geht los von dem Album Dauerlutscher, wahnsinnstoll. Da hören wir jetzt rein, aber witzig ist es anyway. Schulerinnerungen und so. Ne?
1: Ja, man muss es halt aber als das sehen, als was es ist.
0: Ein historisches Dokument.
1: Ein witziges Zeitdokument, das man nicht allzu ernst nehmen sollte.
0: Absolut nicht.
1: Ab dafür.